Die Gammas und Oscar wissen nicht, wo ihre Weltraumkugel ist. Herr Loin, der in Megève Gamma-Kugeln verkauft, weiß nicht einmal, dass es eine echte Gammasphäre gibt. Sie aber, meine Damen und Herren, wissen, was es mit dieser geheimnisvollen Holzkapsel auf sich hat. Erinnern Sie sich an die Landung der Gammas in Burgund, in Bresol, in der Bucht von Saint-Tropez und auf Abelards Lichtung im Argonner Wald? Oscar hat dem Einsiedler die Sphäre gestohlen und falsche Gammas haben sie ihm entrissen. Wie sollen die Gammas in diesem Spurengewirr die richtige Spur jemals finden können? Vor lauter Nachahmungen weiß keiner mehr, wo die echte Raumkapsel zu finden ist. Sie, liebe Zuschauer, aber wissen, den glücklichsten Griff hatte Blanchette, die schöne Ministerstochter. Aber Blanchette weiß es natürlich selber nicht. Das mysteriöse Mädchen. Quelle histoire!

Felicitation. Meine Glückwünsche. Heute beenden wir das zweite Drittel unseres Gamma-Kurses. Es ist also Zeit für einen kleinen Rückblick, damit Sie feststellen können, welche Fortschritte Sie gemacht haben. Ich erzähle Ihnen jetzt einen Teil der Gamma-Geschichte in 10 französischen Sätzen. Mal sehen, ob Sie mich verstehen. Les Gamma sont en France. Le ministre pense que les Gamma n'existent pas. Oscar veut les présenter au ministre. Mais les Gamma ne veulent pas aller avec lui. Pourquoi? Parce que Oscar a volé leur sphère. Un faux gamma a volé la sphère à Oscar. Maintenant, les sphères gamma sont à la mode. Il y en a partout. C'est difficile à retrouver la vraie sphère. Est-ce que les Gamma vont la retrouver? Wenn Sie alles verstanden haben, dann haben Sie ausgezeichnet gelernt. Wenn Sie das meiste verstehen konnten, haben Sie gut gelernt. Sehen wir uns mal die Sätze an. Les Gamma sont en France. Die Gammas sind in Frankreich. Les Gamma sont en France. Le ministre pense que les Gamma n'existent pas. Der Minister glaubt, dass es die Gammas nicht gibt. Le ministre pense que les Gamma n'existent pas.

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Weder Benzin noch Dieselöl braucht dieser Wagen. Er ist mit einem Elektroantrieb ausgerüstet. Laufruhe und Abgasfreiheit sind

sind die besonderen Vorzüge dieses Systems. Zum Auftanken, soweit man überhaupt davon sprechen kann, steuert dieses Testfahrzeug natürlich keine Zapfsäule an. Über eine Steckdose wird dem Stromnetz Energie entnommen. Akkumulatoren speichern sie für eine weitere Fahrt ohne Lärm und Abgase. Nun, was im Automobilbau noch große Probleme aufwirft, das ist für kleinere Fahrzeuge, etwa für solche Elektrokarren, längst üblich. Der Elektroantrieb. Die Energie für die Fahrt wird Akkumulatoren entnommen, die hier eingebaut sind. Sowohl bei der Fahrt, also bei der Energieentnahme, als auch beim Laden, das über diesen Steckanschluss hier erfolgen kann, spielen sich in diesen Akkumulatoren sogenannte elektrolytische Reaktionen ab. Und um Reaktionen dieser Art geht es in der heutigen Sendung, zu der ich Sie, verehrte Zuschauer, bestens begrüße. Wie groß die elektrischen Spannungen sind, die man mit Hilfe chemischer Reaktionen erzeugen kann, das richtet sich nach der stofflichen Zusammensetzung der Zellen, in denen diese Spannung erzeugt wird. Erinnern wir uns. Das Zinkblech, das hier als Elektrode in die Lösung seines Salzes Zinksulfat taucht, bildet zusammen mit diesem Elektrolyten eine Halbzelle. Der Lösungsdruck des Metalls einerseits, also seine Tendenz, Ionen in die umgebende Lösung hinein abzugeben, und die Abscheidungstendenz der Ionen andererseits, ihr Bestreben, sich in das Metallgefüge einzugliedern, führen zu einem Gleichgewichtszustand. Die Ionen in der Flüssigkeit ergeben hier eine positive Ladung, vor allem in der Nähe der Elektrode. Die zugehörigen Elektronen, die im Metall zurückgeblieben sind, verursachen in ihm dagegen eine negative Ladung. Entsprechendes wie beim Zink gilt nun im Prinzip auch bei der zweiten Halbzelle, die aus Kupfer und einer wässrigen Kupfersulfatlösung besteht. Aber Kupfer ist edler als Zink. Das heißt, es geben unter sonst gleichen Umständen weniger Ionen in Lösung und es bleiben demzufolge auch weniger Elektronen im Metall zurück. Das bedeutet, der Druck der Elektronen wird im Kupfermetall geringer ausfallen als beim Zink. Ein Druckunterschied, ein Überdruck von Elektronen äußert sich aber als elektrische Spannung. Schließen wir demzufolge die beiden Elektroden an ein Spannungsmessgerät an. Und verbinden wir die beiden Halbzellen zu einer kompletten Zelle mit Hilfe einer Ionenbrücke, dann sehen wir, dass diese Zelle eine Spannung von etwa 1,1 Volt ergibt. Der Pluspol liegt erwartungsgemäß beim Kupfer, der Minus-

und welche Spannung zu erwarten ist, lässt sich sogar voraussagen. Man muss halt dazu die Beiträge der verschiedenen Halbzellen kennen. Aber was ist damit gemeint, mit diesen Spannungsbeiträgen? Nun, man vergleicht die jeweils zu prüfende Halbzelle einheitlich mit einer Halbzelle einer ganz bestimmten, genormten, also verabredeten Bauart. Wir haben hier eine solche Halbzelle, eine Vergleichshalbzelle vorbereitet. Da ist ein kleines Platinblech in ein unten offenes Glasrohr eingeschmolzen. Das Ganze befindet sich in einer Säure bestimmter Konzentration. Und wir lassen über dieses Platinblech nun Wasserstoff aus einer Stahlflasche perlen. Normal Wasserstoffelektrode heißt dieses Gebilde. Allerdings erst dann, wenn die Bedingungen, die man dafür festgelegt hat, eingehalten werden. Normal Wasserstoffelektrode ist sie nämlich erst dann, wenn sich die Halbzelle im sogenannten Standardzustand befindet. Das ist eine verabredete Bedingung des Druckes, des Gasdruckes, der Temperatur und der Konzentration der Säure. Mit dieser Vergleichshalbzelle nun werden die zu prüfenden Halbzellen jeweils kombiniert. Führen wir das mit der Kupferhalbzelle durch. Die beiden Elektroden sind nun mit dem Spannungsmessgerät verbunden. Setzen wir auch hier die Ionenbrücke ein. Dann sehen wir, dass die Kupferelektrode eine Spannung von etwa 0,3 Volt gegenüber der Normalwasserstoffelektrode besitzt. Und zwar zeigt

verbinden wir das also hier mit dem Messinstrument und setzen auch hier diese Ionenbrücke ein. Dann zeigt sich eine Spannung von etwa 0,8 Volt dem Betrage nach. Es zeigt sich aber auch, dass die Zinkelektrode negativ ist gegenüber der Wasserstoffelektrode. Wir drücken dies so aus, dass wir sagen, Zink hat in dieser Halbzelle das Normalpotential minus 0,8 Volt. Es ergibt sich also allgemein folgende Situation. Das Normalpotential der Elektrode einer Halbzelle im Standardzustand ist die Spannung dieser Elektrode gegen eine Normalwasserstoffelektrode, die elektrolytisch, also über bewegliche Ionen, angeschlossen ist. Dieses Potential hat jeweils ein ganz bestimmtes Vorzeichen. Als positiv gilt das Normalpotential, wenn die betreffende Elektrode in Verbindung mit der Normalwasserstoffelektrode den Pluspol bildet und somit von dieser als dem Minuspol Elektronen entgegennimmt. Dies trifft zum Beispiel für eine Kupferelektrode in einer Halbzelle mit Kupferionen Cu2+ zu. Als negativ dagegen ist das Normalpotential einer Elektrode anzusetzen, die in entsprechender Kombination den Minuspol darstellt. Eine solche Elektrode gibt Elektronen an die, folglich als Pluspol wirkende, Normalwasserstoffelektrode ab. So verhält es sich beispielsweise bei einer Zinkelektrode in einer Halbzelle mit Zinkionen Zn2+. Entsprechende Messungen ergeben die Normalpotenziale plus 0,34 Volt für Kupfer und minus 0,76 Volt für Zink, stets bezogen auf die Normalwasserstoffelektrode. Deren eigenes Normalpotential ist verabredungsgemäß gleich Null. Gegen sich selbst hat sie ja schließlich keine Spannung. Nun lässt sich aus den beiden Halbzellen mit Kupfer und Zink eine vollständige Zelle, ein galvanisches Element, bilden. Die elektrische Spannung zwischen seinen Elektroden ergibt sich dann aus der Differenz ihrer Normalpotenziale oder, bildlich gesprochen, aus ihrem Abstand 0,34 Volt plus 0,76 Volt und damit 1,10 Volt beträgt in dem betrachteten Fall die Potentialdifferenz unter Berücksichtigung der Vorzeichen. Die Spannung also zwischen den Elektroden aus Kupfer und Zink. Auch für andere galvanische Elemente im Standardzustand lassen sich auf solch einfache Weise die zu erwartenden Spannungen vorhersagen. Für eine solche Vorhersage braucht man natürlich die Kenntnis der entsprechenden Normalpotenziale und die sind sehr genau gemessen worden. Greifen wir ein paar Beispiele heraus. Zink, metallisches Zink, bildet mit seinen Ionen Zn2+ ein sogenanntes korrespondierendes Redoxpaar. Angenommen, diese Halbzelle befindet sich im Standardzustand, dann hat die Zinkelektrode das Normalpotential von 0,76 Volt. Diesen Wert kennen wir bereits. Auch Eisen bildet gemeinsam mit seinen Ionen Fe2 ein korrespondierendes Redoxpaar. Ihm ist zugeordnet ein Normalpotential von minus 0,44 Volt. Für das Kupfer kennen wir den Wert bereits. Kupfer hat das Normalpotential von plus 0,34 Volt und schließlich das größte Normalpotential tritt in unserer Auswahl von Metallen beim Silber auf mit einem Wert von plus 0,80 Volt. Sicher ist Ihnen schon aufgefallen, dass in der Reihenfolge zunehmender Normalpotenziale die Metalle auch eine zunehmend edle Eigenschaft haben. Zink ist ja das unedelste dieser Metalle. Und es ist kein Zufall,

Fall, dass ihm auch der kleinste Wert des Normalpotentials zugeordnet ist, also der Wert, der am meisten im Negativen liegt. Zink löst sich ja in Ionenform besonders kräftig auf und die zurückbleibenden Elektronen liefern dann dieses hohe, weit im Negativen liegende Normalpotential. Ganz anders das Silber, bei dem diese Tendenz zur Auflösung in Ionenform ja weitaus schwächer ist. Es ist das edelste dieser Metalle. Da haben wir das Extrem nach der entgegengesetzten Seite, soweit es unsere begrenzte Auswahl natürlich betrifft. In dieser Reihenfolge angeordnet bilden diese Redoxpaare eine sogenannte Spannungsreihe. In diese Spannungsreihe lassen sich auch andere Redoxpaare einordnen, sodass sich für alle Redoxpaare eine ganz eindeutige Reihenfolge ergibt. Stellen wir nun fest, als Normalpotential der Elektrode einer Halbzelle gilt die Spannung dieser Elektrode gegen eine Normalwasserstoffelektrode, vorausgesetzt, dass sich die Halbzelle im Standardzustand befindet. Korrespondierende Redoxpaare, die nach der Größe der Normalpotentiale geordnet sind, bilden eine Spannungsreihe. Doch so könnte man sagen, was hilft die schönste Spannungsreihe, wenn Elemente, Taschenlampenbatterien beispielsweise, nach einiger Zeit doch nicht die Spannung hergeben, die für sie vorgesehen ist, wenn die Taschenlampe nur mehr schwaches Licht liefert oder schließlich überhaupt keines mehr. Nun, das liegt natürlich nicht an der Spannungsreihe, das liegt zum Beispiel daran, dass eine Elektrode verbraucht ist, von anderen Vorgängen jetzt einmal ganz abgesehen. Derartige Elemente werden als Primärelemente bezeichnet, also sozusagen Elemente erster Art. Sie sind nach Gebrauch, nach Entladung wertlos. Nun gibt es aber auch wieder aufladbare Elemente, sogenannte Sekundärelemente. Akkumulatoren werden sie meistens genannt. Diese lassen sich nach Entladung wieder in den ursprünglichen Zustand zurückbringen, also mit entsprechenden Geräten wieder aufladen. In manchen kleinen Taschenlampen sind Akkumulatoren eingebaut und wenn die Lampe nun oder der Akkumulator entladen ist, dann kann man ihn mit einem eingebauten integrierten Ladegerät an jeder Steckdose wieder aufladen. Die meistverwendeten Akkumulatoren sind aber zweifellos die Autobatterien. Sie liefern die Energie für die Elektroanlage des Kraftfahrzeugs und für so manches Zubehör. Stellvertretend dafür wird hier ein Ventilator betrieben. Wie sieht eine Autobatterie innen aus? Wir haben hier ein aufgeschnittenes Exemplar. Wir können hier auch mal ins Innere hereinschauen. Da fällt auf, dass eine ganze Reihe von parallel nebeneinander liegenden geschichteten Platten enthalten sind. Was sind das für Platten? Nun, hier vorne ist eine Bleidioxidplatte. Dann kommt als nächstes eine Isolierschicht und dann eine Bleiplatte. Und das Ganze wiederholt sich immer und immer wieder. Es sind im Ganzen 6 Zellen, von denen jede Zelle 2 Volt liefert, sodass der ganze Akkumulator 12 Volt Spannung liefert. Die Säure, die Akkumulatorensäure, es handelt sich um verdünnte Schwefelsäure, ist begreiflicherweise hier bei diesem aufgeschnittenen Exemplar nicht eingefüllt. Viel übersichtlicher, aber auch stark vereinfacht, können wir die Vorgänge an einem kleinen Akkumulator beobachten, den wir hier aufgebaut haben. Es handelt sich hier rechts um eine Platte mit Bleidioxid. Sie liefert nachher den Pluspol bei der Stromentnahme und die andere Platte besteht aus Blei. Dort wird der Minuspol auftreten. Der
Elektrolyt ist gemeinsam, es handelt sich um verdünnte Schwefelsäure. Der gemeinsame Elektrolyt erspart eine eigene Ionenbrücke. Verbinden wir nun die beiden Elektroden über einen Verbraucher, das ist ein Glühlämpchen. So setzt sich chemisch, elektrochemisch gebundene Energie in elektrische Energie des Stromes, in Wärme und Licht im Glühlämpchen um. Aber der Energievorrat war natürlich bei einem solchen kleinen, vereinfachten Gerät nicht allzu groß. Und das Lämpchen hat die ganze Energie schon verbraucht. Der Akkumulator ist entladen. Nun lässt er sich wieder mit Hilfe eines Ladegerätes in den ursprünglichen Zustand bringen. Er lässt sich also wieder aufladen. Wir verbinden dazu Plus mit Plus und Minus mit Minus. Während nun dieser Ladevorgang läuft, betrachten wir die Reaktionen, die sich in dieser Zelle abspielen. In verdünnte Schwefelsäure, H2SO4, die als Elektrolyt dient, tauchen zwei Bleiplatten ein. Eine von beiden ist mit einer Schicht aus Bleidioxid, PbO2, versehen. Von der Oberfläche der anderen Platte gehen Bleiatome, Pb, in Form von Ionen, Pb2+, in Lösung. Sie geben dabei je zwei Elektronen, E- ab, die im Metall zurückbleiben und dort insgesamt einen erhöhten Elektronendruck verursachen. Im Bleidioxid andererseits kommt, etwas vereinfacht ausgedrückt, dem Bleibestandteil Pb jeweils eine vierfach positive Ladung zu, dem Sauerstoffbestandteil eine vierfach negative. Das Blei geht durch Aufnahme von je zwei Elektronen aus dem Elektrodenmaterial in Pb2+-Ionen über. Vom Sauerstoff wird gleich noch die Rede sein. Besteht nun eine leitende Verbindung zur anderen Elektrode, so werden auf Kosten des dortigen Elektronenüberangebots die im Bleidioxid verbrauchten Elektronen ersetzt. Zugleich wandern

eben durch den Elektrolyten und transportieren ihre Ladung von Elektrode zu Elektrode. Damit ist der Stromkreis geschlossen. Wenn nun die chemischen Vorgänge andauern, die den Elektronenüberdruck in der einen Elektrode gegenüber der anderen verursachen, geht die Strömung von Elektronen und Ionen weiter. Gegebenenfalls kann daher im Leiterkreis ein Verbraucher, eine Lampe zum Beispiel, mit elektrischem Strom versorgt werden. Der Minuspol befindet sich dort, wo der stärkere Elektronendruck herrscht, an der Bleielektrode also. Hier treten Elektronen aus. Der Pluspol dagegen liegt bei der Bleidioxid-Bleielektrode. Von ihr werden ja laufend Elektronen aufgenommen. Die an den beiden Elektroden auftretenden Pb2-Plus-Ionen verbinden sich nun mit SO4-2-, also Sulfat-Ionen. Diese stammen aus der Schwefelsäure 2H+, SO4-2-. Auf diese Weise entsteht PbSO4-Bleisulfat. Jeweils zwei Sulfat

H2O. So wird also durch diese Vorgänge, die sich beim Entladen des Akkumulators abspielen, einerseits Schwefelsäure verbraucht und andererseits Wasser gebildet. Die Konzentration der Säure nimmt daher ab. Das Bleisulfat nun, das an den Elektroden entsteht, ist schwer löslich. Es bildet auf jeder von ihnen eine feste Schicht. Damit wird die elektrische Spannung verringert und schließlich ist der Akkumulator entladen. Wird nun statt des Verbrauchers eine Gleichspannungsquelle so angeschlossen, dass die Elektronen in der umgekehrten Richtung bewegt werden, so spielen sich, jetzt beim Laden, die entgegengesetzten Vorgänge ab. Bleiionen werden aus dem Bleisulfat gelöst und an der negativen Elektrode durch Elektronenzufuhr zu metallischem Blei reduziert, an der positiven durch Entzug von Elektronen oxidiert. Hier bildet sich wieder Bleidioxid, wobei der Sauerstoff aus der Zerlegung vom Wasser stammt. Der zugehörige Wasserstoff wird Bestandteil der Schwefelsäure, deren Sulfationen ja an beiden Elektroden freigesetzt wurden. Die Konzentration der Säure nimmt daher wieder zu. Durch diese unter Energiezufuhr erzwungenen Vorgänge wird schließlich der ursprüngliche Zustand wiederhergestellt. Der Akkumulator ist geladen. In der Zwischenzeit ist auch unser sehr einfach gebauter Akkumulator soweit wieder aufgeladen, dass seine Energie für eine gewisse Zeit wenigstens zum Betrieb dieses Lämpchens genügt. Es sind Vorgänge, die mit dem Stromdurchgang verbunden sind und zugleich mit einer stofflichen Änderung. Es sind elektrolytische Vorgänge, und zwar, das haben unsere Überlegungen gezeigt, umkehrbare elektrolytische Vorgänge, die zum Speichern von Energie verwendet werden können. Stellen wir also fest, Akkumulatoren sind galvanische Elemente, in denen durch umkehrbare elektrolytische Vorgänge elektrische Energie gespeichert und wieder freigesetzt werden kann. Von der Oberfläche dieses Werkstücks soll eine dünne Schicht mit Hilfe eines elektrolytischen Verfahrens abgetragen werden. Mit einem Messgerät wird zunächst die Rauigkeit der Oberfläche bestimmt und registriert. Für den Bearbeitungsprozess steht ein großes Becken mit einem Elektrolyten zur Verfügung, einer Flüssigkeit also, die den elektrischen Strom mit Hilfe von Ionenbewegungen leitet. Starke Schienen dienen zur Verbindung mit dem Pluspol einer Gleichspannungsquelle, sodass das Werkstück zur Anode im Elektrolyten wird. Nach Anlegen der Spannung löst sich vom Werkstück Metall in Form von Ionen ab, die dann in Richtung auf die negative Elektrode an den Wänden des Beckens fortwandern. Feine Unregelmäßigkeiten der Oberfläche des so bearbeiteten Gegenstandes wurden bei diesem Ablösen eingeebnet und nach einiger Zeit kann er aus dem Bad entnommen werden, elektrolytisch auf Hochglanz poliert. Nur die untere Hälfte dieses Bleches wurde in ein solches elektrolytisches Bad gegeben und dort elektrolytisch poliert. Die untere Hälfte zeigt diesen starken Glanz. Elektrolytische Vorgänge können also aufgrund der Ionenbewegung Material abtragen, Material wegtransportieren. Sie können aber auch Material heranschaffen, Material ablagern. Wir beobachten dies an der Elektrolyse von Natriumchlorid in diesem Gefäß. Die beiden Kohlestifte bilden die Elektroden und wenn wir nun eine elektrische Spannung anlegen, dann beobachten wir eine Gasentwicklung.

Die negative Elektrode heißt Kathode, die positive Anode. An der Kathode scheidet sich Wasserstoff und an der Anode Chlor ab. Die Stromstärke bei diesem elektrolytischen Vorgang beträgt etwa 1 Ampere. Achten wir auf den Zeigerausschlag hier nach rechts. Wenn sich nun Gase an diesen Elektroden abscheiden, dann handelt es sich nicht mehr rein um Kohlestifte, rein um Kohleelektroden. Da die Gase mehr oder weniger auch daran haften, haben wir bis zu einem gewissen Grad Wasserstoff- und Chlorelektroden. Zwei verschiedene Elektroden in einem Elektrolyten bilden aber ein galvanisches Element. Es ist also zu erwarten, dass man mit Hilfe dieser Gase Spannung erzeugen kann. Nehmen wir also einmal die äußere Spannung weg und achten dann auf das Strommessgerät. Ja, das Ampermeter zeigt ganz deutlich noch einen Ausschlag. Ein Ausschlag, der nicht ganz so groß ist wie der Strom vorher, aber der vor allen Dingen nach der entgegengesetzten Seite geht. Polarisation nennt man einen solchen Vorgang. Durch die Elektrolyse wurden die Elektroden polarisiert. Anschließend beobachteten wir einen Polarisationsstrom in der entgegengesetzten Richtung. Die Elektrolyse hat gewiss ihre Vorzüge, sie hat aber auch ihre Schattenseiten. Sie ist an der Korrosion, an der Zerstörung von Metallen beteiligt. Betrachten wir hier zum Beispiel diese beiden vernieteten Kupferbleche. An der einen Niete beginnt sehr stark schon die Korrosion. Dies entsteht dadurch, dass bei Zutritt von Wasser aus den beiden verschiedenen Materialien, Kupfer und Eisen, zusammen mit dem Elektrolyten eine elektrochemische Zelle gebildet ist. Und wir wissen ja, in solchen Fällen löst sich das unedlere Material, das ist hier das Eisen, bevorzugt in Ionenform auf. Das schafft Probleme beim Verlegen von Leitungen unter der Erde. Bevor wir dieses Problem noch ein bisschen betrachten, möchte ich mich schon einmal von Ihnen verabschieden. Als Schutzmaßnahme wird eine spezielle Elektrode in einer Hülle mit der Gasleitung verbunden. Eine derartige Schutzelektrode besteht aus einem gegenüber Eisen unedleren Metall. Die Feuchtigkeit im Erdreich wirkt als Elektrolyt. Sie bildet daher zusammen mit dem Stahlrohr und der Schutzelektrode eine elektrochemische Zelle, ein galvanisches Element, das Spannung liefert. Seine Funktion wird nun geprüft. Im Lauf der Zeit löst sich das unedlere Metall auf. Das edlere aber wird vor Korrosion durch den elektrischen Strom geschützt, der zwischen den beiden Metallen im Boden durch elektrolytische Reaktionen hervorgerufen wird.

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0: Tja, für dieses Auto kommt wahrscheinlich jede Hilfe zu spät. Der ist nur noch Schrott wert. Aber hier in der Werkstatt Schwanfelder in Rednitz-Zembach werden eine ganze Menge Autos repariert. Und du erfährst heute, was du tun musst, wenn dein Auto nicht mehr fährt und welche Vorbereitungen Herr Schwanfelder und Camilla gleich treffen müssen, um andere Autos zu reparieren. Im Lerntipp schauen wir uns an, wie du verschiedene Formen des angehängten S unterscheiden kannst. So, Camilla, what are we going to do here today?
1: Well, as you can see behind me, this car is unfortunately beyond repair. But today I'm going to show you how we repair the different cars. So, are we ready to go?
0: Yeah, sure.
1: Come on then.
0: All right.

0: So, jetzt ist mein Auto mit der Inspektion dran und die werden wir hier in der Werkstatt gemeinsam durchführen. Du solltest wieder genau aufpassen, denn nachdem Camilla erklärt hat, was alles zu tun ist, gibt es zwei Fragen zu beantworten. Erstens, nach wie viel Kilometer Laufleistung solltest du spätestens mit deinem Auto in die Werkstatt fahren? Und zweitens, auch nach Feierabend kannst du dein Auto hier abgeben. Wie funktioniert das? So, alles klar? Dann geht doch bitte zu Camilla und holt euch eure Anweisungen ab.
1: Hi guys. So, Michael had to bring his car to the garage for an inspection today. And that's because once your car has done between 15,000 and 20,000 kilometers, then you have to get it checked. When a car comes to this garage for an inspection, then Herr Schwanfelder has to do lots of different things. And I'm going to show you some of these different things now. First thing I need, Michael, can you just open the bonnet for me, please?
0: Yes, sure.
1: Super. Let's just put it up. Good. So one of the first things that he has to do is to check the oil. And Paulina, can you do that for me? So you just pull that white thing out. And here, you can just clean that here. Okay, so we need to change Michael's oil later on. Herr Schwanfelder also has to check the brakes. And he has to check the lights. So, Michael, if you can just turn on your lights for me, please,
0: yeah,
1: so we can
0: sure.
1: check them. Make sure they're all working. Super, that's good.
0: Okay.
1: And he also has to check the windscreen wipers. So, Michael, if you can just turn on your windscreen wipers for me.
0: Yeah.
1: Yeah, that looks super.
0: All right.
1: Good. Okay, if you come back here, I have a friend to introduce you to. This is Megamax, and he is a special computer. And he can tell us if there are any problems with the car. And we need to plug him in. So, Alexandra, if you can do this for me, please. So you
0: sure.
1: just go around to Michael's side. And Michael, if you can just step out.
0: Yeah.
1: Okay, so Alexandra, you have to plug in under Michael's seat for me, please. Good, and then we shall just put Max up and running. Good, on motor, super. So he needs to think for a little while. Sometimes you actually have a problem with your car at night when the garage is closed. Then you have to take one of these. And with this special form, you have to write your personal details. You also have to write what the problem with your car is. And very, very importantly, you have to write how much money you are willing to spend on your car. You then have to leave this form together with your keys in a special box. And early the next morning, one of the mechanics will repair your car for you. There's one last thing that I have to check. Michael,
0: yeah.
1: could you check your horn for me, please?
0: Sure.
1: Very important to make sure that's working.
0: All right, okay. Are you ready?
1: Yep. Yep.
0: Gut, funktioniert auch. Ja, Paulina, Alexandra, dann können wir die Antworten auf die Fragen geben. Kommt mal mit her dazu. Gut. Als erstes solltest du herauskriegen, nach welcher Laufleistung du spätestens mit deinem Fahrzeug in die Werkstatt kommen solltest. Alexandra, das weißt du.
2: Zwischen 15.000 und 20.000 Kilometern.
0: Richtig. Camilla hat gesagt, once your car has done between 15.000 and 20.000 kilometers, you have to have it checked. Gut. Als zweites war herauszubekommen, was du machen kannst, wenn du nach Feierabend mit deinem Auto hier an der Werkstatt vorbeikommst. Paulina, was gibt's da zu tun?
3: Ja, da gibt es dieses Formular. Das füllt man einfach aus und steckt seinen Autoschlüssel ins Kuvert rein. Tut es zusammen in den Briefkasten und am nächsten Morgen kümmert sich der Mechaniker dann drum.
0: Richtig. Camilla hat gesagt, you have to leave this form together with your key in a special box and a mechanic will look at the car the next morning. Gut. Und für dich gibt es weitere Fragen zum Hörverstehen in unserem Online-Bereich. Ja, hier in der Meisterwerkstatt Schwanfelder in Redne-Zembach ist mein Auto jetzt erstmal in guten Händen. And Camilla, what are you going to do now?
1: Well, I'm going to go and prepare the vocabulary for the next part, so I'll see you guys in a few minutes, okay?
0: All right, bye. See you soon. Es gibt uns die Gelegenheit, noch ein bisschen Forms und Functions zu betrachten. Und ich habe wieder drei Sätze mitgebracht. Und ja, Alexandra, fang doch bitte schon mal an, den ersten Satz zu lesen. Und du kannst uns auch gleich sagen, worum es in dem Satz geht, bitte.
2: I have to check the oil. Das bedeutet, ich muss das Öl überprüfen.
0: Gut, richtig. Paulina, wie schaut es mit dem zweiten Satz aus?
3: Camilla has to replace the wipers. Mhm. Camilla muss die Scheibenwischer austauschen.
0: Richtig, gut. Und der dritte Satz geht wieder an dich, Alexandra.
2: We had to bring the car last night.
0: Ja.
2: Wir mussten das Auto letzte Nacht vorbeibringen.
0: Gut, klasse. In allen drei Sätzen geht es inhaltlich um dasselbe. Worum geht es nämlich? Alexander.
2: Man muss etwas tun, also man hat ein Bedürfnis, etwas zu tun.
0: Ja, nicht unbedingt das Bedürfnis, sondern man bekommt einen Auftrag. Richtig, es muss etwas getan werden, es muss etwas ausgeführt werden. Sehr gut. Das heißt, in allen drei Sätzen haben wir das Wort have to, beziehungsweise Formen davon. Im ersten Satz, Paulina.
3: I have to check the oil. I have, ganz normal.
0: Have to, ganz normal. Genau, darfst du gleich unterstreichen, bitte? Richtig. Okay, danke schön. Im zweiten Satz hat sich eine Veränderung ergeben. Alexandra, welche ist das?
2: Da haben wir Camilla has to replace the wipers.
0: Richtig, darfst du unterstreichen? Wenn du, danke schön, wenn derjenige, der etwas tut, ersetzt werden kann durch he, she oder it, dann wird have zu has. Okay? Und im dritten Satz haben wir noch eine Besonderheit. Paulina, die erkennst du?
3: Ja, das ist die Vergangenheitsform.
0: Richtig?
3: Had to.
0: Gut, darfst du unterstreichen?
3: We had to bring.
0: Jawohl.
3: The car.
0: Ja, gut. Bei had to ist die Vergangenheitsform und in der Vergangenheit wird have to zu. Had to. Vorsicht, hier gibt es keine besondere Form für he, she und it. Manchmal hörst du auch I have got to do something oder he has got to do something. Das bedeutet genau dasselbe. So, und jetzt seid ihr dran. Ihr dürft jetzt Camilla Fragen über ihren Job hier in der Werkstatt stellen, aber natürlich nicht auf Deutsch. Alle Fragen, die es zu stellen gibt, sollt ihr bitte zuerst auf Englisch übersetzen. Und das Gleiche macht ihr dann bitte mit den Antworten von Camilla. Die sollt ihr natürlich auf Deutsch übersetzen. Wie immer gilt, ihr dürft euch beraten. Wörtliche Übersetzung ist nicht nötig, aber inhaltlich muss alles stimmen. Und wenn es Fragen gibt, bin ich auch noch da. Okay, alles klar?
3: Okay.
0: Gut.
3: Gut.
0: Dann sollt ihr bitte als erstes herauskriegen, was denn das Besondere an Ihrem Job hier in der Werkstatt ist.
3: Okay, das Besondere, das Special.
2: What's so special?
3: What's so special at the work in the garage?
1: About the work in the garage, but there's lots of special things about the work. I think for the customers, probably the most important thing is that, one, I do a good job, but also it's not too expensive for them. And for me, I think the most important thing is safety. I'm responsible that the cars are in good condition.
0: Good. Also zwei Dinge gab es zu klären. Habt ihr das rausgekriegt, Alexandra?
2: Oder? Ja, also ich denke, es war einmal, dass es eine gute Arbeit geleistet wird und dass es nicht so teuer ist. Das war die eine Sache.
0: Good.
2: Die zweite Sache war?
3: Ja, die Sicherheit der Kunden.
0: Richtig.
3: Ja. Dass die Fahrzeuge eben in einem guten Zustand dann wieder übergeben werden können.
0: Ganz klar, sie hat ja große Verantwortung. Genau, gut. Die nächste Frage für euch ist, ob es denn auch mal langweilig wird hier in der Werkstatt oder ob der Job abwechslungsreich ist. Wie würdet ihr das übersetzen?
2: Does it get boring at your work? Here at the garage?
1: No, not at all. Because customers always have different problems. So every day we have to do something new. And also, we can work on different parts of the car. We maybe do some painting one day, or work with the electronics, or with the outer metals.
0: Okay, also viele verschiedene Bereiche gibt's. Welche Bereiche habt ihr mitbekommen?
3: Ja, es gibt viele verschiedene Bereiche, weil eben immer mal was anderes gemacht werden muss oder kaputt ist. Und ja, zum Beispiel den Lack zum Beispiel neu lackieren.
0: Gut, oder, Painting, Lack, jawohl, richtig. Auch noch was dabei, Alexandra?
2: Ich glaube, es war Arbeit mit Metall.
0: Ja, gut. Verschiedene und, Materialien und?
3: Die Elektronik noch.
0: Ganz genau, richtig. Das klingt aber so, als wenn das ein richtig spannender Job wäre, der ja fast von jedem gemacht werden könnte. Frag doch bitte mal, ob das was ist, was man ohne große Ausbildung hinkriegen kann oder ob es auch gefährliche Situationen gibt.
3: Ausbildung, kann ich da Skill nehmen, without...
0: Ja, Skill wären jetzt so, Skills wären jetzt so die Fähigkeiten, die man mitbringt. Mhm. Ausbildung wäre Training.
3: Okay.
0: Na, du kannst beides verwenden.
3: Is it possible to do such a work by myself without a special training?
0: Good, richtig.
1: Without special training, well, small things you can probably do yourself, but for the larger things you need to have a trained mechanic. And even for us, sometimes it can be dangerous, especially if we're working near the airbags, because we don't want it to explode by accident.
0: Okay, also die Frage nach der Gefährlichkeit war eindeutig. Alexandra, was sagt nämlich Camilla?
2: Es kann recht gefährlich werden, wenn man nicht aufpasst.
0: Richtig, es gibt also gefährliche Situationen, zum Beispiel, Paulina?
3: Wenn man nah am Airbag arbeiten muss, weil man will ja nicht, dass der dann explodiert oder halt rauskommt.
0: Gut, richtig. Verwirrt es dich auch manchmal, wenn an ein Wort ein Apostroph und das S angehängt wird? Hier gibt es zwei verschiedene Möglichkeiten. Entweder das Apostroph S bedeutet, dass jemandem etwas gehört, oder es sind Buchstaben ausgelassen worden. Ja, und wie das ausschaut, das schauen wir uns jetzt bei den nächsten Sätzen an. Den ersten Satz, Paulina, lies den doch bitte mal vor.
3: Camilla's overalls are dirty.
0: Richtig. Was zeigt uns Apostroph S hier an?
3: Dass die Overalls der Camilla gehören.
0: Richtig. Also hier ist nichts ausgelassen worden. Ganz anders schaut es beim nächsten Satz aus. Alexandra, das ist deiner.
2: She's got a vacuum cleaner.
0: Richtig. Hier sind Buchstaben ausgelassen worden. Wie würde nämlich der Satz ganz ausgeschrieben heißen?
2: She has got a vacuum cleaner.
0: Richtig. Der dritte Satz geht an dich, Paulina. Lies bitte mal vor.
3: Now she's cleaning the seats. Hier ist das is verkürzt. Also eigentlich würde es heißen, now she is cleaning the seats.
0: Richtig. Was ist rausgefallen?
3: Das I von is.
0: Genau. Und auch beim vierten Satz sind Buchstaben rausgefallen. Alexandra, der gehört wieder dir.
2: Let's start the engines now.
0: Genau, was ist hier rausgefallen? Eigentlich müsste es heißen, wenn wir es ganz ausschreiben.
2: Let's.
0: Ja, bei let's, Paulina?
3: Let us.
0: Genau, da ist, ups, da ist das U rausgefallen von let us. Und mehr Informationen dazu findest du wie immer in unserem Online-Bereich. Hey Camilla, thanks for checking my car today.
1: No problem at all, and I think now we have to race each other.
0: We definitely have to. And I think you have to do some more exercises.
1: Online. 3, 2, 1, go.
0: Yeah. Oh.

0: want some grass?
1: Hi Camilla, hi Paulina.
2: Hi.
1: Ich hab noch ein bisschen mehr. Okay, komm. Hier auf dem Biohof der Familie Horneber in der Kernmühle schauen wir uns heute alles an, was zur gesunden Ernährung gehört. Du erfährst, wann du im Englischen some und any benutzt. Ja, und im Vokabelteil dreht sich natürlich alles um das, was wir hier auf dem Hof ernten können. So, Camilla, what are we going to do today?
2: Well, today I'm going to tell you the difference between battery hens, which live in really small cages, and these healthier and much happier hens. We're also going to collect some eggs, and later Paulina is even going to get the chance to prepare a delicious vegetarian meal. But we now have a lot of hungry hens, so I think we need to continue feeding them.
1: Definitely. Während Camilla sich jetzt noch mit Paulina ein bisschen hier um die Hühner kümmert und ihr noch mehr über Hühnerhaltung berichten wird, solltest du wieder genau zuhören. Denn danach gibt es zwei Fragen zu beantworten. Erstens, wie viele Eier legt so eine Henne im Durchschnitt pro Jahr? Und zweitens, schon am Huhn kann man erkennen, welche Farbe nachher die Eierschale haben wird. Woran kann man das erkennen? Are you okay with the chickens?
2: Yeah, yeah.
1: So I leave you to the chickens?
2: Yeah, yeah, we'll carry on here. We'll see you later.
1: Right, see you later.
2: Chickens.

0: Hi, Paulina.
1: Hallo.
0: Na, so gut zugehört?
1: Ja.
0: Gut, dann ist es ja gar nicht so schwer, die zwei Fragen zu beantworten. Als erstes solltest du herauskriegen, wie viele Eier eine Henne im Laufe eines Jahres legen kann. Das hast du mitbekommen, oder?
1: Ja, also es sind ungefähr 270 Eier im Jahr.
0: Richtig. Camilla hat gesagt, a chicken can lay 270 eggs in each year. Die zweite Frage war ein bisschen schwieriger, denn am Äußeren des Huhns kann man erkennen, welche Farbe nachher die Schale des Eis haben wird. Hast du das rausbekommen, Paulina?
1: Ja, also Gut. Es liegt an der Farbe der Ohren der Hühner.
0: Richtig, es sind nicht die Federn, sondern die Farbe der Ohren. Denn Camilla hat gesagt, the color of the chicken's ears tells us what color eggs they lay. Gut, prima. Und für dich gibt's wieder mehr Fragen zum Hörverstehen in unserem Online-Bereich. Hier wird das Biofutter für die Hühner in der Kernmühle geschrotet und wir beschäftigen uns gleich mit Forms and Functions. Camilla, what are you going to do in the meantime?
2: I'm going to go to the vegetable patch, so I'll see you both there later on.
0: Okay. Alright, yeah. See you then. See you in a minute. Gut, das gibt uns die Gelegenheit, den Unterschied zwischen some und any herauszuarbeiten. Paulina, schnapp dir doch gleich mal den ersten Satz und lies ihn bitte mal vor.
1: I've brought some vegetables.
0: Ja, Vorsicht mit der Aussprache. Das zweite E ist stumm, also vegetables. Lies es nochmal bitte.
1: I've brought some vegetables.
0: Gut.
1: Auf Deutsch bedeutet es, ich habe Gemüse mitgebracht.
0: Richtig. Und du hast auch schon richtig im Deutschen das some unübersetzt gelassen. Denn tatsächlich dürfen wir im Deutschen some oft weglassen. Es heißt einiges oder etwas. Klar kann ich sagen, ich habe etwas Gemüse mitgebracht, aber oft fehlt es einfach. Okay, einfach mal some unterstreichen bitte. Okay. Klasse. Bei Aussagesätzen, wenn wir über Gegenstände sprechen, die wir nicht wirklich zählen, wo wir also keine Mengenangabe dabei haben, verwenden wir some. So, der zweite Satz gehört auch dir. Paulina, lies bitte mal vor.
1: I haven't brought any vegetables. Ich habe kein Gemüse mitgebracht.
0: Richtig, gut. Bei einem Verneinungssatz, wenn ich also sage, dass ich etwas nicht habe, wird some zu any. Das heißt, hier in unserem haven't steckt ja die Kurzform von not mit drinnen. Da darfst gleich beides mit unterstreichen, bitte.
1: Okay. Also.
0: Any, ja, gut.
1: Bei der Verneinung.
0: Jawohl. Gut, klasse. Hier habe ich in der deutschen Übersetzung in dem Wörtchen kein die Bedeutung drin. Also ich habe kein Gemüse mitgebracht. Gut. Der dritte Satz gehört auch dir. Lies bitte mal vor.
1: Have you brought any vegetables?
0: Ja.
1: Ja, es ist eine Frage.
0: Gut.
1: Und deswegen wird auch any verwendet.
0: Richtig. Das gleich unterstreichen. Beim Fragesatz wird some normalerweise zu any. Nehmen wir das Fragezeichen gleich mit dazu als Zeichen dafür. Genau. Und auch hier hast du es richtig übersetzt. Ich kann im Deutschen hier wieder das einige oder einiges weglassen. Hast du Gemüse mitgebracht? Im Englischen muss any stehen. Ja, aber auch der vierte Satz ist ein Fragesatz, aber da ist was anders. Paulina, lies bitte mal vor.
1: Would you like some tea? Möchtest du etwas Tee?
0: Ja.
1: Ja, aber eigentlich ist es ja keine richtige Frage, sondern eher eine Höflichkeit, ein höfliches Angebot vielleicht.
0: Richtig. Es ist eine Frage, das zeigt schon das Fragezeichen, darfst du unterstreichen. Aber es ist eine Frage, bei der ich eigentlich erwarte, dass mit Ja geantwortet wird, also eigentlich ein Angebot. Ein Satz, den wir häufig am Tisch hören. Und bei solchen Sätzen, wo ich ein Angebot mache, bleibt some stehen und wird nicht zu any umgewandelt. Also darfst du hier auch nochmal some unterstreichen. Gut. Klasse. Wie immer gibt es einige wenige Ausnahmen. Die und zusätzliche Tipps findest du bei uns im Online-Bereich. Und wir schauen jetzt einfach mal, was Camilla die ganze Zeit macht, oder? Irgendwas ist die im Garten am Vorbereiten, das schauen wir uns an. Okay?
1: Okay.
0: Gut, let's go.
2: Whoops.

0: Achte darauf, wenn du Fleisch einkaufen willst, dass im Englischen oft das geschlachtete Tier einen anderen Begriff erhält als das lebende Tier. Also zum Beispiel Cow, die lebende Kuh, und Beef, das Rindfleisch. Das gleiche gilt für Pig, also Schwein, und Pork, Schweinefleisch. Ebenso ist das bei Sheep. Sheep wird zu Mutton, also Schaffleisch. Und bei Calf, Kalb, wird zu Veal, also Kalbfleisch. Keine Veränderung gibt es bei Lamb und bei unseren Chickens. Alles klar?
1: Alles klar.
0: Okay, ab! Hey, come in here.
2: Hi, guys.
0: Hi, what are you doing here?
2: I'm just collecting some herbs for when we go into the kitchen in a few moments.
0: Okay.
2: Can I help you? Yeah, actually, could you get me a lettuce? Let me just get a bowl for you. So you've got a bowl and a knife there. So it's just, they're just over there.
1: Of course.
0: Okay. All right. So can I help you?
2: Yeah, we're just going to pick some more herbs.
0: Okay.
2: Some of these.
0: Mm.
2: Smell really nice,
0: yeah,
2: don't they?
0: Yeah, very nice. Have some celery.

0: Hey, Willi. Willi.
1: Oh, ja, darum geht's heute, um Trickfiguren. Und zugegeben, es ist auch für mich das erste Mal, dass ich mit einer Trickfigur rede.
0: Ja, und für mich ist das erste Mal, dass ich mit einem Menschen rede. Echte.
1: Heute will ich mir anschauen, wie Trickfilme gemacht werden und wie man solchen Figuren Leben einhaucht.
0: Auf geht's.
1: Okay.
2: Eins weiß ich schon, es gibt unterschiedliche Arten von Trickfilmen. Von handgezeichnete, Puppentrickfilme oder solche, die komplett im Computer entstanden sind.
3: Manny, dem meistgesuchten Hamster der Welt gelang wieder einmal die Flucht aus dem Gefängnis, weil er sich als Pudding verkleidet hat.
2: Ich will heute wissen, wer trickst für den Trickfilm? Mit einem Trick geht's in der Filmakademie Ludwigsburg auf zu Bernhard. Er studiert Animationsfilm. Das ist ein anderes Wort für Trickfilm. Bernhard will mir erklären, wie man bei Trickfilmen das Auge austrickst.
4: Ich glaube, ich muss kotzen.
5: Hier kann man zum Beispiel ganz einfach demonstrieren mit einem Daumenkino. Hast du schon mal ein Daumenkino gemacht?
6: In der Grundschule mal, ja.
5: Ja, dann wir können es ja noch mal versuchen.
6: Mal schauen, hier, mit so einem Block, genau.
5: Zum Beispiel mit so einem Block.
2: Damit es so aussieht, als würde mein Ball hier hüpfen, male ich auf jeder Seite an der gleichen Stelle eine Linie als Fußboden. Den Ball lasse ich von Blatt zu Blatt immer weiter ein Stück runter und dann wieder hochwandern.
6: Und 27.
5: Das ist also noch sehr viel Zeichnen.
6: Aha.
5: Und dann kann man aber das Ganze zum Leben erwecken, wenn man es ganz schnell blättert.
6: Mein erster Zeichentrickfilm. Der gleiche Kinofilm, Daumenkinofilm.
5: Das ist ein kleines Kino.
7: Guck mal, nimm doch einfach mal zum Beispiel hier ein bisschen Knete.
2: Jetzt bin ich bei Bernhards Mitstudenten Gottfried und Roland. Wir basteln eine ganz einfache Trickfigur, einen Knetwurm.
7: Schon hast du eine Figur.
6: Warte mal.
7: Genau.
6: Könnten wir mit dem jetzt auch irgendwie einen Trick machen?
7: Ja klar, das können wir dir zeigen.
5: Also wenn ich den jetzt von rechts nach links ins Bild laufen lassen möchte, dann schiebe ich ihn jetzt erstmal hier hin.
7: Soll ich mal draufdrücken auf den roten Knopf?
5: Ja, drauf.
7: Hast du immer ganz... Kurz nimmst du sozusagen dein Würmchen auf, bewegst ihn ein bisschen weiter, drückst wieder Aufnahme, wieder Stopp und so bewegt sich dein Wurm langsam durchs Bild.
2: Also, beim Daumenkino habe ich meinen Ball von Seite zu Seite ein bisschen wandern lassen. Schnell geblättert hüpft der Ball. Genauso geht das mit dem Wurm. Von Aufnahme zu Aufnahme verrückt ihn Roland nur ein ganz kleines bisschen. Also, Wurm bewegen, ganz kurze Aufnahme. Wurm bewegen, ganz kurze Aufnahme. Und wenn man die ganz kurzen Aufnahmen schnell hintereinander abspielt, bewegt sich der Wurm. Ganz einfach eigentlich.
6: Applaus für den Hauptdarsteller! Und zur Belohnung? Okay, jetzt geht's weiter.
2: Und zwar bei der Trickfilmfirma Trickster in München. Hier entstehen handgezeichnete Trickfilme, zum Beispiel die Hexe Lilly. Sam kommt aus Holland und ist der Regisseur der Serie. Und Action!
8: Shinga Wingai!
9: Weg sind wir zwei! Fliegen wie im Traum! Durch Zeit und durch Raum!
6: Nee, okay, wir sind ja nicht bei der Lilly, wir sind jetzt beim Willi und ich will's wissen. Wie geht das jetzt los?
10: Und zwar hat man Papier, einen Zeichentisch und mit jeder Zeichnung fängt man einfach ganz locker an mit den ersten Strichen. Und aus den richtigen Strichen wird dann
6: jetzt
10: ganz langsam
6: schon.
10: Eine Figur.
6: Das ist der Drache, oder?
10: Genau, das ist der Hector. Der hat eine ganz wichtige, große Rolle. Und der Drache ist ganz freundlich.
6: Hey, Wahnsinn!
11: Wo gehen wir eigentlich hin?
12: Wir müssen etwas vom Schiff holen.
11: Sag mal, was hast du denn vor?
2: Wie eine solche Szene mit dem drolligen Hector im Trickfilm entsteht, zeigt mir Sam jetzt.
10: Gut, das erste Bild ist schon fertig.
6: Also sieht noch glücklicher aus.
10: Und noch glücklicher aus sieht er auf der Zeichnung, die ich schon vorbereitet habe.
6: Das ist das nächste Bild dann sozusagen.
10: Das ist noch nicht das nächste Bild, aber das ist seine nächste Pose.
6: Pose bedeutet was?
10: Eine Pose ist eine Körperhaltung, die ein kleines Weichen zu sehen ist.
6: Also erst so.
10: Ja.
2: Von dieser Pose, also dieser Körperhaltung, bis zu dieser Pose soll Hector sich im Film bewegen.
10: Und zwischen diesen Posen gibt es dann Bewegung. Und die muss in Zwischenzeichnungen gemacht werden. Das heißt, von hier nach hier Sieht schon aus nach Bewegung, aber für Zeichentrickfilme sind das viel zu wenig Zeichnungen.
1: Das heißt, das Bild würde so springen?
10: Das Bild würde springen.
1: Deswegen macht man beim Daumenkino auch viele, viele, viele kleine Zeichnungen, damit der Ball...
10: Ja, genau. Mhm. Und da habe ich für dich eine ganz schöne Aufgabe. In der Zwischenphase ist der Kopf quasi in der Mitte.
1: Das heißt, ich muss das Bild von da nach da, ich muss das Mittelbild machen.
10: Genau. Bleistift, Papier. Toi, toi, toi. Viel Erfolg.
2: Okay, ich versuch's mal. Zum Glück darf man Teile auch abpausen. Die Füße zum Beispiel. Die sollen sich ja nicht bewegen. Jetzt, worauf es ankommt. Der Teil des Mittelbilds, der die Bewegung erzeugen soll. Nicht leicht. Und wisst ihr was? Für eine einzige Folge der Hexe Lilli müssen 15.000 solcher Zeichnungen angefertigt werden.
10: Das ist ja abstrakte Kunst. Und wir

0: Wenn man die schnell hintereinander abspielt, kommt richtig Leben in Hector.
1: Aber Wahnsinn. So viele Bilder und so eine kleine Sequenz. Und fertig.
2: So, also er macht's so.
3: Hallo, hier ist der Wolfi.
2: Hallo. Du bist die nächste Station. Ja.
0: Wolfi ist für das Einfärben von Hector zuständig. Das macht er nicht mit einem Buntstift, sondern im Computer. Er wählt eine Farbe aus und klickt dann auf das entsprechende Körperteil von Hector. Tada! Und Hectors Gesicht wird grün. Genauso wird der Rest von Hector eingefärbt. Jetzt sind die Augen dran. Natürlich soll Hector nicht vor einem weißen Hintergrund Abenteuer erleben, sondern zum Beispiel in einer Speisekammer. Hintergrundzeichner entwerfen erst ein Schwarz-Weiß-Bild und malen das dann bunt aus. Und schließlich kommt per Mausklick auch Held Hector dazu.
4: Mein Name ist Hector.
1: Wer spricht die Stimmen?
2: Macht ihr das jetzt selbst? Du und der Sam oder so?
3: Ja, ich bin die Lilly. Sam ist Hector. Nein, das ist natürlich...
2: Hey, ist er ja. Nee, wer macht das denn jetzt?
3: Das wird alles in einem Synchronstudio gemacht.
2: Das ist meine nächste Station dann eigentlich.
3: Ja, genau. Dort gehen wir jetzt hin und schauen wir uns mal das ganze Prozess an.
2: Wolfi, danke schön.
5: Zum allerletzten Mal, Hector, wir segeln nicht nach Indien.
0: Genau wie Lilly bin ich jetzt auch nicht nach Indien gesegelt, sondern bin dort, wo Lilly ihre Stimme bekommt, im Tonstudio der Firma FFS in München.
2: Wir sind jetzt in einem Synchronstudio. Du musst es wissen, Katrin, denn du bist ja die Regisseurin.
6: Genau.
2: Und was ist dein Job, Holger?
7: Ich bin der Tonmeister. Ich sorge dafür, dass das Gesprochene gut auf Band kommt.
5: Noch ein bisschen und
0: nebenan, hinter einer Scheibe, schaut mal, da steht die Sprecherin.
5: Eine leckere, riesengroße Portion Pommes frites mit Ketchup. Und du?
6: Für mich schön.
2: Wunderbar. Hätte ich auch Hunger drauf.
6: Gell?
2: Aber kann ich mal rübergehen?
6: Klar.
8: Sag mal, du kriegst jetzt Besuch. Aha. Der Willi kommt. Der will's wissen.
2: Ja, genau. Hallo. Welchen Namen hat sie jetzt gerade gesagt?
6: Solveig. Nee, Willi. Welchen Namen meinst
2: Lilly.
6: Du?
2: Lilly.
6: Nein, Willi.
2: Solveig.
6: Nein, Solveig.
2: Solveig im echten Leben?
6: Genau.
2: Hallo.
6: Lilly im,
2: freut mich sehr.
6: Im Trickfilmleben.
2: Moment mal. Das ist eine ganz andere Stimme.
6: Ja, Gott sei Dank habe ich nicht diese piepse Stimme im normalen Leben. Das wäre ja nicht so schön.
3: Einfach nur so
5: ein bisschen verstellen, ja.
3: Hallo,
5: bisschen
3: ich bin's, die Lilly.
6: Genau. Aha.
2: Toll. Das sind die ganzen Texte hier.
6: Genau.
2: So viele. Ja. Kannst du das mal mir zuliebe bitte einmal mit deiner Stimme
5: vorlesen? Oh Mann, oh Mann, oh Mann. Ich bin ja so unglaublich satt. Noch ein bisschen und ich platze.
6: Den Rülpser, den kann ich nicht.
2: Ja, schade, da steht nämlich da in Klammern. Schaut mal, hier steht's. Rülpser. Musst du den dann auch machen?
6: Also in die Richtung muss es gehen. Ich muss, glaube ich, nicht so einen richtigen Rülpser herstellen.
2: Ich kann das.
6: Das können alle Männer.
2: Entschuldigung,
6: die Jungs können das immer.
2: Die hören uns, oder?
6: Ich vermute mal, ja.
8: Ja.
2: Wir wollten gerade lästern.
0: Und so hört sich Solveig als Lilly im fertigen Film an.
5: Weißt du, ich wollte schon immer mal in einen tropischen Regenwald in Südamerika.
2: Wie lacht denn die Lilly, wenn sie total verrückt ist?
6: Soll ich
2: ja,
6: lachen?
2: Ja, klar.
6: Zum Beispiel.
2: Kann ich eigentlich auch mal was sagen?
8: Wenn du das gerne möchtest. Wir haben einen Koch. Der hat nur einen Satz.
2: Okay.
6: Da läuft jetzt der
8: O-Ton. Wir zeigen dir mal das Bild.
0: Zu den Mundbewegungen dieses fiesen Kochs muss ich jetzt synchron, das heißt gleichzeitig, sprechen.
2: Okay. Wann geht's los?
6: Wenn die beiden zusammentreffen.
9: Wenn wir mit all dem fertig sind, kannst du von mir aus ein Stück haben. Aber nur eins.
8: Getrunken ist doch nicht. Du musst ein bisschen schneller werden. Den ersten Satz musst du durchsprechen.
2: Entschuldigung, ich musste selbst lachen, weil die Stimme so komisch geklungen
6: hat. Aber war nicht schlecht.
2: Okay.
8: Jetzt wenn wir mit einem fertig sind, kannst du von mir aus ein Stück haben. Aber nur eins.
2: Okay.
9: Wenn wir mit all dem fertig sind, kannst du von mir aus ein Stück haben. Aber nur eins.
8: Ja, super.
0: Der Schlängelwurm schlängelt, wenn man ihn ein bisschen versetzt und kurz filmt, versetzt und kurz filmt und die Aufnahmen dann hintereinander

0: abspielt. Die Bewegungen von Drache Hector werden in zigtausend Bildern gezeichnet. Seine Farbe bekommt er am Computer. Wenn Hexe Lilly im Film spricht, spricht in Wirklichkeit Solveig. Und ich bin zurück an der Filmakademie in Ludwigsburg. Hier geht's jetzt um Puppentrickfilme.
1: Ah, Frühstück. Ein Wurm.
2: Her mit dem Wurm.
3: Ah, hey, ist mein Wurm. Hey, ist mein Wurm.
2: So, jetzt reicht's. Aber hier, Willi, wir haben keine Zeit. Wir müssen weitermachen.
4: Es macht wahnsinnig Spaß. Die habt ihr selbst gebaut.
2: Ja, ja.
4: Die Teile.
0: Und zwar mit Gipsformen, in die Silikon gespritzt wird.
4: Da haben wir eine Schicht Silikon drin. Also das ist genau das gleiche Zeug, was mein Vater im Bad benutzt, um die Fugen abzudichten,
2: genau,
4: wo kein Wasser durchfließt.
2: Genau.
0: Damit die weichen Silikonkörperteile aber in den unterschiedlichen Positionen bleiben, bestehen sie im Inneren aus Draht. Sie haben also ein Skelett.
5: So, und das ist der Ort, an dem großartige Filme entstehen.
6: Ja, genau.
5: Hey, hier ist es ja. Das heißt, irgendwann mal später in dem fertigen Animationsfilm wird das Huhn langkommen und mit dem Typen irgendwas
4: reden. Genau.
7: Hier haben wir eine kleine Szene, kannst du mal anschauen.
5: Das ist jetzt schon fertig.
4: Genau, das wäre jetzt schon fertig.
5: Fast hey, cool.
4: Ja.
3: Hallo, du da, an der Straßenlaterne.
5: Stimme hat er noch nicht drauf.
4: Nee. Mach mal die Hand auf.
5: Was ist das?
4: Ja, das sind Augenlider. Damit können wir unser Hühnchen blinzeln lassen, sozusagen.
5: So, also so her.
4: Genau, in verschiedenen Größen.
5: Die sind auch aus Silikon.
4: Die sind auch aus Silikon gebaut, genau. Dann fangen wir jetzt mal mit einer kleinen Größe an.
5: Mhm.
4: Also schließen das Auge praktisch zur Hälfte.
5: Mhm.
4: Die lege ich jetzt auf die Augen. Wir werden es in drei Phasen animieren. Halb zu, ganz zu und fast ganz auf. Und dann blinzelt unser Huhn.
0: Um die Hühneraugen blinzeln zu lassen, brauchen wir natürlich, wie bei unserem Wurmfilm, eine Kamera. Die ist mit einem Computer verbunden, der Bild für Bild die Szene aufnimmt. Los geht's. Augen ganz zu, ein Bild aufnehmen. Augen halb auf, ein Bild aufnehmen. Augen wieder ganz öffnen und noch ein Bild aufnehmen. Hintereinander abgespielt sieht es tatsächlich wie ein blinzelndes Huhn aus. In dieser fertigen Filmszene von Das Mafia-Huhn sind die Silikonhelden dann noch von Sprechern synchronisiert worden.
8: Hallo? Senor, ich möchte der Mafia beitreten.
9: Mafia? Die Mafia existiert nicht.
5: Ich wünsche euch noch viel Erfolg. Ich störe jetzt nicht weiter.
4: Das ist ein guter Film.
7: Willi, danke für deinen Besuch.
5: Bitte schön und ich schaue mich noch ein bisschen um.
7: Genau.
5: Macht's gut und viel Erfolg.
7: Tschüss. Tschüss.
0: So, zurück zu Bernhard. Er will mir zeigen, wie man Trickfilme komplett im Computer herstellt. Mit diesem Schwein, oder Igel. Naja, egal.
5: Kann sich der Schweineigel, kann der sich auch bewegen? Beziehungsweise kannst du ihn bewegen?
10: Ja, natürlich. Dazu habe ich ihn gebaut. Und in Wirklichkeit funktioniert das fast so wie eine Marionette.
5: Mit Fäden?
10: Mit Fäden so ungefähr. Also ich kann dir mal zeigen, ich habe hier meinen kleinen Jim.
5: Jim Knopf von der Augsburger Puppenkiste.
10: Natürlich,
5: oder?
10: Genau. Und der.
5: Hallo! La, la, la! Der bewegt sich, wenn ich die Fäden oben bewege.
10: Dann ganz genau, der. Ja. Ganz genau. Man kann also die Fäden bewegen. Jetzt hier zum Beispiel da.
5: Die Hände.
10: Und genau so funktioniert das ungefähr am Computer. Man muss ihm nur sagen, okay, ich möchte ihn jetzt an der Hand anfassen. Ich habe hier diese Ringe zum Beispiel.
5: Aha.
10: Und da muss ich einfach nur wie an diese Fäden dran ziehen. Und schon bewegt sich der Arm.
5: Kann ich auch mal?
10: Ja, klar.
5: Bitte. Also einfach auf linke Maustaste.
10: Genau, linke Maustaste.
5: Und dann so. Juhu! Der kommt ja fast oben aus dem Monitor raus, der Arm.
3: Juhu!
5: So, pass mal auf jetzt.
3: Hallo Leute!
0: Doch nicht nur die Arme lassen sich im Computer verändern, sondern auch das Gesicht.

0: So, jetzt soll der Schweineigel endlich mal loslegen. Dabei will mir Bernhard den Riesenvorteil der Computeranimation zeigen. Mit dieser Startpose fängt's an. Und das ist die Endpose.
1: Sieht eigentlich ganz nett aus, oder?
0: Die beiden Stellungen speichert Bernhard im Computer und kümmert sich überhaupt nicht um die Zwischenschritte.
2: Und dann bewegt der Computer die Figur zwischen diesen beiden Posen.
3: Das wären jetzt die einzelnen Zeichnungen, die hier in einem Daumenkino zum Beispiel gezeichnet werden müssen. Die hat jetzt der Computer in dem Moment ausgerechnet.
2: Die Zwischenbilder, die du alle sehr mühsam gezeichnet hast, macht der Computer dann mehr oder weniger von ganz alleine.
1: Die Arbeit, die man normalerweise als Zeichner erledigt, erledigt der Computer.
2: Ja.
0: Sehr praktisch. Und wie sich Bernhards Computerschweineigel im Film bewegt, seht ihr hier. Cool. Nein, das ist keine riesige Trickfigur, sondern ein Kunstwerk. Ich bin in Frankfurt. Und hier bringt die Firma Magic Minds Computertrickfiguren besonders trickreich Bewegungen bei.
4: Hey! Hey, Willi!
5: Ich?
4: Ja, du!
5: Hallo!
4: Hey!
5: Wer bist du?
4: Ich bin der Rudi.
5: Der Punktemann!
4: Ja, der Punktemann!
5: Du bewegst dich gerade?
4: Ja.
5: Und redest mit mir?
4: Klar!
5: Kannst du einen Hampelmann machen?
4: Klar!
5: Und einen Rad schlagen?
4: Ja, klar! Hey!
5: Wo bist du?
4: Ich bin hinter dir, muss dich nur umdrehen.
5: Hier oder was?
4: Nein, hier!
5: Du, ey, jetzt sehe ich ja auch! Hallo! Hey. Warte mal, krieg ich jetzt einen Schlag,
4: nein,
5: wenn ich dich anfasse?
4: Nein.
5: Hallo, Rudi, aber ja, der Name Rudi. Stimmt schon.
4: Der Name stimmt, ja.
5: Der Hammer.
4: Ja.
5: Moment mal. Das bist du.
4: Das bin ich.
5: Du bewegst dich?
4: Ich bewege mich, ich winke, er winkt auch.
5: Witzig. Ja. Was machst du hier genau?
4: Ich animiere eine Figur, unseren Superhelden.
5: Animieren weiß ich, also Leben einhauchen.
4: Genau.
5: Wer ist der Superheld?
4: Der Superheld ist da hinten, den kann ich dir zeigen.
5: Gerne. Und dein Kollege mit der schicken Kurzhaarfrisur ist der Superheld?
4: Fast. Das ist der Teil, ein Arbeitskollege von mir. Und das ist der Superheld, den wir animiert haben, den ich animiert habe.
5: Der Rote hier.
4: Der Rote hier, ja.
5: Jetzt im Moment bewegt er sich nicht. Aber jetzt macht er einen Hampelmann.
4: Jetzt macht er einen Hampelmann.
5: Wie du gerade.
4: Und dann macht er auch das Rad, ja. Wie ich.
5: Wie muss mir das jetzt vorstellen, eure Zusammenarbeit?
4: Also du musst dir vorstellen, die Kügelchen, die hier so leuchten, die übertragen die Bewegung dann auf die exakt gleichen Gelenke, auf die gleichen Parts vom Körper von diesem Superhelden. Der macht dann das Gleiche wie ich.
5: Das heißt, du steckst in einem Superhelden.
4: Sozusagen, ja.
5: Ja, ohne jetzt.
4: Das ist schon ein gutes Gefühl, ja.
5: Ja, und wir hüpfen, hüpfen, hüpfen, wollen hüpfen, hüpfen, hüpfen, wollen hüpfen, hüpfen, hüpfen, wollen hüpfen. Hey, Moment mal. Bist du das jetzt oder ich?
4: Ja, das bin jetzt ich. Aber hier. Mal da.
5: Der springende Ball bin ich jetzt.
4: Der einzelne springende Ball bist du jetzt, ja.
5: Das heißt, der Anzug allein macht es noch nicht aus.
4: Nein.
5: Es geht um diese Bälle, die du aufgedreht hast.
4: Ja.
5: Boah, das ist eine ganz schöne sportliche Form der Animation. Ist ja auch das Animation,
4: ist,
5: oder?
4: Das ist Animation, ja. Also das ist Motion Capture, nennt sich das Ganze.
5: Englisch. Warte mal. Motion, also Bewegung.
4: Bewegung.
5: Und was heißt Capture?
4: Einfangen.
5: Wer fängt hier was ein?
4: Also das heißt, unsere Kameras, die wir hier oben haben.
5: Die an dem Gestell hängen.
4: Die an dem Gestell hängen, genau. Die alle hier im Kreis hängen. Die fangen die Bewegung ein und die Kameras erkennen diese Kugeln.
0: Und damit die Kameras auch meine Bewegungen einfangen, verpasst mir Rudis Kollege Sebo einen Schwung Kunststoffbällchen.
5: Sebo, hast du mitgezählt, wie viele dran sind?
6: Ja, 54 sind es.
5: 54
6: Stück.
5: Silberpocken.
6: Silberpocken. Ja.
5: Fast wie Windpocken. Ja, ja, ja. Nee, keine Angst, die stecken nicht an. Hey!
6: Bist du mal da?
5: Ja, da bin ich. La, la, la, la, la, la, la. Jetzt kann man alles machen, was man will.
4: Jetzt können wir machen, was wir wollen.
5: Nee, man kann auch wie so ein Roboter gehen. So. Das heißt, dann würde der Superheld oder jegliche Comicfigur
4: wie ein Roboter gehen. Ja. Wenn wir jetzt zum Beispiel einen Karatemeister brauchen, dann holen wir uns einen Karatemeister, der Karate kann. Oder einen Fußballspieler, der Fußball spielen kann.
5: Weil ihr dann zum Beispiel einen Animationsfilm macht oder ein Computerspiel, wo Fußball gespielt
4: wird. Genau, wo Fußball gespielt wird. Eventuell wird aber auch ein Tier benötigt. Da haben wir unter anderem, das kann ich dir mal zeigen, guck mal hier, haben wir eine Ziege aufgenommen.
7: Die hat auch überall diese Pocken.
4: Die also hat überall die
7: kleinen Bällchen
4: hinbekommen.
7: Wie, und die ist dann so?
4: Die ist dann genau so.
7: Hier

0: rumgelaufen.
1: Genau so ist sie rumgelaufen.
2: Das war dann später eine Animationsziege.
1: Das war dann eine Animationsziege, genau.
2: Ist ja cool.
3: Das Mafia-Huhn und seine Kumpel sind gegossene Silikonfiguren. Ein Drahtskelett gibt ihnen Halt. Beim computeranimierten Schweineigel muss man nur die Anfangs- und die Endposition einer Bewegung bestimmen. Den Rest erledigt der Rechner. Was Rudi im Motion-Capture-Anzug vormacht, kann dann auch der Computer-Superheld.
2: Eine letzte Frage noch, Rudi. Eine wichtige. Ja. Wenn sich im Zeichentrickfilm zwei Figuren prügeln, so richtig heftig, dann tut denen das ja nicht weh.
1: Nicht wirklich.
2: Na, klar, die sind ja gezeichnet.
1: Sind gezeichnet.
2: Aber wie ist denn das bei euch jetzt?
1: Bei uns?
2: Ja.
1: Ja, das kannst du dir anschauen. Hier, da.
2: Oh. Hey!
1: Aua!
2: Hey!
4: Au! Autsch! Ah! Au! Aua!
2: Entschuldigung, alles in Ordnung.
1: Alles okay.
5: Tschüss.

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Wir atmen tief ein und aus. Weit nach oben einatmen und aus. Einmal noch ein und aus. Zur Seite. Einatmen und aus. Noch einmal. Tief einatmen und aus. Dann schieben wir unsere Energie zur Seite. Einatmen und ausatmen. Die andere Seite. Jetzt beide Hände wieder nach oben. Shake hands. Noch einmal. Jetzt kommt der Kopf zur Seite. Langsam und gleichmäßig. Dann drehen wir den Kopf. Schöne gleichmäßige Bewegung. Jetzt die Schultern. Diese Schulter. Klein. Nach oben ziehen. Dann rollen wir nach hinten. Weit. Schön nach hinten. Jetzt mehr Bewegung. Die Ellbogen kommen dazu. Schön nach oben. Die Bewegung wird größer. Ganz weit nach oben. Jetzt wieder langsam einmal strecken, weit nach oben und wieder zurück nochmal. Dann rollen wir zur Seite, den Kopf zwischen die Schultern. Die andere Seite. Und marschieren. Ihr kommt zum Warm-up. Beine schön nach oben und weit. Wieder zusammen. Noch einmal weit. Okay, wir nehmen die Arme dazu. Bizeps Curl, langsam. Schön anspannen. Noch einmal langsam. Und Tempo. Okay, die Fersen nach oben. Ins Jogging. Fersen bis zum Po ziehen. Achtung, gleich geht's.

4 und marschieren. Wir kommen zum Oberkörper. Geh nach unten. Hände drücken nach vorne und fest nach vorne drücken. Und wieder zurück. Etwas schneller. Brustmuskel, Schulter spannen an. Und das Ganze doppeltes Tempo. Festdrücken, Brustmuskel, Schultern anspannen. Die letzten Wiederholungen. Dann geht's zur Seite in den Bizeps-Curl. Langsam. Der Arm ist fest am Oberkörper. Das Ganze mit Tempo. 3 Wiederholungen noch. Dann drehen wir uns zur Seite, Trizeps. Ellbogen sind weit oben. Festdrücken. Und mehr Tempo. Die letzten Wiederholungen, dann geht's nach vorne. Wir greifen oben und die Ellbogen ziehen weit nach hinten. Etwas mehr Tempo. Fest. Ellbogen hinter den Rücken. Die Schulterblätter gehen hinten zusammen mit Spannung und schnell. Wenn wir zurückziehen, atmen wir aus. Achtung, die letzten Wiederholungen, dann gehen wir nach unten und ziehen von unten nach oben.

die letzten Wiederholungen, dann gehen wir zur Seite in den Ausfallschritt hinein und wieder nach oben. Schön tief, Bauch ist fest, etwas mehr Tempo. Zwei Wiederholungen noch, dann geht die Ferse zum Po. Wir ziehen langsam und wieder zurück. Ferse zum Po, mehr Tempo. Und jetzt schnell. Hopp. Achtung, die letzten Wiederholungen zur anderen Seite und Ausfallschritt tief und wieder zurück. Schön nach unten. Etwas schneller. Tief. Und jetzt wieder die Ferse zum Po. Langsam, kontrolliert, Bein bieten. Schneller. Und doppeltes Tempo. Vier Wiederholungen noch. Vier, drei, dann wird dieses Bein zum Standbein und wir drücken nach hinten. Und wieder zurück. Das Bein ist leicht gebeugt. Fest nach hinten. Die Po-Muskulatur. Einmal noch. Drücken. Dann die andere Seite. Fest nach hinten. Und wieder zurück. Nochmal. Fest drücken. Zweimal noch. Dann nehmen wir dieses Bein nach vorne. Die Ferse setzt vorne auf. Und tief. Tief. Jawohl. Po weit hinten raus. Und mit Tempo. Wir haben es geschafft. Oberkörper und die Beine sind fertig. Wir kommen jetzt in den Ausdauerteil hinein. Die erste Übung, ein kleiner Step-Touch zur Seite. Achtung, es geht los. Jawohl, schön weit. Wir nehmen die Arme dazu, vor dem Körper, kreuzen und oben. Dann springen wir. Und oben, jawohl. Achtung, marschieren, marschieren und ein Twist, die Hüften. So, weit marschieren, weit auseinander. Und ein Twist. Jetzt schneller Wechsel. Marschieren und Twist. Nochmal. Marschieren und Twist. So, das Knie kommt nach oben. Knie nach oben, Seite. Und tief, schön kontrolliert. Nochmal. Gewicht nach außen. Und das Ganze geht auch schnell. Und jetzt. Hopp. Achtung, die letzten zwei Wiederholungen, dann in die Kniebeuge hinein, zur Seite. Jawohl, die Hände boxen nach vorne. Jumping Jack, die Beine auseinander. Jawohl. Wieder die Kniebeuge, zwei Stück. Jumping Jack. Noch einmal Kniebeuge. Jumping Jack. Und wir gehen in den Leg Curl hinein. Leg Curl. Schön tief gehen und die Fersen bis zum Po ziehen. Jetzt zwei Leg Curls. Zwei. So, wir nehmen die Arme dazu und springen leicht. Mit mehr Energie, mehr Dynamik. Bewegung geht nach hinten. Wir nehmen unseren Schwung mit. Nach hinten.

in den Stretching-Teil hinein. Die Ferse nach hinten, Oberkörpergewicht geht nach vorne. Die Ferse ist fest im Boden. Wir stützen uns ab. Die Dehnung für die Wade. Tief Luft holen. Dann gehen wir nach hinten. Die Ferse, das Bein bleibt am Boden. Die Dehnung für die Oberschenkelrückseite. Der Rücken ist weiter, ganz gerade. Und halten. Dann wieder nach vorne. Dieses Bein nehmen wir am Sprunggelenk. Auf die Balance achten. Hüfte nach vorne, Bauch einziehen. Oberschenkel, Vorderseite wird gedehnt. So, die andere Seite. Jetzt diese Ferse in den Boden. Oberkörpergewicht kommt nach vorne und abstützen. Die Dehnung für die andere Wade. Und es geht wieder zurück. Schön tief gehen. Der komplette Fuß ist auf dem Boden. Der Rücken bleibt gerade. Und noch ein bisschen verstärken die Dehnung. Dann kommen wir wieder nach vorne. Dieses Bein am Sprunggelenk nehmen. Hüfte nach vorne und den Bauch einziehen. Dann das Bein hinten legen. Wir ziehen die Arme schön weit nach hinten, Ellbogen weit nach hinten. Dehnung für Brustmuskulatur und halten weit zurück. Lösen, die Arme hinter dem Körper verschränken und vom Körper wegziehen. Das Körpergewicht etwas nach hinten verlagern. Die Dehnung für die Schultern, den Bizeps. Und wir strecken uns nach oben, ziehen zur Seite, hier in diesem Arm, schön zur Seite ziehen. Dehnung für die Rückenmuskulatur, die andere Seite. Und dann eine Bewegung ganz langsam, unten herum. Der Rücken streckt sich, wird rund und die andere Seite. Dann legen wir den Kopf zur Seite, Dehnung für den Nacken, den Arm gegen den Boden. Jetzt den Kopf langsam unten herum, die andere Seite. Lösen, lockern, tief einatmen, die Schultern rollen. Nach vorne. Und geschafft.

0: Wir heben und senken nun Arm und Bein. Los geht's.
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0: Duftrosen sind die Leidenschaft von Antje Kochlett. Aus ihren Damaszenerrosen destilliert sie Rosenwasser. Jetzt, wo die Hauptblüte vorbei ist, rücken kulinarische Genüsse in den Fokus. Dafür sammelt sie alles, was essbar ist und jetzt blüht.
1: Also Blüten bringen immer noch mal so diese Farbtupfer in die Speisen hinein. Und man kann variieren, man kann viele Farbkombinationen wagen und auch verschiedene Geschmacksnuancen mit reinbringen. Man kann es auch wunderbar weiterverarbeiten mit Salz oder mit Pfeffer. Man peppt so seine alltäglichen Gewürze einfach mit diesen Blüten und mit diesen Blütenfarben vor allem auf.
0: Ihre Rosen sind dabei die Alleskönner. Schnell gemacht ist Blütenzucker. Dafür mixt sie einfach frisch geerntete Blätter mit Süße.
1: Also da die Rose viel Volumen und wenig Gewicht hat, kann es gerne etwas mehr von den Blütenblättern sein. Umso intensiver wird das Aroma. Ich würde schon sagen, ein Drittel Zucker, zwei Drittel Blüten. So habe ich auch eine wunderschöne Rose

0: Ein Klassiker sind kandierte Blütenblätter. Sie werden in aufgeschlagenes Eiweiß getaucht, gezuckert und 2 Stunden schonend im Backofen getrocknet.
1: Wenn man die reinen Blütenblätter abzupft und kandiert, geht es wunderbar für Desserts oder für Kuchen. Aber auch herzhafte Speisen kann man somit noch so ein bisschen mit so einem i-Tüpfelchen damit verfeinern.
0: Nur mit vorher getrockneten Blütenblättern kann Pfeffer verfeinert werden, sonst bildet sich Schimmel. Beides kommt dafür in den Mixer. Die Würze mit Aroma darf grob gehackt sein. Nicht nur Blütenbrote werden damit zum kulinarischen Highlight. Ein Hingucker auf jeder Sommerparty ist aromatisiertes Wasser. Idealer Partner für viele Blüten ist Minze.
1: Also gerade jetzt im Sommer ist es wunderbar, dieses blumig frische Aroma der Rose gepaart mit der Minze. Also wenn ich das jetzt wirklich so eine Viertel bis halbe Stunde ziehen lasse, dann erfolgt ein Konzentrationsaustausch, weil in den Blütenblättern und in der Minze der Ölgehalt höher ist als im Wasser. Somit zieht quasi das Wasser die Inhaltsstoffe aus diesen Blüten und den Blättern und das Aroma wird freigegeben. In Gelees lässt es sich sehr schön jetzt mit verarbeiten. Gibt so einen Apfelgelee, so einen richtig schönen kleinen Kick noch mal mit rein. Als Tee die frischen Knospen aufgebrüht oder getrocknete Knospen geht auch wunderbar. Das ist so Balsam für die Seele, denke ich.
2: Wir ernten jetzt Blüten, die man essen kann. Brigitte, was darf da für dich nicht fehlen?
3: Also die Rose, ja klar, die, durch die Farbe auch. Ich habe jetzt auch ein bisschen Borretschblüten, wilde Malve ist dabei.
2: Ja.
3: Und Dinkelblumen, genau.
2: Sehr schön.
3: Klassisch.
2: Woher weißt du, was man essen kann? Also ich bin jetzt nicht fachlich so versiert, ich würde wahrscheinlich irgendwie wieder ein Buch aufschlagen. Wie ist das bei dir?
3: Es ist genau so. Ich habe nicht alles getestet und das würde ich auch nicht tun. Denn man sollte sich wirklich schon sicher sein und einfach Fachliteratur beschaffen. Und vor allem, es gibt mittlerweile essbare Blütenmischungen zum Aussehen. Also wer überhaupt keine Ahnung hat, der kann das sich mal im Frühjahr entsprechend auch aussehen, so mit Sommerblumen. Mhm.
2: Und es ist nicht nur Dekoration, muss man sagen, sondern es schmeckt auch ein bisschen.
3: Mhm. Einige schon, ja.
2: Süßlich, säuerlich. Wir können ja mal anfangen, was du mitgebracht hast. Diese Kornblumen, die hauen einen um. Dieses Blau, das ist wirklich
3: wunderbar.
2: So ein Wow-Blau.
3: Zusammen eben mit der Ringelblume. Und hier siehst du, die habe ich getrocknet. Und das ist vom letzten Jahr noch. Also wie toll diese Farbe hält.
2: Ja,
3: auch mit dem Gelb, das ist blau. Also wirklich im Winter hat man da noch Sommerfarben. Und da haben wir jetzt einfach hier so ein Kräutersalat.

0: Mal, du darfst doch natürlich auch mal was probieren.
1: Essen und Trinken ist bei mir gut aufgehoben.
0: Und das schmeckt ganz toll. Es ist auch knackig, ne? So ein bisschen auch mild.
1: Ein bisschen wie Taglilien.
0: Taglilien, das Stichwort. Ich mag sie knospig.
1: Ich bin berüchtigt dafür, in Gärten nach Taglilien auszuhalten und esse die weg. Okay. Also ich frage vorher natürlich. Ich esse sie aber meistens geöffnet.
0: Ja, und die könnte man natürlich auch wunderbar füllen. Ne? Also ich mag
1: das hier raus, wenn ich ehrlich bin.
0: Okay. Man muss natürlich
1: irgendwie ein bisschen,
0: gerade bei Gelb aufpassen, sind viele Käfer dran, immer kräftig schütteln.
1: Naja, oder ich esse ein bisschen was mit.
0: Oder so, ganz genau. Ja, genau.
1: Ich sehe hier ein Basilikum. Mhm. Das ist jetzt wahrscheinlich nicht so die Überraschung. Ich lege das mal weg.
0: Basilikum, das hier ist das afrikanische Basilikum. Das Blatt ist ziemlich kräftig und herb. Aber die Blüten, die sind mild. Schmecken aber auch ein bisschen nach Basilikum und sind einfach milder als das Blatt
1: ganz
0: selber.
1: Zarte Blüten. Mhm.
0: Und dieses afrikanische Basilikum ist ja wirklich jetzt absolut in aller Munde. Es ist ein ganz, ganz tolles Kraut. Ja, und wenn man bei Kräuter ist, Agastache, die Duftnessel.
1: Okay.
0: Und das hier ist eine, die gab es so im Frühjahr im Balkonblumenprogramm, habe ich die mir erstanden und war selber überrascht. Probier mal diese Blüte. Es haut dich wirklich weg.
1: Wie schmeckt Agastachenblüte?
0: Das glaubt man nicht, dass so eine kleine...
1: Total nach Minze.
0: Total, so eine
1: und
0: kleine...
1: Minziger als Minze.
0: Ganz
1: also
0: genau.
1: Die perfekte Minze.
0: Ja, und ist auch noch, macht auch noch so einen Farbklecks rein. Guck mal, da haben wir jetzt hier so eine Limonade und dann tun wir das gleich mal mit rein, so eine Rosenlimonade.
1: Ja.
0: Und gleich mal so diesen Minzeffekt noch mal ein bisschen mit Gelb dazu. So.
1: Das ist ja auch passend zu diesem Wetter, wenn ich ehrlich bin. Ich habe hier auch noch diesen... Und das ist sozusagen die Vorgeschichte.
0: Das
1: so,
0: ist die Vorgeschichte.
1: So fängt das an.
0: Ja,
1: wie lange bleiben die drin? Also
0: das ist jetzt ein Tag, also 24 Stunden, 48 Stunden in etwa. Und das sind richtige Duftrosen, also die alten Rosen. Ich habe hier in der Hauptsache die Rose de Rest verwendet. Die duftet halt unglaublich gut.
1: Ja.
0: Und dann, wenn man das einen Tag bis zu 48 Stunden in Wasser einfach nur einlegt und dann abseit und dann mit Zucker noch mal zum Sirup mischt,
1: dann
0: wird es
1: so.
0: Ganz genau.
1: Und dazu dann Wasser oder ein Sekt vielleicht auch?
0: Ja, ich habe das jetzt nicht gekocht, dann bleibt die schöne Farbe. Okay. Ist halt nicht so lang haltbar.
1: Okay.
0: No? Aber lass uns probieren. Mal. Ist das schöne Wetter.
2: Jetzt blühen Gebirgspflanzen wie roter Wundklee oder Alpenastern. Auch Anemonen fühlen sich wohl im Geröll. Dass Schottergärten nicht trist aussehen müssen, beweist der Zwickauer Steingartenverein in Frankenberg. Wenn Sie es auch mal versuchen wollen, starten Sie mit einem Mini-Steingarten. Eine Scherbe über dem Bodenloch und Vlies sind wichtig, so verstopft nichts und Erde wird nicht ausgeschwemmt. Über eine wasserspeichernde Schicht Steine kommt das Pflanzsubstrat, abgemagert mit Sand und Kieseln. Gebirgspflanzen mögen es karg und gern hügelig, auch im Topf. Eine Hemlocktanne, ein Phlox und Hahnenkammsedum passen obendrauf. Schütten Sie feines Geröll rundherum und legen noch einen großen Stein dazu, so wie im Gebirge.
3: Es wirkt doch viel schöner, wenn etwas erhöht der Pflanzplatz vorhanden ist, als wenn das nur ganz flach wäre. Und Sie haben dann auch eine wunderschöne Sichtwirkung, wenn Sie dann von einigen Metern Entfernung draufschauen.
2: Pflegearme Naturgärten sind auch ein Thema in Frankenberg. Behausungen für Wildbienen dürfen hier nicht fehlen. Die können Sie auch aus Totholzstämmen machen. Ganz dekorativ sogar. Bohren Sie einfach Muster in das Holz. Bestäubende Insekten leben aber auch im Boden. Sie brauchen dafür eine sandige Ecke im Garten, in der sie sich gut in die Erde bohren können. Die Liebe zu Insekten hört auf, wenn sie ungezügelt an der Lieblingsrose knabbern. Löcher und eingerolltes Laub sind dafür sichere Zeichen. Raupen, aus denen mal Falter werden, verstecken sich dort. Die Rose aber braucht gesundes Laub zum Wachsen. Bringen Sie deshalb die Raupen an eine andere Stelle im Garten. Vögel freuen sich darüber.
4: So hat das vor 21 Jahren ausgesehen.
5: Oha, das ist Kontrastprogramm hier.
4: Ja.
5: Aber das war natürlich typisch, ne? Der große Nutzgarten, die Wäscheleine da drin.
6: Von den Schwiegereltern hat Brigitte Bergschneider damals einen westfälischen Gemüseacker übernommen. Die gelernte Krankenschwester und passionierte Pflanzensammlerin aber hegte völlig andere Pläne.
5: Sie hatten keine Lust mehr auf Gemüse?
4: Nein, ich wollte gerne einen kleinen Park haben.
6: Man darf wohl sagen, es ist ihr gelungen. Blütenrausch in

0: Hülle und Fülle, statt Lauch und Möhren in Reih und Glied. Unser Gärtner beeindruckt.
1: 14 Meter breit und 70 Meter lang. Der Garten, der hat ja eher die Form eines Handtuchs und ist auch nicht so leicht zu gestalten. Jetzt ist er viel spannender und das liegt daran, dass einzelne Zimmer, einzelne Räume geschaffen wurden. Immer wieder neue Blickachsen.
0: Und Zimmer für Zimmer wollen wir dem besonderen Reiz auf die Spur kommen. Gleich im Eingangsbereich etwa hat die Staudenexpertin den Rasen eingetauscht gegen die Blättervielfalt unzähliger Funkien, botanisch Hosta, kombiniert mit Lerchensporn und den hohen Blüten des Zierlauchs. Das Geheimnis für diese Üppigkeit, es steckt unsichtbar in der Erde.
1: Da haben Sie da einen Trick. Ich sehe hier schon so einen Eimer.
2: Ja, also ich habe sie alle in die Töpfe gesetzt, weil dieser Bereich war komplett trocken. Die Hostas halten die Feuchtigkeit in den Töpfen, kommen zum Teil hier raus und holen sich die Feuchtigkeit aus dem Boden.
0: Bedeutet, auch wenn es lange nicht regnet, muss kaum gegossen werden. Dank Topftrick und einem zweiten Grund.
1: Hier ist eigentlich der Schlüssel zum Erfolg sehr gut zu sehen, nämlich dichtes Pflanzen. Oben drüber die Allium, dann die Funkien und der Lerchensporn, der macht unten den Boden zu und der lässt Unkräutern eigentlich gar keine Chance.
0: Weiter geht's in den großen Salon mit grünem Teppich und noch mehr wie wolkenschwebenden Blütenbällen des Zierlauchs. Helfenden Händen wird hier gern der nächste Kniff verraten.
2: Also ich habe es so in Holland gelernt, das ist ja das Zwiebelland.
1: Ja.
2: Sobald sich die Zwiebelblüte öffnet, kann das Laub weg. Ne?
1: Das macht das Ganze natürlich deutlich attraktiver. Ne?
0: Der Zierlauch oder botanisch Allium ist eine sehr pflegeleichte Pflanze, die aus einer Zwiebel erwächst. Nach der Blüte bildet sie Tochterzwiebeln, die eigentlich im Boden bleiben könnten. Bergschneider aber holt sie im Sommer alle raus, pflanzt nur die kräftigsten im Herbst wieder ein. Denn die bilden die stabilsten und schönsten Blütenbälle.
1: Man sieht, sie haben auch viele verschiedene Sorten gepflanzt, um den Blütezeitpunkt zu strecken. Ne? Zum Beispiel hier die, das sind Sommerblühende, ne? Die kommen ganz spät.
2: Genau, sie wird da so hoch.
1: Okay, so hoch. Also ganz hochfliegende?
2: Ganz hoch, 1,70 Meter.
1: Okay, und wann fangen die ersten an zu blühen?
2: Die ersten fangen Anfang April an zu blühen.
1: Anfang April, also bis in den Juni, Juli hinein. Ne?
2: Ja.
0: Eingerahmt wird das alles gerade von den weißen Nachtviolen, Pflanzen, die im Dunkeln duften und so nachtaktive Falter anlocken. Und dann gibt es noch ganz hintendurch eine Art Experimentierstube für Neues. Hitze, Trockenheit, Schädlinge. Die rein ökologisch gärtnernde Hausherrin ist immer auf der Suche nach Pflanzen, die all dem trotzen.
1: Ja, auf älteren Bildern sah man, dass hier die ganzen Beete mit Buchs eingefasst worden sind früher. Sie experimentieren offensichtlich auch ein bisschen mit Einfassungspflanzen. Ne?
2: Genau, ich habe von Gartenfreunden Germander-Stecklinge bekommen und jetzt habe ich schon eine sehr schöne dichte Hecke. Das ist so eine Klimawandelpflanze, Buchs raus, Germander rein. Sie verträgt Sonne, Trockenheit, also es ist wunderbar. Also hier war der Buchs auch wirklich fast vertrocknet.
0: Ab Mitte Juni rollt übrigens die nächste Blütenwelle an. Kletterrosen und späte Stauden stehen schon knospig in den Startlöchern.
3: Naja, eigentlich bin ich mit meinem Rasen ganz zufrieden, habe im Frühjahr auch schön gedüngt. Von daher ist er eigentlich ganz schick. Hier und da hat er natürlich seine Löcher. Ganz gleichmäßig ist er auch nicht. Braucht auf jeden Fall eine schöne Kur. Und wenn er auch über das ganze Jahr gleichmäßig gut aussehen soll, braucht er jetzt ein bisschen Pflege. Ein Problem im Frühjahr ist natürlich unser Rasenfilz. Jetzt nach den zwei, drei ersten Schnitten kommt natürlich viel von dem Zeug zusammen. Das sind so diese ganzen Rückstände vom Mähen. Das legt sich jetzt alles unten auf den Boden. Natürlich ist auch ein bisschen Moos mit dabei. Der Rasen kriegt nicht so richtig Luft. Das muss auf jeden Fall raus. Ansonsten setzen sich nämlich nur die stark wachsenden Sorten durch. Und wir wollen ja einen schönen gleichmäßigen Rasen.
4: Los geht's. Auf der niedrigsten Stufe wird der Rasen einmal tief abgemäht. Danach wird die Rasenfläche vertikutiert.
3: Vertikutieren, da werden viele sagen, das habe ich doch schon lange fertig. Eigentlich ist jetzt die ideale Zeit, weil jetzt ist der Rasen nach dem ersten Düngen richtig schön angewachsen, hat sich gut gefestigt. Wenn man zu früh vertikutiert, vertikutiert man eigentlich den ganzen feinen Rasen raus und behält nur den buscheligen übrig. Also jetzt ist eine gute Zeit. Ich mag das Wort vertikutieren auch gar nicht so richtig. Ich würde sagen, Rasen belüften. Man soll nämlich nicht den ganzen Rasen durchfräsen. Wirklich nur 2 Zentimeter, einmal leicht anlüften, fertig. Beim Vertikutieren kann man ja nicht viel falsch machen. Wichtig ist, es muss richtig schön trocken sein. Wenn es zu nass ist, reiße ich nämlich die ganzen Pflänzchen raus und dann einmal längs rüber und einmal quer und fertig ist die Laube. Wer einen sehr schweren Boden hat, den würde ich empfehlen, nach dem Vertikutieren Rasensand auszubringen, so 2 bis 3 Kilo auf den Quadratmeter. Über die Jahre wird der Boden auf jeden Fall dadurch wasserdurchlässiger. Und einen zweiten Vorteil hat es auch noch, Moos wächst auch weniger. Ich für meinen Rasen brauche jetzt nicht allzu viel von dem Rasensand, denn ich habe ja schon ziemlich sandigen Boden hier. Allerdings ein bisschen brauche ich doch für mein neues Power-Substrat. Und damit helfe ich dem Rasen so richtig auf die Sprünge. So, dann nehme ich noch einen schönen Sack Bodenaktivator. Der fördert das gesunde Bodenleben und ist natürlich auch gleichzeitig Dünger für unseren Rasen. Ein bisschen Humus darf nicht fehlen. Auch als bisschen Lockerung, Bodenernährung. Und jetzt kommt der Clou an der ganzen Sache. Wichtig ist aber nur, ich muss es wirklich vorher ausmessen. Ich mische gleich die Rasensaat mit ein. Wichtig ist 15 bis 20 Gramm. Mehr sollten es auf jeden Fall nicht sein. Viel hilft nicht viel. Das Ganze wird einmal jetzt schön durchgemischt und mit der Schaufel ausgepackt.
4: Von der Spezialmischung brauchen Sie etwa 2 Liter pro Quadratmeter. Das heißt, so eine Schubkarre reicht für 50 bis 60 Quadratmeter. Das Gemisch wird mit dem Hakenrücken gleichmäßig auf der Rasenfläche verteilt.
3: An den Stellen, wo jetzt gar kein Rasen gewachsen ist, weil da ein Blumenkübel oder Feuerschale gestanden hat, würde ich unser Power-Substrat gleich direkt auffüllen. Wichtig ist dabei nur, nicht zu dick.
4: Die Mischung sollten Sie leicht anwalzen oder mit der Schaufel gut anklopfen.
3: Und jetzt müssen wir eigentlich bloß noch wässern. Beim Wässern ist wirklich wichtig, dass man auf jeden Fall immer viel und lange wässert. Unser Rasen braucht wenigstens 14 Tage, bis er aufläuft. Und man nicht nur oberflächlich nass, sondern auch, wir brauchen die Feuchtigkeit in der Tiefe, damit er nicht die Wurzel nur oben bildet, sondern auch nach unten wächst. Denn es kommen auf jeden Fall trockene Tage und dann nützen uns die Wurzeln oben nicht viel.
0: Ob wild wuchernde Pflanzen oder Gemüsereste, was sonst im Abfall landen würde, lässt sich gerade jetzt im Garten richtig nutzen. Für Pflanzenexpertin Heike Bomgarten sind sie die Alternative zu chemischem Kunstdünger. Tipp 1: Flüssigdünger aus Pflanzen. Die Zutaten für einen effektiven Dünger finden sich überall. Im Garten oder auf Wiesen. Dafür kann man lästige Grünpflanzen oder Beikräuter perfekt nutzen.
5: Alle Beikräuter eigentlich, die man im Garten hat, aber ganz besonders zum Beispiel der Gundermann, der Giersch und die Brennnessel, weil die verjauchen gut. Das heißt, man macht einen Sud draus und die haben ganz viele Nährstoffe, besonders Stickstoff, was wichtig für die Pflanzen ist.
0: Alles, was man für den natürlichen Dünger braucht, einen Eimer, Wasser und die Kräuter.
5: Also man nimmt Kräuter im Verhältnis 1 zu 10, 1 Kilo Kräuter und 10 Liter Wasser. Dann findet ein Gärungsprozess statt. Bei diesem Gärungsprozess lösen sich dann alle Inhaltsstoffe, Mineralien, Vitamine, alles was in den Kräutern ist, in das Wasser auf. Und dann kann man das den Pflanzen geben, die das direkt über den Boden aufnehmen können.
0: Nach einer Woche, wenn's blubbert, ist der Jauchedünger fertig. Riecht nur etwas streng. Die schnelle Abhilfe: Gesteinsmehl, also gemahlener Stein.
5: Das bindet den Geruch. Damit hat man eine geruchsneutrale Jauche und kann die viel besser im Garten ausbringen.
0: Wer einen großen Garten hat, sammelt Garten- und Küchenabfälle, am besten das ganze Jahr über, in einem Kompost. Tipp 2: Kompost für die großflächige Düngung. Kompost ist der beste Garant für gesundes Pflanzenwachstum, wenn man ihn mit Gartenerde mischt.
5: Aus Kompost wird Humus. Und Humus ist der Stoff, der die Nährstoffe wieder zurück in den Garten bringt. Das heißt, es wird eine Art Erde. Und Pflanzen brauchen zum Wachstum und damit sie Früchte tragen, viele Nährstoffe.
0: Die ganze Vorarbeit leisten Milliarden von Kleinstlebewesen, wie etwa Würmer. Circa ein halbes Jahr vergeht, bis aus Kompost Humusdünger geworden ist. Diesen Vorgang kann man beschleunigen, mit Hilfe eines Gartenhäckslers. Er lässt sich für Grünschnittabfälle verwenden. Die werden einfach großzügig im Beet verteilt und haben neben der Düngung einen weiteren Vorteil.
5: Der Vorteil von Gehäckselten auf dem Boden ist, dass erstmal

0: Das heißt, innerhalb von 2 bis 3 Wochen ist das zu Humus geworden.
1: Eigenen Dünger herstellen geht aber auch ohne Kompost und Häcksler. Tipp 3, natürlicher Dünger für Balkonpflanzen. Für Blumenkästen nimmt Heike Bomgarten einfach Rohkost aus der Küche. Perfekt sind Obst- und Gemüsereste.
0: Man kann sozusagen Mini-Flächenkompost machen, indem man die Sachen, die in der Küche anfallen, wie Zwiebelschalen, Kartoffeln, Apfel, alles ganz klein schnippelt und dann auf seine Balkonkästen verteilt. Alle Bodenlebewesen werden es auch umsetzen und dann hat man genau dasselbe erreicht wie mit dem Kompost.
1: So blühen Balkon- und Terrassenpflanzen erst so richtig auf.
2: Regenwetter in Bingen, das ist bei Mobiga sehr willkommen. Normalerweise, Mobiga steht für mobiler Garten und der braucht wie jeder Garten Wasser. Nur heute stört der Regen, denn heute soll dieser Mobiga den letzten Schliff bekommen. Ein Team der TH Bingen hat die mobilen Gärten entwickelt.
3: Die Idee ist die, dass man in Bereichen, vor allem in innerstädtischen Bereichen, wo alles versiegelt ist, zum Beispiel so wie hier, Pflanzeninseln aufstellen kann, um die Hitze zu reduzieren. Weil dort heizt sich ja die Umgebung im Allgemeinen sehr stark auf.
2: Ohne viel Stellplatz zu brauchen, soll Mobiga bei Hitze so funktionieren, wie es ein ganzer Wald macht. Pflanzen verdunsten über ihre Blätter Wasser. Dabei wird Verdunstungskälte frei und darüber freut sich die nahe Umgebung. Allerdings waren für die Entwickler einige Schwierigkeiten zu umschiffen.
3: Ein Problem ist, dass die Pflanzen von unten nach oben wachsen und nicht zur Seite. Da müssen wir eben die richtigen Pflanzen dafür erstmal finden, die zur Seite gut wachsen. Ein weiteres Problem ist, dass das Niederschlagswasser nicht in dem Maße aufgesammelt werden kann, weil eben an der Wand das Wasser gar nicht hinkommt. Und da wollen wir jetzt mit Regenrinnen arbeiten, also auf den Dachflächen über den Regenrinnen das Wasser einsammeln.
2: Mobiga darf keine zusätzliche Arbeit verursachen. Andrea Felline betreibt in Bingen ein Restaurant. Rundum stehen Wände, die sich im Sommer stark aufheizen. Für den Gastronomen ist Mobiga deshalb ideal.
4: Weil es setzt sich sehr viel Itzen hier und von daher bringt ein bisschen Kühlung und Schatten und alles. Also wirklich eine schöne Sache, tolle Sache.
5: Wenn Michael Schick sein Wohnzimmer verlässt, steht er sofort in seinem Naturerlebnisgarten.
6: Toll.
5: Hier in Bronnen dürften Pflanzen wachsen, die manche für Unkraut halten und die vielen unbekannt sind. Dabei sind sie oft gesund und lecker. Biodiversität, Vielfalt ist sein Motto. Ohne zu vergessen, dass jede Pflanze etwas Besonderes ist, auch die Pimpernuss.
6: Und aus diesen kleinen Nüssen haben die armen Leute früher, die haben sie rund geschliffen und haben Rosenkränze damit gemacht. Auch die Blüten von der Pimpernuss sind essbar. Also da tue ich immer wieder ein paar so Blüten abzupfen und schmeiß die in den Salat mit rein. Und die sind dann richtig süß, lecker, erbsig. Also peppt wirklich echt jeden Salat auf, finde ich ganz genial. Ansonsten so Flächen, wo jetzt so viele Gänseblümchen sind, das darf natürlich blühen, das würde ich nie um die Zeit einfach mähen.
5: Er weiß, was Insekten mögen und in seinem Garten summt und brummt es überall, auch bei den Taubnesseln.
6: Also es gibt einige Hummeln, die sind speziell angewiesen auf ganz bestimmte Blütenformen. Und an denen kann man wirklich immer wieder auch die ganz dicken Brummer entdecken. Da gibt es da diese Lilanen. Dann hinten habe ich eine gelbe und hier die weiße. Und die weiße ist vielleicht noch bekannt. Die haben wir als Kinder immer weggenommen und auszuzeln. Da ist dieser Honigsaft drin. Das finde ich echt klasse.
5: Hochbeete gibt es auch im Naturerlebnisgarten. Allerdings nicht aus Holz, sondern aus ausrangierten Schubkarren. So funktioniert praktisches Upcycling im Garten.
6: Gleich nebendran habe ich einfach mein Wässerle, ein Teichle. Das gehört in jeden Naturgarten rein. Da sieht man dann auch immer wieder auf diesen Wasserlinsen, die im Übrigen auch essbar sind, schmecken eigentlich richtig lecker. Und hier dürfen einfach viele, viele Blumen wachsen. Ich tue immer wieder mal ein bisschen ordnen und eingreifen natürlich. Aber hier haben wir das Schöllkraut, die schön gelb blühende Schöllkraut oder Warzenkraut heißt es auch. Und da kommt jetzt schon so ein orangener Saft raus. Und den kann man, wenn man irgendwo eine Warze

0: hat drauf tupfen und dann wird es so leicht gelb. Das ist von dem Saft und dann soll tatsächlich die Warze weggehen. Also. So, hier haben wir den Giersch. Für viele Leute ja wirklich ein ganz fürchterliches Unkraut. Aber der Giersch heißt auch Gichtkraut. Der hilft tatsächlich gegen Gicht.
1: Die Vielfalt hat es ihm angetan. Das gilt auch für Nutzpflanzen wie die Tomaten.
0: Ich habe jetzt dieses Jahr 1177 verschiedene Sorten angebaut. Und das Kuriosum bei mir ist, dass wir wirklich alle von alle wenigstens eine Pflanze haben.
1: Tomaten sind die Leidenschaft des Profigärtners und er hat auch einige Tipps parat.
0: Den tue ich jetzt quasi schon tiefer eintopfen. Jetzt war er bis hierher und jetzt kommt er deutlich tiefer rein, sodass quasi fast die Keimblätter sogar im Boden drin verschwinden. Und dann gibt es noch kräftigere, stabilere Pflanzen. Vor allem, wenn die Tomate in Töpfe pflanzt, kommt immer eine Schnittsellerie-Pflanze mit rein, weil der Duft vom Schnittsellerie hält nämlich die weiße Fliege ab.
1: Die Vielfalt ist einzigartig.
0: Die Xanadu Green Goddess, die ist an der Schultersonnenseite fast schwarz, blau-schwarz, hat ein ganz, ganz tolles Farbenspiel während dem Reifestadium. Und dann, wenn sie reif ist, innen drinnen hat sie zum Teil noch ein bisschen rot. Und schmeckt fruchtig, süß, fantastisch. Also das war wirklich eine richtig tolle Neuentdeckung im letzten Jahr. Die Ananas Noir, also ich bin totaler Fan von den Ananas-Tomaten, die Bicolor-Sorten, die innen drinnen so zweifarbig sind. Die Ananas Noir ist außen so rot-braun eigentlich. Wenn die so im Supermarkt liegt, wird sie kein Mensch kaufen. Aber wenn man die aufschneidet, dann hat die innen drinnen so eine Marmorierung und das Fruchtfleisch erinnert ein bisschen an Ananas, darum heißt die Ananas Noir. So, da haben wir noch das Feuerwerk. Das ist eine alte russische Sorte, die Irina Zacharias aus Russland geredet hat. Das ist nicht nur optisch, sondern wirklich auch geschmacklich ein Feuerwerk. Also das ist eine schöne rote Fleischtomate und die hat obendrauf so Goldsprenkel, das aussieht wie so ein explodierender Feuerwerkskörper. Deshalb heißt die Feuerwerk und wirklich auch geschmacklich absolut fantastisch. Und das finde ich klasse, dass es nur ein paar so verrückte Tomatenleute gibt, die dem Erhalt der Sorten sich widmen und dass einfach diese wertvolle Genetik erhalten bleibt. Das ist mir eines der wichtigsten, warum ich das überhaupt mache. So, von nichts kommt nichts. Unsere Tomaten sind Starkzehrer, die brauchen natürlich auch Futter. Hier habe ich jetzt pelletierte Schafwolle. Hat ein findiger Schwabe aus dem Hohenlohischen entdeckt, dass die Schafwolle ein ganz, ganz toller, wertvoller Dünger ist. Und da kann man in so einen Topf, wo jetzt drei mini-kleine Buschtomaten drin sind, einfach ein paar Körnle da reindrücken und dann haben die Tomaten das nötige Futter und dann gedeihen sie und setzen auch reichlich Früchte an.
1: Bis die Tomaten reifen, erntet er die Früchte des Naturgartens, vor allem Blätter und Blüten. Und dabei genießt er seinen Traumgarten in Achstetten-Bronnen mit allen Sinnen.
0: Das ist jetzt einer meiner Lieblingsplätze. Ich stehe hier abends einfach gern oder auch tagsüber und höre dem Summen und Brummen der Bienen und Hummeln zu. Das ist Balsam für die Seele.
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0: Erfolgsdruck, Konkurrenzdruck. Unser Leben kann ganz schön anstrengend sein. Alle wollen hoch hinaus. Werde ich genug Geld verdienen, den Traumjob bekommen und das auch allen zeigen können? Dazu der ständige Vergleich mit anderen. Und finde ich auch schnell den Partner fürs Leben und werde bald eine Familie haben? Der Druck nimmt kein Ende. Und wie ruhen wir uns normalerweise von dem Stress aus? Chillen, schlafen, herumliegen? Stundenlang Netflix, TikTok oder zocken? Das Problem, das reicht nicht. Denn oft sind wir nach diesen Aktivitäten trotzdem noch erschöpft. Welche wissenschaftlichen Erkenntnisse gibt es zum Erholen? Die Psychologin Verena Hauen definiert Erholen so.
1: Erholung findet statt, wenn Ressourcen, die verbraucht wurden, wieder aufgebaut werden. Und wenn ich jetzt zum Beispiel Sport mache oder mich ehrenamtlich engagiere, da werden neue und andere Ressourcen aufgebaut. Ich mache jetzt zum Beispiel dann die Erfahrung, ich fühle mich fitter, ich bekomme ein positives Körpergefühl, das macht mir gute Laune.
0: Erschöpfung ist nicht einfach nur lästig. Studien zeigen, dass andauernde Erschöpfung Neuronen im Gehirn schädigt. Gedächtnis und Lernen funktionieren schlechter und das Gehirn kann sogar schrumpfen. Experimente mit Mäusen haben gezeigt, dass ein Hormon bei Erschöpfung dazu führt, dass das Stresslevel im Organismus steigt. Erholung ist also unverzichtbar. Die amerikanische Ärztin Sandra Dalton-Smith hat erforscht, dass wir verschiedene Arten der Erholung brauchen.
2: Ich denke, eines der größten Missverständnisse ist, dass Schlaf und Ruhe dasselbe sind. Es ist wichtig, dass die Leute verstehen, dass man wirklich entscheiden muss, welche Art von Erholung man braucht.
0: Beispiel: körperliche Erschöpfung. Die Nackenmuskeln sind verspannt, der Rücken tut weh, man hat wenig geschlafen und vielleicht rast auch das Herz. Gegenmaßnahmen: jeden Tag zur selben Zeit ins Bett gehen und aufstehen. Schlafdauer individuell zwischen 6 und 8 Stunden. Am Tag Pausen mit bewusstem Atem und Dehnübungen einbauen. Wer im Job viel sitzt, sollte Bewegung in den Alltag integrieren. Die geistige Erschöpfung. Man kann sich schwer oder nicht sehr lange konzentrieren. Man ist vergesslich und neigt zur Ängstlichkeit. Man lässt sich leicht ablenken und die Gedanken gleiten zu Problemen und Sorgen über. Mentale Methoden können helfen. Man kann zum Beispiel Entspannungsübungen oder Meditation lernen. Laut einer chinesischen Studie beeinflusst tägliche Meditation sogar die Darmbakterien günstig, sodass unsere körperliche und geistige Fitness steigt. Deutsche Forscher wiesen in Haarproben nach, dass Meditation auch das Niveau des Stresshormons Cortisol verringerte. Wer kein Fan von Meditation ist, es helfen auch schon Pausen. Mehrere kurze wirken besser als eine längere. Wichtig ist, die Pause einzulegen, bevor man völlig erschöpft ist.
1: Ihr Handy würden Sie wahrscheinlich auch nicht erst ans Kabel hängen, wenn Sie dann noch nur bei 2% sind, sondern auch so mit ein bisschen Vorlauf. Und genauso sollten Sie es bei der Erholung eben dann auch tun. Dann während des Arbeitstages immer wieder schon was für die Erholung tun, kleine Pausen dann einzuplanen, dass sie eben dann nicht erst die Pause machen, wenn der Akku quasi schon rot leuchtet.
0: Die sensorische Erschöpfung. Umgebungsgeräusche oder Lichtreize stören uns im Hintergrund. Wir sind gereizt und fühlen uns ausgelaugt, ohne so richtig zu wissen, warum.
2: Unterbewusst ignorieren Sie diese Reize vielleicht, aber Ihr Gehirn verarbeitet sie. Deshalb kann es ermüden. Wir können sensorisch überwältigt werden, ohne uns dessen wirklich bewusst zu sein, weil wir glauben, wir würden das ignorieren. Aber unser Körper verarbeitet es in Wirklichkeit. Und deshalb können wir es nicht blockieren.
0: Die Gegenmaßnahmen fallen vielleicht schwer. Phasen absolute Ruhe. Bewusste Pausen von Handy und Computer einlegen, da die häufigen Reize die Sinne stressen. Vielleicht ist ein bildschirmfreier Tag pro Woche notwendig, abends lieber in aller Ruhe ein Buch lesen. Studien deuten darauf hin, dass häufige Smartphone-Nutzung das Risiko von Depressionen und Angstzuständen erhöht und Produktivität und schulische Leistungen verringern kann. Kreative Erschöpfung. Die guten Ideen sind alle verpufft. Probleme lösen fällt besonders schwer. Man fühlt sich in der Routine gefangen und kann nicht kreativ sein. Zur kreativen Erholung muss man die Fähigkeit zum Staunen und Bewundern reaktivieren. Sich im Museum oder durch ein interessantes Buch inspirieren lassen. Einfach etwas Schönes genießen. Auch wer neue Leute kennenlernt oder neue Aktivitäten ausprobiert, kann sich kreativ erholen. Die emotionale Erschöpfung. Du sagst immer zu einem Ja. Du bist immer für andere da. Deine eigenen Bedürfnisse stellst du aber hinten an. Zur emotionalen Erschöpfung kommt es, wenn man ständig den Gefühlen anderer ausgesetzt ist, die eigenen aber unter Kontrolle halten muss.
2: Eine Statistik sagt, die meisten Erwachsenen haben nur sehr wenige Freunde. Wir haben viele Menschen, die uns brauchen, aber nur sehr wenige, mit denen wir einfach nur gut Zeit verbringen können.
0: Für die emotionale Erholung musst du lernen, Nein zu sagen. Fällt das schwer, bitte lieber um eine Bedenkzeit, bevor du Ja sagst. Außerdem hilft es, mit einer vertrauten Person zu sprechen. Auch ein Tagebuch kann emotionale Erholung bieten. Soziale Erschöpfung. Kollegen, Freunde und Familie üben Druck aus. Ihre Erwartungen überfordern einen. Du hast das Gefühl, Personen im Umfeld saugen Energie aus dir heraus. Du fühlst dich ausgenutzt. Lösung: Mehr Zeit für sich selber einplanen, diese Planung dann aber auch einhalten. Den Kontakt zu Freunden und Freundinnen suchen, die Energie geben. Dagegen Menschen meiden, die im Moment eher eine Belastung sind. Fazit: Wenn du erschöpft bist, musst du deine Pläne nicht gleich aufgeben. Finde die Gründe für deine Erschöpfung heraus und probiere aus, wie du dich am besten erholen kannst.
1: Es ist so, dass Studien zeigen, dass Berufstätige an Tagen, an denen sie besser erholt sind, dann engagierter bei der Arbeit sind, eine bessere Arbeitsleistung zeigen und auch mehr Eigeninitiative zeigen und sogar ihren Kollegen mehr helfen. Also Erholung ist ja nicht nur eine nette Erfahrung, sondern auch wichtig eben für unsere Arbeitsleistung.
0: Erholung ist also keine nutzlos vertane Zeit, sondern eine Strategie, Vorhaben zu erreichen und gesund dabei zu bleiben. Und erholen macht dabei auch noch Spaß.
3: In wenigen Wochen wird Remo Basler wegen einer drohenden Erblindung in der Augenklinik im saarländischen Sulzbach operiert. Als ein niedergelassener Arzt vor 5 Jahren auf seinem linken Auge den grünen Star diagnostizierte, war die Krankheit schon weit fortgeschritten.
4: Fast tot. So gut wie tot, sagt er sogar. Aber meine Meinung, wenn ich das rechte Auge zuspitze, wie gesagt, dann sehe ich noch, ein Centstück Breite, was man da durchsehen kann.
3: Umso wichtiger ist für ihn,

0: Knapp 1 Million Menschen in Deutschland haben ein Glaukom, also den grünen Star. Die Dunkelziffer könnte noch höher liegen, weil es viele Betroffene gar nicht wissen.
1: Der grüne Star ist die häufigste erblindungsbedrohende Erkrankung in Deutschland. Die Ursache ist meist ein zu hoher Augendruck, der dazu führt, dass die Sehnervenfasern, also das Kabel zum Gehirn, langsam abstirbt. Und in den Frühphasen merkt man es nicht, weil wir noch ausreichend Nervenfasern haben. Es können bis zu 90% der Nervenfasern absterben und man hat immer noch keine Ausfälle. Und bei den letzten 10%, wo es schon fast zu spät ist, erst da merkt man, dass das Sehen schlechter wird.
0: Standardtherapie sind augendrucksenkende Tropfen, wie bei Raymond Basler. Aktuell tropft er 4-mal täglich. Ärzte steuern die Therapie, indem sie alle 3 Monate den Augendruck messen. Wie der Druck zwischen den Kontrollterminen und im Tagesverlauf schwankt, bleibt damit allerdings unklar. Um das gesündere rechte Auge zu retten, wird Raymond Basler deshalb in 2 Schritten operiert. Zuerst eine Kanaloplastik. Sie verbessert den natürlichen Abfluss der Augenflüssigkeit. Der Augendruck soll dadurch dauerhaft gesenkt werden.
1: Was wir jetzt machen ist, wir machen hier vorne einen ganz kleinen Schnitt, sondieren diesen Kanal mit einem speziellen Mikrokatheter und dadurch wird er quasi wieder freigepustet und ist wieder gut durchgängig.
0: Außerdem implantiert der Arzt im Rahmen einer Studie einen kleinen Chip. Damit kann der Patient jederzeit selbst den Augendruck messen und gemeinsam mit dem behandelnden Arzt, falls nötig, reagieren. Wie das funktioniert, weiß Heinz Burgdörfer. Er hatte diesen Eingriff vor 6 Monaten. Auch er hat den grünen Star auf beiden Augen. Seine Sehausfälle sind enorm, zum Beispiel beim Hochschauen auf eine Ampel.
2: Sie gucken einfach mit ihren Augen nach oben. Ich kann das nicht machen, weil da schwarze Fläche ist. Ich muss dann den Kopf drehen, damit ich die Ampel sehe. Ja? Oder beispielsweise, wenn ich in einem Dialog bin mit meinem Gegenüber, dann zieht das Gesichtsfeld, das schwarze Feld, mittlerweile so weit tief runter, dass ich die Augen meines Gegenübers nicht mehr sehe. Nur noch so ab der Nasenwurzel.
0: Seit dem Eingriff am besseren rechten Auge misst er den Druck regelmäßig selbst, indem er ein Messgerät kurz davor hält. Mindestens 4-mal täglich. 15? Ein guter Wert.
2: Von dem Messvorgang an sich merken Sie überhaupt nichts. Von dem Chip selbst merken Sie auch überhaupt nichts. Ich glaube, er sitzt sogar so weit oben, dass er unter dem Augenlid sitzt.
0: Die Messwerte werden digital erfasst und ausgewertet. Heinz Burgdörfers Augendruck weist vereinzelt Spitzen auf. Eine solche Entdeckung wäre ohne den Chip unmöglich gewesen.
1: Mit dieser Selbstmessung können wir jetzt ganz exakt diese Druckspitzen identifizieren. Der Patient kann dann auch mit Tropfen eigenständig nach Anweisung des Augenarztes entgegensteuern.
0: Einen niedrigeren Augendruck erhofft sich auch Raymond Basler. Und mit mehr Messergebnissen mehr Sicherheit für seine Therapie.
3: Dass Stillstand ist, weil das Auge nicht weiter zerrottet, sagen wir mal so. Und dass ich noch weiter sehen kann, wa? Und genießen kann, Urlaub genießen kann mit der Frau, genießen mit der Familie, Enkelkind und so. Ja.
4: Ist das die Zukunft, dass sich Patienten den Augeninnendruck selber messen können zu Hause?
5: Ja, ich denke schon. Also das Modell ist vielleicht sicherlich noch etwas zu groß, um es jetzt routinemäßig einzusetzen. Aber dieses Verfahren ist sicherlich ein wichtiger Baustein für die künftige Telemedizin, die wir ja anstreben. Und gerade jetzt für Patienten, die zum Beispiel immer nur sporadisch mal einen hohen Augendruck haben oder wo der Augendruck insbesondere abends oder nachts hochgeht, ist das natürlich eine wunderbare Möglichkeit, diese Sachen zu entdecken. Und wir Ärzte haben natürlich auch viele Fragen noch, die die Dynamik des Kammerwassers und des Augeninnendruckes betreffen und sind sehr gespannt auf die neuen Ergebnisse, die wir jetzt mit diesem Verfahren hoffentlich bekommen werden.
4: Bevor das in die Breite geht, welche Alternativen haben denn Patienten jetzt noch im Augenblick, um den Druck möglichst engmaschig zu kontrollieren?
5: Ja, zurzeit ist es ja so, dass der niedergelassene Augenarzt den Augeninnendruck misst. Und ein Glaukompatient sollte auf jeden Fall alle 3 Monate mindestens zum Druck

0: der Patient zum Beispiel nicht regelmäßig tropft. Das muss man auch mal sagen. Sehr viele Patienten tropfen nicht regelmäßig. Aber bevor sie zum Augenarzt gehen und dann denkt dieser, oh, der Druck ist gut und trotzdem wird das Glaukom schlecht. Also immer auch mal daran denken, es könnte daran liegen, dass nicht getropft wird. Wenn das alles nicht reicht, dann muss man natürlich invasiv eingreifen. Und das sind chirurgische Verfahren. Aber diese sind in den letzten Jahren so viel weiterentwickelt worden. Wir haben so viele verschiedene Stents und Möglichkeiten, den Druck zu senken.
1: Also auch Stents im Auge, kennt man vom Herzen her sozusagen. Da ist eine abgebildet.
0: Das, oh ja, das ist aber nicht die Originalgröße. Ja, also wenn wir es mit sehr, sehr milden Glaukomformen zu tun haben, mit einem beginnenden Glaukom, dann kommt tatsächlich dieser Stent häufiger zum Einsatz. Er verbindet einfach die Vorderkammer mit dem Schlemmkanal. Das ist der natürliche Abflussweg, der damit ein bisschen wieder verbessert wird und leitet dann das Kammerwasser in das Blutgefäßsystem. Also das ist ein natürlicher Abflussweg, der verbessert wird. Wenn das Glaukom allerdings schon weiter vorangeschritten ist, dann muss man ein bisschen stärkere Geschütze auffahren. Aber auch da gibt es sehr viele minimale kleine Stents, kleiner als ein Zentimeter, dünner als ein Millimeter, wesentlich dünner, die verschiedene Hohlräume mit des Auges, mit der Vorderkammer verbinden und so zu einem verbesserten Abfluss des Kammerwassers aus dem Auge führen.
1: Also das Wasser muss weg aus dem Auge, jedenfalls Wasser an der Stelle, wo es eben zu hohen Druck erzeugt. Ja. Viele Zuschauer fragen auch immer wieder nach Laserverfahren. Was können Sie da machen? Was ist da seriös im Augenblick auch im Angebot?
0: Also die Laserverfahren sind auch in der Glaukombehandlung sehr wichtig, wie auch bei anderen Augenerkrankungen. Da gibt es zum Beispiel die Möglichkeit, das Trabekelmaschenwerk, das ist das Abflusssystem des Auges, mit dem Laser quasi zu massieren, weil das Trabekelmaschenwerk wird mit zunehmendem Alter starrer und fester und dadurch wird es wieder elastischer und der Abfluss kann wieder erleichtert erfolgen. Das geht bei milden Glaukomformen. Bei den etwas stärkeren Glaukomformen haben wir die Möglichkeit, zum Beispiel die Zyklophotokoagulation anzuwenden. Die verbessert nicht den Abfluss, sondern die macht etwas ganz anderes. Sie reduziert die Herstellung von Kammerwasser, die auch im Auge geschieht. Und das passiert im Ziliarkörper. Der Ziliarkörper produziert das Kammerwasser. Und mit dem Laser schädigen wir an bestimmten Stellen den Ziliarkörper.
1: Absichtlich.
0: Absichtlich, damit er etwas weniger Kammerwasser produziert.
1: Besteht die Möglichkeit, wenn man so einen chirurgischen Eingriff hat, dass man dann auch vielleicht weniger tropfen muss oder gar nicht mehr?
0: Ja, also das Ziel, was wir haben, ist den individuellen oberen Grenzdruck, den jeder Patient hat, zu unterschreiten. Normalerweise sagt man ja, der Druck darf zwischen 10 und 21 mm Quecksilbersäule liegen. Aber bei den Glaukompatienten ist es häufig der Fall, dass selbst 15 mm zu hoch sein können. Insbesondere, wenn man einen zu niedrigen Blutdruck hat zum Beispiel. Und wir versuchen erstmal mit der chirurgischen Maßnahme, diesen oberen Grenzdruck zu unterschreiten. Das heißt, nach der Operation wird kein drucksenkendes Medikament gegeben, aber wenn im Rahmen der Wundheilung, die, das muss man auch wissen, immer so etwa 3 Monate dauert, so lange muss man Geduld haben. Und in diesen 3 Monaten wird man feststellen, wie viel drucksenkende Tropfen man denn nun wirklich auch noch braucht, ob man sie überhaupt braucht.
2: Ice Cream, super einfach selbst gemacht. Mit ziemlich überraschenden Zutaten.
3: Eine Nice Cream ist die gesündere Variante der klassischen Eiscreme aus dem Supermarkt oder aus der Eisdiele. Es sind einfach nur wenige Zutaten drin und vor allem nur ganz natürliche Zutaten.
2: Gesundes Eis? Echt jetzt? Da werden diese drei schon ein bisschen misstrauisch. Jakob, Lilith, beide 8 und Samantha, 9 Jahre alt. Sie bekommen gleich Nice Cream mit Süßkartoffeln und weißen Bohnen. Los geht's mit einer Mango Nice Cream.
3: Das Basisrezept von Nice Cream ist total simpel. In erster Linie braucht man Bananen.
2: Und zwar in Scheiben geschnitten und ein paar Stunden vorher eingefroren. Das ist der Clou bei der Nice Cream. Die Basiszutaten kommen eben vorher ins Gefrierfach. Dann klappt cremiges Eis auch ohne extra Eismaschine.
3: Dann kommen jetzt die Mangos rein.
2: Ungezuckerte, denn Zucker steckt in unseren Zutaten schon ganz natürlich.
3: Wir haben hier zum Beispiel weiße Bohnen oder auch Kichererbsen. Die eignen sich super gut dafür. Die machen das Eis schön cremig und sie machen es auch noch mal extra gesund. Da ist nämlich viel an gutem Protein drin und auch viele Ballaststoffe. Von dem Joghurt mit rein.
2: Jetzt nur noch mixen.

0: Das Ergebnis? Echt cremig. Die Kids können es kaum erwarten zu probieren. Und?
1: Perfekt, das müsst ihr auch nachmachen.
2: Mhm, sehr lecker.
3: So, jetzt kommt das nächste Eis. Ich sag mal Stichwort Schokolade. Wer mag Schokolade?
4: Ja, sehr gut. Okay.
0: Aber Schokoeis aus Süßkartoffeln? Die hat Isabel vorher gekocht und dann eingefroren. Den Anblick finden die Kinder jetzt nicht so lecker.
1: Ich nur so wenig.
0: Es kommt ja auch noch ordentlich Kakao dazu. Und Mandelmus. Da gehen, ganz nach Vorliebe, auch andere Nusssorten. Jetzt noch süßer Kokosblütensirup und zuletzt Hafermilch. Auch da kann man natürlich zu anderen Pflanzendrinks wie Mandel oder Kokos greifen. Nicht zu viel, sonst wird aus der Nice Cream eine Suppe. Chillin', chillin', Ice Cream, chillin'. Und jetzt der Geschmackstest.
5: Aber riecht schon mal gut.
1: Leute. Genauso wie...
3: Du auch nur ganz wenig?
1: Ja, auch so wenig.
6: Gesund. Das ist fast wie Gemüse essen.
0: Klingt für die Kids allerdings wenig verlockend. Schmeckt es trotzdem?
1: Nee, schmeckt nicht. Jeder hat einen anderen Geschmack.
2: Nee, schmeckt auch nicht.
0: Und Lilith? Naja, Isabel ahnt, woran's liegt.
3: Die Süßkartoffel ist nicht so süß wie die Banane. Man kann natürlich auch, um es ein bisschen süßer zu machen, noch ein bisschen mehr Kokosblütensirup reintun oder Honig. Oder man macht eine Mischung 50-50 dann mit der Banane.
0: Die letzte Nice Cream mit Sommerbeeren. Da können die Kids aufatmen, denn es gibt diesmal keine zu gesunden Überraschungen. Und Bananen sind wieder die Basis. Diesmal gibt's noch Erdnussbutter dazu für den besonderen Pfiff. Und dann wieder mixen und sich aufs Ergebnis freuen. Die Vorfreude steigt.
1: Ja, man schmeckt die Erdnussbutter.
3: Ja, ne? Ein bisschen schmeckt man die. Und ist das gut mit der Erdnussbutter?
1: Ja. Das müsst ihr auf jeden Fall zu Hause machen. Sonst verpasst ihr das beste Eis auf der Welt.
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7: Arm in Arm mit dem Partner einzuschlafen kann das schönste Gefühl auf der Welt sein. Muss es aber nicht. Denn jeder Mensch hat seine eigenen Schlafgewohnheiten und die können zum Problem werden.
8: Die häufigste Ursache für Probleme ist das Schnarchen. Wenn einer von beiden schnarcht, oft ist es der Mann, der schnarcht, und die Partnerin, Partner vielleicht nicht mehr ganz so fest schläft, dann kann das extrem störend und sehr belastend für die Beziehung sein.
7: Manche Paare entscheiden sich daher für getrennte Schlafzimmer.
9: Mein Mann und ich, wir schlafen seit 20 Jahren getrennt. Weil es einfach, ja, es hat einen Vorteil, ne? Man ist für sich, man stört sich nicht an Geräuschen.
10: Ich würde lieber getrennt schlafen, weil der Schlaf erholsamer ist.
11: Mit Kindern kann das schon passieren, wenn es zu eng wird, ne? Wenn die dann alle ins Bett wollen, dann, das kommt schon vor, ja.
12: Ich würde sowieso getrennt wohnen, weil dann funktioniert es immer besser. Wenn jeder seinen eigenen Bereich hat.
13: Kenne ich von meiner Oma und Opa, die schlafen tatsächlich getrennt. Die sind glücklich verheiratet, jetzt seit 52 Jahren.
7: Glücklich verheiratet, trotz getrennter Betten oder doch eher Ehekrise hinter verschlossenen Türen?
8: Getrennte Schlafzimmer können ein Zeichen sein, dass es kriselt, wenn man sich grundständig gegenseitig auf die Nerven geht. Getrennte Schlafzimmer können aber auch ein gutes Zeichen sein, weil man dann eine bessere Erholung hat und das eigentlich gut für die Beziehung sein kann, wenn man sich eben nicht mehr gegenseitig stört.
7: Wer ausgeschlafen ist, lebt gesünder und ausgeglichener. Beziehungen können davon profitieren, ebenso das Liebesleben.
8: Wenn man nicht so genervt voneinander ist und wenn man besser ausgeschlafen ist, dann ist es oft viel einfacher, guten Sex zu haben. Und den guten Sex kann man morgens haben, den kann man abends haben, den hat man meistens im Bett. Und wenn das reine Schlafen, wenn die reine Bewusstlosigkeit vorbei ist, dann kann man sich ja gerne immer zu zweit im Bett aufhalten. Und dann kann man kuscheln und dann kann man sehen, was aus dem Kuscheln wird. Und wenn es gut läuft, wird da eben manchmal auch Sex raus.
7: Ob getrennt oder zusammen, wo wir schlafen, sagt nur wenig über unsere Beziehung aus. Am Ende gilt: Schlaf gut, alles gut.
14: Posten, liken, teilen. Kreisen wir immer mehr um das eigene Ich und ist das Netz schuld daran? Diese Fragen sind nicht neu, sie kommen schon Mitte der Nullerjahre auf. Damals boomen soziale Netzwerke und prompt sprechen Psychologen von einer weltumspannenden Narzissmus-Epidemie. Den scheinbaren Trend will eine Studie aus den USA belegen. Forscher befragen dazu College-Studierende von 1979 bis 2006, wie sie sich selbst einschätzen.

Man nennt sie Generation Y. Sie ist mit dem Internet aufgewachsen, als erste überhaupt. Selbstverliebt, weil vom Internet verzogen. Das scheint zu passen. Schnell hat die Generation Y ihren Ruf weg. Spöttisch tauft man sie jetzt Generation Me, Generation Ich. Für die Presse ein gefundenes Fressen. Dabei hat die Narzissmusforschung ein grundsätzliches Problem. Sie ist nicht ausgereift. Es gibt zwar einen Fragenkatalog, mit dem man narzisstische Züge erfasst, der wird aber über die Zeit immer wieder geändert. Das macht Ergebnisse schwer vergleichbar und weniger aussagekräftig. Befragt man einheitlich, dafür aber gleichzeitig, hinkt das Ergebnis genauso. Denn Narzissmus ist auch eine Frage des Alters. Junge Menschen, vor allem in der Pubertät, sind selbstbezogener als Ältere. Beziehungen, Trennungen, Kinder. Dass wir nicht der Nabel der Welt sind, lernen wir erst durch Lebenserfahrung. Weil die eben noch fehlt, kreisen junge Erwachsene stärker um sich selbst. Altersunterschiede und einheitliche Tests. Obwohl die US-Studie mit dem College-Studierenden all das berücksichtigt hatte, entpuppte sich die Narzissmus-Epidemie trotzdem als Ente. Man hatte einen kleinen statistischen Trend aufgeblasen und etwas anderes ganz übersehen. Nicht die Studenten hatten selbstbewusster geantwortet, sondern die Studentinnen. Also eher Girl Power statt Generation Me. Das Netz selbst macht also wohl nicht narzisstischer, bietet aber die ideale Spielwiese für Selbstverliebte. Posten, liken, teilen, das tun die häufiger als andere. Davon sind Wissenschaftler überzeugt. Und auch die Jugend insgesamt wird nicht immer narzisstischer. Im Gegenteil, sagt die renommierte Shell-Jugendstudie. Junge Erwachsene legen immer größeren Wert auf Freunde und Familie und engagieren sich stärker sozial. Genau dafür nutzen sie auch das Netz. Jugend und soziale Medien taugen also mehr, als man ihnen gelegentlich nachzusagen pflegt. Bewegungen wie Fridays for Future oder Maske auf sind der beste Beweis.

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Es gibt ein kleines Tal an der Grenze. An der Grenze zwischen den Regionen, aber auch an der Grenze zwischen dem Gestern und dem Morgen. Es ist ein verstecktes, fast vergessenes Tal, das es neu zu entdecken gilt. Willkommen auf einer Zeitreise durchs Zellertal. Gerhard Metzger ist ein Mensch, der vieles von der Zeit versteht. Er ist Landwirt und folgt dem Rhythmus der Natur. Seit einiger Zeit ist er auch Kutscher und fährt Brautpaare und andere Menschen durch seine Heimat, das Zellertal. Das Zellertal liegt mitten in Rheinland-Pfalz, zwischen dem Donnersberg im Westen und Worms im Osten. Zum Teil ist es pfälzisch, zum Teil rheinhessisch. Heute kutschiert Gerhard Metzger mein Kamerateam und mich ins Tal. Eine entschleunigte Reisegeschichte.

0: Geschwindigkeit. So wie einst, vor langer Zeit. Die erste Station ist das Heimatdorf unseres Kutschers, Albisheim. Hier wird jedes Jahr das Königsfest gefeiert, ein Kirchenfest aus dem Mittelalter. Ein guter Anfang für unsere Zeitreise. Genau wie die Kutschfahrt mit Gerhard Metzger.
1: Können wir hier den Ausblick von oben genießen, obwohl es hinten auch schon sehr schön war. Wie alt waren Sie denn, als bei Ihnen der Virus geweckt wurde? Kutschvirus?
2: Als kleines Kind schon mit Pferden. Ne? Mit 6 Jahren ich war ich immer bei den Pferden. Das ist mein Leben, die Pferde. Ne?
1: Aber es passt eigentlich gar nicht in die heutige Zeit, wenn man so langsam unterwegs ist.
2: Das hat mich Erholung. Da tue ich mich erholen vom Stress, vom Alltag.
1: Ich habe gesehen, hier ist gerade schwer geschmückt. Ist das Fest noch im Gange?
2: Ja, bis morgen Abend.
1: Dann würde ich einmal ganz kurz gucken, was da los ist.
2: Ja.
1: Und bin gleich wieder da.
2: Ja.
1: Ja? Okay, danke, bis gleich.
0: Ein Dorffest zu Ehren eines Königs. Was hat es damit auf sich?
1: Was ist denn das Königsfest?
3: Der König Ludwig war unser König. Der hat uns Wald geschenkt am Donnerschreck.
1: Aber das ist doch ewig lange her.
4: Ah ja, das macht doch nichts.
1: Warum wird das heute immer noch gefeiert?
4: Aber wir sind doch für unsere Vorfahren auch dankbar.
5: Obwohl der Wald, der damals geschenkt wurde, heute nicht mehr in unserem Besitz ist.
1: Ach, den gibt es doch gar nicht mehr.
5: Den Wald gibt es noch, den kann man nicht wegtragen, ja. Aber das ist jetzt heute ein Staatswald.
6: Für mich als Albisheimer ist der Albisheimer Markt der höchste Feiertag im Jahr.
7: Ach, das ist einfach so Tradition und Stuff steht dort hin.
1: Sind Ihnen Traditionen wichtig?
4: Ja, klar. Man erzählt es ja den Kindern dann. Ne?
1: Ja, wir haben es gehört, den Menschen sind Traditionen wichtig. Aber warum hängen sie so sehr an der Vergangenheit? Und was passiert, wenn die Vergangenheit dann plötzlich wieder lebendig wird, quasi wie ein Geist aus der Flasche kommt? Genau das werde ich heute erleben. Dafür muss ich allerdings hier von Albisheim nach Einsiltum fahren.
0: Weit ist es nicht nach Einsiltum. Es ist das Nachbardorf.
1: Ist der Kutscher immer rechts?
2: Ja. Die ganze Kutsche auf dem rechts.
0: Mitten im Ort liegt das Weingut Stutzmann. Der Winzer hat mir versprochen, eine besondere Flasche aufzumachen. Eine Flasche, die so alt ist wie das Haus selbst.
8: Hallo, grüßen Sie. So, dann kommen Sie mal hier runter.
1: Hier sind die alten Schätzchen.
8: Ja.
1: Also wir haben jetzt die Chance, in eine andere Zeit abzutauchen, indem wir einen Wein aus der Zeit probieren. Welchen würden Sie mir anbieten?
8: Wir haben hier einen, leider kein Etikett mehr. Wir halten den mal gegen das Licht. Also die Flasche ist nicht mehr ganz voll.
1: Ja, es ist ein Weißer, das erkenne ich.
8: Ist ein Weißwein, ja.
1: Das wird spannend, Wein aus den 30er Jahren. Und den hat also Ihr Opa angebaut, den Wein?
8: Den hat mein Opa angebaut. Oh, gucken Sie mal.
1: Guck mal, wie gut der Korken aussieht.
8: Der sieht ja richtig gut aus. Müssen wir nochmal nachdrehen.
1: Kann das dem Wein jetzt schaden, wenn Luft drankommt?
8: Das kann sein, dass der innerhalb weniger Minuten zusammenbricht. Also es ist nichts für einen längeren Abend. Oh, ich denke, wir werden den jetzt zügig verkosten, weil das ist ein Hauch, ein Moment, den wir jetzt genießen.
1: Oh, okay, ein Hauch Leben. Ist es jetzt himmelhoch jauchzend oder zu Tode betrübt bei Ihnen?
8: Also ich würde sagen, wir schweben so in der Mitte. Aber für einen alten Wein ist das doch eine ganz tolle Sache, dass der so lange durchgehalten hat, dass wir ihn noch trinken können.
1: Vor allem Wein hier aus der Region, ne?
8: Ja, ja.
1: Also wir haben jetzt hier Geschichte im Glas. Wie ist das für Sie, wenn Sie jetzt was trinken, was Ihr Opa hergestellt hat?
8: Im Moment schüttelt es mich ein wenig. Der Wein hat einen Weltkrieg praktisch überstanden. Also, mich schaudert ein wenig.
1: Also hier haben wir Opa Fritz wahrscheinlich, ne?
8: Genau,
1: vermute ich mal.
8: Genau.
1: Okay.
8: Die Oma dazu und die drei Kinder.
1: Ohne Ihnen jetzt zu nahe treten zu wollen, aber wenn ich mir jetzt die Weinstube anschaue, bei Ihnen sieht die Weinstube noch so aus wie, ja.
9: 1975.
1: 1975, ja. Dankeschön, ja. Hatten Sie keine Lust aufzufrischen oder haben Sie gesagt, wir wollen es bewusst so lassen?
8: Ich denke, ich muss im Moment mit viel Fingerspitzengefühl das Alte mit dem Neuen zusammen bringen?
9: Unser Weg ist es, Stück für Stück zu machen, wie wir es zeitlich schaffen, wie wir es finanziell schaffen, und dann schaut es eben noch so aus, wie es ausschaut. Ja.
1: Und es klingt ein bisschen durch, dass Sie aus Franken kommen.
9: Ja.
1: Ja, so ganz leicht kann man es erahnen. Das heißt, Sie haben eigentlich Ihre Familiengeschichte so ein bisschen hinter sich gelassen, ja, um hier hinzukommen.
9: Ja, ja, ja, genau.
1: Ist Ihnen das schwer gefallen?
9: Nee, ich bin ja wegen der Liebe hier. Holger hat sich ja in mein Leben, in meine Vergangenheit verliebt, und die ist jetzt hier mit dabei in der Pfalz.
1: Das ist ein schönes Schlusswort, darauf trinken wir einen. Komm.
8: Auf uns.
1: Genau, und auf Opa Fritz.
9: Ja, ja, ja.
1: Genau.
0: Die nächste Station auf unserer Zeitreise führt nach Zell und zugleich noch viel weiter in die Vergangenheit. Im Herzen des Zellertals gibt es einen Felsen aus prähistorischer Zeit. Der Wotansfelsen stammt aus jener Zeit, als noch die Meereswogen ins Zellertal brandeten. Für die Kelten war dies ein heiliger Ort. Und auch die frühen Christen bauten hier ihre Kirche. In Zell stehen zwei Kirchen dicht beieinander, eine protestantische und eine katholische. Beide sind dem heiligen Philipp geweiht. Was dieser Philipp mit Zell zu tun hat, das ist mal wieder eine Geschichte aus dem Mittelalter. Robert Müller, der Ortschronist, will sie mir erzählen.
1: Kirche sind nicht zu verfehlen. Zwei Stück. Welches ist welche?
10: Das ist die protestantische Kirche, das ist die katholische Kirche. Beide sind Philippskirchen.
1: Sie sind ja hier auch Dorfchronist? Sie haben Ortschronist, Dorf ist ja nicht richtig, Ortschronist, haben das Amt von Ihrem Vater übernommen?
10: Mein Vater, der hat sich jahrzehntelang um die Geschichte des Ortes gekümmert und ist aber dann 2007 gestorben. Und da war für mich eigentlich schon klar, ich mache das weiter, ich führe das weiter, damit diese Geschichte von Zell nicht verloren geht. Zell ist so klein, wie es ist, war aber ein unheimlich bedeutender Wallfahrtsort im Mittelalter.
1: Ja, diesmal prachtvoll geschmückt hier. Und wo ist er jetzt, der Philipp?
10: Der Philipp ist einmal da drüben auf dem Votivbild, oben links auf der Totenbahre.
1: Ja.
10: Dann ist er hier oben an der Decke mit seinem Freund Horoskol. Und dann steht er da drüben als Statue.
1: Okay, jetzt haben Sie gesagt, er ist da oben auf der Totenbahre. Er sieht aber gar nicht besonders tot aus, denn er sitzt ja auf der Totenbahre.
10: Ja, also dieses Votivbild erzählt eigentlich zwei Legenden. Der obere Teil ist die Legende vom Wiederauferstehen des Philipp von der Totenbahre, um seinen Freund Horoskolf, der in den Krieg gezogen ist, nochmal zu segnen.
1: Der Philipp war eigentlich schon tot?
10: So sagt es die Legende.
1: Und sein Freund ist hier hingekommen, weil er sich segnen lassen wollte.
10: Genau, ja.
1: Und dann hat er den toten Philipp gefunden.
10: Und dieser tote Philipp hat sich dann wieder aufgerichtet und hat ihn gesegnet.
1: Glauben Sie die Geschichte auch?
10: Nein.
1: Aber hat sich jemand gut ausgedacht, ne?
10: Ja, natürlich, klar.
1: Also eine Legende, die sich seit vielen Jahren hält, aber gute Legenden halten eben ewig.
10: So ist das, ja.
1: Was hat denn Philipp denn überhaupt hierher getrieben? Warum war der Philipp hier?
10: Der Philipp war ein englischer Mönch, der war in Rom, wurde dort zum Priester geweiht und ist dann mit seinem Freund und Diener Horoskolf ist er dann also Richtung England, Richtung Heimat wieder gezogen und kam hier durch. Aus irgendeinem Grunde hat es ihm hier sehr gut gefallen. Ja,
1: also können Sie gut verstehen?
10: Kann ich sehr gut verstehen. Und da hat er sich niedergelassen, hat eine Zellula gebaut, also eine Zelle, eine Einsiedelei, daher auch der Name Zell.
1: Ach, er ist auch ein Namensgeber hier des
10: Ortes. Er ist auch ein Namensgeber, genau. Okay. Also seine Klause, seine Zelle. Ja.
1: Was wäre denn Zell ohne diese Vergangenheit, ohne die Geschichte des heiligen Philipp?
10: Zell gäbe es gar nicht in der Art, weil er war der Gründer.
0: Philipps Zelle wuchs zu einem Klosterstift und gehörte später zum Kloster Hornbach. Auch das einzige Hotel am Ort hatte früher etwas mit dem Stift zu tun.
10: Dieses Haus war eigentlich die Einnehmerei, also die Kollektur von dem ehemaligen Stift Zell. Da halt viele Ortschaften hier zehnsteuerpflichtig waren, wurde hier ein Kollektor angesiedelt, ein Einnehmer.
1: Das waren die Steuereintreiber hier?
10: Das waren quasi die Steuereintreiber, ja.
1: Okay, und das Gebäude sah damals schon so aus wie heute?
10: Ja, damals sah es so aus wie heute, aber zwischenzeitlich war es mal sehr verfallen. Ja. Mhm. Und die Familie Kiewer hat es also gekauft dann und hat es mit viel, viel Liebe wieder hergerichtet, wie es ursprünglich mal war. Ein Gewinn für Zell, ja.
1: Ja, dann gehe ich mal rein und gucke, ob Frau Kiewer da ist. Ja. Dankeschön, Herr Müller.
10: Gerne. Tschüss. Tschüss, Herr Hübchen.
11: Guten Tag.
12: Ja.
11: Hallo.
12: Morgen.
11: Füllt ihr meine Steuern zahlen?
12: Das macht das Finanzamt Kirchheim-Bohlanden. Aber Sie können Ihr Geld bei uns hinterlegen für ein Zimmer.
1: Sie haben das ja vor vielen, vielen Jahren übernommen, als das Haus, wie ich gerade gehört habe, in keinem guten Zustand war. Warum haben Sie gesagt, das ist genau das richtige Haus, um hier ein Hotel aufzumachen?
12: Ja, das war das Hobby meines Mannes, alte Häuser herzurichten. Und wir kamen in die Nachbarschaft und haben dort Wein geholt, haben gesehen, wie das Haus verfällt. Das hat ihm sehr leid getan. Und dann haben wir gesagt, wir wollen versuchen, das Haus zu renovieren. Eine Verwendung stand damals noch nicht fest, das kam eigentlich dann erst.
1: Ach, Sie wollten gar kein Hotel aufmachen?
12: Nein, wir wollten einfach nur das Haus retten. Aus Liebe zu alter Bausubstanz, aus Liebe zu alten Dingen.
1: Wie sah das Haus aus, als Sie das übernommen haben?
12: Ja, ich bin immer noch dabei, das zusammenzustellen. Also das ist jetzt mal eine Ansicht von hinten.
1: Ja, deutlich anders.
12: Ja, dann haben wir innen halt alles entkernt. Und nach ist es dann das geworden, was Sie jetzt heute sehen.
0: Es ist manchmal ein langer Weg, bis ein altes Haus wieder in neuem Glanz erstrahlt. Gegenüber vom Hotel Kollektur steht ein Wohnhaus, das diesen Weg noch vor sich hat. Andrea Kröner und Bernhard Stang haben das denkmalgeschützte Haus gekauft und wollen es behutsam sanieren.
1: Also ganz bezugsfertig ist es noch nicht, ne?
13: Das wird noch eine Weile dauern.
14: Fehlt noch ein bisschen was.
15: Ja, wenn hier unten das grobe

0: Also es steckte hier
1: also in, Münze, oder?
0: In einem Schlitz drin, ja.
1: 1841, ne, 1811.
0: Das ist eine polnische Münze?
1: Groschi.
2: Ja, die Menschen waren früher auch sehr reisefreudig. Und ich denke, es könnte auch zusammenhängen, dass wir hier, weil wir hier zwei Kirchen im Ort haben.
1: Ach stimmt, ja, mit dem Heiligen Philipp, ja, ne? Als Wallfahrtsort.
2: Als Wallfahrtsort.
0: Ja, hier ist ein Balken, also der war ursprünglich wahrscheinlich für die Holzvertäfelung. Hinter diesem Balken war noch ein Balken, das haben wir dann gesehen. Und da habe ich überlegt, haben wir hier aufgekloppt. Und dann kommt hier dieser Türriegel raus.
1: Ich merke, wie das in Ihnen brennt, dass Sie hier was Altes haben, was Sie so freilegen können. Jetzt hat man das
0: schon mal,
1: jetzt haben Sie einen Verrückten an Ihrer Seite.
2: Ja, ich sag,
1: das soll nicht persönlich gemeint sein. Ja?
0: Ja, ein bisschen.
1: Tragen Sie das voll mit, dass er hier so abtaucht in dieser Welt?
2: Ja, muss ich ja. Ich meine, mir bleibt ja nichts übrig. Aber mir macht es auch Spaß. Es ist schön. Es ist spannend auch. Wir haben schon viel entdeckt.
3: Das alte Haus birgt viele spannende Geheimnisse. Ein versteckter Keller wurde wieder freigelegt. Überall finden sich Spuren aus längst vergangenen Tagen. An Türen, Balken, Mauern und auch an der Decke. Freigekratzt hinter weißer Farbe, ein altes Blütenmuster.
0: Wenn man sowas findet, das ist total spannend. Also,
1: können Sie das nachvollziehen?
2: Ja, ja, mir geht es ja genauso.
1: Ehrlich.
2: Das soll ja auch meine Arbeit sein. Das
1: also Sie sagen auch nicht, Schatz, mach schneller, sondern Sie sagen, mach langsam.
2: Wir machen langsam, weil wir haben auch festgestellt, wenn man sich Zeit lässt, kommen noch ganz andere Ideen. Und
1: was würden Sie dafür geben, wenn Sie in diesem Raum stehen könnten vor 150 Jahren?
0: Boah, das wäre spannend.
2: So eine Zeitreise, ne? Mhm.
3: Wer in Zell durch die Zeit reist, der stößt unweigerlich auf den Namen Gohlsen. Ein alter Gutspark erzählt von der Bedeutung dieser Familie aus Weingutsbesitzern. Die Erinnerung mag verblasst sein, aber es gibt sie noch.
1: Direkt gegenüber vom Gohlsenpark in der Villa Gohlsen fand 1947 ein bedeutendes Ereignis statt. Denn dort wurde maßgeblich an der Verfassung unseres Landes gefeilt.
3: Die Ratsversammlung tagte im sogenannten Jagdzimmer, das heute fast noch so aussieht wie damals. Vor einigen Jahren haben Andrea und Klaus-Uwe Brehm das Haus als Gaststätte gekauft, um hier einen Lebenstraum zu verwirklichen.
4: Der Traum war, eine kleine Pension zu eröffnen, speziell für die Biker oder Radfahrer.
5: 2008, 2009 rum haben wir dann irgendwann mal was Leuten hören, dass in Zell ein Haus zu verkaufen wäre von jemandem, der wusste, dass wir diesen Spleen haben.
1: Konnten Sie dann relativ zügig loslegen mit Ihrer Gaststätte?
4: Eher nicht. Wir haben 3 Jahre intensiv umgebaut.
1: Hat das später für die Gäste eine Rolle gespielt? War das ein Anziehungspunkt, dass man sagen konnte, hier wurde die Verfassung von Rheinland-Pfalz mit ausgearbeitet?
4: Es gab viele Leute, die sich für dieses historische Gebäude interessiert haben, die dadurch auch gezielt hierher gekommen sind.
1: Also der Laden lief, kann man sagen.
4: Der lief.
1: Jetzt sage ich, der Laden lief, weil er läuft ja nicht mehr. Weil Sie haben ja Ihren Traum, an dem Sie lange gearbeitet haben und der dann Wirklichkeit wurde, haben Sie dann irgendwann
4: wieder aufgegeben.
1: Warum?
4: Genau. Weil ich für mich in dieser Zeit festgestellt habe, ich bin kein Gastwirt.
5: Einen Vorteil hat die ganze Geschichte. Wir können sagen, wir haben es probiert. Mhm. Das ist auch das, was wir vorhatten. Wir wollten nicht immer sagen müssen, man sollte das tun, man müsste das tun, hätten wir doch. Wir haben es ausprobiert und haben gelernt.
1: Und wenn Sie jetzt in Ihrem Gastraum sind, kommt dann ab und zu der Gedanke hoch, ach, vielleicht fangen wir es doch wieder an?
4: Nö. Für mich ist es abgeschlossen, ja. Ich würde mir wünschen, dass sich jemand findet, der so wie wir zwei so gestrickt ist, dass er das Ganze mit Liebe macht, dass er auch das Haus achtet, so wie es ist. Und dass das Ganze, sage ich mal, als Gastronomie und Beherbergung weitergeht.
3: Für die beiden war er eine Station auf ihrer Lebensreise. Der schwarze Herrgott. So heißt jene Gaststätte in Zell, benannt nach einem Kreuz in den Weinbergen. Von dem wiederum hat eine Weinlage ihren Namen bekommen. 2001 hat dort eine Gruppe von Hobbywinzern einen ziemlich ungewöhnlichen Weinberg angelegt, den Schneckenwingert. Für einen Zeitreisenden ein perfekter Ort zum Entschleunigen.

0: ist aber nett hier. Ich mach mal so.
1: Natürlich.
2: Ist es immer so gemütlich bei Ihnen oder nur, weil wir heute
3: kommen? Nee, das gehört dazu. Wir haben ja eine Pfälzer Drittelregelung. Das heißt, ein Drittel arbeiten, ein Drittel essen und trinken und ein Drittel dummes Zeug reden.
2: Das ist aber eine sehr vernünftige Regelung.
3: Vernünftige Regelung.
2: Also sehr schön, ja. Was war die Idee hinter diesem Weinberg?
3: Ja, die Idee hat eigentlich ihren Ursprung in unserem Judoverein in Kirchheimbolanden. Und wie das so im Verein ist, ein Teil war Biertrinker, ein Teil war Weintrinker. Und nach dem Training waren wir immer in der Weinkneipe und haben da philosophiert. Und irgendwann kam er mit der Idee und sagt, komm, lass uns einen Weinberg zusammen kaufen. Also was macht man, um Aufmerksamkeit

0: muss ich sagen, war das visionär. Vor wie viele Jahre ist es her?
1: 17 Jahre.
0: Vor 17 Jahren zu sagen, wir machen eine Schnecke. Weil das ist ja heutzutage das Symbol für Slow Food, Entschleunigung, ja. Gegen diese hektische Zeit. Also eigentlich ein gutes Zeichen, was Sie da gesetzt haben.
1: Ja, es wird auch von vielen Leuten angenommen. Also wir haben schöne, nette Gespräche hier gehabt, schon Begegnungen mit zum Beispiel einem Auraforscher, einem Professor aus Köln. Der kam hier, hat die Aura von dem Weinberg gemessen. Der sagt, das muss was Besonderes sein.
0: Man kann die Aura messen, ja?
1: Der konnte das.
0: Ich glaube es noch nicht ganz. Ja. Wie wichtig ist dieser Ort jetzt für Sie im Laufe der Jahre geworden, um ja mal zu entschleunigen, um mal runterzukommen, um mal den hektischen Alltag zu vergessen?
1: Also ich denke, es ist für uns alles sehr wichtig geworden. Es macht einfach Spaß, was zu produzieren und so ein Alleinstellungsmerkmal zu haben. Und es steht in unserer Satzung, dass keiner von uns Wein je verkaufen darf. Das bedeutet, Sie können den Wein nicht kaufen.
0: Man kann ihn nur hier trinken.
1: Man kann ihn hier trinken oder man kann vielleicht mal eine Flasche geschenkt bekommen. Ne? Dann ist es auch was Besonderes.
2: Auch sehr geistig.
0: Dann trinken wir auf den Schneckenwinger.
2: Genau. Also, zum Wohl.
0: Danke, dass ich da sein darf.
2: Zum Wohl. Wir freuen uns.
0: Zum Wohl. Prost.
3: Ihren Weinberg bezeichnen die Schneckenwinzer als Soziotop. Ein Ort, an dem Freunde unter sich sind. Ganz nah steht, weithin sichtbar, das Wahrzeichen des Zellertals. Das Ehrenmal für die Opfer der beiden Weltkriege. Nur einen Steinwurf entfernt hat eine Zeitreisende in Weinfragen ihren Wingert. Christine Bernhard arbeitet wie die Winzer vor vielen Jahrzehnten.
4: Wir sind ja schon lange Biobetrieb, wir machen es ganz bewusst. Also wir lesen ja auch mit der Hand. Wir gehen auch nicht mit dem Vollernter rein, wegen dem Bodendruck. Oder wir versuchen eigentlich, das Bodenleben zu schonen. Man sieht hier zum Beispiel auch die Phacelia.
0: Also daran kann ich erkennen, dass es Bio ist, ja?
4: Naja, also wir sehen die Vielfalt ein. Und das belebt das Bodenleben, also ein garer, gesunder Boden und oben drüber auch gesunde Trauben.
0: Und Sie brennen dafür, das merke ich schon. Sie sind begeistert von dem Bio-Gedanken, ne?
4: Natürlich, schon lange.
3: Das Bio-Weingut liegt unten in der Talsohle, in Haagsheim. Hier ist die Winzerin aufgewachsen. Ein großes Erbe, das sie ursprünglich gar nicht antreten wollte. Inzwischen schafft sie mit viel Leidenschaft den Spagat zwischen Familientradition und Bio-Weinbau.
0: Und ist auch ein Bio-Sekt?
4: Ja, natürlich.
0: War das für Sie von vornherein klar, dass es nur Öko sein kann?
4: Ja, ich hatte Umweltsicherung studiert und von daher war ich schon ganz früh diesem Öko-Gedanken verbunden. Und seit 30 Jahren Bio und seit 10 Jahren noch biodynamisch dazu. Und das ist ein sehr schöner Weg. Wir gehen zurück auf alte Geschichten, aber wir beobachten genauer und wir haben auch eine Wissenschaft dahinter. Und dieser Rückgriff macht Freude, weil man sich zum Teil auch wieder mit alter Literatur beschäftigt. Ja? Wie haben die früher wie sind die mit Pilzkrankheiten umgegangen? Was haben die bei Schädlingen gemacht? Also ich möchte eigentlich nichts anderes machen.
0: Da genießen wir noch einen. Prost.
4: Zum Wohl.
3: Für die nächste Etappe auf meiner Zeitreise durchs Zellertal leiht mir die Winzerin das passende Gefährt.
4: Das ist ein Damenfahrrad, ein Hollandrad, mit dem ich ab und zu mal so durch die Gegend fahre.
0: Ein Klassiker sozusagen.
4: Ein Klassiker, genau.
0: Wenn Sie einen Sprung in die Zeit machen könnten, in welche würden Sie springen wollen?
4: Nur kurz und dann wieder raus.
0: Ja, wohin?
4: Ja, doch ins Barock. Ja, da gab es noch keine Pilzkrankheiten, die wir heute kennen. Da gab es auch noch die Reblaus. Und ich möchte schon mal so einen Wein probieren, wie er damals geschmeckt hat.
0: Ja, aber nur kurz und dann wieder raus. Warum dann wieder raus? Warum ist es Ihnen heute lieber?
4: Die heutige Zeit ist viel friedvoller. Da ist viel mehr Freiheit und viel mehr Frauenrechte.
0: Da haben Sie auch recht. Also ist gar nicht so schlecht zur Zeit.
4: Wunderbare Zeit. Gut. Ich bin froh, hier zu sein.
0: Ich fahre nach Niefernheim und danke fürs Ausleihen des Fahrrads. Dankeschön, Frau Bernhard.
4: War schön mit Ihnen. Vielen
0: Alles
4: Dank.
0: Gute Ihnen. Ne?
4: Gute Reise.
0: Danke.
4: Ciao.
3: Der Zellertal-Radweg zieht sich durch das ganze Tal. Auf meiner Expedition radle ich nur ein kurzes Stück. Von Haagsheim nach Niefernheim, wo sich das Gestern und das Morgen auf ganz andere Weise verbinden. Seit 200 Jahren gibt es das Weingut Herr. Seine Weine wurden in vornehmen Häusern in Berlin und New York ausgeschenkt. Seit 2 Jahren heißt das Weingut aber Bremer. Und bewirtschaftet wird es von 3 Schwestern und einem Winzer.
0: Jetzt ist das ja ein ungewöhnliches Projekt, was Sie hier auf die Beine gestellt haben. 3 Schwestern, ein Winzer.

0: entdecken ein altes Weingut und bauen das wieder auf und führen das zu neuen Ufern. Wer hatte die Idee?
1: Eigentlich, da müssten wir uns jetzt alle einmal umdrehen.
0: Ja, machen wir gerne.
1: Und unsere Mutter einmal angucken.
0: Die Mama hatte die Idee?
1: Ja. Ja. Ja, eigentlich unsere Eltern. Die waren auf der Suche eigentlich für so eine Art Alterskommune. Und als sie dann dieses wunderschöne Weingut hier gefunden haben, gehörten dann aber ein bisschen mehr Hektar dazu auch. Und dann haben sie uns gefragt, ob wir nicht Lust hätten, wir Töchter auch auf so ein Familienprojekt. Und irgendwie hatten wir alle Lust drauf, haben unsere Jobs sein lassen und sind jetzt begeisterte Winzer.
2: Es war ein bisschen wie ein Dornröschen, was wir geweckt haben. Meine Schwester Rebecca ist ja ausgebildete Köchin und Patissier. Und,
0: das hilft schon mal, okay.
2: Ja.
0: Da waren schon mal die Geschmacksnerven waren schon mal
1: genau,
0: da.
1: Genau, so kann man das sagen, ja.
0: Sie kommen aus dem Bereich, jetzt, ich weiß noch, das eine hat irgendwas mit Bauingenieurwesen zu tun, eine mit Marketing. Ne?
2: Sie genau, ich bin der BWLer.
0: Ja, Marketing, genau. Aber hat man sofort gemerkt. Ja. Und was war Ihre Aufgabe?
1: Ich mache Marketing und Vertrieb.
0: Ah, okay. Und dann ist doch der Winzer dabei. Wie passen Sie jetzt in diese Clique rein? Die drei Schwestern, verstehe ich. Die kennen sich ja von klein auf. Und wo kommen Sie her?
3: Warum soll ich nicht dazu passen? Der Altersunterschied ist ja so gering. Also ich denke,
1: das wird auch häufig für unseren Vater gehalten.
0: Ja. Ja, aber jetzt mal ohne Flachs, habt ihr eine Anzeige aufgegeben? Suchen Winzer für alte.
2: Nein. Das war ganz lustig. Im Zuge des Ankaufs oder der Überlegung haben wir Michael Acker kennengelernt. Und irgendwie konnten wir ihn dann für uns begeistern. Ja, war ein bisschen tollkühnes Projekt, aber Michael hat sich auch gleich von Anfang an mit sehr viel Freude und Liebe reingestürzt und so sind wir zum guten Team zusammengewachsen.
4: Ein gutes Team, das hier ein stabiles Fundament gefunden hat. Die Zeit arbeitet für die vier, denn die Weine des Zellertals waren einst berühmt und die Erinnerung an jene Epoche kommt langsam zurück.
0: Das ist toll. Hat sich über Jahrhunderte nicht verändert, oder?
4: Hervorragende Voraussetzungen für die Zukunft.
0: Ist denn jetzt schon absehbar, ob dieses Familienprojekt, was ihr auf die Beine gestellt habt, was ihr angeschoben habt, ob das ein Erfolg sein wird?
1: Also ich würde sagen, die Richtung stimmt. Wir sind auf einem guten Weg, aber wie sagt man so schön, die ersten 100 Jahre waren hart. Ne?
0: Ist es so, braucht man den Weinbau ja, ein paar mehr Jahre.
3: Dieser Spruch stammt von Rothschild eben, der hat gesagt, die ersten 150 Jahre, die waren kritisch, aber jetzt läuft es.
0: Jetzt läuft es lang.
2: Ja. Wir haben ja sozusagen wirklich bei null Jahr angefangen. Wir waren ein Weingut im ersten Jahr ohne Wein. Was ja schon auch ein bisschen schwierig war. Und mittlerweile ist es Wahnsinn, wie viele Flaschen wir verkaufen und auch abfüllen. Also ich finde, wir können für die kurze Zeit wirklich sehr, sehr, sehr stolz und zufrieden sein mit dem, was wir geschaffen haben. Also.
4: Der frische Wind, der auf diesem Weingut weht, ist überall zu spüren, auch in der Vinothek. Es ist ein Wind, der in die Zukunft trägt. Aber was ist mit dem Geist der Vergangenheit?
0: Wenn Sie die Chance hätten, einen Zeitsprung zu machen, würden Sie gerne mal sehen, wie das hier vor 150 Jahren war? Oder sind Sie lieber einer, der in der Gegenwart unterwegs ist?
3: Wenn ich an die Weine denke, die man damals getrunken hat, dann bin ich lieber in der Gegenwart unterwegs.
0: Warum?
3: Ja, vor 150 Jahren haben die Weine doch schon anders geschmeckt wie heute. Also die waren wahrscheinlich sehr rustikal, bouchoukös und nicht so elegant und filigran wie heute.
0: Gibt es trotzdem irgendwas, was Sie als Winzer von den alten Winzern lernen können und was zwischendurch mal in Vergessenheit geraten war?
3: Ja, die Kenntnis über die Lage, weil wir sind ja hier quasi neu reingerutscht und wir müssen diese einzelnen Lagen erstmal kennenlernen. Und dazu braucht man Zeit. Das geht nicht in einem Jahr, da braucht man schon etliche Jahre dazu.
4: Auch Niefernheim liegt in der Talsohle des Zellertals, dort, wo die Pfrimm fließt. Unten am Bach habe ich mich verabredet. Heidi Zies will mir eine geheimnisvolle Geschichte erzählen. Die Geschichte führt in ein sumpfiges Wäldchen und zugleich in längst vergangene Zeiten. Es ist die Geschichte der Niefernheimer Löcher.

0: Es ist Herbst, es ist neblig und es kommt eine Kutsche gefahren aus Worms mit einem Hochzeitspaar, mit einem wertvollen Schatz. Und der Kutscher sucht verzweifelt ein gutes Versteck und findet dann dieses Wäldchen, weiß aber nicht, dass wir hier einen Sumpf haben. Und die Kutsche versinkt hier in den Niefernheimer Löchern mit dem Hochzeitspaar, mit dem Kutscher, mit dem ganz wertvollen Nibelungenschatz.
1: Ich konnte es mir vorstellen. Und das war hier hinter mir?
0: Das ist hier direkt hinter Ihnen passiert, genau. Das sind die Niefernheimer Löcher. Früher waren das mal 3 Stück, mittlerweile ist es ein großes Loch geworden. Und vor vielen Jahren hat mal jemand versucht, diesen Schatz hier zu bergen.
1: Ach was, also man geht davon aus, dass die Kutsche noch drin ist, dass
0: richtig.
1: Der Schatz noch drin ist,
0: genau,
1: dass
0: richtig.
1: Das Brautpaar noch drin ist,
0: richtig.
1: Die Gebeine.
0: Genau, richtig.
1: Okay,
0: ja.
1: Und was hat derjenige, der versucht hat, es zu bergen, was hat er getan?
0: Der hat Spundwände kommen lassen, hat Pumpen kommen lassen und hat das versucht, jeden Tag leer zu pumpen. Er hat mit seinen Spundwänden das immer tiefer gemacht. Und jedes Mal, wenn er morgens kam, war es wieder bis oben hin voll mit Wasser. Also er ist nach vielen Tagen Pumpen und Spundwänden und viel Investitionen hat das irgendwann aufgegeben. Und ich glaube, er hat 20.000, 30.000 D-Mark damals investiert in diese Aktion hier.
1: Na gut, wenn da ein wertvoller Schatz liegt, dann könnte es sich ja lohnen.
0: Genau.
2: In den Weinbergen des Zellertals wird im Herbst überall geschossen. Aber keine Angst, es sind nur moderne Vogelscheuchen bei der Arbeit. Ganz in der Nähe steht ein steinerner Zeuge aus der Vergangenheit. Ein Grenzstein von 1817.
0: Grenze zwischen Königreich Bayern und Großherzogtum Hessen. Also wir sind jetzt in Bayern. Ihre ganzen Kollegen stehen alle in Rheinhessen.
1: Die ganzen Kollegen?
0: Alle in Rheinhessen, genau.
1: Hat dieser Grenzstein heute noch eine Bedeutung?
0: Wir haben hier rheinhessische Weinanbaugebiete, hier haben wir die Pfalz, pfälzische Weinanbaugebiete.
1: Es ist also heute noch die Grenze zwischen Rheinhessen und der Pfalz?
0: Genau, die haben wir also immer noch, diese Grenzen.
1: Aber ist diese Grenze denn in den Köpfen wirklich vorhanden? Also sagt der Winzer auf der Seite, ich bin Rheinhesse, und der Winzer auf der Seite sagt, ich mache Pfälzerwein?
0: Der Winzer sagt es nicht, aber die Weingesetze sagen das.
1: Die Weine, man muss diesen Wein also?
0: Der muss für sich ausgebaut werden. Sie dürfen nicht rheinhessische und pfälzische Weine vermischen.
1: Was ist mit den Reben, die hier auf der Grenze stehen?
0: Ja, das würde ich mal sagen.
1: Sie neigen sich nach Rheinhessen.
0: Dann. Das wird der Winzer wissen, ob es dann da oder dazu gehört.
1: Das heißt aber, das ist auch ein eigener Weinberg und das ist ein eigener
0: richtig.
1: Weinberg. Anders geht es gar nicht.
0: Anders geht es nicht, ja. Richtig, genau.
1: Okay, ich werde jetzt den Schritt wagen und nach Rheinhessen gehen und meine Expedition weiterschreiten.
0: Ja, gerne.
1: Danke Ihnen.
0: Ja,
1: alles Gute.
0: Ihnen auch.
1: Tschüss.
0: Auf Wiedersehen. Tschüss.
1: Und jetzt bin ich in Rheinhessen.
2: Zoll muss man im Zellertal zwar nicht mehr zahlen, aber dort unten in Wachenheim steht trotzdem noch das alte Zollhaus. Heutzutage werden hier keine Passierscheine mehr ausgestellt, sondern Kaffee ausgeschenkt. Familie Bodin hat das Haus gekauft und daraus ein schnuckliges Kaffee-Restaurant gemacht. Wobei es auch hier erstmal nur um die Liebe zum alten Gemäuer ging.
3: Ich bin gebürtiger Wachenheimer und mir hat auch das Haus schon immer gefallen. Ja, als es zum Kauf anstand und dann haben wir halt zugeschlagen und haben dann erst mal überlegt, was wir damit machen im Prinzip. Mhm. Ne? Und da blieben die zwei Varianten, Hessen-Darmstädtische Schuss- und Blankwaffen sammle ich. Da hätte ich hier gerne ein Museum reingemacht, aber da habe ich Auflage bekommen, die ich hätte gerne nicht erfüllen. Mhm. Da hätte ich den Charakter vom Haus zerstört. Ja, und dann kam dann zweite Variante, Landgasthaus praktisch.
1: Okay, jetzt ist es ein Café. Wer sorgt für den guten Kuchen? Backen Sie den dann?
4: Als ich noch nicht Mama war, habe ich den gebacken. Mittlerweile habe ich, also ich habe da meine Mama angelernt, während ich in den letzten Monaten war. Und jetzt backt sie die Mama selbst.
1: Also durch und durch ein Familienbetrieb.
4: Ja. Ja. Mhm.
1: Aber die Schusswaffen haben Sie ja trotzdem noch.
3: Ja, aber nicht hier.
5: Ja, hier sehen Sie jetzt praktisch die momentan einzig erhaltene hessen-darmstädtische Uniform aus napoleonischer Zeit.
1: Ein Unikat.
5: So, und hier, das ist jetzt alles, was Hessen-Darmstadt betrifft. Das ist eine Gendarmerieflinte. Die war mit Sicherheit auch vorne im Zollhaus bei den Zöllnern.
1: Welche?
5: Die mit dem, wo das Bajonett aufgepflanzt ist.
1: Mit dem Bajonett
5: da, genau. Das ist auch momentan, jetzt kennt man da 2 Stück davon. Darmstadt, das waren ja 6.500 Mann gewesen. Da gibt es nicht allzu viel, was da noch übergeblieben ist. Im Rücken hier, das ist praktisch alles Infanterie. Der normale Soldat praktisch.

0: Da vorne um die Ecke, das ist alles Kavallerie.
1: Das ist Kavallerie.
0: Das sind die berittenen Einheiten hier. Das heißt, auch so ganz kurze Gewehre, Pistolen.
1: Okay, jetzt hatte ich als Kind auch ein Interesse, mal eine Pistole zu haben. Ja. So hat man Räuber und Gendarm gespielt, fand das toll, aber irgendwann ist das abgeebbt. Warum haben Sie das Interesse immer noch?
0: Es gibt keinen Gegenstand, an dem Sie die technische Entwicklung vom Beginn der Menschheit bis heute nachvollziehen können wie eine Waffe.
1: Das heißt, wenn ich das jetzt mal übersetze, dann sind Sie kein Waffenfan, sondern ein Waffeninteressierter.
0: Ja, da steckt die Technik, da steckt alles mit drin.
1: Mhm. Wenn man so wie Sie sieht, wie sich die Waffen im Laufe der Jahre entwickelt haben,
0: Genau. Glauben
1: Sie, dass die Menschen daraus lernen, was für einen Schaden sie mit diesen Waffen anrichten?
0: Glaube ich nicht. Okay. Bin ich felsenfest davon überzeugt.
1: Eigentlich eine bittere Erkenntnis.
0: In der Tat. Das ist, ja, ist aber so.
1: Ich bleibe Optimist, ich glaube, dass die Menschen lernen. Aber wir wissen es nicht.
0: Gut.
2: Manchmal fragt man sich schon, was gefährlicher ist. Eine alte Flinte oder eine moderne Bundesstraße? Zum Glück ist die Hauptstraße von Wachenheim deutlich ruhiger. Hier steht das Schloss der Familie Lüll. Wer durch das Tor geht, betritt eine andere Welt und eine andere Zeit. Auch so kann ein Weingut im Zellertal aussehen. Schon allein der Schlosspark ist ein kleines Paradies. Wer hier aufwächst, der tritt ein großes Erbe an. Constanze Lüll ist quasi die neue Schlossherrin, denn sie hat das Weingut in fünfter Generation von ihren Eltern übernommen.
1: Sehr imposant.
3: Ja.
1: Also
3: da sieht auch die ganzen unterschiedlichen Stile von den Fenstern her. Ja. Alles in unterschiedlichen Epochen gebaut worden.
1: Ah, okay, ist nicht in einem Rutsch
3: gebaut
1: worden.
3: Nein, ist immer ein Stück angebaut worden oder umgebaut.
1: Okay. Und die Menschen waren damals ein bisschen kleiner, oder?
3: Ja.
1: Also wirklich ein großes Anwesen.
3: Ja.
1: Warum haben Sie gesagt, vor mittlerweile 4 Jahren, Ich übernehme das jetzt, was meine Eltern hier die letzten Jahre gemacht haben?
3: Zum einen ist es eine Tradition. Mein Urgroßvater hat es damals gekauft. Und natürlich ist es schön, wenn es weiterhin in der Familie ist. Und es ist wirklich auch ein schönes Erbe, was ich hier antrete. Mhm. Ich habe ein Weingut, ich mache viele Veranstaltungen und versuche das hier alles zu erhalten.
1: Ist das hier ein Platz, wo Sie auch als Kind dann rumgelaufen
3: sind?
1: Ja,
3: natürlich. Als Kind war es ein Traum. Ne? Hat man überall Zeitreise gespielt und solche Sachen. Das war wirklich schön.
1: Ja, in welche Zeit ging es denn immer? Was war Ihre liebste Zeit?
3: Ja, gerade wenn ich so zurückerinnere, dass mein Urgroßvater das damals gekauft hat, wie viele Leute hier angestellt waren, wie viel er umgebaut hat und wie sich hier die Zeit verändert hat. Und wenn man zurückdenkt, ohne Maschinen, ohne Handy, ohne Internet, wie das alles überhaupt funktioniert hat, ist ja schon verrückt teilweise.
2: Der älteste Teil des Schlossguts stammt aus dem 14. Jahrhundert. Es ist ein mächtiger Turm.
1: Das sieht ja aus wie eine Burg jetzt.
3: Ja, ein bisschen, ne?
1: Seit 500 Jahren gehen die Menschen hier hoch, ne?
3: Mhm. Deswegen sind die Stufen auch so ausgetreten.
1: Ja, extrem ausgetreten teilweise. Und der wurde auch bewohnt, der Turm?
3: Genau, ja, das ist der mittelalterliche Wohnturm. Auf 6 Etagen ist hier früher gewohnt worden.
1: Und was ist das für ein Raum gewesen?
3: Das ist der Getreidespeicher. Hier ist früher Getreide gelagert worden und getrocknet worden, gerade über Winter.
1: Und jetzt ist es ein Ausstellungsraum?
3: Ja, genau. Ich habe im Moment hier eine Kunstausstellung, eine Fotokunstausstellung von Özay Özmen, der den Raum jetzt halt mal ein bisschen neues Leben einhaucht.
1: Mhm. Wie klappt das hier im Zellertal? Ich sag mal, in der Provinz in Anführungsstrichen, wenn man die Kultur, die Kunst auf einem Getreidespeicher ausstellt?
3: Ja, ist natürlich schon ein bisschen ab vom Schuss. Ich denke, wenn man in Berlin wäre, würde man den Raum lieben und es wäre total hip und modern.
1: Und Sie haben gesagt, Sie hätten ein paar Bilder, die Sie mir zeigen können.
3: Ja, genau. Ich habe hier einmal das Heimatbuch vorbereitet. Das ist über unser Ort. Da sieht man zum Beispiel unser Wohnhaus, unser jetziges, wie es einfach früher ausgesehen hat. Und mein Urgroßvater hat das damals eben umgebaut.
1: Ganz anders, ne? Da war der Turm noch dominant zu sehen, der mittelalterliche Turm. Und viel bescheidener.
3: Mhm.
1: Warum hat der Ur-Urgroßvater das verändert?
3: Ach, das war halt so Gründerzeit, ne? So ein bisschen schaumschlägermäßig. Ich glaube, das hat früher dazu gehört.
1: Also er wollte einen auf dicke Hose machen.
3: Ich denke schon,
1: Ist ihm gut gelungen, sieht ja sehr imposant aus.
2: Zu solch einem Anwesen passt die historische Kutsche von Gerhard Metzger geradezu perfekt. Mein Kutscher bringt mich von Wachenheim nach Mülzheim.

0: Dort, ganz in der Nähe der Kirche, schließt sich der Kreis meiner Expedition durch das Zellertal und die Zeit.
1: Dankeschön. Bis gleich. Ja.

0: 86.
1: 86? Und da haben Sie ein Anwesen vorgefunden, auf dem ja jahrzehntelang nichts passiert ist, wo die Uhren stehen geblieben sind, wie Sie ja gesagt haben. Was haben Sie da alles entdeckt? Haben Sie
0: Ich habe mal irgendwann zu meinem Vater gesagt, gebt mir 20 Jahre Zeit, ihr werdet es nicht wiedererkennen.
2: Wurden hier früher dann die Schnapsfässer gelagert?
0: Nein, das war der alte Getreidespeicher. Ah, okay. Und den haben wir umgebaut zur Gutschenke. Und die ist immer am Wochenende geöffnet oder für Gesellschaften auch unter der Woche, gerade wie es passt. Okay.
3: Auf dem Speicher ist die Vergangenheit konserviert.
2: Schön ordentlich.
0: Ja, ein bisschen. Es ist sortiert, alles beschriftet. Auf jedem Karton steht drauf, was drin ist. Okay. Von alter Wäsche über Tischtücher, Gläser, Porzellan, Chapeau-Clack. Das sind so Sachen wie hier zum Beispiel, wenn man es aufmacht.
1: Darf ich?
0: Ja, natürlich.
1: Das ist cool.
0: Ja, Eduard Göring, das war mein Großonkel, das war sein Zylinder, für sonntags in die Kirche zu gehen.
1: Und er hatte einen kleinen Kopf.
0: Ja, vielleicht hat er es auch geerbt von seinem Vater, das wissen wir nicht.
1: Und die Handschuhe gehörten auch dazu?
0: Die waren auch dabei, ja.
1: Und hier noch Kragen,
0: ja,
1: oder?
0: Ja.
1: Witzig. Damals ging man noch sonntags mit Zylinder und Kragen in die Kirche.
0: Genau.
1: Ja, also das ist wirklich gelebte Familiengeschichte hier.
0: Ja, das ist all die Milchkannen.
1: Tauchen dann vor Ihrem Auge die Bilder wieder auf, wie es früher hier war?
0: Ich kann mich erinnern, als ich erstmal als Kind hierher gekommen bin, da war ja alles noch original überall gewesen. Da war das alles noch an seinem Platz. Und das ist Erinnerung dann. Das kann man sich dann wieder vorstellen. Wenn man muss sich 5 Minuten hat und geht hier hoch und schaut sich die alte Sache an, dann kann man mal so einfach abschalten.
3: Und dann führt mich Gerd Göring noch in eine andere Zeit. Im Garten steht ein Häuschen, in dem einst Napoleon persönlich zu Gast gewesen sein soll. Auf seinem Rückzug aus Russland. Auch hier ist die Zeit stehen geblieben.
0: Ins Lusthaus. Ja, das ist ein französisches Sofa. Und wenn Napoleon dann da war, hat er wahrscheinlich hier gesessen, weil er war ja nervös auf dem Rückzug.
1: Also nicht
0: und
1: wenn, sondern falls.
0: Falls. Also es spricht dafür, dass er hier war.
1: Durchgescheut, weil er so nervös war. Das ist eine gute Geschichte. Ja. Also die Franzosen hatten schon entscheidenden Einfluss hier.
0: Die Franzosen haben, wie gesagt, 20 Jahre das Anwesen besetzt. Es gab das Département Montonnerre und die verwaltenden Offiziere haben von hier aus diesen Bezirk verwaltet. Montonnerre, Donnersberg.
1: Das heißt, der Name kommt von den Franzosen?
0: Nein, der Name Donnersberg kommt schon aus der Kältezeit, aber die haben auf Französisch als aus Donnersberg Montonnerre gemacht.
1: Montonnerre.
0: Donnernde Berg.
1: Merci beaucoup.
0: S'il vous plaît.
1: So, wenn wir Glück haben, ist der Metzger jetzt wieder da. Und da kommt er auch schon. Können wir noch mal eine Runde mitfahren? Herr Metzger, nehmen Sie uns drei noch mal eine Runde mit?
4: Ja.
1: Ja? Gut. Dann herein in die gute Stube.
2: So, Herr Metzger, wir sind soweit.
4: Jawohl. Ab.
1: Es ist wirklich erstaunlich, wie viel uns die Dinge um uns herum von früheren Zeiten erzählen. Und die Vergangenheit hilft uns, die Gegenwart besser zu verstehen und die Zukunft neu zu gestalten. Und wer weiß, vielleicht sind wir irgendwann wieder häufiger mit solchen Ökomobilen wie der Kutsche von Herrn Metzger unterwegs. Wenn wir wieder lernen, uns Zeit zu nehmen, auch füreinander und miteinander. Mir hat diese Zeitreise durchs Zellertal auf jeden Fall jede Menge Spaß gemacht. Und ich hoffe, Sie sind bei der nächsten Expedition wieder mit dabei. Bis dahin.

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1: Hallo und herzlich willkommen zu dieser Sendung auf Bayern 2 und auf ARD Alpha. Etwa 7 Stunden sind es noch, 19 Uhr, heute Abend im Kanzleramt. Dann geht es los, dann treffen sich Bundeskanzler Merz, die Spitzen der Regierungskoalition und Arbeitgeber- und Gewerkschaftervertreter. Es geht um die geplanten Reformen bei Rente, bei Pflege, bei Steuern und natürlich auch bei der Krankenversicherung. Dem Kanzler wird nachgesagt, dass er nicht allzu viel Lust auf dieses Treffen heute hatte. Er hat aber die Teilnehmer aufgefordert, eigene Vorschläge mitzubringen. Entscheidungen allerdings, die werden von diesem Treffen heute Abend nicht erwartet, sodass manche Beobachter sagen, das Ganze dient vielleicht auch dazu, ein bisschen gute Stimmung zu machen vor den anstehenden Reformen, bei denen es ja möglicherweise auch um harte Einschnitte geht. Wie blicken Sie drauf? Welchen Vorschlag würden Sie denn heute Abend dem Kanzler auf den Tisch legen? Und heißt Reform wirklich immer, es muss gekürzt werden? Reden wir drüber.
0: Kommen Sie mit uns ins Gespräch. Heute am Mikrofon Till Nassif.
1: Das Thema heute heißt Ringen um Sozialreformen. Geht es ohne harte Einschnitte? Und Sie erreichen uns hier im Studio unter der kostenfreien Telefonnummer 0800 94 95 95 5. 0800 94 95 95 5. Wenn Sie sich auf anderem Weg an dieser Sendung beteiligen möchten, dann können Sie unter bayern2.de im Netz Hinweise dazu finden, wie Sie zum Beispiel Sprachnachrichten oder Textnachrichten hier zu uns ins Studio schicken können. Ja, und vor diesem Treffen heute Abend, da haben natürlich die eine und die andere Seite sich schon positioniert. Da haben Arbeitgeber gefordert, den Anstieg der Renten zu bremsen. Verdi und Sozialverbände warnen genau vor solchen Schritten. Also, man kann erwarten, dass da heftig diskutiert wird heute Abend im Kanzleramt um die Sozialreform. Und wir wollen das heute auch machen, hier in dieser Stunde Tagesgespräch auf Bayern 2 und ARD Alpha. Und wir haben verschiedene Gäste dazu eingeladen. Wir werden später sprechen mit einem Vertreter der Industrie- und Handelskammer in Bayern. Wir werden eine Gewerkschafterin hier bei uns an der Leitung haben. Und wir haben als Gast einen Wirtschaftshistoriker, der mit uns vielleicht auch mal zurückschaut in die Vergangenheit und sagt, wie war denn das eigentlich mit Gewerkschaften und Arbeitgebern, mit den sogenannten Sozialpartnern? Wie haben die sich in der Geschichte der Bundesrepublik beteiligt an den großen Sozialreformen? Da gibt es ja ein großes Thema in den 1960er Jahren, die konzertierte Aktion. Was können wir davon lernen für heute? Wollen wir uns anschauen und natürlich wollen wir mit Ihnen diskutieren. Ringen um Sozialreformen, geht es ohne harte Einschnitte? Unser Thema, ich sage nochmal die Nummer 0800 94 95 95 5. Und dann starten wir doch mal mit unserem Wirtschaftshistoriker, mit Professor Dr. Hartmut Berghoff. Er ist von der Uni Göttingen. Ich begrüße Sie im Tagesgespräch.
2: Ja, ich grüße Sie auch, Herr Nassif.
1: Welche Erwartungen haben Sie denn an das Treffen heute Abend? Wird das historisch, kann man vielleicht mal den Historiker fragen.
2: Vermutlich nicht. Also die Positionen sind ja sehr, sehr unterschiedlich. Und ich glaube nicht, dass man da jetzt den gordischen Knoten auf einmal durchschlägt, sondern ich glaube, man wird die Positionen formulieren und da sozusagen Fronten aufbauen. Das ist sozusagen meine negative Erwartung.
1: Warum haben Sie so eine negative Erwartung?
2: Naja, die Parteien haben sich ja, also die Teilnehmer an dem Gespräch haben sich ja schon geäußert im Vorfeld. Und es ist irgendwie klar, es kann nicht so weitergehen. Und dann sagen natürlich sozusagen die Sozialverbände, die Gewerkschaften, nein, nicht auf Kosten unserer Klientel. Das muss sozusagen woanders das Geld herkommen. Man muss also vielleicht die Reichen stärker belasten. Und dann geht das wie so ein Ping-Pong-Spiel hin und her.
1: Mhm. Nun gibt es ja schon quasi Kommissionen, zum Beispiel zum Thema Rente, die da Reformvorschläge ausarbeiten. Das soll auch bis Ende des Monats passieren und soll da kommen. Ist es ein geschickter Zeitpunkt, gerade jetzt sich zusammenzusetzen mit Gewerkschaftern und Arbeitgebervertretern? Hätte das nicht viel früher passieren müssen, am Anfang dieses Reformprozesses?
2: Ja, absolut. Das sehe ich genauso. Man hätte vielleicht auch diese Kommissionen früher einsetzen müssen, weil ja diese Diskussion begleitet uns ja jetzt schon

0: Eigentlich relativ spät dran jetzt.
1: Lassen Sie uns mal ganz in die Vergangenheit zurückschauen. Sie als Wirtschaftshistoriker machen das natürlich. In den 1960er Jahren, da gab es die sogenannte konzertierte Aktion damals. Und da hat man Gewerkschaften, Arbeitgeber an einen Tisch gesetzt mit der Regierung und hat große Sozial- und Wirtschaftsreformen ausgehandelt. Ist das ein Vorbild für heute?
0: Also grundsätzlich ja, wobei die konzertierte Aktion hat ja nicht so sehr lange bestanden und war dann auch eigentlich nicht so unglaublich erfolgreich, weil eben auch da die Gegensätze so aufeinander geprallt sind. Also man hat das dann ja sozusagen aufgegeben nach einer gewissen Zeit. Also die Idee ist sicherlich sehr gut. Damals war auch das Problem, das war viel zu groß, da waren viel zu viele Leute involviert. Aber grundsätzlich ist es schon eine Stärke Deutschlands, dass man schon so eine gewisse Konsensfähigkeit hat zwischen den Sozialpartnern. Wir haben ja relativ wenige Streiks, relativ wenige Arbeitskämpfe verglichen mit anderen Ländern. Also das ist eigentlich eine Stärke. Und der Weg, dass man sich zusammen an einen Tisch setzt, ist sicherlich richtig, auch wenn man jetzt vielleicht nicht ganz schnell zu guten Ergebnissen kommt.
1: Und funktioniert das heute noch so wie früher oder sind die Verteilungskämpfe heute andere, möglicherweise auch schärfere?
0: Naja, wir befinden uns in einer anderen Situation. Die Herausforderungen sind größer. Das ist ja vor allem mal der Faktor Demografie, der ja ganz vieles verändert. Also
1: Heißt,
0: der
1: der
0: auch die,
1: Altersaufbau der Gesellschaft ist ein
0: ja,
1: anderer.
0: der Altersaufbau ist ein anderer. Deswegen, also sie ist ja eigentlich positiv. Die Menschen leben länger. Das heißt aber auch, die werden häufiger pflegebedürftig, krank. Ja, sie beziehen Renten viel, viel länger als in den 60er Jahren. Ich meine, da war der Durchschnitt, der lag bei 4, 5 Jahren nach dem Renteneintritt, in dem man überhaupt noch lebte. Heute sind das 20 Jahre. Also das hat sich so grundlegend geändert, dass man eben auch nicht einfach so weitermachen kann, sondern man muss sich sozusagen neue Mechanismen überlegen. Und neben dem Altersaufbau ist ja noch die Tatsache zu beobachten, dass der Sozialstaat immer weiter expandiert hat, ne? Es gab immer wieder neue Leistungen. Also wenn wir jetzt mal zurückgucken in die letzten Jahre, die Grundrente wurde eingeführt, die Mutterrente ausgeweitet. Der Nachhaltigkeitsfaktor, der diesen Alterungseffekt etwas abdämpfen sollte, der ist jetzt bis 2031 ausgesetzt. Die Pflegeversicherung wurde in den 90er Jahren neu eingeführt. Das gab es alles vorher nicht. Das heißt, da ist so ein Berg, der auch immer größer wird. Und das kann man natürlich auch nicht sozusagen so weitermachen. Das ist völlig klar. Die
1: Und das
0: Frage
1: heißt
0: ist,
1: was? Also,
0: ja.
1: worauf müssen sich die Menschen einstellen in Deutschland? Wir reden ja hier über die Frage, geht es ohne harte Einschnitte? Also aus Ihrer Sicht, geht es ohne harte Einschnitte oder wird dieser
0: Nein,
1: Sozialstaat ganz anders aussehen?
0: es geht nicht ohne harte Einschnitte, aber das heißt jetzt nicht, dass ich mich für einen so sozialen Kahlschlag ausspreche, sondern man kann ja Einschnitte auch sozial abfedern, dass man nicht als erstes die Allerschwächsten trifft, sondern es gibt ja Sozialleistungen, die kommen Menschen zugute, die sie gar nicht benötigen. Also Millionäre kriegen Kindergeld, Elterngeld, auch Pflegegeld. Das sind alles Dinge, wo man sich überlegen kann, ob man da nicht vielleicht irgendwo eine Grenze einzieht. Ja.
1: Dann wollen wir Sie doch gerne mal ins Gespräch bringen mit unseren
0: Ja,
1: Anruferinnen und
0: okay.
1: Anrufern. Ingrid Vogel aus Roth macht den Anfang. Hallo und willkommen im Tagesgespräch.
2: Guten Tag. Ich habe eigentlich zu dieser Sache nur einen Satz zu sagen. Wären die Versicherungen, Krankenversicherung, Rentenversicherung und jetzt auch die Pflegeversicherung nicht mit so vielen Leistungen zweckentfremdet worden, würden wir überhaupt keine Reformen brauchen und auch keine Reichen, die für uns arbeiten. Ich habe selber 50 Jahre in diese Versicherungen einbezahlt und jetzt stehen wir alle vor dem Nichts. Die Kassen wurden nur geplündert und diese Geschenke, die die Politiker an die Wähler gegeben haben, die hätten sie aus Steuergeldern finanzieren müssen, dann wäre alles erledigt.
1: Frau Vogel, was genau meinen Sie da? Es gibt ja in der Krankenversicherung zum Beispiel dann die Diskussion auch darum, ob die Krankenkassenbeiträge für Bürgergeldempfänger von den Kassenbeiträgen oder aus Steuergeldern bezahlt werden. Was schwebt Ihnen da

0: noch vor, wenn Sie davon reden, dass da die Kassen leer gemacht wurden?
1: Ja, es ist alles jetzt nachzulesen für den ganz normalen Bürger. In den 60er Jahren wurden die Rentenkassen schon für Kriegsleistungen und sonstige Sachen. Ich soll jeder selber nachlesen, da muss ich nicht belehrend sein, ich habe auch alles lesen müssen.
0: Nein, es geht ja nicht um belehrend, es geht ja nur um ein paar Details, aber Herr Professor Berghof im Hintergrund meldet sich schon also und hat ein paar Details noch.
2: Ja, Sie haben natürlich total recht, es gibt so eine systematische Zweckentfremdung für versicherungsfremde Leistungen, also das ganze Thema deutsche Einheit. Da wurde ja sozusagen die Bevölkerung der ehemaligen DDR in die Sozialversicherungssysteme Westdeutschlands integriert. Und das wäre ja sicherlich eine Leistung, das war eine politisch gewollte Leistung, die man dann zu einem großen Teil doch den Beitragszahlern aufgehalst hat, den Westdeutschen. Das hätte man tatsächlich aus Steuern finanzieren sollen. Ich glaube allerdings,
0: als ein Punkt, für den Frau Vogel da gemacht hat, ja.
2: Ja. Also es ist richtig, dass diese versicherungsfremden Leistungen ein großes Problem sind, aber es ist nicht richtig, dass man sagt, wenn man das nicht gemacht hätte, könnte man einfach so weiterfahren. Die Leistungen waren zwar hoch, aber nicht so hoch, dass sie die Probleme in alle Zukunft gelöst hätten, wenn sie weggefallen wären.
0: Okay, dann sagen wir danke für diesen ersten Aufschlag an Ingrid Vogel und machen weiter bei Klaus Herrmann in Eichenau. Hallo.
3: Grüß Gott an alle, die hier beteiligt sind. Ja, also es sind schon sehr vernünftige Vorschläge gemacht worden von Ihrem Historiker und auch von der Frau Vogel. Aber ich möchte noch etwas hinzufügen. Grundsätzlich bin ich der Meinung, wir kämen an schweren Einschnitten durchaus vorbei, wenn wir nur mehr Steuergelder da einsetzen würden, die wir angeblich nicht haben. Aber ich sage Ihnen, wo wir sie haben könnten. Wir sind in den vergangenen Jahren von Steuerbetrügern um Milliarden erleichtert worden. Cum-Cum, Cum-Ex, das Mehrwertsteuerkarussell und da gibt es noch ein paar so andere Dinge. Wenn wir nur ernsthaft daran gingen, und ich habe den Eindruck, das ist nicht der Fall, diese Gelder zurückzuholen, A und B, dafür zu sorgen, dass so etwas nie wieder passieren kann, dann hätten wir genug Geld in der Kasse, um zum Beispiel diese versicherungsfremden Leistungen und so weiter vom Finanzamt übernehmen zu lassen.
0: Das war haben Sie eine Vorstellung, warum das nicht gemacht wird aus Ihrer Sicht?
3: Ja, da können Sie mal ins Internet gehen, da gehen Sie rein, entweder bei Finanzwende oder bei Frau Anne Brohrhilger. Oder bei
0: Frau Borhilke, die als Juristin, als Staatsanwältin auch die Cum-Ex-Fälle bearbeitet hat.
3: Und das Handtuch geworfen hat, weil sie nie unterstützt worden ist. Und die ist heute bei der Finanzwende. Wenn ich sowas im Internet mitkriege, dann sträuben sich mir die Nackenhaare.
0: Also Ihr Gedanke, man müsste Steuerbetrug stärker verfolgen, dann hätte man auch genug Geld für die Sozialsysteme.
3: So ist es.
0: Vielen Dank an Klaus Herrmann in Eichenau. Wir sammeln noch mal ein bisschen Stimmen. Heinz Haferkorn aus Jetzendorf, hallo.
4: Hallo, grüß Gott. Ich habe einen Punkt, der bereits angesprochen worden ist, aber es geht um diese versicherungsfremden Leistungen bezüglich der Bürgergeldempfänger. Wir haben Leute, die im Bürgergeld sind, die aus Rumänien kommen, aus der Ukraine kommen, die noch nie etwas einbezahlt haben und die beim Bürgergeld, die aus den Beiträgen der gesetzlichen Krankenversicherten die Krankenkasse bezahlt bekommen. Wie kann denn sowas sein? Sowas sollte doch eine staatliche Leistung, also aus Steuer finanziert sein.
0: Dann nehmen wir das doch gleich mal mit, Herr Haferkorn, und fragen das Hartmut Berghoff, Wirtschaftshistoriker. Ja. Wie ist das? Also wir haben das jetzt schon zweimal angesprochen, diese Leistungen, die eigentlich möglicherweise aus Steuergeldern bezahlt werden müssten, mehr Steuermittel, die man eintreiben könnte, um dann den Sozialstaat zu finanzieren. Warum tut sich die Politik so schwer damit?
2: Ja, ich meine, da stehen schon schwierige rechtliche Probleme dahinter. Also bei dieser groß angelegten Steuerhinterziehung Cum-Ex, da gab es schon sozusagen auch Lücken im Gesetz. Das war nicht ganz so eindeutig. Das haben also dann kriminelle Kreise ausgenutzt. Dann ist auch zu sagen, dass die Finanzverwaltung, ja, das ist wohl die einzige Verwaltung, wo ich sagen würde, die müsste man unbedingt ausbauen. Die haben doch erhebliche personelle Engpässe und die sind auch von der technischen Ausstattung her stehen die nicht sehr gut da. Also das ist auf jeden Fall richtig, dieser Punkt, dass man mehr Steuergelder reinholen könnte. Auch dieser ganze Bereich Kassenbetrug, ne? Dass in vielen kleinen Geschäften sozusagen Geld einfach sozusagen bar über den Tisch geht. Da ist sehr, sehr viel zu holen. Trotzdem glaube ich nicht, auch hier sind die Summen, die sind zwar sehr groß, aber die reichen auch nicht aus, um die Sozialsysteme zukunftsfähig zu machen. Ein Problem der Sozialsysteme ist ja auch, dass sie sehr, sehr ineffektiv verwaltet werden. Also da besteht auch ein sehr, sehr großer Spielraum für Einsparungen. Wir haben heute über 500 unterschiedliche Sozialleistungen, die werden, glaube ich, von 10 unterschiedlichen Behörden verwaltet. Das ist ein ziemliches Chaos. Und da könnte man auch sehr vieles machen. Aber ansonsten gebe ich den Anrufern recht. Da liegt vieles im Argen und auch der Abfluss von Bürgergeld, von Krankenversicherungsleistungen, ja, an Ausländer. Das ist sicherlich auch etwas, was man überdenken müsste. Das ist keine, also beim Bürgergeld ist ja ungefähr 50% des gesamten Bürgergelds fließt ja sozusagen Ausländern zu. Das ist etwas, was man, ich sage jetzt nicht abschaffen sollte, aber man
0: Es
2: muss
0: gibt ja
2: da vielleicht
0: Überlegungen,
2: Regelungen,
0: ob man da
2: ja.
0: Karenzzeiten einführt, also ob jemand
2: Genau.
0: erstmal eine Zeit lang auch sich in Deutschland aufhalten muss,
2: Genau,
0: bevor er dann
2: ja.
0: diese Sozialleistungen bzw. diese Versicherungsleistungen bekommt. Gibt Überlegungen dahin? Sie haben das, sag mal, den Dschungel an Leistungen angesprochen. In eine ähnliche Richtung geht das, was Volker Kamen aus Otterfing sagen möchte. Herr Kamen, Ihr Beitrag.
5: Ja, grüß Gott, Kamen, mein Name.
0: Servus,
5: Ich
0: hallo.
5: möchte mal wissen, wir wollen ja überall sparen und gerade im Gesundheitssystem und das wird ja auch nötig sein. Ich habe in den ganzen Spardiskussionen noch nie gehört, dass man über die Anzahl der Krankenkassen nachdenkt. Warum brauchen wir so viele Krankenkassen mit dem jeweiligen Vorstände und die sind ja auch nicht schlecht dotiert, nehme ich mal an. Warum reicht nicht eine oder zwei Krankenkassen? Und warum geht man da nicht ran?
0: Da können wir auch mal, glaube ich,
5: Keine Ahnung.
0: historisch noch mal drauf schauen. Es waren noch mal viel mehr. Ich glaube, es waren über 400 Krankenkassen, die es in Deutschland gab. Jetzt sind es weniger, Herr Professor Berghoff, ne? Aber könnte man
2: Ja,
0: die
2: es
0: nicht noch weiter reduzieren?
2: sind jetzt an die 90 und wir hatten, glaube ich, in den besten Zeiten mal an die 2000. Also da ist schon ein sehr extremer Konzentrationsprozess zustande gekommen, aber ich gebe dem Anrufer völlig recht. Diese Struktur ist sehr, sehr teuer. Die Direktoren oder die Vorstandsvorsitzenden dieser Kassen, die verdienen ja meistens mehr als der Bundeskanzler. Und die haben dann einen entsprechenden Stab. Also ich würde es nicht auf ein oder zwei Kassen reduzieren, aber wenn man irgendwie 20 oder 15 Kassen hätte, würde man sicherlich sehr gut hinkommen und man hätte Rationalisierungseffekte. Aber diese Systeme sind eben nicht wirklich effizient. Denken Sie mal daran, wie viel doppelt und dreifach Untersuchungen gemacht werden in Krankenhäusern, in Arztpraxen. Wenn man ein vernünftiges System hätte, also die elektronische Patientenakte, die ja bisher eine Katastrophe ist, wenn man da ein vernünftiges System hätte, wie etwa in Skandinavien, dann würde man einen erheblichen Teil dieser Untersuchungen einsparen können, weil man einfach die Daten schon hätte. Also in diese Richtung würde ich sehr stark plädieren. Gar nicht mal den Leuten so wahnsinnig viel wegnehmen, aber einfach die Effizienz steigern.
0: Dann sagen wir an dieser Stelle Danke an Professor Dr. Hartmut Danke. Berghoff, Wirtschaftshistoriker an der Uni Göttingen. Danke, dass Sie am Anfang dieses Tagesgesprächs dabei waren und uns ein bisschen auch einen Blick in die Wirtschaftsgeschichte gegeben haben, wie das früher gelöst wurde und wie diese Strukturen zum Teil eben auch gewachsen sind. Wenn ich es richtig mitgenommen habe, sagen Sie aber, ohne harte Einschnitte wird es jetzt nicht gehen, richtig?
2: Das ist richtig, ja.
0: Gut, danke an Sie.
2: Ja, danke, Herr Nassif.
0: Und danke auch an Volker Kamen aus Otterfing. Und ich kann zwischendurch mal sagen, uns haben auch per Mail, per Sprachnachricht, per WhatsApp schon Meinungen erreicht. Bernd Ludwig aus Aue in der Hallertau zum Beispiel hat gemailt, sagt, die Politik hat keinerlei Legitimation, die Finanzierung der gesetzlichen Krankenversicherung zu ändern. Als Voraussetzung sollten erstmal alle Privilegien der Abgeordneten in Bund und Ländern sowie der Beamten abgeschafft werden. Außerdem muss die Finanzierung der Bürgergeldbezieher zu 100% aus Steuermitteln finanziert werden. Darüber haben wir schon geredet. Ursula Reisch aus Halle hat sich per WhatsApp gemeldet und sagt, nein, es ginge auch ohne harte Einschnitte. Unserer Regierung fehlt der Wille für eine Politik für das Volk. Man müsste dann natürlich alle finanziellen Hilfen für die NGOs fallen lassen, viele sinnlose Entwicklungshilfen einstellen oder kürzen, die Rüstung auf ein Mindestmaß kürzen, die Ukraine-Hilfe einstellen. Mir fallen noch viele Maßnahmen ein. Das ist die Meinung von Ursula Reisch aus Halle. Und Ralf Kirschner nehmen wir noch mit aus Altrip. Auch er hat sich per WhatsApp gemeldet. Und er sagt, natürlich wird es schmerzhafte Einsparungen geben. Und wie immer wird bei denen gespart werden, die sowieso schon wenig haben. Rentner, Kranke, Bürgergeldempfänger und so weiter. Das also Meinungen, Stimmungen, die uns erreicht haben per WhatsApp, per Mail. Wie Sie uns auf diesem Weg erreichen können, das finden Sie auf bayern2.de, sage ich an der Stelle nochmal. Da können Sie auch Sprachnachrichten hinterlassen. Und wir möchten in der zweiten Hälfte dieser Sendung gerne sprechen, oder jetzt im zweiten Drittel dieser Sendung, gerne Marietta Eder dazu nehmen, stellvertretende Vorsitzende des Deutschen Gewerkschaftsbunds in Bayern. Frau Eder, herzlich willkommen im Tagesgespräch.
6: Ja, hallo, schönen guten Mittag.
0: Servus. Ja, die Gewerkschaften sind heute Abend mit dabei im Kanzleramt. Dieses Treffen dort zwischen Arbeitgebern, Gewerkschaften und Regierung, wo es um die Sozialreformen geht, heute Anlass für unsere Sendung. 0800 94 95 95 5 ist unsere Nummer, unter der Sie kostenfrei hier anrufen können und mitdiskutieren. 0800 94 95 95 5. Und Frau Eder, mit welchem Blick schauen Sie denn auf das Treffen heute Abend im Kanzleramt? Entscheidungen werden da ja nicht erwartet. Was erwarten Sie? Was bringt das Ganze?
6: Also ich freue mich zum ersten Mal, dass es stattfindet, weil ich habe ja in der Sendung schon mitbekommen, es ging um diverse Kommissionen. Und leider waren wir als Gewerkschafterinnen, als Expertinnen für die Arbeitswelt, für die Branchen, für das Wachstum und die Zukunft da nicht mit eingebunden. Und deshalb ist es gut und richtig, dass die Sozialpartnerinnen heute mal zusammenkommen in hoffentlich guter Atmosphäre und über Zukunft und gute Bedingungen für uns alle diskutieren werden.
0: Was glauben Sie, was Sie da erreichen können?
6: Ich hoffe, dass wir endlich den Spotlight auf die richtigen Themen setzen. Die Sendung befasst sich ja zu Recht damit, Einschnitte, und damit ist man irgendwie sofort bei den ganzen Gedanken, Einschnitte, Sparmaßnahmen in unseren sozialen Sicherungssystemen. Es wird weniger über Steuerreform oder sowas gesprochen, und weniger Sozialstaat schafft eben nicht mehr Wachstum. Davon sind wir zutiefst überzeugt, und deshalb müssen wir die richtigen Themen angehen, in welche Branchen wir investieren, wie es mit unserer Energie weitergeht. Da meine ich nicht nur Bezahlbarkeit, sondern wie schafft man mehr Erneuerbare, wie kriegen wir einen besseren europäischen Wirtschaftsraum hin. All diese Themen wollen wir auch mit besprechen und eben nicht nur kürzen, kürzen, kürzen.
0: Das ist die eine Seite der Medaille, praktisch die Produktivität zu steigern. Nun werden Arbeitgeber mit am Tisch sitzen, und die würden Ihnen an der Stelle wahrscheinlich entgegenhalten, naja, auch die Lohnkosten oder Lohnnebenkosten, und das sind die Sozialbeiträge, spielen eine Rolle beim Wirtschaftswachstum. Was setzen Sie dem entgegen? Was sagen Sie dazu?
6: Ich mache mir deshalb Sorgen um unsere Wirtschaft, weil wir aktuell leider überhaupt nicht mehr darüber diskutieren, wie es der Binnenwirtschaft geht. Und wenn ich mein persönliches Verhalten und eben das uns allen angucke, wir werden nicht investieren, weder in ein neues Auto noch einen Hausbau, unabhängig von den hohen Kosten, die da auch aktuell auf einen zukommen, wenn wir keine Sicherheit am Arbeitsplatz haben, wenn wir keine guten Tariflöhne haben und wenn wir auch nicht wissen, dass uns ein gutes soziales Netz, Pflege ist jetzt zuletzt von der Hörerin angesprochen worden, auch absichert. Deshalb brauchen wir auch, um aus der Krise rauszukommen, nicht nur die 500 Milliarden für die Infrastruktur, sondern eben auch eine starke Binnennachfrage, und das geht eben nur mit den Menschen. gegen sie.
0: Holen wir Ludwig Wittmann an dieser Stelle dazu aus Regensburg. Herr Wittmann, Sie haben gerade gehört, was Marietta Eder gesagt hat, stellvertretende Vorsitzende des Deutschen Gewerkschaftsbunds in Bayern. Was sagen Sie? Geht es ohne Einschnitte bei den Sozialreformen aus Ihrer Sicht?
7: Hallo, erstmal in die Runde aus Regensburg. Ja, also ich bin der Meinung, klare Antwort, es geht nicht ohne Einschnitte. Ich nenne ein ganz konkretes Beispiel, das ist das Thema Rente. Wir wissen alle, wir haben 22 Millionen Rentner und da hat mir der Vorschlag von Johannes Winkel, der Vorsitzende von der Jungen Union, Mitglied des Bundestages, gefallen und das habe ich auch schon in der Vergangenheit im Freundeskreis erzählt. Was spricht dagegen, dass man jetzt die anstehende Rentenerhöhung zum 1. Juli von 4,3% absenkt auf 3%, also um 1% minimiert. Und jetzt wird natürlich das Gegenargument kommen, was macht man mit den kleinen Rentnern? Da könnte man doch unkonventionell reagieren, wie in baltischen oder in skandinavischen Ländern, dass man sagt, die Geringrentenbezieher bekommen einen finanziellen Ausgleich vom Staat, die IBAN-Nummer und dann gleicht der Staat bei Geringverdienern, sagen wir mal unter 1500 Euro als Beispiel, gleicht er das aus. Und damit würden die Renten der jungen Generation ein Zeichen setzen, wir sind auch mit im Boot, wir erklären uns solidarisch und leisten auch einen Beitrag, weil die junge Generation ja bekanntermaßen Probleme hat, wie wird die Rente in Zukunft finanziert. Das wäre mein Ansatz als Beispiel.
0: Also nicht die Renten von mehreren zu kürzen, sondern die Rentenerhöhung etwas einzubremsen. Das ist der Vorschlag, den der Vorsitzende der Jungen Union gemacht hat, der auch von Arbeitgeberseite kommt. Frau Eder, was sagen Sie als Gewerkschafterin dazu? Wäre das nicht ein gangbarer Weg?
6: Zunächst, glaube ich, muss man das Spielfeld erstmal klar machen. Wenn wir unter Einschnitten verstehen, dass wir echte Strukturreformen in unseren sozialen Sicherungssystemen machen, da bin ich sofort mit dabei und da haben wir als Gewerkschafterinnen auch viele Ideen mit dazu. Und im Konkreten, Herr Wittmann, was Sie jetzt gerade vorgeschlagen haben, ich finde es total wichtig, dass die Renten an die Lohnentwicklung angedopft sind. Wir haben auch wieder in den letzten Jahren viele Diskussionen darum gehabt, aber das geht zusammen. Und für mich auch ganz eindeutig, wir haben keinen Konflikt zwischen den Generationen, die gerade von der JU-Seite immer wieder erwähnt wird. Rente und viele weitere Faktoren auch sind eine Frage der Verteilung, aber keine Frage des Konflikts zwischen den Generationen. Das ist mir extrem wichtig zu betonen. Was Sie vorgeschlagen haben mit den nordischen Ländern, haben wir leider auch noch Schwierigkeiten. Und ich glaube, das ist in der Sendung auch schon angesprochen worden. Ich nehme mal das Beispiel Klimageld. Das sollte ja ähnlich funktionieren, ne, dass der Staat einfach direkt überweisen kann. Da sind wir noch nicht so weit. Da bin ich wieder bei Einschnitten, wenn wir sie als Strukturreformen verstehen, sofort mit dabei, weil es zwar erste Grundlagen dazu gibt, aber wir insgesamt bei Digitalisierung der Verwaltung, bei den Effizienzgewinnen, die auch angesprochen worden sind, da haben wir noch wirklich Themen.
0: Also der Staat ist noch nicht in der Lage, jedem Bürger eine Überweisung zu machen.
6: Wir sind aktuell in Deutschland, genau.
0: Ja, das ist schon in der letzten Regierung wurde das diskutiert, aber genau, Herr Wittmann möchte da noch was dazu sagen.
7: Ja. Darf ich der Frau Eder erwidern? Ja, also es geht nicht um den Konflikt zwischen den Generationen, es geht um Solidarität, das eine und das andere mit den Lohnsteigerungen. Ich sage mal, wer über 2000 Euro Rente hat, kann doch damit leben, dass er dann künftig pro Monat, sage ich mal, 20, 30 Euro weniger in der Tasche hat. Da geht es ja nicht um die ganz großen Beträge, sondern es ist mehr die Solidarität, das Zeichen an jüngere Generationen zu sagen, wir sind auch mit im Boot und leisten unseren Beitrag, die Rentenkasse zu reformieren, sicherer zu machen.
6: Es geht da nicht um die ganz großen natürlich, Beträge. Herr Wittmann, wenn Sie mit Solidarität, das finde ich natürlich wichtig, weil es in unserer DNA ist. Leider muss ich Ihnen von den Fakten her widersprechen, weil wir ganz wenige Personen in Bayern haben, die eine, ich gehe jetzt von der gesetzlichen Rente aus und nicht von zusätzlichen Säulen, über 2000 Euro haben. Die durchschnittliche Rente ist etwa bei 1400. Wenn Sie die Frauen in ihrer Nachbarschaft fragen, dann sind wir deutlich unter 1000 und gleichzeitig wissen wir, da sind wir wieder bei dem, was ich eingangs gefordert habe. Ne? Auch Rentnerinnen tragen zur Binnenkonjunktur bei. Und auch die müssen, wenn ich allein an die Mieten denke, ich weiß nicht, wo Sie wohnen, aber
7: Regensburg.
6: Münchner, Regensburg, sehr hohe Mieten. Ist auch in die Decke geschossen. Und da sind 20, richtig, 30 Euro, die für einige wenig sind, aber für die wirklich viel Geld, da geht es ums Essen kaufen. Von daher nehmen wir es denen, die es wirklich verkraften.
0: Man kann sich, wenn man Ihnen beiden zuhört, schon vorstellen, wie da heute Abend auch im Kanzleramt diskutiert werden wird. Erstmal vielen Dank an Ludwig Wittmann in Regensburg. Danke für Ihren Beitrag.
7: Gerne.
0: Und wir haben jetzt 12 Uhr und fast 34 Minuten.
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0: Wir sprechen heute über Sozialreformen. Das Ringen um Sozialreformen. Geht es ohne harte Einschnitte, ist unsere Frage. Und wir möchten gerne mit Ihnen darüber reden.
8: 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Wie erfahren Sie unter bayern2.de.
0: Und diese Nummer angerufen hat Frederik Sendt. Er hilft uns jetzt mal, einen Blick von außen auf Deutschland zu werfen, beziehungsweise Erfahrungen aus einem anderen Land. Denn Herr Sendt, Sie rufen aus der Schweiz an. Servus und hallo, willkommen im Tagesgespräch.
9: Servus, hallo, können Sie mich hören?
0: Wir hören Sie gut.
9: Gut. Ja, also ich war lange Jahre, ich war 30 Jahre in Deutschland gearbeitet, bin dann in die Schweiz gezogen und arbeite in Liechtenstein. Und ich will mal ein bisschen raus aus der ganzen Klein-Klein-Diskussion. Ne? Wer kann hier 30 Euro mehr oder 50 Euro mehr sparen? Also ich kann Ihnen sagen, ich zahle jetzt hier 10% Steuern in der Schweiz und wahrscheinlich die Hälfte der Sozialversicherungsbeiträge, die ich in Deutschland gezahlt habe. Also hier bleibt richtig Geld übrig und die Schweiz kommt mit dem Geld aus. Ich habe den Eindruck, Deutschland, egal wie viel die Steuereinnahmen sind, egal wie viel man über die Sozialversicherung einnimmt, das Geld reicht nie. Deutschland hat kein Ausgabeproblem, kein Einnahmeproblem. Deutschland hat ein Ausgabeproblem. Ah, das ist meine Meinung.
0: Und warum glauben Sie, kommt die Schweiz warum kommt die Schweiz Ihrer Ansicht nach mit dem Geld aus? Was läuft da anders als bei uns?
9: Ich habe nicht das Gefühl, dass man mit beiden Händen rauswirft. Also wir haben, ich glaube in Deutschland, und den Punkt muss man auch mal besprochen, es gibt in Deutschland 300.000 Leute, die ausreisepflichtig sind, die aber nicht das Land verlassen, die werden weiter bezahlt. Jedes Jahr, es sind Hunderttausende, die jedes Jahr kommen, die aus einem geschlossenen Sozialsystem Leistungen nehmen, die nie einbezahlt haben. Der österreichische Kanzler Kurz hat mal gesagt, so funktioniert ein Sozialsystem nicht. Das ist ein geschlossenes System. Sie können nicht in einem geschlossenen System Hunderttausende Leute Leistungen rausnehmen lassen, die nie einbezahlt haben. Das sind die Basics. Aber ich sehe überhaupt nichts in Deutschland, wo man sagt, wir gehen das mal an. Ich sehe nur klein, 50 Euro hier. Ich sehe nur klein.
0: Wenn wir kommen gleich vielleicht zu dem, Größeren, nur ein Gedanke dazu. Was sagen Sie zu dem Argument, dass ja die Menschen, die möglicherweise am Anfang Asylbewerberleistungen bekommen, und das hat man ja auch untersucht, zum Beispiel anhand der syrischen Flüchtlinge von 2015, 2016, dann auch nach einer gewissen Zeit, jetzt zum Beispiel, ich glaube, 2/3 in sozialversicherungspflichtigen Jobs wieder sind und ja in dieses System wieder einzahlen. Wiegt das für Sie das nicht auf, diese Anfangsausgaben, oder sagen Sie trotzdem, das ist zu viel, das wird man sich nicht leisten können? Was ist Ihr Blick darauf?
9: Ich glaube, man muss es mal sauber rechnen. Ich glaube, 40 Milliarden sind die jährlichen Ausgaben. Da muss man die ganzen, wissen Sie, ich bin HR-Leiter hier viele Jahre gewesen. Da haben mich am Tag 3 NGOs angerufen für einen Asylbewerber, die mir den vermitteln wollten. Wenn man die ganze Apparatur, die dahinter ist, die ganzen NGOs, die ganzen Lehrer, da ist eine ganze Sozialindustrie dahinter gewachsen. Diese Kosten muss man auch noch mit reinnehmen. Man muss eine gesteuerte Einwanderung machen, ne, von Hochqualifizierten, so wie das Australien macht, wie das viele andere Länder machen. Aber was wir machen, ist, glaube ich, in einer Gesamtsozialrechnung eine absolute Katastrophe.
0: Das ist Ihr Blick von draußen, von der Schweiz auf Deutschland, wo Sie gerade gesagt haben, Sie haben 10% Steuern, habe ich es richtig mitbekommen und abgespeichert, und wenig Sozialabgaben.
9: Und die Hälfte der Sozialabgaben. Ja.
0: Frau Eder ist die stellvertretende Vorsitzende des Deutschen Gewerkschaftsbunds, unser Gast hier im Tagesgespräch. Frau Eder, wie blicken Sie drauf, auf das, was Herr Sendt gerade gesagt hat? Ist die Schweiz ein Vorbild? Und zweiter Punkt, sind diese ganzen ganzen Ausgaben, die Deutschland natürlich hat für Menschen, die aus anderen Ländern kommen und am Anfang natürlich nicht in die Sozialsysteme eingezahlt haben, bevor sie gekommen sind. Ist das ein großer Faktor aus Ihrer Sicht?
6: Also ich freue mich sehr, dass wir Herrn Sendt aus der Schweiz mit dabei haben, weil dort in den Sozialsystemen ja was gelingt, was bei uns nicht gelingt. Und zwar, dass alle in ein System mit einbezahlen. Wir hatten es vorher auch über Abgeordnete. Ne? Da gibt es einige, die sagen, ich will auch in die gesetzliche Rente mit einbezahlen. Es tun nicht alle Parteien, aber doch viele. Genau in diese Richtung, und das meinte ich auch vorher mit klaren Strukturreformen, die wir brauchen, das brauchen wir. Wenn wir jetzt aktuell diskutiert die GKV oder auch die Pflegeversicherung angucken, da haben wir ein Zweiklassensystem und das hätte ich gerne los.
0: Dann helfen Sie uns mal kurz zu verstehen, das Schweizer System, ich habe es nicht mehr ganz auf dem Schirm. Ich glaube, irgendwas dämmert im Hinterkopf, dass es in Schweiz so eine Art Kopfpauschale gibt. Das heißt, alle zahlen das Gleiche für die Krankenversicherung. Ist das richtig?
6: Ich bin jetzt auch nicht eine hundertprozentige Expertin im Schweizer Modell, weil es ja auf viele Nuancen ankommt. Aber alle Bürgerinnen beteiligen sich eben am Sozialsystem, an der Rente, Gesundheit und vieles mehr. Es ist auch eine Maximalrente zu haben und das heißt, dass diejenigen, die wirklich sehr viel verdienen, sich A, beteiligen und B, auch die Rentensätze damit anders sind. Und es sind sehr gute Renten. Auch wenn wir nach Österreich gucken, ähnliches Modell, auch dort gibt es mehrere Auszahlungen als in Deutschland. Also ich glaube, insgesamt können wir vom europäischen Ausland viel lernen, um diese harten Strukturreformen auch bei uns im Sozialsystem zu machen. Da haben wir als Gewerkschaft natürlich auch die entsprechenden Vorschläge dazu.
0: In Österreich allerdings natürlich auch die Rentenbeiträge höher als in Deutschland. Dann werden wir gleich auch

0: Kernpunkt in dieser Sendung, weil wir einfach einen Blick auf den gesamten Sozialstaat werfen. Aber vielen Dank an Frederik Sent in der Schweiz, dass er diese beiden Punkte in die Diskussion eingebracht hat. Dann machen wir weiter in Weilheim-Schongau. Waltraud Gutteck, servus, hallo.
1: Ja, hallo, Gruß an alle. Wir gehören, mein Mann und ich, zu denen, die noch gute Rente haben. Wir haben also auch noch über 2000 Euro miteinander. Wir haben natürlich auch gut einbezahlt. Mhm. Mein Mann bekommt eine Betriebsrente. Das würde ich zur Pflicht machen für alle großen Firmen. Das kann man sich leisten. Wenn es jetzt auch nicht viel ist, weil mein Mann ja nicht ewig lang in der Firma war, auch wenn es nur 150 Euro, das macht aber trotzdem das Krautfett, wenn man das alles zusammenrechnet. Mhm. Ich zeige mich jetzt auch sozial. Ich hätte auch kein Problem, wenn ich jetzt bei der nächsten Rentenerhöhung 1% weniger bekomme. Also ich kann damit leben. Wir können uns das leisten. Wäre ich dazu bereit, wenn unsere Herren Politiker sich auch so sozial mal zeigen würden und auf einiges Annehmlichkeiten

0: wie ein Flugzeug, das viel Geld kostet, so wegen der Umwelt und. Das kann man heute alles per Videokonferenz machen. Ich weiß es aus der Firma, ich habe das selber erlebt. Man hat da viel Videokonferenz gemacht. Ich habe das selber oft gesehen im Büro. Also ich war nicht im Büro, aber wenn ich da reinkam, das wäre halt alles möglich. Weil im Grunde genommen lachen uns die ja sowieso alle aus. Die fliegen da tausende von Kilometern weg, Weltgeschichte, und was kommt raus? Heiße Luft. Die reden bloß, dass die Luft scheppert. Und sonst
1: wobei, Frau Guttek, der Ehrlichkeit halber sei gesagt, wir haben hier auch sehr viele Videokonferenzen im Bayerischen Rundfunk. Ich persönlich bin ganz froh, wenn ich die Kollegen auch mal wieder in Fleisch und Blut sehe. Und manchmal kommen dann auch bessere Sachen raus, als wenn man sich nur über den Bildschirm sieht. Aber Sie haben einen Punkt gemacht. Sie sagen, den finde ich ja wichtig, Sie sagen, Sie wären zu Einschnitten bereit, wenn alle auch an sich sparen. Also wenn es quasi gerecht zugeht. Und dann nehmen wir das nochmal als letzte Frage an Marietta Eder.
0: Und wenn alle Rentenbeiträge einzahlen.
1: Alle einzahlen auch ins System. Nehmen wir das nochmal an Marietta Eder als letzte Frage, weil wir dann nochmal den Hauptgeschäftsführer der IHK München und Oberbayern in die Sendung holen. Aber Frau Eder, zu welchen Einschnitten sind denn die Gewerkschaften bereit? Was sind Sie denn bereit, auf den Tisch zu legen heute Abend beim Bundeskanzler?
2: Herr Nassif, jetzt will ich erstmal meine große Freude, Frau Guttek, Sie haben, ich bin so bei Ihnen, wenn es ums Thema Betriebsrente geht. Und Sie haben ja selber geschildert, wie wichtig das für Sie und Ihren Mann ist. Das ist einer unserer Vorschläge, die Betriebsrente verpflichtend über Tarifvertrag geregelt in den Sozialpartnern zu machen, damit eben alle auch eine gute Rente haben. Das ist die zweite Säule, die gerne ausbauen. Und zusammenfassend zu der Diskussion, wer sich alles beteiligt, was wir bereit sind zu geben, das finde ich persönlich den falschen Ansatz, sondern lassen Sie uns über echte Reformen sprechen, über die Systeme, die gerade auf dem Tisch liegen, wenn es um Gesundheit, wenn es um Pflege,
1: aber
2: wenn's
1: Frau
2: um
1: Ehren, wenn ich Sie da muss ich Steuern, da kann ich Sie so schnell nicht rauslassen, Entschuldigung. auch bei echten Reformen wird es am Ende möglicherweise um Kompromisse gehen, wird es darum gehen, dass irgendwer Opfer bringen muss. Welches Opfer wären Sie als Gewerkschafterin bereit zu bringen? Das muss ich Sie trotzdem noch fragen. Dann kann ich Sie gehen lassen.
2: Nein, ich glaube wirklich, das ist der falsche Ansatz. Nicht um Opfer, sondern wie kriegen wir es hin? Wir wissen alle die Probleme, die wir in diesem Land haben. Und es ist ja heute kein Treffen so nach dem Motto, welches Opferlamm wird geschlachtet, sondern es geht um richtig gute Ideen, um nach vorne zu kommen. Und ja, es wird um Einschnitte gehen, wenn man sich unser Steuerkonzept anguckt. Die Superreichen, solche Reiche können wir uns in Deutschland nicht mehr leisten. Deshalb steht das auch im Steuerkonzept mit drinnen. Also ne, da wären Einschnitte. Aber der Fokus muss ja darauf sein, wir haben jetzt viel über Effizienz und KI, Videokonferenz und dergleichen gesprochen. Im Kern wenden die meisten Firmen das noch nicht an, ein bisschen OpenAI, was in Microsoft mit dabei ist. Aber die Potenziale, was es mit uns macht, wie die Arbeitsbedingungen dann besser und nicht schlechter werden, an diesem Brett haben wir doch noch gar nicht miteinander gesägt. Also solche Sachen will ich diskutieren, damit die Zukunft gut wird.
1: Okay, ich habe es versucht, wenigstens auch von Ihnen zu hören, ob es da etwas gibt, wo Sie sagen, ja, da können wir verzichten. Sie sagen, es geht auch ohne diese Einschnitte. Wir werden einen anderen Fokus setzen müssen. Wir sind gespannt, was heute Abend rauskommt, und sagen an dieser Stelle Dankeschön, Marietta Eder, stellvertretende Vorsitzende des DGB in Bayern. Danke Ihnen für Ihre Beteiligung.
2: Sehr gerne, gute Zeit.
1: Und ich begrüße unseren nächsten Gast. Manfred Gössel ist das, nämlich Hauptgeschäftsführer der IHK München und Oberbayern. Er wartet jetzt schon in der Leitung und hört uns weiter zu. Und ich kann an der Stelle vielleicht gleich mal Christian Wagner aus Saarlouis dazu nehmen. Herr Wagner, hallo.
3: Ja, hallo, guten Tag. Ja, vielleicht gerade noch einen Satz zum Thema Betriebsrente, was die Dame eben angesprochen hat. Also verpflichtend ist jetzt auch ein Vorschlag von Herrn Klingbeil. Sehe ich sehr schwierig, denn man hat ja als abhängig Beschäftigter nicht mal eine Auswahl, eine Versicherung zu wählen. Sie wird vom Arbeitgeber dann zwangsweise angeboten, Verwaltungsgebühren und so weiter. Es geht vom Bruttolohn ab, also ich habe dann weniger Netto, weniger Arbeitslosenkrankenversicherungsanspruch und so weiter und so fort. Und die Rente kann auch in Zukunft gekürzt werden, wenn nicht genügend Einzahler da sind, beziehungsweise zu viele Rentner, die Menschen zu lange leben.
1: Also da sehen Sie ein paar Stolperfallen bei der Betriebsrente. Und ansonsten, wir haben ja heute gefragt, geht es ohne harte Einschnitte bei den Sozialreformen? Was ist Ihr Blick drauf?
3: Ja, ich denke nicht. Natürlich gibt es ein Ausgabenproblem, aber ich bin schon der Ansicht, dass wir alle in die Rentenversicherung einbezahlen sollten.

0: nur Beamte zusätzlich, sondern alle, auch Selbstständige, Freiberufler und so weiter. Und dann hat man auch kein Einnahmeproblem mehr. Die Probleme, die durch die vielen Rentner, die in Zukunft da sein werden und vielleicht die zu wenigen Menschen, die einzahlen, die haben ja alle Versicherungen gleich, egal ob eine private Rentenversicherung, gesetzlich. Diese Phase muss man irgendwie überstehen. So, und beim Thema Krankenversicherung ist das Gleiche. Das Bürgergeld, die Versicherung für alle, wird von Unionsparteien schon immer abgelehnt. Und dann spart man sich natürlich die vielen Krankenkassen. Und auch Privatversicherte müssen endlich die Gesamtkosten, die immer anfallen, mittragen, wo sie grundsätzlich ja ausgenommen werden.
1: Also Rentenversicherung, Krankenversicherung, alle sollen einzahlen, auch Beamte, auch Menschen, die bisher privat versichert sind, ist der Vorschlag von Christian Wagner aus St. Louis. Sie sind da nicht alleine. Wir haben aus Freising von Frau Meyer per Signal eine Nachricht bekommen, die sagt, warum wird auf der Einnahmenseite nicht geschaut, auf Arbeit mit den Händen wird ein fester Betrag automatisch in die Sozialsysteme abgeführt, auf Kapitalerträge und Einnahmen aus Vermietung nicht, da wäre doch noch viel Luft nach oben. Und Hartmut Wassermann aus Bad Grönenbach hat sich auch via Signal gemeldet und schreibt, für mich der größte Fehler, wir reden bei Rente und Pflege immer nur über gesetzlich Versicherte, finanziert allein durch menschliche Arbeit. Wir brauchen endlich eine Altersvorsorge, in die alle einzahlen, eine private Krankenversicherung nur als Zusatzangebot und eine Sozialabgabe auf Automatisierung. Also Sie sind da nicht alleine, Herr Wagner, und dann nehmen wir an der Stelle Manfred Gössel dazu. Einen letzten Satz, weil wir dann...
0: Noch zum Thema Steuern. Ich gucke manchmal Tagesschau von vor 20 Jahren. Da hat der rheinland-pfälzische Finanzminister vor kurzem bemängelt, dass die Unternehmen damals, der exakte Prozentsatz, weiß ich nicht mehr, 10% oder 20% der Unternehmen, nur die Steuern zahlen, die sie wirklich zahlen müssten. Cum-Ex, Cum-Cum sind auch Milliarden zu holen. Hört man auch von Herrn Klingbeil nichts. Also es gibt da schon noch viel Geld, was man einnehmen könnte, ohne Steuererhöhung. Danke sehr.
1: Danke, Herr Wagner aus St. Louis, für Ihren Beitrag. Und ich habe ja gerade gesagt, allein ist er damit nicht. Wir haben das gehört, was Menschen auch uns geschrieben haben per Textnachricht. Und jetzt eben der lange angekündigte Manfred Gössel, Hauptgeschäftsführer der IHK München und Oberbayern. Herr Gössel, hallo.
2: Grüß Gott.
1: Sie haben uns zugehört, Sie haben unseren Anruferinnen und Anrufern zugehört. Was ist Ihr Blick da drauf? Also müssen wir alles einfach auf eine breitere Finanzierungsgrundlage stellen? Dann sind viele Probleme gelöst, die wir haben mit den Sozialsystemen?
2: Ja, ich habe ein Thema vermisst, nämlich den Kern der Herausforderung in den Sozialsystemen wurde nicht benannt. Und das Kernproblem ist die Alterung in der Gesellschaft. Das ist nichts Neues. Das wissen wir seit Jahrzehnten, dass diese Phase jetzt kommt. Also die sogenannte Boomer-Generation, die Ende der 50er bis Mitte der 60er geboren ist, die geht jetzt nach und nach in Rente und sie wird auch länger leben als die Vorgängergenerationen. Und man kann sich das so vorstellen, diejenigen, die jetzt auf den Arbeitsmarkt kommen, das sind nur noch 60% von jenen, die sich verabschieden. Und das ist ja auch durchgerechnet von wirklich allen namhaften Sachverständigen, würde bedeuten, kommen jetzt keine Sozialreformen, die natürlich Einschnitte beinhalten müssen, dann laufen wir auf Quoten hinaus. Jetzt haben wir ja für die Sozialleistungen Arbeitgeber und Arbeitnehmer zusammen etwa eine Quote von 42% des Bruttolohns als Abgabe und die wird in 3 Jahren bei 45% sein. Und wird dann im nächsten Jahrzehnt auf 50% ansteigen. Und damit haben wir uns komplett rausgeschossen aus der Konkurrenzfähigkeit.
1: Und da sehen Sie nicht zum Beispiel Effizienzsteigerungen durch künstliche Intelligenz, die dann dazu führen, dass man mit weniger Menschen gleich viel oder sogar noch mehr Arbeit schafft?
2: Das wäre alles Hoffnung. Dafür gibt es aber keinerlei Belege. Und es gibt auch hier von den Wissenschaftlern, auch sogar von Nobelpreisträgern, total unterschiedliche Aussagen dazu. Also wir wissen derzeit schlichtweg nicht, wie viele Produktivitätsgewinne werden wir in der Breite der ganzen Gesellschaft erzielen. Ist das irgendwas 0, etwas oder sind es sogar 1% pro Jahr? Wir wissen es nicht und was man nicht weiß, darauf kann man ja keine Planungen und Reformen aufbauen.
1: Und gleichzeitig gibt es Menschen eben, die leben müssen von zum Beispiel ihrer Rente. Silvia Brunner aus München ist unsere nächste Anruferin. Frau Brunner, hallo.
3: Hallo, grüß Gott. Ich habe mich, schön, dass ich noch drankomme. Ich habe mich so aufgeregt über das, was der Anrufer aus Regensburg gesagt hat. Ich bin selber in der Oberpfalz geboren, wohne aber schon 52 Jahre in München. Mit dem auf 30 Jahre kann er der Rentner locker verzichten. Ich habe 45 Beitragsjahre. Man hat mir bei der BFA gesagt, für eine Frau haben sie eine gute Rente. Habe ich natürlich. Ich habe von 16 komplett durchgearbeitet, ohne Sabbatical, ohne irgendeine freie Zeit und war dann auch mal komplett fertig, hatte die Gürtelrose durch den Ärger in der Firma und was weiß ich was alles. Und dann habe ich die Indexmiete in München. Das heißt, die Inflation wird von der EZB ja gar nicht großartig angegangen, weil die Wirtschaft leiden würde, wenn man an die Zinsen was macht.
1: Naja, die versuchen schon immer die Inflationsrate so rund um 2% zu halten. Funktioniert nicht immer, genau, jetzt sind wir irgendwie bei 2,7, glaube ich, gerade.
3: Steigend wird erwartet im Herbst, dann schauen wir, was die EZB macht. Ne? Ja. Und das heißt, ich habe die Indexmiete, das heißt, ich habe jährliche Mieterhöhung. Dazu wird unsere Wärmeversorgung auf Fernwärme umgestellt.
1: Das
3: heißt,
1: das kann teuer werden.
3: Genau, erstens hat man mir schon gesagt, oh, ihr kriegt die teuerste Heizungsform. Sage ich, ich habe schon runtergedreht auf 20 Grad. Wenn man älter wird, braucht man eigentlich 23. Ich kann jetzt dann auf 18 im Winter runterdrehen. Zusätzlich kann man 10 Jahre Kosten umlegen, steigt die Miete und die Indexmiete habe ich. Und dann ruft ein Herr an und sagt, der Rentner kann noch locker auf 30 Euro verzichten. Das hat mich dermaßen.
1: Das hat Sie geärgert, da mussten Sie anrufen. Also Sie können auf das Geld nicht verzichten. Heißt das für Sie im Umkehrschluss, also Einschnitte jetzt bei Sozialleistungen, bei der Krankenversicherung, irgendwie, das können Sie sich gar nicht vorstellen. Alles, was wir haben, brauchen wir?
3: Ich kann mir vorstellen, die Beitragsbemessungsgrenze komplett aufzulösen. Warum muss der unter, ich weiß jetzt nicht, wo der im Moment liegt, 7.000, sagen wir, irgendeine Prozentzahl, 5% zahlen, der das Doppelte hat, zahlt bloß nur 3% von seinem Einkommen. Das Ehegattensplitting ist für mich eine der unsozialsten Steuern. Ich hatte eine Freundin, die hat dann ihren Freund noch geheiratet, ich glaube mit 58, hat gesagt, stell dir vor, wir sparen 600 Euro Steuer.
1: Also da wäre eine Möglichkeit für Sie einzusparen. Holen wir Manfred Gössel nochmal dazu von der IHK München und Oberbayern. Herr Gössel, Sie haben es gehört. Haben Sie irgendwie einen Vorschlag, wie wir da aus diesem Dilemma rauskommen? Sie sagen einerseits, naja, die Nebenkosten, Lohnnebenkosten dürfen nicht weiter steigen. Frau Brunner sagt, sie kann aber auf nichts verzichten von ihrer Rente. Was machen wir?
2: Ja, der Kern ist nochmal, wir haben die nächste Generation ist immer nur 60% derjenigen, die in Rente gehen, um jetzt mal bei der Rente zu bleiben. Und es werden heute Abend und auch in den nächsten Wochen eben dann die Vorschläge kommen müssen. Was sind da die Ansatzpunkte, damit dieses Ungleichgewicht nicht beseitigt werden kann? Das geht schon gar nicht mehr, aber so ein bisschen eingedämmt. Und das läuft dann schon darauf hinaus, dass man Lebenserwartung abgleichen muss mit Rentenzugangsalter. Also wie alt werden wir am Ende? Und ab wann gehen wir dann in Rente? Andere Länder haben längst schon entschieden, die 68, 69 oder in Dänemark, da stehen auch die 74 Jahre schon fest. Die haben das einfach für die nächsten Jahrzehnte schon entschieden. Das kommt also nicht heute oder morgen, sondern wir sind dann irgendwo im Jahr 2050 oder 60. Aber man muss ja die neue Generation darauf vorbereiten. Und es geht natürlich auch um sowas, dass man den frühzeitigen Renteneintritt nicht subventioniert, denn die Abschläge, die es da gibt, die sind im Moment zu niedrig eingestellt. Da zahlt die Gesellschaft mit, wenn jemand frühzeitig in Rente geht. Das muss ein bisschen ausgeglichen werden und die Rente mit 63 war natürlich auch ein Fehler. Wer hart arbeitet, solche Berufe könnte man auch definieren, dass man die schneller in Rente gehen lässt oder auch die Erwerbsminderungsrente nachbessert. Im Übrigen bin ich der Auffassung, da stimme ich auch Frau Brunner zu, eine Rentenreform könnte ganz gezielt bei den Personen ansetzen, die niedrige Renten haben. Das wird übrigens auch diskutiert, so ist das auch in der Schweiz. Da gibt's Zuschüsse und oben wird eingedeckelt. Also das kann man durchaus machen und da gibt es vielerlei Ansätze. Nur eines ist schon klar, wenn jetzt jemand sagt, er will sich gar nicht bewegen, es muss alles so bleiben, wie es ist, das wird nicht funktionieren.
1: Und dann sagen Sie mir bitte noch einen Satz, weil das muss ich von Ihnen auch einfordern. Wo bewegen Sie sich? Was ist der Beitrag der Wirtschaft zu diesen Sozialreformen?
2: Also ich kann mir durchaus vorstellen, dass das Thema betriebliche Altersvorsorge mit Unterstützung der Unternehmen ausgebaut wird. Ich würde sogar noch einen Schritt weitergehen. Ich finde, es muss eine obligatorische betriebliche Altersversorgung her, also eine Pflichtaltersversorgung. Das können wir den einzelnen Personen nicht mehr überlassen. Da muss dann eingespart werden. Und vielleicht noch, weil vielleicht erinnern sich noch manche Zuhörerinnen oder Zuhörer, wir hatten diese Herausforderung schon mal bei der Einführung der Pflegeversicherung. Dort wurde dann der Buß- und B-Tag als arbeitsfreier Feiertag aufgehoben. Und mit diesen Zusatzerträgen wurde der Arbeitgeberanteil zur Pflegeversorgung finanziert. Also
1: das wäre allerdings dann kein Beitrag der Arbeitgeber, sondern ein Beitrag der Arbeitnehmer.
2: Nein, Sie müssen das Ganze ja umsetzen. Sie müssen ja daran denken, der Großteil der Unternehmen, auch in Bayern, der besteht aus weniger als 10 Mitarbeitern. So, also man braucht ein System, wo sich dein Unternehmer großartig kümmern kann, sondern das muss durchlaufen. Aber das ist organisierbar und ich halte das für einen ganz wichtigen Weg.
1: Dann sind wir gespannt, was heute Abend dann im Kanzleramt wirklich diskutiert wird. Vielen Dank an Dr. Manfred Gössel, Hauptgeschäftsführer der IHK für München und Oberbayern. Danke auch an unsere letzte Anruferin Silvia Brunner und danke an alle, die sich an dieser Sendung beteiligt haben hier auf Bayern 2 und ARD Alpha. Das war das Tagesgespräch. Am Mikrofon verabschiedet sich Till Nassif.
4: Die Welt verstehen.
5: Kliniken gegen Sparmaßnahmen. Kliniken und Gewerkschaften protestieren im ganzen Land gegen die geplanten Sparmaßnahmen der Bundesregierung. In Bayern finden Aktionen unter anderem in Würzburg, München, Nürnberg und Kempten statt. Sozialpartner im Kanzleramt. 3 Stunden lang wollen Arbeitgeber, Gewerkschaften und Koalitionsspitzen über mögliche Reformen sprechen. Die Themen: das Sozialrecht, Steuerfragen, Bürokratieabbau und das Arbeitsrecht. Neue Angriffe in Golfregion. Der Golfstaat Kuwait ist nach 9 US-Angriffen wieder unter iranischen Beschuss geraten. Nach Angaben des dortigen Militärs musste die Luftabwehr aktiv werden. Auch in Bahrain heulten Sirenen auf. Krawalle in Belfast. Ausgelöst wurden sie durch das Video von einem Messerangriff. Ein Migrant aus dem Sudan soll ihn verübt haben. Hunderte Menschen zogen daraufhin durch die nordirische Hauptstadt und steckten Häuser und Autos in Brand. USA verteidigen Vorgehen. Die US-Regierung hat die umstrittenen Visa-Entscheidungen gegen den somalischen Schiedsrichter Artan und Mitglieder des iranischen Fußballverbands verteidigt. Ziel sei es, Personen mit böswilligen Absichten abzuweisen. Kühl und nass, vor allem im Südosten viel Regen, 12 bis 21 Grad.

Ich freue mich, dass Sie wieder dabei sind. Nun widmen wir uns dem Thema Stabilität durch instabiles Training. Nichts im Leben ist stabil. Deswegen ist es ganz wichtig, das Instabile ins Training mit einzubeziehen. Nicht nur unser Rücken muss stabil sein, sondern wir brauchen die Stabilität auch in allen Alltagssituationen. Ich wünsche Ihnen viel Spaß dabei. Sie stellen sich erstmal aufrecht hin, öffnen das Brustbein, ziehen Sie die Schultern weit nach hinten unten. Denken Sie an den sanft nach innen gezogenen Bauchnabel, an die leicht angebeugten Knie. Entspannen Sie wirklich Ihre Schultern und spüren Sie Ihre Füße auf dem Boden, Ihren Großzehenballen, Ihren kleinen Zehenballen und Ihre Ferse. Und versuchen Sie, ein bisschen nach vorne und hinten zu pendeln, auf den Vorderfuß, auf die Ferse. Und spüren Sie dabei immer, wie Ihre Bauchmuskulatur arbeiten muss. Pendeln Sie auch mal von einem zur anderen Seite. Versuchen Sie dann, die Richtungen zu verbinden. Über die Außenseite, über die Vorderseite, auf die Ferse. Einen Kreis beschreiben. Und merken Sie, wie Sie die Bewegung aus dem Gleichgewicht bringt. Sehr gut. Auch mal in die andere Richtung pendeln. Und dann versuchen Sie langsam wieder in die

Mitte sich einzupendeln, so dass sie das Gefühl haben, sie stehen auf beiden Füßen ganz fest auf dem Boden. Die Schultern sind entspannt und rollen Sie jetzt Ihre Füße ab. Von der Fußspitze auf die Ferse und denken Sie gleich mal an Ihre stabile Mitte, an den Bauchmuskel. Halten Sie dann eine Ferse in der Luft, richten Sie sich nochmal auf und machen Sie dann ganz kleine Bewegungen neben Ihrem Körper. Wenn Sie sich sicher fühlen, versuchen Sie jetzt ruhig auch mal, die Fußspitze vom Boden zu lösen. Und Sie dürfen gerne auch mal wackeln. Und langsam nochmal lösen. Nochmal die Füße abrollen, die Mitte nochmal suchen. Und halten Sie dann die andere Ferse in der Luft. Machen Sie nochmal kleine Bewegungen neben dem Körper. Ihr Standbein ist leicht gebeugt. Und vielleicht trauen Sie sich zu, die Fußspitze vom Boden zu lösen. Den Atem fließen lassen und lächeln. Und entspannen Sie wieder. Lassen Sie die Schultern noch mal ganz locker. Atmen Sie ein, nehmen Sie einen Arm nach oben und atmen Sie aus. Den anderen Arm. Nochmal. Lang strecken und aus. Denken Sie dran, die Schultern bleiben tief. Nochmal jede Seite. Dann nehmen Sie beide Arme nach oben. Schultern tief ziehen, Knie sind noch leicht gebeugt. Sehr gut. Und dann strecken Sie Ihre Knie. Ziehen sich rauf auf die Fußspitzen. Und wieder tief. Nochmal hochziehen. Und immer an Ihre Bauchmuskulatur denken. Versuchen Sie dann oben zu bleiben. Die Fersen zueinander schieben. Und machen Sie mit den Armen eine große Scherbewegung vor Ihrem Körper. Versuchen Sie sich zu halten, wenn es zu viel wird. Einfach mal auf die Fersen nach unten kommen. Und wieder entspannen. Die Beine kurz mal auslockern. Sehr gut. Nehmen Sie dann schon mal Ihre Arme zur Seite. Auch hier wieder die Schultern tief. Und ziehen Sie dann gleich mal einmal das eine und das andere Knie nach oben. Weit auseinanderziehen. Brustkorb öffnen. Und trotzdem noch mal die Bauchspannung. Und spüren Sie, wie es schwieriger wird, das Gleichgewicht zu halten, wenn Sie plötzlich auf einem Bein stehen. Wenn Sie sich sicher sind, lassen Sie ein Bein in der Luft und versuchen Sie jetzt mit den Armen ganz kleine Bewegungen nach oben und unten zu machen. Sehr gut. Wenn es Ihnen zu schwer ist, stellen Sie einfach die Fußspitze auf. Und lösen Sie nochmal, kurz auslockern. Dann die Arme wieder zur Seite nehmen. Und im Wechsel die Fußspitzen vom Boden lösen. Nochmal. Denken Sie schon mal daran. Gleich machen wir die zweite Seite. Oben halten, Gleichgewicht finden, Schultern tief ziehen und ganz kleine Bewegung hier außen. Wenn Sie möchten, tippen Sie kurz die Fußspitze nach unten. Spüren Sie wieder Rücken, Bauchmuskulatur. Noch vier, noch drei, zwei und lassen Sie sich wieder locker.
Armen, Beine ausschütteln. Und wir tippen einfach mal die Fußspitzen nach vorne. Die Arme locker mitnehmen und tippen sie dann zurück. Die Arme einstützen. Der Fuß geht nach hinten, wieder dran denken, die Schulter nach hinten ziehen, Brustbein heben und weit zurück. Nehmen Sie dann die Arme dazu. Arme gehen nach vorne. Sehr gut. Und jetzt nur eine Seite. Lang ziehen und nach vorne. Und vielleicht fühlen Sie sich so sicher, dass Sie das Bein sogar hinten in die Luft strecken möchten. Sehr gut. Probieren Sie es ruhig. Halten Sie jetzt hinten und bringen Sie sich aus dem Gleichgewicht mit ganz kleinen Hackbewegungen. Wenn Sie möchten, setzen Sie einfach die Fußspitze wieder ab oder versuchen Sie es ruhig in der Schwebe. Und entspannen. Nur noch die andere Seite. Erstmal auslockern. Und dann das andere Bein. Weit nach hinten setzen. Die Arme mitnehmen. Und vielleicht sind Sie sich wieder sicher und wollen das Bein in die Schwebe bringen. Merken Sie schon einen Unterschied? Bei den Seiten. Eine Seite geht vielleicht leichter. Und halten Sie hinten. Kleine Hackbewegungen. Und auch hier, wenn Sie möchten, die Fußspitze einfach wieder absetzen. Und entspannen Sie sich. Nochmal richtig auslockern. Und kommen Sie dann in die hüftbreite Position. Ich zeige es Ihnen einmal von der Seite. Die Schulter nach hinten ziehen und setzen Sie sich jetzt weit nach hinten ab. Ihre Knie über die Ferse. Weit zurück. Und wieder nach oben. Schultern zurückziehen. Noch einmal. Und nehmen Sie dann Ihre Arme mit nach vorne. Lang nach vorne ziehen und aufrichten. Beim nächsten Mal fordern wir uns wieder etwas heraus und gehen auf die Fußspitzen nach oben. Nochmal tief und hochziehen. Bleiben Sie jetzt unten. Nehmen Sie die Armenverlängerung Ihres Oberkörpers nach vorne und machen Sie hier ganz kleine Hackbewegungen. Spüren Sie Ihre tiefe Bauch- und Rückenmuskulatur. Und wenn Sie sich heute fit genug fühlen, dann heben Sie ruhig Ihre Fersen vom Boden weg. Und wieder absetzen, den Rücken runden, nach oben aufrollen und lockern. In die Grätsche kommen, einen großen Schritt nach außen. Kommen Sie tief und wieder nach oben. Auch hier setzen Sie sich weit nach hinten ab, Gewicht auf die Ferse. Nehmen einfach mal Ihre Arme mit. Vorne schließen und wieder öffnen. Wir bringen uns jetzt noch etwas aus dem Gleichgewicht, indem wir ein Bein anheben, das andere Bein. Sehr gut. Richtig in die Länge ziehen. Die letzten noch. Halten Sie auf einem Bein. Versuchen Sie hier das Gleichgewicht zu halten. Ziehen Sie sich lang und machen Sie ganz kleine Bewegungen nach vorne und hinten gegengleich. Bauchspannung und atmen.
Und wieder lösen. Wechseln Sie die Seite. Nochmal tief und hoch. Mal richtig die Länge suchen. Lang ziehen. Und halten Sie jetzt auf der anderen Seite. Strecken Sie sich lang und machen Sie kleine Bewegungen. Den Atem fließen lassen. Noch 4, 3, noch 2, 1.

Arme neben Ihrem Körper hängen. Denken Sie an die gebeugten Knie, an den Bauchnabel und an das gehobene Brustbein. Und spüren Sie jetzt mal, ob Sie einen Unterschied bemerken zum Anfang. Fühlen Sie sich stabiler? Fühlen Sie vielleicht jetzt Ihre tiefe Bauchmuskulatur? Spüren Sie Ihre Rückenmuskulatur? Lassen Sie den Schultergürtel wirklich entspannt. Strecken Sie dann die Beine. Ein kleiner Test zum Abschluss. Heben Sie sich auf die Fußspitzen und versuchen Sie, sich hier oben zu halten. Wenn Sie sich gut halten können, dann haben wir unser Gleichgewicht heute gut trainiert. Lassen Sie dann wieder los, lockern Sie aus, atmen Sie tief ein. Die Arme kommen nach oben, nochmal ausatmen, fallen lassen. Einatmen, lang ziehen. Ausatmen. Noch zweimal so richtig strecken. Und mit dem Ausatmen die Arme weit nach hinten unten fallen lassen. Ich bedanke mich, dass Sie wieder dabei waren. Und denken Sie dran, bringen Sie sich täglich aus dem Gleichgewicht.

Heute trainieren wir besonders die Nacken-, Schulter- und Armmuskulatur. Lassen Sie uns gemeinsam beginnen. Wir atmen ein und aus. Und einatmen und ausatmen. Einatmen

Achten Sie darauf, dass bei jedem Beugen die Knie über die Fußspitzen zeigen. Ein letztes Mal. Wir verlagern das Gewicht nun auf

gleiche zur anderen Seite und weit ziehen. Letztes Mal. Wir nehmen beide Arme im Wechsel mit und beugen die Beine etwas fließender. Wir mobilisieren die Brustwirbelsäule und wärmen den Schultergürtel auf. Und Energie durch die Fingerspitzen. Mal. Wir drehen uns zur Seite, nehmen die Arme über außen, nach oben und zurück. Das mobilisiert unsere Schultern. Und wir wechseln die Beine, gehen weit.

letztes Mal. Wir drehen uns nach vorne und kreisen die Arme groß über vorne. Strecken Sie sich lang aus. Das bringt unseren Kreislauf etwas in Schwung. Ein letztes Mal.

Beine bleiben jetzt stabil in der Mitte. Wir kreuzen die Arme, wir ziehen die Schulterblätter zusammen und senken die Arme nochmal. Halten Sie die Schultern aktiv nach unten. Spüren Sie die Dehnung in der Brust. Ein letztes Mal. Wir heben die Arme jetzt kraftvoll vor dem Körper, ziehen die Hände zu uns heran, drücken wie gegen einen Widerstand von uns weg und senken die Arme. Etwas fließendere Bewegungen, aber genauso kraftvoll. Und wegschieben. Wir behalten die Armbewegung bei und runden den Rücken dazu. Und wir atmen aus bei der Rundung und ein beim Aufrichten.

Letztes Mal. Wir drehen uns zur Seite und kreisen die Schultern nach vorne. Und große Kreise. Wir wechseln die Beine und kreisen die Schultern zurück. Die Ellenbogen gehen leicht mit. Ein letztes Mal. Wir drehen uns nach vorne, runden den oberen Rücken und gehen leicht in die Knie dabei. Nur der obere Rücken rundet sich. Bei der Rundung. Ein letztes Mal. Wir behalten die Armbewegung bei, neigen jetzt aber den geraden Rücken nach unten und das Gesäß zieht weit zurück. Der Nacken bleibt in der Verlängerung der Wirbelsäule.

letztes Mal. Wir tun jetzt etwas für unsere Armmuskulatur. Wir gehen einen weiten Schritt nach vorne und bringen die Hände kraftvoll zu den Schultern. Ziehen Sie eng am Körper zurück und strecken die Arme aus. Die Ellenbogen bleiben auf ihrer Position.

letztes Mal? Wir drehen uns nach vorne und heben und senken die Arme wie die Flügel eines Vogels. Die Knie beugen sich leicht dabei. Halten Sie die Schultern aktiv nach unten. Wir machen die gleiche Bewegung etwas kleiner zur Seite. Das ist anstrengend, halten Sie durch. Etwas fließendere Bewegungen.

Wir nehmen das Gewicht auf ein Bein, kreuzen die Arme, neigen den Rücken nach vorne, strecken uns aus, ziehen die Arme eng am Körper vorbei, strecken Bein und Arm gleichzeitig aus. Etwas fließender. Das trainiert nicht nur unseren gesamten Rücken, sondern auch die Beine und den Po. Und wir setzen zur Mitte ab und machen das Gleiche zur anderen Seite. Halten Sie den Bauch fest. Das hilft uns, die Balance zu halten. Und die Schulterblätter ziehen zusammen. Ein letztes Mal. Zurück. Wir setzen in der Mitte ab und drehen jetzt die Fingerspitzen ein und drücken die Handflächen fest nach außen und drehen wieder die Fingerspitzen ein und die Handflächen schauen nach oben. Etwas fließender. Das trainiert besonders unsere Unterarme und kräftigt unsere Handgelenke. Wir heben das vordere Bein und halten die Balance. Und wir gehen einen Schritt nach vorne und halten das andere Bein. Und einen Schritt zurück. Noch einen Schritt zurück. Wir haben es gleich geschafft. Gut. Und wir schütteln die Hände aus. Und kreisen die Schultern weit zurück. Und schütteln nochmal die Arme und Hände aus. Und Schulterkreis. Wir schwingen die Arme jetzt aus über unten. Und lassen die Luft raus dabei. Der Nacken ist locker. Letztes Mal. Gut. Wir ziehen den Arm weit in die Diagonale. Der Ellenbogen führt zum Körper. Wir machen einen kleinen Kreis mit dem Unterarm vor dem Körper und einen großen über dem Kopf zur anderen Seite. Die Handfläche schaut immer nach oben.

Jetzt dehnen wir unseren Nacken aus. Die Gegenhand zieht weit zum Boden. Und wir blicken nach unten. Spüren Sie die Dehnung. Wir drehen den Kopf nach vorne und richten uns auf. Und nochmal Schulterkreise. Und dehnen die andere Seite des Nackens. Ziehen den Arm weit nach unten. Und wir blicken zum Boden. Spüren Sie die Dehnung. Wir drehen den Kopf nach vorne und richten uns auf. Wir dehnen den Arm weit über oben zur Seite. Und zur anderen Seite. Und wir atmen nochmal gemeinsam ein. Und aus. Und ein. Und aus. Ich bedanke mich, dass Sie wieder mitgemacht haben. Wünsche Ihnen einen wunderschönen Tag. Bis zum nächsten Mal.

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2: Herzlich willkommen. Kennen Sie das? Das neueste Smartphone, eine neue App und vielleicht bald endlich der Kühlschrank, der selbst merkt, wenn Milch oder Bier fehlen und selbst für Nachschub sorgt. Klingt praktisch, oder? Und doch irgendwo bleibt da bei mir dieses mulmige Gefühl, je smarter die Technik, desto mehr geben wir von uns preis. Mit jeder Innovation entstehen neue Risiken. Schon heute können wir fast jederzeit geortet werden, zumindest wenn wir unser Smartphone dabei haben. Aber jetzt entwickeln Forscher Methoden, die noch viel weiter gehen. Da könnten wir in Zukunft schon geortet werden, wenn wir durch einen WLAN-Bereich laufen.
3: Irgendwann in naher Zukunft. Eine neue Überwachungstechnik. Niemand könnte sich vor ihr verstecken. Praktisch für Neugierige. Was machen die Nachbarn gegenüber? Für Einbrecher. Ist da jemand zu Hause? Und für kontrollwillige Arbeitgeber. Wer trifft sich da mit wem im Büro? Die Technik hätte aber auch viele Vorteile. In Altenheimen schnell festzustellen, ob jemand gestürzt ist. Oder bei Katastrophen vermisste Menschen schneller zu finden. Unter Laborbedingungen funktioniert das schon. Eine italienische Forschungsgruppe hat es geschafft, mit WLAN-Signalen Menschen zu erkennen und zu verfolgen. Auf Basis eines einfachen WLAN-Funknetzwerks, wie es jeder kennt. Wie funktioniert das? WLAN-Technik nutzt fast jeder von uns zum Telefonieren oder um online zu gehen. Die elektromagnetischen Wellen gehen durch Wände und Menschen. Der menschliche Körper lenkt die Signale dabei ab und verzerrt sie. Bei jeder Person individuell. Daraus ergibt sich eine Art biometrischer Fingerabdruck. Nürnberg. Fraunhofer Institut für integrierte Schaltungen. Hier experimentiert eine Forschungsgruppe mit der Erkennung und Ortung über Funksignale. Auch hier können sie durch Dinge hindurchschauen.
4: Wir machen das natürlich nicht mit unseren Augen. Wir nutzen dazu natürlich elektromagnetische Strahlung.
3: Das Forschungsteam will uns das demonstrieren, anhand dieser beiden Päckchen, gefüllt mit unterschiedlichen Schrauben. Können sie nur mit Hilfe von Funksignalen sehen, was da jeweils drin ist? Ihre Erkennung nutzt die magnetischen Eigenschaften der Strahlung. Das Prinzip ist aber ähnlich wie beim WLAN. Tatsächlich, die Schrauben werden auf dem Bildschirm angezeigt und erkannt.
4: Wenn Sie automatisch Schrauben verpacken und die dann eben das Werk verlassen oder auch in der Kommissionierung verwenden, um dann eben solche Prüfungen schnell durchführen zu können, ohne jetzt alles aufmachen zu müssen und reinzugucken.
3: Funk ist praktisch und allgegenwärtig. Über elektromagnetische Wellen hören wir Radio, telefonieren mit dem Handy, hören Musik. Mit GPS finden wir leichter den Weg. Im MRT nutzen Mediziner Radiowellen und Magnetismus, um in unseren Körper zu schauen. Auch WLAN funktioniert mit elektromagnetischen Wellen. Das eröffnet völlig neue Möglichkeiten. Überwachungskameras etwa versagen bei schlechtem Licht oder wenn Personen ihr Aussehen verändern. WLAN dagegen kann die innere Struktur eines Menschen direkt auslesen. Noch ist es schwierig, Menschen individuell zu erkennen. Christopher Mutschler und sein Team machen einen Test. Die Testperson hat einen Empfänger dabei. Im Alltag ist das häufig ein Handy. Können die Forscher per Funk die genaue Position der Person bestimmen? Also viel präziser als bei einer Handyortung?
4: Das Bezugssystem unseres Koordinatensystems ist hier in der Mitte. Das ist die Antenne, die wir hier aufgebaut haben. Und die Person sitzt hier in diesem Bereich. Sie sehen jetzt beispielsweise, der Abstand sind ungefähr 5 Meter bei einem Winkel von 240 Grad.
3: Wer die Person ist, kann Christopher Mutschler mit dieser Technik bisher nicht erkennen. Aber wo sie ist.
4: Genau, jetzt sehen wir, wie sie sich bewegt. Kommt jetzt näher und der Pfeil wird auch kürzer. Das heißt, sie bewegt sich näher an den Antennenaufbau. Jetzt befindet sie sich hinter der Antenne, das heißt fast auf der gegenüberliegenden Achse.
3: Was aber passiert, wenn die Person keinen Empfänger dabei hat? Jetzt wird es schwierig mit der Ortung. Zwischen zwei Funkstationen werden die Wellen gemessen. Bewegt sich eine Person im Raum, brechen sich die Funkwellen teils an ihrem Körper, teilweise gehen sie hindurch. Auch Decke und Boden lenken sie ab. Genauso wie Hindernisse. Sind mehrere Personen im Raum, ist die Erkennung noch mal schwieriger. Ähnlich wie bei einem Teich. Einem einzelnen Wassertropfen lassen sich Wellen eindeutig zuordnen. Bei vielen Tropfen ist das sehr kompliziert.
4: Jetzt ist es aber so, dass das Signal in der Regel, genauso wie auch Licht, nicht nur auf dem direkten Pfad zwischen einem Sender und einem Empfänger ankommt. Es gibt Reflexionen, beispielsweise am Boden, aber auch an Wänden. Im gleichen Zuge gibt es auch Absorptionen der Signale, wie zum Beispiel durch Körper oder durch Stoff oder dicken Beton. Solche Effekte auf das Signal, die dämpfen das Signal. Und damit können Sie dann auch Rückschlüsse darauf ziehen, dass irgendwas auf dem direkten Pfad zwischen dem Sender und dem Empfänger passiert ist.
3: Wenn jemand durchläuft, ändert sich das Spektrum der Funkwellen. Zu erkennen an den blauen Ausschlägen. Die gigantischen Datenmengen auszuwerten, das klappt nur mit künstlicher Intelligenz.
4: Durch die Nutzung der KI ermöglicht sich eben ein ganz neues Spektrum. Wir können all diese Ausnahmesituationen und all die schlechten Effekte, die wir im Funkbereich haben, wie zum Beispiel Reflexionen, gewinnbringend auch verwenden, um dann eben mehr detektieren zu können als mit den ursprünglichen Verfahren.
3: Und die italienischen Forscher konnten im Experiment mit WLAN-Signalen nicht nur bestimmen, wo sich jemand aufhält, sondern sogar schon, wer das ist. Wie das?
4: Das waren 13, 14 Personen und die Daten waren zuvor zur Verfügung gestanden. Man hatte zu Personen aufgenommene Daten und konnte eben dann mit neuen Daten diese Person erkennen. Es geht natürlich auch nur in Laborumgebungen. Eine Person war in dem Raum, nicht mehr Personen.
3: Doch die Funktechnologie könnte schon bald leistungsfähiger werden. Zwar können damit keine Gesichter erkannt werden, aber ein sehr genaues Tracking wird möglich. Unser Körper hinterlässt an jedem öffentlichen Hotspot eine einzigartige WLAN-Signatur. Die ließe sich überwachen und zuordnen, ohne dass man auch nur das Geringste merkt. Dem zu entgehen? Fast unmöglich.
4: Sie brauchen jetzt heute nicht Angst haben, dass Sie in ein Gebäude kommen oder zu Ihren Freunden gehen und der Wi-Fi-Access-Point Sie ausspioniert. Also das ist so nicht möglich. Aber natürlich zeigt das Beispiel, dass man mit geeigneter Hardware grundsätzlich irgendwann dahin kommen wird, dass das funktionieren kann.
3: Es wird noch dauern, bis man Menschen mit Hilfe von WLAN-Technik orten und finden kann. Aber grundsätzlich möglich ist es.
2: Bei aller Sorge, bald noch gläserner zu sein. Überwachung im öffentlichen Raum ist nichts Neues. Und Studien zeigen, der Einsatz von Kameras kann dafür sorgen, dass wir uns sicherer fühlen. Und manche Straftaten nehmen dort tatsächlich ab. Diebstahl, je nach Studie um 23-30%. Raubüberfälle, je nach Ort bis zu 60%. Bei Fußballspielen reduzierte sich das Werfen von Gegenständen auf das Spielfeld um knapp 2/3. Allerdings, den Einfluss von Überwachung auf die Kriminalität zu untersuchen, ist gar nicht so einfach, da sich meist nicht beantworten lässt, wie die Situation ohne Kamera ausgegangen wäre. Und schwere Gewalttaten passieren auch trotz Videokameras. Oder können dorthin verdrängt werden, wo keine Überwachung stattfindet. Und jetzt stellen Sie sich vor, Weihnachtsmarkt, ein großes Stadtfest, ein Konzert, tausende Menschen auf engem Raum. Wie sicher sind wir in so einer Situation? Und was passiert, wenn plötzlich ein Fahrzeug auf die Menge zurast?
3: Hinter der Sicherheitssperre unbeschwert feiern und genießen. Denn wo viele Menschen zusammenkommen, da ist Sicherheit existenziell. Was Experten umtreibt, die Bedrohung durch Fahrzeuge als tödliche Waffe.
1: Leider sehen wir seit den 2010er Jahren einen signifikanten Anstieg von Überfahrtaten weltweit. Das kommt daher, dass die Gegenseite sehr gut erkannt hat, dass Fahrzeuge eine sehr effiziente Terrorwaffe ist. Die ist billig, die ist verfügbar, man braucht keine große Kompetenz, sie zu nutzen, und sie führt zu einem sehr, sehr hohen Schaden.
3: Nizza, Juli 2016. Ein Attentäter rast mit einem LKW in eine feiernde Menschenmenge. 86 Menschen sterben, mehr als 400 werden verletzt. Ein halbes Jahr später. Der Anschlag am Berliner Breitscheidplatz mit 13 Toten und mehr als 70 teils schwer Verletzten. Seitdem boomt der Markt für Zufahrtssperren. Einige stoppen ein Fahrzeug effektiv. Andere wiegen uns in falscher Sicherheit.
1: Einer der größten Fehler, den wir machen können, ist, die Gegenseite zu unterschätzen. Die sind wunderbar vernetzt, die wissen, was funktioniert, die wissen, was nicht funktioniert. Und die wissen, welche Maßnahmen gegen die Gesellschaft ausgenutzt werden können.
3: Christian Schneider weiß, wann eine Barriere wirkt. Vor den Attentaten arbeitete der Ingenieur an technischen Lösungen zum Schutz gegen Naturkatastrophen. Die ungeheuren Kräfte, die ein LKW als Waffe freisetzen kann, waren für den Ingenieur ein Weckruf.
1: 3, 2, 1, Schuss.
3: Er will helfen, studiert in Großbritannien Terror- und Extremismusabwehr und absolviert die Ausbildung zum Sicherheitsexperten für Zufahrtsschutz. Inzwischen ist er international vernetzt und gehört einem UN-Expertengremium an. Zur Fußball-EM 2024 entwickelte er eines der innovativsten Zufahrtskonzepte weltweit für den Stuttgarter Neckarpark, einen der Austragungsorte. Bis zu 60.000 Menschen feiern hier bei Sportereignissen oder Konzerten. Die Herausforderung? Fluchtwege müssen frei bleiben und Rettungsfahrzeuge jederzeit durchkommen. Gleichzeitig muss jeder mögliche Zugang gegen Angriffe abgesichert sein.
1: Wir haben hier eine sehr kritische Stelle, denn wir haben eine unglaublich lange Beschleunigungsstrecke, wo also jedes Fahrzeug, das man sich vorstellen kann, Höchstgeschwindigkeit erreichen kann. Und wenn das hier durchfährt, wenn wir das nicht aufhalten, dann donnert das uns hier durch, ohne dass es irgendeine Möglichkeit gibt, das zu stoppen und einfach Menschen unglaublich gefährden kann oder töten kann.
3: Nicht die einzige Schwachstelle. Auch Wege für Fußgänger oder Sportplätze müssen einzeln gesichert werden. Christian Schneider setzt deshalb auf ein ganzes Arsenal an Barrieren. Mal vermeintliche Blumenbeete, mal effektive Schranken. Besonders wirkungsvoll diese Ultraschwerlastpoller. Im Bereich der Straße versenkbar, versorgt mit Notstrom. Sie stoppen selbst 30 Tonner bei Tempo 80. Die Wucht des Aufpralls fließt dabei durch ein stabiles Fundament in den Boden ab. Kein Durchkommen für Attentäter. Ein angreifendes Fahrzeug zu stoppen, ist aber nur eine Herausforderung. Auch ein Puffer für herumfliegende Trümmerteile muss zwingend eingeplant werden. Ohne Verankerung im Boden wird die Aufprallenergie fast ungebremst weitergegeben, wie beim Pendel oder den häufig verwendeten Betonklötzen. Diese gefährden die Menschen dann zusätzlich zu dem Attentatsfahrzeug, da sie selbst wie Geschosse weiterfliegen. Dagegen leiten intelligente Lösungen die auftreffende Energie um. Die Stadt Tübingen setzt seit kurzem auf solche mobilen Systeme. Sie sind schnell aufgebaut und relativ unauffällig.
5: Der Besucher des Marktes hier soll nicht denken, er geht in hohes Sicherheitstrakt.
3: Auch das ist wichtig, neben der optimalen Wirkung. Daran hat der Ingenieur Martin Menzinger 2 Jahre lang gearbeitet.
6: Die Sperre funktioniert so, dass sie, wenn jemand reinfährt, dass die kippt und die schwarzen Schenkel da hinten sich dann in den Motorraum bohren und das ganze Ding, im Prinzip das ganze Fahrzeug, nach oben wuchten, sodass es danach einfach 10 Meter weit ungefähr fliegt und dann mit großer Wucht auftrifft. Und in der Regel ist es dann kaputt und rutscht nur noch ein paar Meter.
3: Und es gibt weitere intelligente Lösungen. So ein bewegliches Ringsystem etwa mit einem flexiblen Kern aus Erde oder Sand. Es schluckt förmlich die Aufprallenergie. Nach diesem Prinzip arbeitet auch dieses Blumenbeet in der Nähe des Neckarstadions. Selbst ohne Fundament hält die Konstruktion dem Aufprall eines 30-Tonners stand.
7: Wir reden hier von 3 Komponenten. Einmal dem Ringkörper, der einen sehr weichen Anprall ermöglicht, sodass das Fahrzeug sanft hineintauchen kann. Also für einen LKW ist das hier wirklich weich. Und dann aber tatsächlich auf den mittenliegenden Kompressionskörper trifft, der deutlich härter ist und den Stoß nach hinten weitergibt.
3: Dort trifft die verbleibende Energie wieder auf einen nachgebenden Ring aus gegeneinander verschiebbaren Steinen. Das Multifunktionsbeet schützt effektiv. Ideal für Orte, an denen U-Bahn-Schächte oder Parkhäuser keinen Platz für Fundamente lassen. Weitere Vorteile? Die Optik wirkt alltäglich. Und man kann hier Bäume pflanzen, die Schatten spenden und Wasser speichern. Jeder gefährdete Ort braucht ein individuell angepasstes Konzept. Das geht nur mit fachlicher Expertise. Wie groß ist die Fläche? Wie sehen die Zuwege aus? Muss der Ort permanent oder nur zeitweise geschützt werden?
5: Die Entwicklungsgeschichte der Attentate zeigt, dass auch solche Veranstaltungen immer mal betroffen sein können. Und deswegen hat man sich in Tübingen entschieden, trotz der eigentlich recht sicheren Lage der Veranstaltung hier im Marktplatz mitten in der Fußgängerzone Zufahrtsschutz anzubringen.
3: Ein Beispiel, dem immer mehr Städte folgen. Denn mit gut geplanter Technik sind wir gut geschützt.
2: Wenn Menschen durch Autos verletzt werden, in den allermeisten Fällen ist gar keine Absicht im Spiel. Wer war hinter dem Lenkrad noch nie abgelenkt? Oft ist es nur ein kurzer Moment und schon ist ein Unfall passiert. Das wird sich auch in Zukunft nicht verhindern lassen. Menschen machen nun mal Fehler. Aber vielleicht könnten uns hier kooperative, intelligente Systeme helfen, sogenannte CITS. Fahrzeuge kommunizieren darüber miteinander, in Echtzeit. Und auch mit Ampeln, Anzeigetafeln und Co. In Zukunft könnte das dann so aussehen. Wie schnell fahren die Fahrzeuge vor mir? Ist hinter der nächsten Kurve ein Unfall? Droht Gefahr? Dann werden Fahrer in der Nähe gewarnt. So können sie schneller bremsen bzw. eine Rettungsgasse bilden. Und der Krankenwagen hat freie Bahn zum Unfallort. Je weiter sich die Technik verbreitet, umso besser wird so etwas funktionieren. Vor allem an Autobahnen kommt CITS schon zum Einsatz. Studien zeigen, das könnte die Zahl schwerer Unfälle deutlich reduzieren. Und wenn es doch mal kracht, dann sollen Insassen in Zukunft noch besser geschützt sein. Dafür macht man bei Crashtests neuerdings das Gleiche, was wir kennen, wenn wir uns ein Bein gebrochen haben. Es wird geröntgt.
3: Der wissenschaftliche Fortschritt beginnt mit einem Knall. Wenige Stunden vorher. In Münster bereiten Forscher und Ingenieure den Röntgen-Crashtest vor. Versuchsleiter Ralf Bührmann hat schon viele Autos gecrasht.
8: Wir stellen jetzt den Wagen nochmal in Anschlussposition und dann schieben wir ihn gleich wieder zurück, hängen ihn in die Anlage ein und dann haben wir gleich 25 Meter Anlauf mit einer Kollisionsgeschwindigkeit von ca. 27,5-28 km/h.
3: Die Highspeed-Kameras sollen eine Premiere dokumentieren. In Münster haben die Wissenschaftler des Fraunhofer-Instituts für Kurzzeitdynamik zum ersten Mal außerhalb ihres Labors ihr Röntgengerät aufgebaut.
9: Mit Röntgentechnik können wir wie beim Arzt genau in diese Strukturen hineinsehen und dadurch erkennen, was passiert hier im Inneren des Fahrzeugs, was ist mit der Bodenstruktur, was können wir dort erkennen. Und das ist etwas, das wir hier zum ersten Mal in so einem Freilandversuch machen. Und wir sind mächtig gespannt, welche Ergebnisse wir produzieren werden.
3: Die weltweit einzigartige Technik soll 1000 Röntgenbilder pro Sekunde machen.
9: Das sind 450.000 Volt. Das sind Sachen, wie man sie am Ende eher beim Gewitter vermuten würde, als bei einem Crashtest. Die brauchen wir, um Röntgenstrahlung zu generieren. Und genau hier drunter gibt es dann hier eine digitale Speicherfolie, das ist eine Art digitaler Film, das kennt man vom Arzt. Der wird hier unten positioniert, sodass wir dann sehen, was genau hier vor dem Fall passiert. Und das Ganze wird durch dieses schöne Stück hier ausgelöst, wie so ein kleiner Schalter. Das startet dann die gesamte Messtechnik.
3: Zeitgleich in einer Halle nebenan. Experten aus Industrie und Wissenschaft diskutieren auf der Dummy-Crash-Test-Konferenz unter anderem den Bau neuer Dummies. Ein Dummy soll auch bei der Premiere auf dem Beifahrersitz mitfahren. In Zukunft soll die Röntgendiagnostik bei Crashtests live zeigen, was genau mit Menschen und Technik bei einem Unfall passiert.
10: Bitte starten.
3: Mit rund 30 km/h prallt das Auto im Versuch gegen einen Pfahl. Die Bilder der Highspeed-Kameras sind verlangsamt. Der Crash dauert nur Sekundenbruchteile.
9: Wenn ich jetzt mal hineinsehe, da sehe ich natürlich, dass wir hier. Ich sehe unten der Teppich vom Bodenbereich, der ist schon ganz gut deformiert dort unten drin. Da bin ich mal gespannt, was man davon im Röntgenbild sehen kann.
3: Solche Röntgen-Crashtests können auch die Weiterentwicklung neuer selbstfahrender Autos deutlich beschleunigen. Die neue Technik durchleuchtet fast jede Konstruktion.
10: Ich sitze nicht mehr an Fahrtrichtung, ich sitze vielleicht an einem Tisch, ich habe Nebentätigkeiten, ich habe einen Laptop vor mir, oder kann kein Airbag zünden und so weiter und so fort. Das gibt also ganz neue Aufgaben und denen muss ich natürlich auch mit neuen Systemen, mit neuen Möglichkeiten dort irgendwo begegnen. Wenn die entsprechenden Fragestellungen nur mit so einer Röntgentechnologie zu beantworten sind, dann wird das wahrscheinlich ganz schnell gehen.
3: Während die Crashtestbilder ausgewertet werden, bergen die Ingenieure den Dummy.
11: Unser Dummy, der kann sich ja verletzen, der wird sich verletzt haben. Und wir wollen jetzt da bei dem Retten aus dem Fahrzeug raus den Dummy noch mehr beschädigen, als er vielleicht schon ist. Deswegen müssen wir es ganz, ganz vorsichtig machen, dass wir sagen können, die Verletzungen sind vom Unfall selber und nicht von der Rettung.
3: Bisher wird so ein Dummy nach einem Crashtest geröntgt. Denn dieser Dummy ist aufgebaut wie ein Mensch, mit weichen Organen, Muskeln und harten Knochen.
12: Wie sieht man das? Er hat tatsächlich ein echtes Innenskelett, wie der Mensch auch. Und zwar genauso wie der Mensch auch eine doppel-S-förmige Wirbelsäule, die auch im vollen Maße beweglich ist, die sich drehen kann.
3: Die neue Röntgentechnologie beim Crash selbst könnte mehr herausholen.
12: Es ist natürlich immer interessant, das dynamische Verhalten. Sonst sehen wir immer nur vorher, nachher. Man sagt, der liegt in dieser Position und das ist kaputt. Aber die Ursachenforschung, wo ist er vielleicht gegengeschaltet? Wie hat er sich bewegt? Was hat letztendlich zu der Verletzung geführt? Das wäre natürlich prima, wenn wir das auch in bewegten Bildern hätten.
3: Genau sehen, was passiert. Das verspricht die neue Röntgendiagnostik bei Crashtests. Dann können Crashtest-Simulationen, mit denen die Autoentwickler arbeiten, schneller angepasst werden.
13: Wir sehen hier unten drin die Strukturen, wie die darauf reagieren. Wie hier was stehen bleibt, dann verbiegt sich hier überall ein bisschen. Das hier schon, oh, das flattert ja regelrecht. Und genau diese Strukturen hier können wir dann nachvollziehen, identifizieren, wo ist dieses Loch, was ist diese Struktur, was ist das hier. Ich bin mir sehr sicher, dass dieser Knick und diese Biegung hier nicht hingehören. Da müssen wir jetzt in der Detailanalyse sehen, welche Struktur ist das.
3: Bisher kann das nur das Fraunhofer-Institut mit Röntgengeräten so sichtbar machen.
13: Wer darf schon Autos crashen? Das ist einfach eine schöne Sache. Das macht Spaß, da macht es, da kracht etwas, es sieht interessant aus. Aber dann mit Hightech, die ansonsten auf der Welt kein anderer so beherrscht.
3: Und weil es so viel Spaß macht, lassen es die Crashtest-Ingenieure bei ihrem Treffen immer wieder richtig krachen.
2: Wenn Technik Spaß macht und das Leben sicherer wird, aber neue Technologien können auch Ängste auslösen. Gerade die künstliche Intelligenz wirft viele Fragen auf, vielleicht auch bei Ihnen. Was bedeutet KI für mein Leben, für meinen Job? Schon heute setzen 85% der deutschen Unternehmen mindestens eine KI-Technologie ein. Und Studien sagen, bis 2030 könnten rund 30% aller Arbeitsstunden durch KI und neue Technik übernommen werden. Das wird die Arbeitswelt spürbar verändern, allerdings unterschiedlich stark. Wer im Handwerk, in der Pflege oder im Gastgewerbe arbeitet, wird zunächst weniger davon betroffen sein. Ganz anders im Büro oder in der Verwaltung. Experten erwarten, dass hier in den nächsten 5 Jahren bis zu 1,5 Millionen Menschen ihren Job wechseln müssen durch den Einsatz von KI. Routineaufgaben wie Rechnungen schreiben oder einfache Daten recherchieren fallen weg. Dafür sind neue Kompetenzen gefragt. Zum Beispiel der passgenaue Einsatz von KI-Systemen bzw. zu wissen, was sie können und was nicht. Also KI ersetzt Fähigkeiten, keine Menschen. Deswegen keine Angst vor dem Fortschritt. Auch in der Vergangenheit haben Menschen gelernt, die Dinge zu schätzen und zu nutzen, die ihnen erst einmal Furcht einflößten.
3: Nummer 1. Das rauchende Ungeheuer. Gewaltige Rauchschwaden, dazu ein langgezogenes Pfeifen und plötzlich taucht das Ungeheuer auf. So schilderten Zeitzeugen die ersten Dampflokomotiven, die ab 1835 durch Deutschland ratterten. Modelle wie der Adler lösten damals nicht nur Begeisterung aus. Bauern fürchteten durch den Funkenflug der Lok brennende Felder und panische Viehherden. Manche Ärzte warnten sogar, ein Transportmittel schneller als eine Pferdekutsche müsse wahnsinnig machen. Angeblich reiche, um irre zu werden, schon der Anblick des feuerspeienden Ungetüms. Dabei erreichten die ersten Züge gerade einmal eine Geschwindigkeit von rund 30 Kilometern pro Stunde. Für die damalige Zeit eine echte Highspeed-Erfahrung. Nummer 2. Die unsichtbare Kraft. Elektrisches Licht und Strom galten im 19. Jahrhundert als Symbol des Fortschritts, waren für viele aber auch ein Mysterium. Denn wie genau die Technik um Glühbirne, Telefon und Straßenbeleuchtung funktionierte, verstanden nur wenige. Das schürte Ängste. Zudem häuften sich anfangs durch Elektrizität ausgelöste Brände und Unfälle. Erst bessere Sicherheitsstandards und Werbekampagnen trugen dazu bei, sie im Alltag akzeptabel zu machen. So wurde Strom zur Grundlage des modernen Lebens und eroberte in wenigen Jahrzehnten die ganze Welt. Nummer 3. Grusel im Kinosaal. Auch das Kino erzeugte anfangs Schrecken. Und das schon vor Horrorfilmen wie Nosferatu, Murnaus Klassiker aus dem Jahr 1922. Für einen der ersten Schocker überhaupt springen wir zurück in die 1890er Jahre. Nicht ein Monster erzeugt den Grusel im Kurzfilm Die Ankunft eines Zuges auf dem Bahnhof in La Ciotat, sondern, glaubt man der Legende, eine Lok, die scheinbar auf die Zuschauer zurast. Das entsetzte Publikum sei daraufhin in Scharen aus den Kinos gestürzt. Ob die Zuschauer tatsächlich fürchteten, vom Zug auf der Leinwand überrollt zu werden? Wie auch immer. Die Brüder Lumière, Macher des Films und Pioniere des Kinos, erkannten das Verkaufspotenzial der Geschichte und setzten erfolgreich auf Neugier und Nervenkitzel. So wurde die Faszination für das Gruseln zu einer der ersten Werbestrategien für das noch junge Medium Film.
2: Es war und ist wohl so, dass unser innerer Alarm bei manchen Themen sehr leicht anspringt, selbst dann, wenn das persönliche Risiko eher gering ist. Gerade wenn komplexe Technik im Spiel ist, neigen wir dazu, Risiken zu überschätzen. Bilder von Flugzeugabstürzen zum Beispiel bleiben eben lange im Kopf. Dabei kommt es statistisch gesehen nur bei einem von 880.000 Flügen zu einem Unfall. Das ist so selten, dass Sie es bei uns in der Grafik kaum sehen können. Ganz anders ist das bei Risiken, die wir vermeintlich selbst kontrollieren können, wie im Netz. 25% gaben in einer Umfrage an, schon einmal von Cyberkriminalität betroffen gewesen zu sein. Jeder Vierte. Tatsächlich begegnen uns online ständig reale Gefahren durch unsichere Passwörter, Schadsoftware oder Angriffe auf kritische Infrastrukturen. Und die werden oft unterschätzt.
3: Ein Katz-und-Maus-Spiel. Denn auch die sicherste Verschlüsselung ist nur so lange sicher, bis sie geknackt wird.
4: Am meisten bemerkt man Kryptographie, wenn man einfach im Web surft und man hat oben in der Adresszeile dieses kleine Vorhängeschloss. Das bedeutet dann immer, dass die Verbindung verschlüsselt ist und authentifiziert ist, dass man mit dem richtigen Server verbunden ist. Man nutzt es aber zum Beispiel auch mit modernen Messenger-Diensten, also sei es jetzt WhatsApp oder sei es Signal. Bei jeder einzelnen Nachricht, die man überträgt, nutzt man Kryptographie.
3: Und das hat seinen Grund. Wer will schon, dass vertrauliche Informationen in falsche Hände geraten? Statistisch gesehen werden allein unsere Passwörter jede Sekunde 600 Mal angegriffen. Um solche Angriffe abzuwehren, tüfteln Kryptografen an sicheren Geheimcodes. Und ihre Gegenspieler, die Kryptoanalytiker, versuchen genau diese zu brechen. Sind sie erfolgreich, geht es von vorne los.
14: Wenn wir Kryptografie erklären, passiert die Kryptografie immer zwischen zwei Parteien. Die eine Partei heißt immer Alice. Und die andere Partei nur Bob. Und Alice versucht immer, Bob eine Nachricht zu schicken. Und dann meistens gibt es noch einen Angreifer, der versucht, die Kommunikation abzuhören. Das ist dann meistens Eve, der Eavesdropper auf Englisch, Lauscher.
3: Die Namen sind übrigens nicht ausgedacht. Die heißen in der Kryptographie immer so. Schön und gut. Wie findet man jetzt eine sichere Verschlüsselung, an der sich die Codeknacker die Zähne ausbeißen? Um zu verstehen, dass das alles andere als einfach ist, müssen wir etwas weiter in die Vergangenheit zurück, als die ersten Geheimcodes entwickelt wurden.
15: Um 400 vor Christus haben die Einwohner Spartas eine raffinierte Methode angewandt, um Nachrichten an andere Stadtstaaten zu senden.
3: Besonders in Kriegszeiten wollten die Spartaner damit vertrauliche Botschaften austauschen. Ihr Geheimcode, ein Holzstab und ein Lederband.
15: Das nennt man eine Skytale. Und das Prinzip ist wie folgt. Man wickelt ein Lederband um einen Holzstab. Dann schreibt man seine Botschaft auf das Lederband, entlang des Stabs. Ein Buchstabe pro Windung. Wenn man das Band abrollt, ist das Einzige, was ein Angreifer lesen könnte, eine bloße Aneinanderreihung von Buchstaben, ohne Bedeutung. Man kann darauf nichts entziffern.
3: Nur wer einen genau gleich dicken Stab besitzt, kann das Band wieder so aufwickeln, dass aus dem Buchstabensalat die Botschaft zu entziffern ist. trotz aller Fortschritte. Wirklich sicher konnten sich die Kryptographen aber nie sein. Und das hat einen ganz bestimmten Grund. Nehmen wir zum Verständnis wieder Alice und Bob zur Hilfe. Wenn die beiden vertrauliche Nachrichten austauschen wollen, brauchen beide immer denselben geheimen Schlüssel. Bei Sparta war es ein gleichdicker Stab, bei Ludwig dem 14. eine Dechiffriertabelle, bei Cäsar das Geheimnis, dass alle Buchstaben um 3 Stellen nach hinten wandern. Und hier liegt der Hase im Pfeffer.
16: Wie tauschen wir diesen Schlüssel aus? Tatsächlich haben wir es 3000 Jahre lang nicht geschafft, eine Antwort darauf zu finden. Wir konnten eine verschlüsselte Nachricht nur dann sicher senden, wenn wir es vorher geschafft hatten, den Schlüssel sicher zu übermitteln. Da beißt sich die Katze in den Schwanz.
3: Wie aber können Alice und Bob noch vor der ersten verschlüsselten Nachricht den Geheimschlüssel austauschen? Ohne dass Eve den Schlüssel abfängt. Besonders dann, wenn sich Alice und Bob nicht physisch treffen. Ein Problem, das spätestens mit dem Aufkommen der ersten Telegrafen und Funkstationen so richtig akut wurde. Unsere Kommunikation hat sich in der Moderne um ein Vielfaches ausgeweitet.
16: Aus diesem Grund mussten immer mehr Nachrichten verschlüsselt werden. Und es musste schnell gehen.
3: Das Problem mit dem Schlüssel blieb ein Makel, den die Kryptographie 3000 Jahre lang mit sich herumschleppte. Bis diese beiden Amerikaner, die Schlüsselidee hatten. Die Kryptographen Whitfield Diffie und Martin Hellman erfanden Mitte der 1970er Jahre eine neue Methode. Statt auf riskantem Weg geheime Schlüssel auszutauschen, behält Alice den Geheimschlüssel einfach für sich. Die Idee hat mit Vorhängeschlössern zu tun. Mit offenen Vorhängeschlössern.
4: Jetzt schicke ich diese Vorhängeschlösser überall in die Welt, aber den Schlüssel behalte ich für mich. Und jeder, der mir jetzt eine Nachricht schicken will, der kann in ein kleines Kästchen legen und ein Vorhängeschloss drauf machen und mir zuschicken. Und nur ich kann das Vorhängeschloss nachher aufmachen und die Nachricht lesen.
3: Das ist der Startpunkt der modernen Kryptographie. Und natürlich ist es in der Realität noch ein bisschen komplizierter.
16: Heutzutage basiert die Kryptographie, die wir überall auf der Welt verwenden, auf mathematischen Problemen.
3: Mathe-Probleme? Okay, da werden viele von euch sich voller Freude an die Schulzeit erinnern. Aber keine Sorge, wir werden es ganz unmathematisch mit ein bisschen Zahnpasta veranschaulichen.
16: Wir brauchen ein Problem, das in der einen Richtung, dem Schließen des Vorhängeschlosses, einfach und für jeden zugänglich ist, in der Rückrichtung jedoch schwierig ist.
3: Einfach in die eine Richtung, schwer in die andere. So ähnlich verhält es sich auch mit der Zahnpasta. Sie aus der Tube rauszudrücken, ist ein Klacks. Aber habt ihr mal versucht, sie wieder in die Tube zu bekommen? Und jetzt die mathematische Version. Im Grunde genauso.
14: Ein schönes Beispiel dafür ist das Multiplizieren von zwei Zahlen. Also ich suche mir zum Beispiel zwei Primzahlen raus, ja, zum Beispiel 3 und 5. 3 mal 5 ist 15. Die Rückrichtung aus 15, die beiden Primfaktoren, also 3 mal 5 zu machen, das ist erstmal ein schweres Problem. Denn das Einzige, mehr oder weniger, was man machen kann, ist, dass man jede Primzahl ausprobiert und dann guckt, welche Primfaktoren da drin sind. Bei 3 mal 5 gleich 15 ist es relativ einfach, weil es eine kleine Zahl ist. Nur müssen wir uns vorstellen, wenn wir jetzt nicht 2 Stellen haben, sondern mehrere hundert Stellen, ist das Ausprobieren was relativ schwer ist.
3: Und genau auf solch einem Matheproblem, der Faktorisierung, beruht heute eine der zwei wichtigsten Verschlüsselungsmethoden, die RSA-Verschlüsselung, benannt nach den Initialen ihrer Erfinder. Nahezu alles in unserer digitalen Welt ist mit Hilfe solcher Matheprobleme kryptografisch gesichert. Unsere E-Mails etwa, unsere Bankkarte oder jeder Besuch auf einer gesicherten Website.
2: Die beste Verschlüsselung nutzt nichts, wenn der Mensch vor dem Bildschirm Fehler macht. Falls Sie Hacker werden wollen, ich verrate Ihnen jetzt das beliebteste Passwort der Deutschen. Eine einfache Zahlenfolge wie 1, 2, 3, 4, 5, 6. Da kann man sich vorstellen, das ist schnell geknackt. Besser sind lange und komplexe Passwörter, So etwas wie JDU20.15GIQ, Ausrufezeichen. Und wie merke ich mir das? Ganz einfach, es ist eine Abkürzung und steht für jeden Donnerstag um 20.15 Uhr gucke ich Quarks. Das kann ich mir merken. Wer nach dem Muster jetzt noch für jeden Account ein anderes Passwort erstellt oder gleich einen Passwortmanager nutzt, macht schon ganz viel richtig.
3: Wenn wir heute keine vermeidbaren Fehler machen, sind wir den Codeknackern dann überlegen.
17: Natürlich werden Rechner immer schneller, aber es gibt physikalische Grenzen.
14: Moderne Verfahren haben sogenannte 128-Bit-Sicherheit. Und jedes Bit, was ich dazugebe, von 128 auf 129, würde die Zeit verdoppeln, die es braucht, um die Verfahren zu brechen. Das heißt, wenn die Computer jetzt doppelt so schnell sind, dann muss ich einfach nur den Schlüssel um ein Bit größer machen. Wenn die Computer 100-mal so schnell sind, dann muss ich sie halt 5 oder 6 Bit größer machen.
3: Kurz gesagt, ist der Geheimschlüssel nur ausreichend lang, ist er ziemlich sicher. Wir können uns also entspannen. Oder?
4: Aber es gibt so eine große Bedrohung, die wir gewissermaßen am Horizont sehen. Und das ist die Bedrohung von sogenannten Quantencomputern.
3: Die Codeknacker haben also noch ein Ass im Ärmel, den Quantencomputer. Aber was macht ihn so gefährlich? Quantencomputer können viel mehr Informationen auf einmal verarbeiten. Nicht nur 0 oder 1, sondern 0 und 1 gleichzeitig.
14: Ein schönes Beispiel ist, man befindet sich jetzt in der Mitte von einem Labyrinth und man möchte jetzt den Ausgang finden. Wenn man in eine Sackgasse kommt, würde man vielleicht da wieder zurückgehen und die nächste Abzweigung dann vielleicht statt nach rechts, nach links gehen.
3: Ein klassischer Computer würde genauso vorgehen. Nacheinander jeden Weg einzeln ausprobieren, bis er den Ausgang gefunden hat. Etwas umständlich.
14: Ein Quantencomputer könnte jetzt alle Abzweigungen gleichzeitig links und rechts gehen und würde quasi in einem einzigen Schritt oder in wenigen Schritten würde das komplette Labyrinth, würde der quasi verstehen.
3: Und damit in viel kürzerer Zeit den Ausweg aus dem Labyrinth finden. Das ist also der geniale Kniff des Quantencomputers. Und der Grund, weshalb die Kryptografen in Aufruhr sind. Denn auch wenn Quantencomputer längst nicht alle Probleme der Welt lösen werden, unsere Matheprobleme hinter der Kryptografie ausgerechnet schon.
18: Die gesamte Kryptografie unseres Alltags wäre von den Quantencomputern betroffen.
3: Klingt beunruhigend. Könnte das am Ende der Triumph der Codeknacker werden?
4: Also unsere moderne Gesellschaft, so wie wir heutzutage leben, wäre ohne Kryptografie nicht denkbar.
3: Die Folgen wären fatal. Jede Chatnachricht, jede Mail wäre offen einsehbar. Der Zahlungsverkehr würde einbrechen. Keine Software sicher laufen. Das Ende der digitalen Sicherheit. Tja, da wären wir also wieder. Jede Verschlüsselung hat ihre Zeit. Und wenn das Zeitalter der Quanten schlägt, ist unsere heutige Verschlüsselung überholt. Wie einst der Holzstab mit dem Lederband. Alice und Bob werden sich dann etwas Neues ausdenken müssen. Kleines Trostpflaster. Für solch ein Szenario braucht es erst einmal ausgereifte Quantencomputer. Dann bleibt uns ja noch Zeit, in Ruhe nach einer neuen Verschlüsselung zu suchen. Oder?
4: Zurücklehnen können wir uns sowieso nicht. Es werden Informationen übertragen heutzutage, die auch viele Jahre sicher sein wollen. Und Angreifer zeichnen jetzt schon verschlüsselte Kommunikation mit, speichern die und können dann eben in 10 oder 20 Jahren mit einem Quantencomputer hingehen und können die entschlüsseln.
3: Was auch immer zukünftige Quantencomputer zustande bringen werden. Fürs Erste scheinen wir gut gerüstet, unsere vertraulichen Daten und Konversationen vor Angreifern schützen zu können. Auch in Zukunft. Und doch spricht einiges dafür, dass das Katz-und-Maus-Spiel in die nächste Runde geht. Ein Spiel, das immer wieder die Verletzlichkeit der Datenverschlüsselung offenlegt. Meistens aber dafür sorgt, dass unsere Geheimnisse bleiben, was sie sind. Geheim.
2: Aber wo gibt es schon 100%ige Sicherheit, auch in der realen Welt? Denken Sie an die Carola-Brücke in Dresden. Korrosion führte im September 2024 zu ihrem Einsturz. Jetzt kam raus, schon während der Bauzeit setzte Feuchtigkeit den tragenden Teilen aus Stahl zu. Die massive Beanspruchung durch Verkehr und Witterung gaben dem 100 Meter langen Teilstück den Rest. Hätte man ihren Einsturz verhindern können? Experten sagen, vorhersehbar war der Einsturz nicht und die Brücke wurde nach den geltenden Normen und Empfehlungen regelmäßig geprüft. Bei der Vielzahl sanierungsbedürftiger Brücken werden Zuverlässigkeit und Effizienz bei der Brückenprüfung immer wichtiger.
3: Brücken, zentrale Verkehrsadern. Doch sie bröckeln, haben Risse, müssen gesperrt oder gar gesprengt werden.
19: Man muss sich mal vergegenwärtigen, dass die Vollsperrung einer Brücke jedes Jahr volkswirtschaftliche Kosten in Höhe von 1 Milliarde bis 2 Milliarden Euro erzeugt.
3: Wie viele Autobahnbrücken dringend sanierungsbedürftig sind, ist unklar. Experten gehen von mindestens 4.000 aus. Jahrelang wurde viel zu wenig getan. Instandhaltung und Sanierungen wurden vernachlässigt. Das rächt sich jetzt. Brücken müssen gesperrt werden und das bedeutet Verkehrschaos, Umleitungen, Stau. Prominentes Beispiel? Die Rahmedetalbrücke bei Lüdenscheid. Im Mai 2023 gesprengt. Seitdem geht der Schwerlastverkehr mitten durch die Stadt.
20: Krach ohne Ende, Staub ohne Ende. Also eigentlich alles, was man sich vorstellen kann.
21: Aber wenn man hier wohnt, wir wollen auch schlafen. Ne? Wir können hier nicht weg.
3: Seit 2023 wird neu gebaut. 2026 soll der Verkehr wieder fließen, zumindest teilweise. Kein Einzelfall.

0: Je nach Größe des Lkw und die Beladung, dass ein Lkw die Fahrbahn um das 40 bis 100.000-fache mehr belastet als ein kleiner Pkw.
1: Wie also umgehen mit dem Sanierungsstau? Eine Möglichkeit, die vorgeschriebenen Brückenprüfungen effizienter machen. Experten wie Dirk Ackermann von Hessen Mobil sind dafür täglich unterwegs. Klopfen, messen, dokumentieren. Zeitaufwendige Handarbeit, zumindest bisher. Alexander Stanic und Drohnenpilot Florian Madeja sind heute vor Ort und zeigen, wie diese speziell entwickelte Drohne die Arbeit erleichtern kann.
2: Wir brauchen halt keine Hubsteiger, wir müssen nicht beklettern, wir müssen nicht hier große Krane auffahren, wir müssen keine Straßen sperren. Insbesondere wenn wir halt unter der Brücke unterwegs sind, ist das für uns relativ einfach, mit wenig Aufwand an das Bauwerk zu kommen und quasi hier Informationen über den Schaden, über das Schadensausmaß der Brücke zu erhalten.
1: Solche Brückenbefliegungen sind Teil eines Forschungsprojekts der Bauhaus-Uni in Weimar. Und sie könnten die Zukunft der Brückenprüfung sein. Die Drohne fliegt die komplette Brücke ab und macht dabei je nach Brückengröße zehntausende Fotos.
2: Wenn wir die Aufnahmen gemacht haben am Bauwerk, laden wir all die Bilddaten erstmal für uns auf den Rechner.
1: Daraus entsteht ein 3D-Modell, das die Brücke 1:1 digital nachbildet. Ein sogenannter digitaler Zwilling. In ihm sind alle Infos der Brücke gespeichert. So lässt sich schnell und übersichtlich einschätzen, wo Handlungsbedarf besteht.
2: Der digitale Zwilling beinhaltet also Informationen über dann die Schäden, über das Bauwerk generell, aber auch Maßnahmen, die an dem Bauwerk getroffen werden müssen oder können.
1: Diese Brücke wird rechnerisch voraussichtlich noch 10 Jahre durchhalten. Aber angesichts des aktuellen Sanierungsstaus sind Brückenprüfungen oft auch ein Wettlauf gegen die Zeit.
3: Am Ende zeigt sich, wir brauchen Technik, um uns zu schützen, für Mobilität, Kommunikation, für unser Leben. Gleichzeitig hat jede neue Technik auch Risiken und neue Fragen im Gepäck. Es kommt deshalb immer darauf an, wie wir sie nutzen. Selbst bei der fortschrittlichsten Technik gilt, wir müssen unser Hirn einschalten. Die Verantwortung liegt bei uns, bei den Nutzern, bei mir. In diesem Sinne, bis zum nächsten Mal hier bei Quarks.
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0: Die Sagrada Familia in Barcelona gehört zu den bekanntesten Sehenswürdigkeiten Spaniens. Zur Einweihung des jetzt fertiggestellten Turms wird auch der Papst erwartet. Der Architekt Antoni Gaudí hat Barcelona geprägt, wie Euromax-Reporter Lukas Stege zeigt.
1: Was passiert, wenn ein Architekt die Regeln ignoriert? Er verwandelt eine Stadt in ein lebendiges Kunstwerk. Und derjenige, der Barcelona wie kein zweiter geprägt hat, war Antoni Gaudí. Aber was macht Gaudís Bauwerke bis heute so spektakulär? Das ist die wohl berühmteste Baustelle der Welt, die Sagrada Familia, übersetzt Heilige Familie. Seit gut 140 Jahren wird an der Kirche gebaut. Und erst in 8 Jahren soll sie vollendet sein. Jetzt, zum 100. Todestag ihres Architekten Antoni Gaudí, wurde der letzte der insgesamt 18 Türme fertiggestellt. Er ist 172,5 Meter hoch. Damit ist die Sagrada Familia nun die höchste Kirche der Welt. Original Gaudí ist die Ostfassade mit dem Baum des Lebens, Symbol für die Liebe Gottes. Sie wurde zu seinen Lebzeiten fertiggestellt und zeigt die Geschichte der Geburt von Jesus Christus. Seht ihr die vielen Details? Wie lebendig die Gesichter der Figuren wirken. Gaudí hat dafür Gips abgelegt.

0: Ausdrücke von realen Menschen verwendet. Auch von Arbeitern der Sagrada Familia. Interessant sind auch die Elemente, die Gaudí der Natur entlehnt hat. Früchte, Tiere, Pflanzen. Für ihn gehörten Natur und Architektur zusammen. Das seht ihr hier überall. Auch im Inneren der Kirche. Dieses Kirchenschiff ist überwältigend. Hell, freundlich, leicht. Dazu die vielen Farben. Spektakulär sind Gaudís baumartige Säulen. Sie erinnern an einen Palmenwald, oder? Sie wirken so leicht und tragen doch die Last des gesamten Deckengewölbes. Was würde Gaudí wohl denken, wenn er jetzt hier in der fertigen Halle stehen würde? Hatte er sich das so vorgestellt?
1: Das Großartigste, was ich je erlebt habe.
2: Einfach wunderschön. Wie das Licht durch die Glaselemente scheint, all diese Farben, richtig toll.
0: Wenn ihr richtig viele Touristen sehen wollt, kommt in diesen Park. Im Parc Güell sind Natur und Architektur aufs Schönste vereint. An jeder Ecke gibt es etwas zu sehen, etwas zu staunen. Alles ist hier bunt und wirkt wie aus einer Fantasiewelt. Selbst die Häuser haben keine geraden Linien und überall funkeln Mosaike. Hier ist nichts gerade oder langweilig, typisch Gaudí. Der Salamander ist sicherlich der meistfotografierte Star der gesamten Anlage. Er besteht aus hunderten zerbrochenen Keramikstückchen, ein Markenzeichen Gaudís. Barcelona war Ende des 19. Jahrhunderts ein Zentrum der Keramikproduktion. Bruchware fiel reichlich an. Gaudí baute nachhaltig zu einer Zeit, als es diesen Begriff noch gar nicht gab. Und kostengünstig war es außerdem. Eigentlich plante der Auftraggeber Eusebio Güell hier eine große Gartenstadt mit 40 bis 60 Häusern, einem Marktplatz, einer Kapelle, Theater und vielem mehr. Dazu kam es aber nicht. Es gab zu wenig Interessenten für die luxuriösen Anwesen. Gebaut wurden nur sehr wenige Häuser. Dieses hier war als Musterhaus gedacht. Antoni Gaudí lebte hier 19 Jahre lang. Dann zog er auf die Baustelle der Sagrada Familia. Zurück blieb ein kunstvoller Park, der, wie fast alle Werke von Gaudí, heute zum UNESCO-Welterbe gehört. Weiter geht es zur Casa Milà. Gaudí hatte damit ziemlich viel Ärger. Eine Zeitung schrieb, es sei das hässlichste Gebäude Barcelonas. Man nannte es La Pedrera, Steinbruch, wegen der groben, unverzierten Steinplatten an der Fassade. Das war zu innovativ. Auftraggeber war die Familie Milà. Das Haus hatte 20 luxuriöse Wohnungen, die heute fast ausschließlich als Ausstellungs- und Büroräume genutzt werden. Es gibt eine Schauwohnung, die im Stil des frühen 20. Jahrhunderts eingerichtet ist. Sieht elegant aus, oder? Aber damals war es schwierig, Mieter zu finden. Es gab kaum gerade Linien in den Räumen. Die Menschen fühlten sich nicht wohl. Vier Zimmer, Küche, Bad. Ich würde hier sofort einziehen. Der eigentliche Höhepunkt für mich ist aber das Dach. Ganz Barcelona liegt euch hier zu Füßen. 1912 beendete Gaudí die Arbeiten an der Casa Milà und widmete sich danach ausschließlich seinem Lebenswerk, der Sagrada Familia. Bis zu seinem Tod im Jahr 1926. Der Bau dieses Jahrhundertprojektes wurde in seinem Sinne fortgesetzt. Bis heute.
2: Was bewegt eine Hinduistin in der Diaspora? Dova ist 23, studiert Psychologie in Berlin und will ihren Glauben so intensiv wie möglich leben. Wir haben sie in den neuen Hindu-Tempel in Berlin begleitet.
3: Ich komme vollständig zur Ruhe. Ich bin ganz im Hier und Jetzt und fühle mich so viel stärker mit Gott verbunden. Ich spüre so viel Positives in mir. Ich vergesse im Grunde alle meine Sorgen. Hallo, ich bin Dova. Ich bin 23 Jahre alt, studiere neurokognitive Psychologie, bin Hindu und lebe in Berlin, Deutschland.
0: Wir treffen Durva am brandneuen Hindu-Tempel in Berlin. Einige Tage vor der Einweihung. Es ist der Ort, an dem sie die meisten

0: meiste Zeit verbringt, wann immer es geht. Heute mit vielen Freunden. Sie arbeiten ehrenamtlich und bringen den Tempel auf Hochglanz. Er ist noch ein bisschen Baustelle. Die Götter haben noch geschlossene Augen. Nach mehr als 20 Jahren Planung und Bauzeit wird er einer der größten Hindu-Tempel Europas sein.
1: Es ist unglaublich, so farbenfroh. Es vermittelt ein positives Gefühl.
0: Rund 120.000 Hindus leben in Deutschland. Mit ihren indischen Freunden trifft sich Durva am liebsten in diesem Berliner Café.
1: Freunde sind wie Familie, besonders wenn wir im Ausland leben. Wir sprechen dieselben Sprachen, wir haben denselben Humor und bringen alle unterschiedliche Geschichten aus den verschiedenen Regionen mit, aus denen wir in Indien kommen.
0: Der Hinduismus ist die drittgrößte Religion der Welt. Ein Glaube, der sehr individuell gelebt werden kann. Aber was ist erlaubt, was nicht? Wie sieht es zum Beispiel mit Sex vor der Ehe aus?
1: Ich glaube sehr an Energien. Eine bestimmte Energie zu haben, bedeutet etwas für mich. Und ich glaube, dass sich etwas in den Energien zweier Menschen verändert, wenn vor der Ehe der Sex hinzukommt. Weil dieses Thema so ein Tabu ist und als absolutes No-Go gilt, möchte ich es selbst nicht tun.
0: Durva und ihre Freunde bereiten sich auf ein tägliches Ritual vor, Puja. Es findet noch im alten Tempel in Berlin statt.
2: Wir glauben, wenn wir unsere Schuhe ausziehen, lassen wir unsere negativen Energien draußen, bevor wir den Tempel betreten.
1: Das hier ist ein Bindi. Das ist einer der Akupressurpunkte. Und wenn man hier drückt, bleibt dieser Punkt den ganzen Tag aktiviert. Also muss man jeden Tag einfach hier drücken und es bleibt aktiviert.
0: Dann das eigentliche Ritual. Dreimal um den inneren Tempel laufen, im Uhrzeigersinn. Das schafft die Verbindung zum Gott Ganesha. Der Segen mit heiligem Wasser aus dem Ganges. Schließlich eine Opfergabe. Im Hinduismus gibt es zahllose Gottheiten. Durva hat eine besondere Beziehung zu einem ganz bestimmten.
1: Die größte Verbindung empfinde ich zu Ganesha. Ich fühle mich ihm am nächsten, auch weil mein Geburtstag manchmal mit seinen besonderen Tagen im September zusammenfällt. Deshalb fühle ich mich ihm sehr verbunden.
0: Ganesha wird nicht nur im Tempel angebetet, auch bei Durva zu Hause hat der Gott seinen Platz.
1: Willkommen in meiner Wohnung. Hier lebe ich mit meiner Familie.
0: Die Familie kam vor 10 Jahren aus Pune in Westindien nach Deutschland. Das gemeinsame Abendessen ist Pflicht. Und manchmal gibt es eine spezielle Leckerei.
1: Das ist Modak, die Lieblingssüßigkeit von Gott Ganesha. Deshalb mache ich sie sehr gern zusammen mit meiner Mutter. Und dann bringe ich sie dem Gott dar. Und danach esse ich sie.
0: In der Küche gibt es für die täglichen Rituale einen kleinen Tempel. Mit Ganesha, versteht sich. Apropos Küche, wie halten es die Hindus mit Geschlechterrollen? Als Göttinnen werden Frauen verehrt. Und im Alltag?
1: Heutzutage hat sich das etwas verändert. Heute gehen auch Frauen arbeiten und haben ein eigenes Business. Und Männer helfen auch im Haushalt mit. Ich denke, ich würde auch diesen Weg gehen, meine Karriere machen. Geschlechterrollen sind für mich nicht mehr so wichtig.
0: Für Durva spielt ihr Glaube eine elementare Rolle. Aber wie wird es sein, wenn in ein paar Jahren anderes wichtig wird? Die Karriere? Vielleicht eine eigene Familie?
1: Ich denke, mein Glaube wird sich nicht verändern. Wenn überhaupt, könnte er noch stärker werden. In 5, 10 oder sogar 20 Jahren.
3: Er mixt und verarbeitet alles, von Barockmusik bis zu Rock und Hip-Hop, mit Einflüssen aus Film und Malerei. Ist der aus Kenia stammende Musiker Kaboshe die Zukunft des Pop?
0: Kaboshe liebt die Bühne und lässt sich nicht festlegen, weder musikalisch noch kulturell.

0: neue Generation afrikanischer Musiker kennt keine Genregrenzen mehr. Sie samplen Sounds aus Heimat, Diaspora und Zukunft. Kabuché ist mittendrin. Auf seiner aktuellen Tour stellt Kabuché sein neues Album vor. Noch spielt er nicht auf den riesen Bühnen, dafür mit Intensität.
1: Die Show soll sich anfühlen, als ob man in einer kleinen Kirche in Nairobi wäre. Dreist, sehr lebendig und tänzerisch. Dann gibt es kleine Momente der Stille zum Ausruhen und dann geht es wieder los. Es ist wie in einer Kirche.
0: Zur Musik ist Kabuché über Umwege gekommen. Vorher probierte er sich als Schauspieler und Moderator. Dann stellte er sich selbst eine Aufgabe: jede Woche einen neuen Track online stellen. Seitdem ist Musik machen sein Alltag. Aufgewachsen ist Kabuché Gitau, wie Kabuché bürgerlich heißt, in Kenias Hauptstadt Nairobi. Heute lebt er in Berlin. Aber Nairobi ist für ihn kein Ort der Vergangenheit, sondern Inspiration für heute.
1: In meiner Heimat ist alles bunt. Meine Musik ist auch eine Explosion von Eindrücken, wie in meiner Heimat. Diese wirklich hohen Falsettstimmen in meinen Songs. So klingt meine Heimat. Das Chaos, das in meiner Musik zu hören ist, das ist Heimat.
0: Auch visuell spielt Kabuché mit ganz unterschiedlichen Stilen. Bei den aktuellen Videos ließ er sich vom deutschen Kino der 1920er und 30er Jahre inspirieren. Berlin bietet Kabuché das perfekte Umfeld für seine Kreativität. Einer seiner Lieblingsorte, die Neue Nationalgalerie, ein Museum für die Kunst des 20. Jahrhunderts.
1: Das ist so ein inspirierender Ort. Hier gibt es immer etwas Cooles zu entdecken. Hier hängen einige meiner Lieblingsgemälde. Wenn ich mir die anschaue, denke ich immer aufs Neue: Wow, wie haben die das gemacht?
0: Ein weiteres Plus in Berlin? Die vielen Musiker, die hier leben. Zum Beispiel Drummer Markus Onkel Lingner. Ihn hat Kabuché hier als Live-Unterstützung für seine Konzerte gefunden.

0: I didn't realize.
1: Mir war vorher gar nicht klar, welche Wirkung Live-Drums bei einem Auftritt haben können. Als ich angefangen habe, mit ihm zusammen aufzutreten, fing ich an zu begreifen, er ist der Groove, er bringt den Groove.
2: Bei Cabouchet wird Popmusik zum Gesamtkunstwerk, weil er immer wieder über den Tellerrand des Pop hinausschaut. Dahin, wo es Neues zu entdecken gibt.
1: Ich finde es wichtig, neugierig zu bleiben. Und ich glaube, ich bin neugierig. Und ich hoffe, dass das bei allem, was ich tue, zu spüren ist.
2: Während seiner Kindheit in Kenia war Cabouchet von ganz unterschiedlicher Musik umgeben. Von Country und Gospel bis Benga und Hip-Hop. Was er selbst in Nairobi begonnen hat, entwickelt er in Berlin weiter. Einen eigenen afrikanischen Entwurf von Popmusik.
3: Bigos ist in Polen mehr als nur ein Eintopf. Jede Familie hat ihr eigenes Rezept und verwendet unterschiedliche Zutaten. Immer mit dabei der Kohl. In Krakau zeigt uns Küchenchef Alexander Baron, warum Bigos für Polen ein ikonisches Wohlfühlessen ist.
2: Bigos, das ist vor allem ein Geruch. Viele Polen denken an ihre Kindheit. Ganze Nachbarschaften kochen dasselbe Gericht. Und überall riecht es danach.
4: Wir sind 40 Millionen Menschen in Polen, also gibt es wahrscheinlich auch 4 Millionen Rezepte für Bigos. Jede Familie hat halt ihr eigenes.
2: Ich bin Alexander Baron, Koch und Gastronom. Und heute koche ich für euch Bigos. Hier in meinem Restaurant Capuone i Szechuje, das ich mit meiner Kollegin Agnieszka führe. Hier haben wir gefrorene Steinpilze und zudem getrocknete Steinpilze, geräucherten Speck, jede Menge geräucherte Würste und geräucherte Rippchen, geräucherte Pflaumen. Wir nehmen frische Tomaten oder Tomatenmark, Zwiebeln, Weißkohl, Sauerkraut, Knoblauch, ein Lorbeerblatt, Piment, Nelkenpfeffer, Rosmarin und Thymian. Das ist eigentlich nicht typisch für Bigos, aber ich mag dieses extra Aroma.
3: Fermentierter Kohl ist sehr, sehr wichtig in der polnischen Küche. Und Sauerkraut ist die Basis für unser heutiges Gericht. Als erstes schneiden wir den Kohl, so fein wie möglich. Das Wichtigste beim Fermentieren ist zunächst einmal der Kohl. Dann noch Salz und gegebenenfalls Wasser. In diesem Fall brauchen wir nur Kohl und Salz. Und jetzt müssen wir das alles kräftig kneten. Wenn wir den Kohl ins Glas geben, sieht man schon am zweiten Tag, dass er mit Flüssigkeit bedeckt ist. Der Saft tritt aus dem Kohl aus. Nach ein paar Tagen bei Zimmertemperatur fängt es dank des Salzes an zu fermentieren. Nach 2-3 Tagen ist der Kohl ganz leicht fermentiert. Und nach 1-3 Wochen wird er saurer. Jetzt machen wir das Glas zu und warten.
4: Sauer, das ist der Geschmack Polens. Ich bin Paulina Nawrocka-Olejniczak und arbeite als Journalistin. Mich interessiert Essen, seine Geschichte und wie man Geschichten übers Essen erzählt. Wir leben in einem Land, in dem die Sonne nur ein paar Monate scheint. Wir können Lebensmittel nicht trocknen, wie in Südeuropa, in Italien oder Spanien. Das funktioniert hier nicht. Aber wir können Gemüse mit Salz für den Winter haltbar machen. Und wir räuchern Fleisch.
2: Ich schneide meine Wurst gern so, in große Stücke. Hier haben wir Speck. Das ist die Schwarte. Die kann man nicht essen. Aber wir lassen sie dran und kochen sie mit dem Bigos. Das gibt extra Geschmack.

0: Schöne Säure vom Kohl und ganz viel Umami. Das kommt von den Pilzen.
1: And you've got lots of umami from the mushrooms, yeah?
0: Manche Leute machen Bigos nur mit Sauerkraut. Ich mag aber zusätzlich den frischen Geschmack von Weißkohl, gerade im Frühling, wenn er knackig ist. Sauerkraut kann nämlich manchmal zu kräftig sein.
1: Sauerkraut sometimes can be too strong.
2: Manche nehmen Sauerkraut und mischen es mit frischem Kohl. Andere nehmen nur Sauerkraut. Manche geben Wein dazu, andere Äpfel. Viele Leute, viele Vorstellungen davon, wie Bigos sein sollen.
0: Der Trick ist, man lässt den Bigos abkühlen und wärmt ihn am nächsten Tag wieder auf. Er kocht nicht 5 Tage am Stück, sondern mit Pausen. So kochen wir. Und so konzentriert sich der Geschmack jeder einzelnen Zutat.
2: Bigos ist enorm wichtig für die polnische Kultur. Wenn man an Polen denkt, denkt man an Bigos.
3: Das niederländische Oosterwold ist kein Ort wie jeder andere. Bei der Planung ihrer Häuser haben die Bewohner freie Hand. Es gibt keine Vorschriften. Dementsprechend bunt sieht Oosterwold aus. Eine Vorgabe gibt es allerdings. Und die gilt für alle.
4: In dieser Stadt muss jeder Gärtner sein. Oosterwold in den Niederlanden. Denn wer hier lebt, soll auf der Hälfte seines Grundstücks Obst oder Gemüse anbauen. Für manchen eine Last, für andere der Grund,

0: Straßen, Schulen und anderer Infrastruktur kümmern. Osterwold ist ein städtebauliches Experiment. Aber wie lebt es sich hier?
1: Ich habe einen Ort gefunden, wo viele Dinge, die ich im Leben wichtig finde, zusammenkommen.
0: Osterwold wächst seit 2016 vor den Toren der niederländischen Stadt Almere. Heute leben hier etwa 6000 Menschen. Ob wirklich alle auf der Hälfte ihres Grundstücks Gemüse anbauen, wird von niemandem kontrolliert. Und weil die meisten ganz normale Jobs und wenig Zeit haben, halten sich auch nicht alle an die Vorgabe. Andere, wie Mieke Reuss und ihr Mann Bart, nutzten die anfänglich niedrigen Grundstückspreise, um sich den Traum vom Leben mit und im eigenen Garten zu erfüllen.
2: Es gab eine Reihe von Gründen für unsere Entscheidung. Einmal konnten wir hier ein energieneutrales Haus bauen. Dann der große Garten. Vorher hatten wir nur einen ganz kleinen Gemüsegarten. Und der dritte Grund war die Gemeinschaft hier.
0: Was Mieke nicht selbst verbraucht, liefert sie bei der FOKO Osterwold ab. Artjan Vermiu hat diese Verbrauchergenossenschaft gegründet. Hier können die Bewohner die vor Ort angebauten Produkte kaufen, aber auch Obst und Gemüse von anderswo. Jede Woche gibt es online eine Übersicht, was erhältlich ist. Aus diesem Angebot wählt jeder seinen persönlichen Warenkorb.
1: Wir haben eine Vereinbarung, dass hier nur Produkte verkauft werden, die ohne Pestizide und nach ökologischen Standards erzeugt wurden. Das Gemüse wird mittwochs am Morgen geerntet, hierher gebracht und am Nachmittag ausgegeben. Frischer geht es eigentlich kaum.
0: In Osterwold geht es aber nicht nur um Gemüseproduktion, sondern auch um selbstorganisiertes Zusammenleben. Weil sie beispielsweise eine eigene Schule gründen wollten, bauten eine Handvoll Bewohner kurzerhand selbst das Gebäude dafür. Das war im Jahr 2022. Und noch heute gilt, wer hier leben möchte, muss vieles selbst in die Hand nehmen und sich mit seinen Nachbarn verständigen.
1: Man braucht Ausdauer und Beharrlichkeit, um all die Dinge zu regeln, um die man sich hier kümmern muss. Es ist viel Arbeit, es ist harte Arbeit. Der Genuss kommt später.
0: Jan Elko Jansma von der Wageningen Universität ist ein Ideengeber für das Projekt Osterwold. Und obwohl es hier inzwischen auch professionelle Landwirtschaft gibt, das selbstgesetzte Ziel, einmal 10% des Bedarfs der nahen Stadt Almere zu decken, ist längst noch nicht erreicht. Denn die meisten Bewohner sehen sich eher als Hobbybauern und sind von der Effizienz eines industriellen Landwirtschaftsbetriebs weit entfernt. Osterwold ist für den Wissenschaftler dennoch ein Erfolg.
1: Es ist nicht von oben herab geplant. Es ist wirklich basisdemokratisch. Und die meisten Bewohner finden die Idee der urbanen Landwirtschaft toll. Klar, sie kämpfen auch damit, denn fast alle haben einen städtischen Hintergrund. Und Lebensmittel anzubauen ist eben ein richtiger Beruf.
0: Osterwold, mit Sicherheit kein modernes Utopia ohne Probleme, aber ein spannendes Experiment zur Erkundung neuer Lebensmodelle.
3: Das war's schon wieder von Euromax. 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Macht's gut.

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2: Hallo und Entschuldigung. Danke. Herzlich willkommen zu Wissen Verachtet Erde. Wie shoppen Sie am liebsten? In der Stadt oder im Internet? Ich bestelle ehrlich gesagt immer mehr, als mir eigentlich lieb ist. Bin ich die Ausnahme? Nee. Im Jahr 2021 klingelte der Paketbote im Schnitt fast 40 Mal bei jedem von uns. Gut, dass ich einen Ablageort habe. 4,5 Milliarden Sendungen wurden in Deutschland ausgeliefert. 70% davon zu uns allen nach Hause. Ein absoluter Rekord.

0: Das geht zulasten der Geschäfte in der Innenstadt. Andererseits sparen wir uns den Weg dorthin und damit Zeit und Nerven. Online ist so verdammt bequem, aber es ist auch gut fürs Klima. Jeder Karton verursacht CO2-Emissionen. Die sind nicht von Pappe. Die liegen zwischen 20 und 900 Gramm. Im Laden um die Ecke können die eingespart werden.
1: Hinzu kommt, jedes vierte Paket geht zurück. Bei Kleidung sogar jedes zweite. Wir Deutschen sind damit Retouren-Europameister. Und die Retouren erzeugen Emissionen. Kleidung wird gewaschen, Elektrogeräte auf Funktionstauglichkeit geprüft, damit sie wieder verkauft werden können. Rund 1500 Gramm CO2-Äquivalente kostet ersten Ergebnissen zufolge jede Retoure.
0: Aber jetzt kommt das große Aber. Rein rechnerisch schneidet der Onlinehandel in den meisten Szenarien trotzdem besser ab als der Einzelhandel. Wie kann das sein? Das liegt vor allem an zwei Faktoren.
1: Erstens, die letzte Meile, also der Weg vom Handel bis zu uns nach Hause. Diese Strecke bewältigt der Paketdienst besonders effizient. Routen werden optimiert, immer mehr E-Fahrzeuge und Lastenräder sind unterwegs. Und zweitens, der Energieaufwand im Einzelhandel. Selbst wenn Sie den Weg zum Laden zu Fuß zurücklegen, werden die eingesparten Emissionen meistens vom Strom- und Wärmebedarf der Ladenflächen aufgefressen. Aufs einzelne Produkt runtergerechnet, fallen in großen Logistikzentren 16 Mal weniger Emissionen an als im Einzelhandel.
0: Also ist die Sache klar? Nicht ganz. Ob Online-Shopping tatsächlich klimafreundlicher ist als der Einzelhandel, hängt von weiteren, schwer in Zahlen zu fassenden Effekten ab. Zum Beispiel, wenn man online immer mehr kauft, als man braucht. Unnötige Impulskäufe schaden dem Klima ganz besonders. Und wer online alles einzeln bestellt, erhält auch alles einzeln verpackt und einzeln geliefert. Also mehr Müll, mehr Wegkilometer, mehr Emissionen. Mein Fazit, online ist manchmal besser als sein Ruf, aber ich bestelle halt oft auch mehr, als ich brauche. Und was mir gegen diese Impulskäufe hilft, noch einmal drüber schlafen, bevor ich den Warenkorb zur Kasse bringe. Denn das Nachhaltigste, was man bestellen kann, ist und bleibt nix. Bleiben Sie geerdet.
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0: Ich koche heute für Ali meine selbstgemachten Pommes mit dem hausgemachten Ketchup und einem Burger, der Fett- und Lecker-Burger heißt. Da drauf ist eine Paprikamayonnaise, ein Tomaten-Zucchini-Chutney, Schmorzwiebeln und leckeres Fleisch, das von unserem Metzger kommt. Mein Name ist Larissa Braun und ich bin Foodtruckerin von Beruf. Und Ali bekommt heute seine Vorspeise aus einem unserer Foodtrucks, nämlich dem Pizza Shorty.
1: Mit Pizza hat eigentlich unser ganzes Geschäft angefangen.
0: Eine leckere Pizza, passend zur Jahreszeit mit Kürbis und Spinat. Und damit fange ich jetzt auch an.
2: Darf ich reingucken?
0: Ja, klar.
2: Ehrlich? So funktioniert das hier. Das ist jetzt schon schwarz.
0: Ich habe gerade erst mal die Mayonnaise verkackt.
2: Halt mal diesen Job gelernt, ne? You are the machine. Alice Gemüse-Feta-Krapfen. Komm ein bisschen näher, bitte.

0: sind wir für Kochs Anders im charmanten alten Busek bei Larissa zu Gast. Mit ihren Foodtrucks bringt sie regelmäßig tolle Gerichte unter die Leute. Was es für mich geben wird, vor allem, wie sie das alles meistert, das finden wir gleich heraus.
1: Mein Teig besteht aus Mehl, Zucker, Olivenöl, Salz, Hefe und Wasser. Und der muss jetzt geknetet werden. Als nächstes mache ich die Pizzasauce, denn der Teig, der muss erstmal gehen. Dafür nehme ich Tomaten aus der Dose, ein bisschen Basilikum, Olivenöl, Salz und Pfeffer. Das Ganze wird jetzt püriert. Auf die Pizza kommt Kürbis und Spinat und das bereite ich jetzt vor.

0: Und meine Aufgabe ist es, aus den gleichen Zutaten ein komplett anderes Gericht zu zaubern. Ganz ehrlich, die Herausforderung nehme ich an.
1: Ich war total aufgeregt. Man trifft ja zum einen nicht so oft einen Sternekoch. Und auch dadurch, dass ich das ja auch professionell mache und selber auch Foodtrucks habe und Essen verkaufe, war ich natürlich wahnsinnig angespannt, ob es ihm überhaupt schmeckt.
0: Ah, die Großgastronomin.
2: Hallo Ali, schön, dass du da bist.
0: Ach, das ist ein Foodtruck?
2: Ja.
0: Das sieht aber gut aus.
2: Vielen Dank.

0: ist ein Oldtimer.
1: Das ist ein Oldtimer, gell?
0: Ja.
1: Ja, geil. Cool. Ach, Pizza, Shorties, was? Shorty Pizza. Also erstmal danke für die Einladung.
2: Dankeschön, ja. Das ist lieb.
1: Hallo, bin der Ali.
2: Larissa.
1: Habe ich dir noch ein schönes Gewürz mitgebracht, meine eigene Gewürzmischung.
2: Das ist aber lieb von dir.
1: Ja. Ach, cool.
3: Der Empfang war total süß und total entzückend. Also der erste Eindruck war schon mal sehr gut und sehr schön, sehr warm. Ne?
1: Du kochst oder tust du nur Pizza backen?
2: Nee, ich koche auch. Ja. Aber mit Pizza hat alles angefangen. Deswegen habe ich gedacht, wäre das ein super Start für uns.
1: Bist du gelernte Köchin?
2: Nein, ich bin gelernte Veranstaltungskauffrau.
1: Du verkaufst die Veranstaltungen?
2: Und plane sie. Aber ich koche jetzt auch, ja.
1: Ach so, okay.
2: Learning by doing.
4: Mein Name ist Larissa Braun. Ich bin 37 Jahre alt und wohne in Altenbusseck. Das gehört zu dem schönen Landkreis Gießen. Ich lebe hier mit meinem Mann Sven, meiner Mama Silke und meinem Stiefvater Matthias und unserer Australian Shepherd-Hündin Bibi. Wir verbringen schon sehr, sehr viel Zeit miteinander. Meine Eltern sind da für uns immer eine ganz, ganz große Stütze. Und ganz oft backen wir einfach zusammen Pizza, sprechen halt so über alles das, was so uns bewegt. Eigentlich sind der Sven und ich beide gelernte Veranstaltungskaufleute. In 2017 haben wir unseren ersten Foodtruck ausgebaut und haben, weil der Foodtruck Fett und Lecker heißt, das Unternehmen auch Fett und Lecker genannt. Und mussten dann irgendwann aus Platzgründen eine große Halle kaufen, denn mittlerweile haben wir 5 Foodtrucks. Die Halle ist sowohl für die Foodtrucks als auch für das ganze Equipment, weil wir machen mittlerweile große Events bis 1000 Personen.
5: Larissa Braun, hallo.
4: Mein Büroalltag ist eigentlich, dass ich mich natürlich erstmal um sämtliche Anfragen kümmere, Angebote schreibe, aber auch irgendwie ganz viel sauber machen, Equipment sichten, alles wieder verräumen und. Also so einen richtigen Alltag habe ich eigentlich gar nicht. Das ist so ein bisschen das Spannende an dem Job und das macht einfach unglaublich viel Spaß. Ich bin ja keine gelernte Köchin. Ich habe mir das quasi alles selbst beigebracht. Vieles mache ich alleine, aber natürlich hilft mir meine Mutter auch ganz viel in der Küche. Sven, mein Mann, muss auf alle Veranstaltungen immer mit, aber er ist auch Fliesenleger und hat da auch ein Unternehmen mit 4 Angestellten. Wenn ich auf eine Veranstaltung fahre, bin ich immer ein bisschen nervös, ob ich von jedem den Geschmack treffe. Ich bin da einfach unglaublich selbstkritisch. Vor Ort muss auch jeder dann mit anpacken, der auf der Veranstaltung dabei ist. Sehr beliebt ist bei Hochzeiten natürlich unsere kleine Piaggio Ape. Das ist so ein italienisches Dreirad. Und wenn wir dann, was häufig bei Hochzeiten ist, auch noch Vor- und Nachspeisen dabei haben, die bauen wir dann immer extra auf. Das füllt mich total aus, einfach weil es immer wieder was anderes ist.
5: Es ist wie Urlaub.
4: Wenn wir mal ein bisschen ausspannen wollen, dann nehmen wir uns den Hund und fahren an die Lahn und sitzen da noch mal 1-2 Stündchen, trinken den Wein und spannen einfach ein bisschen aus.
2: Ich mache dir jetzt gleich ganz frisch eine Pizza.
1: Du machst mir eine Pizza?
2: Ja.
1: Als Begrüßung, als Amuse-Bouche.
2: Ja.
1: Echt?
2: Ja. Du darfst gerne reinkommen und zugucken.
1: Darf ich reinkommen?
2: Ja, klar.
1: Ehrlich?
2: Ja.
1: So funktioniert das hier. Du Großgastronomin, du. So, oh, schon warm hier drinnen.
2: Ja, die Öfen haben über 500 Grad.
1: Was? 500 Grad?
2: Mhm.
1: Mit Gas, ne?
2: Ja, mit Gas.
3: Und ich esse wirklich sehr, sehr gerne Pizza. Und somit hat es mich da schon mal glücklich gemacht.
1: Ach, du hast ja schon die vorbereitet.
2: Natürlich. Bestens vorbereitet, wenn du kommst.
4: Ali war, glaube ich, ein bisschen traurig, dass ich die Pizza schon ausgebreitet und belegt hatte für ihn. Er wollte das, glaube ich, ganz gerne selber machen. ja, und dann habe ich ihn aber die Pizza in den Ofen schieben lassen.
1: Darf ich?
2: Gerne.
1: Muss aber schnell machen, ne? Ja.
2: Nee,
1: aber es ist nicht zu heiß?
2: Nein.
1: Echt? Das ist jetzt schon schwarz. Und sag mal, oh nee, komm, jetzt essen wir mal eine Pizza. Mmh.

0: muss man schnell arbeiten, gell?
1: Mit meiner Pizza war ich überhaupt nicht zufrieden. Die Öfen waren im Vorhinein viel zu lange an und schon super heiß. Die hätten nochmal abgekühlt werden müssen. Dadurch war die einfach ein bisschen verbrannt und das ärgert mich doch schon sehr.
0: Ich gebe dir gerne was aus. Du kannst gerne mitessen. Ah, Hunger. Was kochst du für mich eigentlich?
2: Ich zaubere dir heute einen leckeren Burger. Unseren Burger, den Fett- und Lecker-Burger. So, genau, das ist mein erster Foodtruck.
0: Das wollte ich auch dich fragen. Was ist Fett und Lecker? Warum? Wie kommst du auf sowas? Fett, warum Fett? Lecker, verstehe ich. Pizza ist lecker.
2: Burger sind schon eher ein bisschen fettig. Und ich sage immer gerne, mein Mann ist fett und ich bin lecker.
0: Cool. Ich nehme noch ein Stück und dann gehen wir in die Küche, oder?
2: Auf jeden Fall.
0: Machen wir unseren Burger.
2: So, Ali, ich habe für dich schon mal was vorbereitet.
0: Und du hast für mich schon was vorbereitet?
2: Ja, wir machen jetzt Burgerbrötchen und hier habe ich schon mal einen Großteil der Zutaten in den Kessel gepackt. Da kommt jetzt nur noch Milch dazu.
0: Du machst dein Burgerbrötchen selber?
2: Ja, natürlich.
0: Okay, das ist Mehl, Hefe, Salz wahrscheinlich, Milch.
2: Genau, Butter.
0: Butter.
2: Fertig.
0: Okay. Und so viel Teig. Ja. Für wie viele Leute kochen wir denn heute eigentlich?
2: Für 500.
0: Na.
2: Auch.
0: Quatsch.
3: Als sie dann gesagt hat, sie backt ihre Brötchen selber, und dann habe ich gesagt, auch für die 500 Personen, ja, mache ich auch. Und dann habe ich gesagt, wow, das kannst du nur machen, das kann ich aus eigener Erfahrung sprechen, wenn du deinen Job liebst und wenn du deine Arbeit, die Tätigkeit, die du ausführst, nicht als Arbeit siehst. Hinter dem beruflichen Menschen Ali steckt sehr viel Ehrgeiz, sehr viel Leidenschaft und vor allem die Liebe zum Detail, also die Liebe zum Kochen, das ist Ali. Mein Herz ist in München. Natürlich bin ich in der Türkei, in Osnabrück natürlich geboren. Aber eigentlich die Hauptheimat ist München. Ich fühle mich in München sehr wohl. Meine Kinder leben in München, meine Eltern, meine Geschwister. Somit ist es auch mein Zuhause. Zeit bleibt nicht viel für mich oder für die Menschen, die mir wichtig sind. Zeit ist auch die kostbarste, die höchste Ressource, die wir Menschen eigentlich haben. Die größte Herausforderung in meinem Beruf ist die Beständigkeit. Du musst jeden Tag immer 100% geben. Und wenn das Restaurant richtig voll ist mit 70, 80 Sitzplätzen und die Gäste das große Menü bestellen, dann hast du am Ende des Tages fast 700, 800 Teller angerichtet. Und das Ganze in einer Zeitspanne von 2-3 Stunden. Das ist schon eine Mammutaufgabe. Mich macht in meinem Beruf glücklich, wenn ich meinen Job so gut wie möglich ausführe und wenn meine Gäste glücklich sind, wenn die Unternehmen natürlich auch wirtschaftlich funktionieren, sei es die Kochkurse, mein Bistro oder auch mein Fine Dining. Es steckt auch sehr viel Risiko dahinter. Und wenn ich Ende des Monats guten Umsatz gemacht habe, wo die Arbeitsplätze einfach sicher sind, wo meine Mitarbeiter glücklich sind, dann bin ich ein glücklicher Mensch, Koch, Gastgeber.
2: So, das ist mein Reich.
0: Ach, hier hast du eine professionelle Küche.
2: Ja.
0: Krass, aber ich zieh mal meine Jacke aus.
2: Gerne.
0: Sag mal, du hast gerade von 500 Leuten gesprochen. War das jetzt Farsche?
2: Nein.
0: Wir bereiten jetzt für 500 Leute Essen vor.
2: Nein, das machen wir natürlich nicht. Wir bereiten jetzt nur noch ein paar Burger für dich vor. Und für meine...
0: Ein paar Burger für mich?
2: Und für meine Familie.
0: Achso, okay.
2: Die kommt dann auch.
0: Ja.
2: Und,
0: die kommt wohin? Hierher?
2: Nein, zu meinem Foodtruck, der bei uns an der Halle steht. Und da machen wir ein Halloween-Fest für den Ort.
0: Ja, toll. Der freut mich wirklich.
4: Oh. Hey, hallo, ich muss euch kurz stören.
2: Das ist Sven, mein Mann.
0: Die Blumen
4: genau.
0: Kenne ich, aber dich kenne ich noch nicht. Hi, Ali.
4: Grüß dich, Sven.
0: Hi.
4: Ja, die habt ihr im Foodtruck stehen lassen.
0: Deine bessere Hälfte.
4: Genau.
0: Ja. Oh, danke. Ich habe das extra da gelassen, damit du es vorbeibringst.
4: Ja, prima,
0: weil ich wollte dich ja unbedingt kennenlernen.
4: Super.
0: Bist du auch heute Abend dabei?
4: Na, selbstverständlich.
0: Ja, geil, ich fahre schon direkt rüber. Halloween-Party.
4: Sehen wir uns gleich.
0: Sehr gut, danke dir.
4: Bis später.
2: Bis dann.
0: Was machen wir?
2: Genau, also ich würde sagen, wir fangen an mit den Pommes.
0: Pommes.
2: Genau, wir haben hier...

0: Die sind ein eingespieltes Team, die rocken das im Zweifel auch ohne mich.
1: Also du bist eigentlich eine Veranstaltungskauffrau und dann eigentlich bist du jetzt Gastronomin, mehr oder weniger Großgastronomin mit 5 Foodtrucks. Was gibt dir das? Warum hast du das gemacht?
2: Es macht mir einfach unglaublich viel Spaß. Du hast immer was anderes, sind immer andere Gegebenheiten, an die man sich anpassen muss. Und das finde ich schon ein bisschen spannender als Restaurant. Für den einen ist eben das eine schöner und ich mag halt einfach gerne die Veranstaltung.
1: Also du liebst es eigentlich, ne? Du magst es auch.
2: Ich liebe es.
3: Vor solchen Menschen habe ich echt großen Respekt, weil sie einfach das mit Herz machen. Alles, was du mit Herz machst, gelingt auch.
2: So, hier habe ich jetzt unsere Wirkplatte. Da kommt der Teig jetzt drauf.
1: Wirkplatte?
2: Mhm. Aha. Wir machen das jetzt wie in der Bäckerei. Der Hebel runter.
1: Und dann?
3: Ich kannte so eine Rüttelmaschine, aber ist eigentlich praktisch.
2: Und fertig?
1: Ja, geil.
2: Sind doch so 30 Brötchen.
1: Schön.
2: Die packen wir jetzt auf ein Blech, dann werden die nochmal angedrückt und da müssen sie dann 40 Minuten gären. So. Ali, könntest du dir auch vorstellen, Foodtruck oder bist du eher Typ Restaurant?
1: Foodtruck finde ich schön, ne? Aber ich muss dir ganz ehrlich sagen, also meins ist das eher nicht.
3: Mhm. Ich esse sehr, sehr gerne, wenn jemand, sag ich jetzt mal, aus so einem Foodtruck was Gutes rausgibt. Aber ich betreibe lieber Restaurants.
2: Dann würde ich sagen, machen wir eine Paprikamayonnaise.
1: Oh, zeig mal
2: her. Schau mal, wie schön die geworden sind.
1: Oh, schön. Jetzt geht's weiter mit, erzählen wir mal.
2: Also wir müssen für den Burger noch eine Paprikamayonnaise machen.
1: Apropos Burger. Wo ist denn das Fleisch?
2: Das Fleisch, das macht mein Metzger. Der bekommt von mir eine Gewürzmischung. Der portioniert mir das vor, wie ich das brauche. Und nachher, wenn wir in den Foodtruck gehen, dann pressen wir uns das nur noch in die richtige Form und dann kann das auf die Bratplatte.
1: Cool. Und was passiert jetzt mit der Paprika?
2: Die Paprika, die rösten wir jetzt im Ofen, damit wir die häuten können.
1: Viertel?
0: Ali hat mir wahnsinnig viel geholfen. Ganz alleine in der kurzen Zeit wäre es schon echt sehr schwierig geworden.
2: Ich würde schon mal zwischendurch anfangen, die Schmorzwiebeln
1: bitte,
2: zu
1: bitte.
2: Machen.
1: Schälen? Oder?
2: Ja, die können wir auch schon mal schälen für das Chutney.
1: Für Chutney, okay. Nun, was passiert mit den scharfen, aggressiven Zwiebeln, die mich zum Weinen bringen?
2: Die müssen in kleine Stücke geschnitten werden.
1: Ich muss bei Kochs anders immer Zwiebeln schneiden, weißt du das?
3: Manchmal gibt es aggressive Zwiebeln, da geht es schneller los und manchmal habe ich da echt Glück. Egal, ich weine gerne bei Kochs anders.
1: Okay, dann nehme ich versuche mal ein scharfes Messer.

0: Du, was passiert hier mit dem Thymian?
1: Der Thymian, da werden die Blättchen abgezupft und das kommt auch in unser leckeres Chutney.
0: Wie lange lässt du es köcheln?
1: Das muss ja auch so ein bisschen eindicken, also meistens so...
0: Stunde?
1: Oder länger?
0: Zwei. Ja. Eher zwei, ne?
1: Ja.
0: Ich stell's mal so rüber, dann können wir das mal unten gleich anmachen.
1: Jawohl, vielen Dank.
0: Was passiert, also den Rotkohl, den tue ich jetzt...
1: Genau, den müssen wir hobeln.
0: Ja.
1: Boah. Und dann kann man den schön hobeln.
0: Und die Karotte, die wird auch reingehobelt, oder?
1: Genau, die wird am besten geraspelt.
0: Oder geraspelt. Und dann wird der abgeschmeckt?
1: Ja, mit ein bisschen Salz, bisschen Zucker.
0: Essig?
1: Genau.
0: Wie viel?
1: So? Ja, perfekt.
2: Die Küche war ordentlich, man konnte auch da drinnen wirklich sehr gut arbeiten.
0: Die Paprika hole ich jetzt raus, oder?
1: Ja, sehr gerne.
0: Heiß. Heiß.
2: Was passiert jetzt mit der Paprika? Wo kommt die rein?
1: Da machen wir jetzt gleich noch eine Mayonnaise. Und dann mixen wir die Paprika auch extra auf mit noch einer...
2: Wie so ein Paprika-Mayonnaise,
1: genau,
2: oder was?
1: Genau, genau. Okay. Das ist quasi die Grundlage für unseren Fett- und Lecker-Burger.
2: Fett und Lecker. Geiler Name. Bisschen warm, aber es geht schon.
3: Ich finde Ali super sympathisch. Hat mir jeden Stress genommen und die ganze Aufregung und hat immer geguckt, dass die Stimmung super ist.

0: Und das hat schon sehr viel Spaß gemacht.
1: Brauchst du mich noch in der Küche eigentlich?
2: Nein, wenn du möchtest, kann ich den Rest auch alleine fertig machen.
1: Sonst gehe ich zum Sven. Ich gehe jetzt mit dem Kaffee trinken.
2: Ja.
1: Bis gleich.
2: Bis gleich.
0: Das Tomaten-Zucchini-Chutney fand ich auch super wie immer. Also ich fand, das ist mir sehr gut gelungen.
2: Das Rezept kann ich auch im Schlaf. Essig, Zucker, ein bisschen Salz, ein bisschen Pfeffer und geräuchertes Paprikapulver.
0: Ich habe mir wahnsinnig viel vorgenommen und ich glaube, für die kurze Zeit war das schon wahnsinnig viel.
2: Jetzt die Mayonnaise. Dafür brauche ich nur ein Eigelb, ein bisschen Zitronensaft, ein bisschen Senf.
0: Ja, und dann war ich natürlich so aufgeregt, dass die Mayonnaise nicht so wollte wie ich. Und dann habe ich auf einmal zu viel Öl reingekippt und dann war sie eigentlich schon wieder flüssig.
1: So, wie sieht's aus?
2: Ich habe gerade erstmal die Mayonnaise verkackt.
1: Wir probieren es mal. Wir probieren mal was Neues, okay?
2: Wunderbar. So, Ali, drei Eier haben wir noch.
1: Geh mal her. So. Okay, lass mal Zitronensaft mal weg. So. Eine Mayonnaise darf auch mal abkacken, sagen wir in der Fachsprache dazu. Aber das mit dem Mixer, da dürfen die Eier eigentlich auch nicht zu kalt sein. Und dann musst du sie wirklich Öl rein und dann langsam hochziehen, ja?
2: Ja, das war jetzt die Aufregung.
1: Ich habe das sehr gerne gezeigt, ja klar, weil sie ist ja keine gelernte Köchin, ja? Und wenn ich ihr dann helfen kann, dann mache ich das natürlich sehr, sehr gerne, ja?
2: Dann muss ich jetzt eigentlich nur noch ein bisschen Schafskäse und Walnüsse in meinen Rotkohlsalat machen. Ich habe eine Vinaigrette gemacht aus Orangensaft, Olivenöl, Ahornsirup und ein bisschen Pfeffer. So, fertig. Und jetzt bekommt Ali seinen Burger auf der Halloween-Party. Vielen Dank.
1: Oder?
2: Ja.
1: Hey, schau mal hier. Feuer.
2: Ja.
1: Tränke. Aber ist schon ein bisschen was los, gell?
2: Auf jeden Fall.
1: Krass.
2: Komm, wir gehen rein. Ich zeig dir den Truck von innen.
1: So. Wow. Also.
2: Der ist mal geräumig, oder?
1: Damit habe ich jetzt nicht gerechnet.
2: Hier kann man arbeiten.
1: Hier kann man arbeiten. Vor allem hier kannst du schicken.
2: Ja.
1: Wow. Aber es sind schon einige Leute da, ne?
2: Die sind da und.
1: Komm, wir wollen Gas geben jetzt, oder? Alles klar. Brauchst du mich?
2: Nein.
1: Soll ich rausgehen?
2: Du kannst rausgehen und kannst die Feier genießen.
1: Aber darf ich hier vorne stehen
2: bleiben
1: und da genießen?
2: Am Fenster mir zugucken.
1: Am Fenster, ja, das mache ich.
2: Wunderbar.
1: Okay.
2: Dann bis gleich. Wir sind gleich fertig.
1: Oh,
2: ja, die sind knusprig.
1: Ich habe dir meine eigene Currymischung mitgebracht.
2: Ja.
1: Probier das mal aus. Mach mal so Curry Fries oder irgendwas.
2: Das mache ich.
1: Ja, mach das mal. Gut. Ja, komm. Die Leute beneiden uns jetzt. Die haben alle Hunger. Die haben alle Hunger.
2: Noch einen für den Sven.
1: Alle Hunger.
2: Bitte schön.
1: Alles klar, vielen Dank.
2: Sehr gerne.
1: Toll aus.
2: Lasst es euch schmecken.
1: Aber es muss doch schmecken, ne?
2: Ich bin gespannt.
1: Ich auch.
2: Ich bin gespannt, was du sagst.
1: Mmh. Mmh. Boah, lecker.
2: Sehr schön.
1: Ja, wirklich lecker. Das Brot ist super lecker, schön fluffig, schön warm. Geschmacklich fehlt da gar nichts.
2: Sehr gut.
1: Also von der Würze her. Ich würde noch ein bisschen früher rausnehmen. Mein Geschmack. So, zip.
2: Hat jeder anders gerne. Mhm.
1: Aber dein Chutney ist mega.
2: Dankeschön.
1: Wirklich, super. Mhm. Fritten sehen auch super aus. Ketchup, das würde ich aber nicht Ketchup nennen.
2: Du meinst, weil es nicht so süß ist?
1: Das ist, schmeckt viel besser als Ketchup. Ich würde Tomatensalsa oder hausgemachte Tomatensalsa nennen.
2: Das werde ich gleich rot.
1: Mehr Wertigkeit geben. Nein, du hast es toll gemacht, wirklich.
2: Dankeschön.
3: Ich finde klasse, schmeckt einfach gut. Auch die Pommes, sind
1: was,
3: einfach.
1: Weißt du, was ich immer sage? Leider geil.
3: Ja?
1: Wirklich.
2: Ja, und jetzt bin ich mal gespannt auf das, was du morgen kochst.
1: Larissa, vielen Dank für heute.
2: Sehr gerne.
1: Wie

0: Eine Challenge.
1: Nee.
0: Wir kochen morgen in Großen Buseck beim Rathaus und du bekochst die Rathausleute.
2: Das ist wirklich nicht dein Ernst.
0: Doch, 20 Leute musst du bekochen. Wenn ich 500 schaffe, schaffst du 20 schon lange.
2: Hilfst du mir?
0: Auf jeden Fall helfe ich dir.
2: Okay.
0: Natürlich.
2: Morgen im Team wieder.
0: Ja,
2: toll gemacht. Du auch.
3: Sven hat das ja vorher alles aufgebaut und ich glaube, die zwei sind ein tolles Team. Die verstehen sich auch sehr gut, vor allem unterstützen sie sich auch gegenseitig sehr gut. Ja, die Familie hält halt zusammen, ne? Die Mutter, die Silke und auch der Stiefvater Matthias.
4: Schmeckt's euch?
5: Ja, ja, danke.
3: Hat die Larissa das gut gemacht?
5: Ja, super.
4: Ihr seid die Eltern, oder?
5: Die Eltern.
4: Und?
5: Lecker.
4: Und morgen bin ich dran, gell? Morgen koche ich.
5: Da freue ich mich schon.
4: Kommt
5: sehr
4: ihr auch?
5: Drauf. Wir kommen. Da sind wir schon sehr gespannt.
6: Und wir genau. Probieren dann morgen ganz.
4: Ja, genau. Mach mal. Ich freue mich. Bis dann. Tschüss, tschüss.
5: Bis dann. Ciao.
3: Am nächsten Morgen sind wir nach Geilshausen gefahren zum Biohof Wagner. Da haben wir unser Hackfleisch eingekauft.
7: Morgen.
4: Guten Morgen, grüß dich. Ne? Wie war es noch gestern? Toll hast du es gestern gemacht.
0: Es war super.
4: War echt grandios. Heute koche ja ich.
0: Ja.
4: Willst du wissen, was es gibt?
0: Unbedingt.
4: Ich werde, also wir werden zusammen, du hilfst mir ja, ich muss ja für 20 Personen kochen, das ist ja neu für mich. Premiere bei Koch's anders. Es gibt Frikadellen. Und dann machen wir gebackene Kartoffel-Gemüsetaschen. Und dann schauen wir mal, was für ein Gemüse es gibt. Dann würde ich gerne so einen Salat machen.
0: Mhm.
4: Aber muss ich da so einen Rotkohlsalat machen? Weil ich würde gerne was anderes machen.
0: Auf jeden Fall.
4: Deal?
0: Deal.
4: Auf geht's.
8: Ja, die Besitzer vom Biohof Wagner, Daniel und Franzi, die schlachten ja 6-mal im Jahr und verkaufen dann auf ihrem Hof die Produkte, die sie produziert haben. Da habe ich mich sehr gefreut, dass ich das Ali zeigen konnte. Es war super, dass Ali dann gerade kam, kurz nachdem geschlachtet wurde und dann ganz frisch Hackfleisch aussuchen konnte.
4: Franzi!
9: Schön, dass ihr da seid.
4: Die Larissa hat so viel Gutes über euch erzählt. Also das beste Fleisch hier in der Region gibt es bei dir.
3: Wir brauchen aber Rinderhack.
9: Das ist unser Rinderhack. Das füllen wir immer direkt in 500 Gramm Portionen ab.
4: Darf
9: mit dem Etikett drauf. Ach, und dann ist das immer küchenfertig für die Leute. Fertig zum Einfrieren quasi portioniert.
4: Und das ist Bio, ne?
9: Genau. Wir sind ein Bio.
4: Die Kühe sind hier aus der Region?
9: Das sind unsere eigenen.
4: Ach so, echt?
9: Komplett eigene Zucht. Also die sind komplett rein von uns. Die sind bei uns geboren, bei uns aufgewachsen, von uns gefüttert worden und gepflegt worden.
4: Oh.
9: Genau. Und so schließt sich bei uns der Kreislauf, genau.
4: Krass. Wie schaffst du das alles?
9: Das muss man dann gut takten.
3: Ja. Sie total entzücken, die Franzi. Wirklich sehr taffe, fleißige Frau, ja.
4: Dann brauche ich Hack.
9: Ja. Wie viel möchtest du denn?
4: Ja, wie viele Leute kommen denn jetzt?
9: 20.
4: 20. 20. Die sollen aber nicht satt werden, es reicht, wenn sie überleben. Eier brauchen wir noch, bitte?
9: Ja, bitteschön.
4: Danke. So, brauchen wir noch was?
9: Ich glaube nicht. Das Gemüse holen wir beim Sonnenhof.
4: So, machst du uns die Rechnung?
9: Ja, voll. Ciao.
4: Ciao. Tschüss. Tschüss. So.
8: Und danach sind wir dann wieder zurück nach Buseck auf den Sonnenhof.

0: Das ist ja hier das neue Ding, ne? Sag mal, das ist eine Kreuzung aus eigentlich aus Rosenkohl und Grünkohl, oder?
1: Genau. Das hat quasi hier, kannst du ja mal vergleichen. So, es ist auch von der Form ähnlich. Es wächst auch an der Stange wie der Rosenkohl, ja. Hat aber eher die Blätter wie der Grünkohl. Grünkohl haben wir auch noch da vorne.
0: Weißt, Grünkohl ist ja momentan so ein Superfood. Und ich habe die Erlaubnis von dir, einen Grünkohlsalat zu machen. Und jetzt ist die Frage, wollen wir den Grünkohl frisch ernten, was mir lieber wäre?
1: Das können wir gern machen. Für einen Salat ist das ja so frisch wie möglich am besten.
0: Geil, komm. Jetzt gehen wir erstmal aufs Feld.
2: Bist du auch welche? Ich pack da die.
0: Ah, hier ist unser Grünkohl.
1: Genau.
0: Sag mal, was für einen Boden braucht man eigentlich dafür?
1: Also wir machen einen besonderen Gemüseanbau, und zwar nennt sich das Mulchgemüse, wie du ja hier vielleicht siehst.
0: Wie heißt das?
1: Mulchgemüse.
0: Mulchgemüse.
1: Genau. Das ist jetzt ein Gemisch, das haben wir angebaut aus Roggen, Wicke und Erbse. Und das wird dann gemulcht, also quasi klein gehäckselt.
0: Ja.
1: Und als 8 bis 9 cm dicke Schicht auf dem Boden ausgebracht. Das sorgt dafür, dass du immer Feuchtigkeit im Boden hast.
0: Ah, okay, dass der Boden nicht austrocknet.
1: Genau, deswegen hast du hier auch überall keine Bewässerung gesehen. Außerdem werden Unkräuter unterdrückt und du hast auch Nährstoffe für Bodenlebewesen, wie zum Beispiel Regenwürmer.
0: Boah, das ist aber sehr interessant. Ist das die neue Art, wie man in Zukunft Gemüse anbaut oder anbauen wird?
1: Das ist auf jeden Fall ein Weg.
0: Ein
1: weil
0: Weg.
1: Weil wir haben ja Klimawandel, es wird immer heißer, auch schlimme Wetterereignisse werden stärker wie Regen und das verhindert auch Erosion, dadurch, dass der Boden immer feucht ist.
0: Und du brauchst weniger Wasser, ne? Ressourcen werden knapp.
3: Das stimmt.
0: Aber wir haben jede Menge Grünkohl noch da. Jetzt holen wir uns mal einen Grünkohl. Also die Annemarie fand ich echt klasse, ne? Vor allem ihr Fachwissen über Gemüseanbau und auch dieses Nachhaltige mit dem Mulch zum Beispiel, das wusste ich nicht. So, Chica, fertig.
3: Haben wir alles, können wir los.
0: Wir können los.
3: Danach sind wir wieder zu uns nach Hause in die Küche und dann hat Ali Gas gegeben und hat erstmal gezeigt, was er drauf hat.
0: Also, wie für unseren Teig, ja, ich wollte ja so Gemüse-Teigtaschen machen, brauche ich gekochte Kartoffeln. Du kannst, was du mir machen kannst für unseren, für die Frikadellen,
3: ja,
0: von deinem Milchbrötchen, würde ich mal sagen, so 4 Stück klein schneiden.
3: Na klar.
0: Und dann schon mal in Milch einweichen. Für mein Kartoffelteigrezept mache ich 2 Teile Mehl, 1 Teil Kartoffeln. Mhm. Na, also wenn jetzt.
3: Wie viel Milch?
0: So, das ist halt einweich, ne? Geht das schon?
3: Ja. Ja.
0: Kocht unser Wasser eigentlich?
3: Sieht gut aus.
0: Ja, hier, nimm das Bett.
3: Jawohl.
0: Pass auf, bitte verbrenn dich nicht.
3: Nein. Die Zusammenarbeit mit Ali, dass ich ihm da assistieren durfte und zuschauen konnte, und das war schon sehr lustig, es hat sehr viel Spaß gemacht.
0: So, ich habe jetzt hier die Spitzpaprika genommen. Du hast gestern eine normale Paprika verwendet. Und du kannst, der Unterschied ist, dass du bei der Spitzpaprika ruhig die Haut mitverwenden kannst. Bei der anderen Paprika ist sie meistens sehr, sehr fest und sehr dick. Ein paar Zwiebeln müssen wir schälen, am besten alle.
3: Gestern hast du die Zwiebel gemacht, heute ich.
0: Tut mir leid.
3: Kein Problem.
0: Und den Grünkohl, den habe ich schon mal ins Wasser gelegt, damit er schön sauber ist. Lieblingsküchenrichtung?
3: Auf jeden Fall mediterran.
0: Ja.
3: Ich koche aber tatsächlich auch gerne gut bürgerlich.
0: Und wenn du jetzt deine Veranstaltungen machst, du machst ja teilweise ja bis zu knapp 1000 Gäste.
3: Ja.
0: Ja? Was wird da am liebsten bestellt?
3: Da machen wir meistens eine Kombination aus verschiedenen Foodtrucks.
0: Ja.

0: Zwiebeln nach oben drauf. Mach locker, verteilt einfach so. Dann nehme ich Olivenöl. Du kannst mir schon mal ein bisschen Salz drauf geben, bitte. Ja, dann verteile ich so ein bisschen Rosmarin oben drüber, so ganz entspannt. Ein bisschen Salbei. Wird jetzt so miteinander ein bisschen mariniert. So, und das kommt jetzt in den Ofen. Ne?
1: Wunderbar.
0: Machen wir mal bei so 150 Grad. Mhm. Kann ruhig ein bisschen Farbe kriegen. Hauptsache weich. So, jetzt gehen wir her. Jetzt machen wir die Hackmasse. Mhm. Salzen. Dann brauche ich das Brot. Ist es schon weich? Eier.
1: Ja,
0: und dann Zwiebeln. Die Zwiebeln gibt's, also es gibt zweierlei Varianten. Du kannst die Zwiebeln entweder roh reinreiben oder du tust die ganz klein schneiden, also in feine Würfeln, und dann tust du braten, mhm, und dann dazu geben. Wie wollen wir es machen?
1: Ich bin für fein reiben.
0: Ich nicht. So, dann kannst du schon mal eine Pfanne aufstellen. Ich glaube, die Kartoffeln müssen fertig sein.
1: Ja.
0: Ich wollte jetzt bewusst nicht fein reiben. Weißt du warum?
1: Warum?
0: Weil durch dieses Braten, ja, hast du Röstaromen in den Zwiebeln drin und dann schmeckt es auch besser.
1: Wie ist das eigentlich bei dir? Du hast das Restaurant, die Kochschule, ein Bistro. Was ist für dich das, was am meisten Spaß macht oder was dich am meisten herausfordert?
0: Am meisten herausfordern tut mich, ja, das klingt jetzt vielleicht ein bisschen blöd, aber mit Menschen arbeiten ist nicht so einfach. Mhm. Mhm. Es sind alle nett und alle toll und so, ja, aber es gibt trotzdem hin und wieder mal, musst du die Leute wieder mal, ne, zurechtbiegen, mit denen wieder reden, wieder motivieren. Kannst du mich verstehen? Oder?
1: Ich habe ja zum Beispiel unglaublich viele ganz junge Leute. Ich hoffe immer, dass ich denen in der Zeit, die sie bei mir sind, tatsächlich ein bisschen was mitgeben kann. Dass sie das vielleicht, das, was sie bei mir machen, anders anwenden können für das, was sie später mal machen. Ja, das wünsche ich mir immer ein bisschen.
0: Ich habe auch junge Mitarbeiter, ich habe auch Azubis und so. Und dann gibt es natürlich auch in den letzten Jahren, war das teilweise so, deshalb habe ich sehr viel Zeit, Kraft und Energie investiert. Und dann hören sie auf. Die wollen diesen Job nicht mehr weitermachen. Und das ist halt schade auch um meine Zeit.
1: Ja, natürlich.
0: Na, das ist halt das, ne?
1: Ja.
0: So, jetzt zurück zum Kochen. Jetzt Butter. Butter bei den Fische. Jetzt zack. Jetzt können wir die Zwiebeln mit Knoblauch und schön jetzt anschwitzen. Mhm. So, Petersilie kommt auch zu den Zwiebeln dazu.
1: Okay.
0: Das, die haben wir jetzt wunderbar jetzt geröstet. Und das geben wir jetzt hier zum Fleisch dazu. Mhm. Super. Oh, wie toll das riecht, ne?
1: Ja, ganz toll.
0: Mega! Und du kannst zum Beispiel, auch ein super Tipp, wenn ihr keine Zwiebeln habt, könnt ihr zum Beispiel Lauch nehmen oder Frühlingslauch nehmen, also Frühlingszwiebeln zum Beispiel. Und statt Petersilie kann man auch wunderbar so mediterrane Kräuter nehmen, wie Zitronenthymian oder Salbei, das passt super dazu. Kommt auch dazu, weich machen, ne?
1: Mhm.
0: So auspressen. Ja, obwohl geht schon, oder? Ein bisschen Milch schadet ja nicht. Senf kommt dazu. Oh. So. Wenn du zum Beispiel nur ein Burgerfleisch nimmst, so wie sie es gemacht hat, dann ist es sehr fest. Und das Brot, dieses eingeweichte Brot und Eier, gibt dem Ganzen so eine gewisse Leichtigkeit, so eine Fluffigkeit.
1: Dass Adi die Brioche-Brötchen mit in die Fleischpflanzerl gepackt hat, war natürlich super. So musste nichts wegkommen und konnte einfach wieder mitverarbeitet werden.
0: Oh, sieht super aus.
1: Als hätte ich es schon mal gemacht.
0: Aber du hast gestern ja auch vegetarischen Burger angeboten, ne?
1: Genau.
0: Habe ich gesehen.
1: Ja.
0: Hast du auch welche verkauft?
1: Ja, vegetarisch geht auch viel.
0: Ja, Wahnsinn. Ja, ja. Auch wir Köche zum Beispiel müssen wir uns umstellen. Es kommen auch neue Produkte auf den Markt zum Beispiel. So. Die Kartoffeln haben wir auch schon gekocht, sehr gut. Die machen wir gleich weiter. Wie sieht es eigentlich aus? Hast du mal probiert?
1: Nee, noch nicht.
0: Na, ich glaube, das Salz muss man noch dazu tun. Larissa war die ganze Zeit bei mir, was ich auch toll fand, weil A, habe ich ihre Hilfe gebraucht, ne? Und vor allem bei der Vorbereitung, und weil sie einfach ein sehr angenehmer Mensch ist. Wir haben uns auch wirklich sehr gut verstanden. So, jetzt braten wir mal eine Probe. Wunderbar. Das sind so ungefähr 500 Gramm Kartoffeln gewesen. Lass uns so ein Kilo Mehl nehmen.
1: Mhm.
0: Und dann machen wir gleich weiter mit dem Kartoffelteig. Wo ist die Kartoffelpresse? Hier.

0: Wir waren ein tolles Team in der Küche. Es hat mir echt gut gefallen.
1: So, jetzt schauen wir mal. Sieht gut aus. Die Probe. Probier mal. Also, machst du? Funktioniert. Check. Machen wir weiter, komm. Jetzt hier ein bisschen Salz rein. Jetzt mischen wir das Ganze miteinander. Mehl und Kartoffeln. Kneten ist deine Aufgabe.
2: Wir können du meinst, auch, weil ich so gerne mit Teig arbeite?
1: Ja.
3: Ich bin ja nicht so der Teigmensch. Ich arbeite eigentlich nicht so gerne mit Teig. Aber Ali hat mir noch mal gezeigt, dass man damit ganz einfach eigentlich auch tolle Sachen machen kann.
1: Warte. So, leg mal unser Gemüse rüber. Das Gemüse müssen wir noch ein bisschen abschmecken und grob schneiden und so weiter. Ne? Mhm. Kräuter nehme ich runter. Passt. Rest ist sehr gut. Und das tue ich jetzt auf dem Brett einfach mal so ein bisschen grob hacken. So, perfekt. So, jetzt machen wir weiter. Du hast ja gestern Feta.
2: Ja. Ich bin überhaupt ganz beeindruckt, dass du alle Zutaten untergebracht hast.
1: Halt mal diesen Job gelernt.
2: Ja.
1: Ne? Jetzt wird das schön miteinander vermischt. Wir haben jetzt hier die Füllung. Wir haben den Teig.
0: Wir haben überlegt, ob wir das am Anfang mit dem Nudelholz, sag ich jetzt mal, ausrollen. Aber wenn du halt so eine Maschine hast, dann macht das auch Spaß und dann lässt es laufen und dann zelebrierst du das und das ist natürlich auch sehr viel Spaß, ja.
1: Alles Gemüse-Feta-Krapfen. So, schau.
2: Sieht gut aus.
1: Machen wir eine Probe.

0: Das ist eine schöne Füllung. Ich hoffe gut.
1: Mit Sicherheit.
0: Leider geil.
1: Mhm, sehr geil.
0: Leider gut.
2: Ich hätte nicht gedacht, dass da sowas Grandioses bei rauskommt.
0: So, schau her. Also wichtig ist, dass die gleich dick sind. Wunderbar, läuft doch bei uns. Also, schau mal, Larissa. Ein Grünkohl. Dann schneide ich einfach so in Streifen.
1: Mhm.
0: Ja. Dann habe ich hier ein paar Karotten noch reingeraspelt.
1: Ja, sehr schön.
0: Und du machst jetzt das ein Dressing aus ganz kurz Senf, Ahornsirup, du kannst auch Honig nehmen, mhm. Ja, Apfelessig und ein bisschen Pflanzenöl, du kannst auch Olivenöl nehmen. Und damit werden wir den Grünkohl schön marinieren. Dann habe ich hier, weißt du, noch von der Füllung und dem Gemüse Taschen, die gebe ich auch dazu.
1: Mhm.
0: Zusammen gibt es ein super schöner Salat.
1: Ja.
0: Ja, aber wir machen das so, dass wir das Dressing
1: erst vor Ort.
0: Ja, schau mal, wie schön der ist. Oh, schau mal. Perfekt. Also, Dressing ist fertig. Grünkohlsalat ist fertig. Die Frikadellen sind fertig. Die Teigtaschen sind fertig. Wir zwei noch nicht fertig.
1: Nein.
0: Wir packen jetzt alles ein und dann fahren wir los zum Rathaus.
1: Wunderbar, machen wir so.
0: Wunderbar. Die Larissa hat mich echt heute herausgefordert, ganz ehrlich. Ich glaube, ich konnte am Ende zeigen, dass ich mit Druck ganz gut umgehen kann. Also dieses Finishing, die letzten 10-15%, das haben wir im Foodtruck gemacht. Also schön, dass ihr alle da seid. Ich freue mich, schön, dass wir hier sein dürfen. Komm ein bisschen näher bitte. Ich gehöre fast zu Hessen, also von daher. Ich bin einer von euch. Ich bin einer von euch, wirklich. So, es gibt jetzt Bio-Rinds-Frikadellen mit einem Grünkohlsalat, der ist roh. Ja, aber es ist ein Superfood. Keine Angst haben, bei mir wird Gemüse nicht verkocht. Und dazu gibt es noch so Gemüse-Kartoffelteigtaschen. Das wird euch schmecken. Ist jemand die Vegetarier dabei? Vegetarier, Veganer? Nein. So, gib mal rüber, dann gib du rüber raus.
1: So, die ersten beiden Teller sind fertig. Oh. So.
3: Vielen Dank.
1: Schönen guten Appetit.
2: Der Bürgermeister Michael Ramsch hat uns auch noch die Ehre gegeben und durfte dann mit Sven zusammen den ersten Teller probieren.
3: Also es schmeckt echt klasse. Die Frikadelle ist super saftig und die Teigtasche wirklich kross. Auch schön mit der Füllung. Es ist einfach mal was anderes. Klasse.
4: Ich schließe mich meinem Vorredner an. super, ganz toll. Saftig.
5: Vielen Dank.
1: Guten Appetit.
5: Vielen Dank. Dankeschön. Ich war sehr skeptisch, als er eben gesagt hat, rohen Grünkohlsalat, aber den finde ich großartig. Schmeckt mir wirklich wunderbar, hat der Ali sich ganz toll überlegt.
4: Umsetzung der Pommes hier mit diesen gefüllten Teigtaschen, super.
0: Ich schmeiß den nächsten rein.
1: Ich weiß, was hier Schönes aus dem Foodtruck rausgehen kann.
0: Ja, sowas hast du noch nicht gemacht, hör auf.
2: Wir haben viel Unterstützung in der Gemeinde. Von daher war das sehr schön, dass wir das jetzt mal zurückgeben konnten.
0: So, hier sind noch welche, sonst wird es kalt. Kommt her, kommt.
2: Ali hat sich super gemacht im Foodtruck als Mitarbeiter. Also wenn er mal was anderes machen will, abseits vom Restaurant, darf er gerne zu uns kommen.
1: So, bitteschön.
0: So.
1: Bitteschön.
2: Jetzt hier der Abschluss in Großenbusek in dem tollen Schlosspark war natürlich gigantisch.
6: Hat sich gelohnt.
7: Hat sich gelohnt.
6: Ja.
7: Mega Essen, ganz, ganz großartig. Ja, herrlich. Toll, dass wir dabei sein durften.
8: Hat sehr gut geschmeckt.
9: Muss sagen, ist ja lecker. Also kann ich von Ali das Rezept kriegen?
7: Es war auf jeden Fall eine super Idee, dass die Larissa den Ali zu uns geschickt hat. Einfach als Wertschätzung und vielen, vielen Dank.
4: Die Idee fand ich ganz toll. Jetzt sind sie heute alle satt und zufrieden und können jetzt schön ins Wochenende gehen.
0: So, Larissa, wie schmeckt's dir denn? Sei ehrlich.
1: Super gut und ich bin auch echt tief beeindruckt, wie du in den Teig die Kartoffel eingearbeitet hast. Das war eine super Idee. Wäre ich nicht drauf gekommen.
0: Danke. Du hast mich auch mit deinem Gericht gestern sehr überzeugt. Und ganz ehrlich, ihr Lieben, das war Kochs anders aus Altenbusek mit der tollen Larissa. Und sie hat mir imponiert, weil... Du lachst jetzt eigentlich.
1: Warum nicht?
0: Ja, ich sag dir, warum. Weil du eigentlich gar keine gelernte Köchin bist. Sie ist keine gelernte Köchin, keine Gastronomin. und macht ihren Job wirklich mit Liebe, Leidenschaft, mit Passion. Das sieht man und vor allem schmeckt man das auch. In diesem Sinne, alles Gute, alles Liebe, euer Ali.
6: Der Beckenboden stützt unsere inneren Organe und sichert die Kontinenz. Funktioniert er nicht, kann das sehr belastend sein.
8: Das Gefühl, dass mir heute immer Urin abgeht, das ist schon sehr unangenehm.
6: Reporterin Veronika Keller trifft Patientinnen und lernt Therapieansätze kennen, vom medizinischen Hilfsmittel bis zur Operation. Und sie erfährt, wie man den unterschätzten Muskel trainiert.
10: Ganz schön viele Aufgaben gleichzeitig. Ich muss mich echt voll konzentrieren.
6: Heute in Gesundheit. Beckenbodenschwäche, was hilft? Die weiteren Themen. CMD, Kiefergelenksprobleme sind weit verbreitet. Baldrian, die Heilpflanze hilft bei Nervosität und Schlafstörungen. Walking Football, ein Sport ohne Altersgrenze.
11: Herzlich willkommen bei Gesundheit. Dass ich hier so sorglos rumhüpfen kann, ist gar nicht so selbstverständlich. Denn dafür muss der Beckenboden, also diese Muskel- und Bindegewebsschicht unten im Becken, gut funktionieren. Und das tut er nicht automatisch, zum Beispiel wenn man Schwangerschaften und Geburten hinter sich hat.
12: Dass man einen Beckenboden hat, merkt man oft erst, wenn er nicht macht, was er soll. Also zum Beispiel die inneren Organe halten, aber auch Urin und Stuhl. Ich besuche eine Frau, die weiß, wie das ist. Ellen Richter-Meyerhofer hatte jahrelang Senkungsbeschwerden. Der Beckenboden war so schlaff, dass Gebärmutter, Blase und Darm nach unten rutschten.
13: Dann habe ich mit meinem Mann einen Tanzkurs gemacht. Dann habe ich wirklich das Gefühl gehabt, ich habe einen Fremdkörper zwischen den Beinen. Also wenn dein Tampon vollgelaufen ist und nach unten drückt, so fühlte sich das an. Und dann habe ich angerufen beim Arzt, habe ich gesagt, bei mir fällt da unten alles raus, ich brauche dringend einen Termin bei Ihnen.
12: Um solche Probleme zu vermeiden, wird Frauen nach einer Geburt heute dringend zu Beckenbodentraining geraten. Sie wurde in den 80er Jahren Mutter.
13: Da war vom Beckenboden noch überhaupt nicht die Rede. Da ist ein Kind auf die Welt und dann bist du halt nach Hause gegangen. Und das Einzige, was in meinem Zielstreben war, war wieder meine alte Figur zu kriegen. Aber von Beckenboden kann ich mich nicht erinnern, dass jemand gesprochen hat.
12: Was ihr lange geholfen hat, ist ein Pessar. In die Scheide eingeführt, hebt es die Organe an und unterstützt so den Beckenboden.
10: Fanden Sie das lästig, die zu benutzen?
13: Nee, die spüren Sie eigentlich gar nicht.
12: Dass das Pessar nicht mehr ausreicht, wurde klar, als sie feststellte, dass sie ihre Blase nicht mehr entleeren kann. Vor 2 Wochen wurde sie deshalb am Beckenboden operiert.
10: Und wie geht's Ihnen jetzt?
13: Ich bin ja jetzt noch in der Aufpassphase, aber momentan geht es mir gut. Und wenn es weiter so läuft, habe ich das Gefühl, ich bin auf der Zielgeraden.
10: Das freut mich für Sie. Wie so eine OP abläuft, das erlebe ich gleich mit.
6: Probleme am Kiefer oder am Kauapparat sind weit verbreitet. Welche Therapie hilft bei kraniomandibulärer Dysfunktion?
14: In einen Apfel beißen? Das war für Andrea Ackermann vor 2 Jahren nicht möglich. Sie bekam den Mund nicht richtig auf. Dazu kamen Nackenschmerzen und Kieferverspannungen.
15: Ja klar, das macht was mit einem. Dann ist man halt auch misslaunig, nicht so gut gelaunt, wie man halt sonst immer ist.
14: Ihre Zahnärztin schickt sie in die Zahnklinik des Universitätsklinikums Erlangen. Ihr behandelnder Arzt, Dr. Johannes Ries. Die Diagnose CMD, kraniomandibuläre Dysfunktion. Eine funktionelle Störung des Kausystems, die häufig zu Schmerzen im Kiefergelenk führt.
16: Die Ursachen, die sind mannigfaltig. Dadurch, dass das Krankheitsbild sehr komplex ist, haben wir sowohl den muskulären Teil, das heißt, wir können Muskelverhärtungen, Überlastungen, wir können Verkürzungen oder Dehnungen haben. Und das Zweite ist, wenn wir uns jetzt mal die Kapselstruktur anschauen, ist es so, da können degenerative Vorgänge stattfinden, es können Überlastungen oder Entzündungen vorhanden sein.
14: Das kann dann Symptome auslösen wie Kiefergelenksgeräusche, Blockaden bei der Mundöffnung und Schmerzen in der Kiefer- und Kaumuskulatur. Es können auch Schluckbeschwerden und Schmerzen in Kopf, Nacken, Schulter und sogar im Rücken auftreten, bis hin zu Sehstörungen, Schwindel und Tinnitus. Um diese Symptome zu lindern, wird seit Jahren mit individuell angepassten Aufbissschienen gearbeitet, die normalerweise in der Nacht getragen werden.
16: Es geht primär um die Therapie, dass wir eine funktionstherapeutische Schiene erstellen, die die Muskulatur und Kapselstrukturen entlastet.
15: Das hat mir natürlich dadurch geholfen, dass ich natürlich jetzt auch nicht mehr so viel pressen kann. Und dadurch wache ich natürlich früh viel entspannter auf.
14: Zusätzlich wird oft Physiotherapie oder Osteopathie verschrieben. Susanne Lengsfeld hilft das. Sie ist 73 Jahre alt und kämpft seit einer Zahnbehandlung mit CMD.
17: Also die Beschwerden fingen an vor circa 1,5 Jahren. Und dann hat sich das so gesteigert, dass ich das Gefühl hatte, mein Gesicht ist schief, bis hin zu direkten Schmerzen im Kiefergelenk.
18: Hier ist es leicht blockiert, tut es weh?
14: Ihr Therapeut, Börge Hanisch. In seiner Praxis werden 15 bis 20 CMD-Patienten pro Woche behandelt. Bei Susanne Lengsfeld massiert er die Schmerzpunkte von außen und von innen.
18: Und dann, je nachdem, ob der Patient es zulässt, behandelt man das Kiefergelenk, die Kiefergelenkskapsel. Und behandelt die im Anschluss noch die anschließenden Gelenke, sprich die Halswirbelsäule, die Brustwirbelsäule oder die Rippengelenke. Und viele Kiefergelenkspatienten können auch Probleme haben, die bis zur Lendenwirbelsäule oder zum Iliosakralgelenk gehen.
14: Und die Patientin bekommt Selbstmassagen und Lockerungstechniken gezeigt.
18: Die Übungen sind extrem wichtig, dass man die jeden Tag mindestens 2 bis 3 Mal circa 3 bis 5 Minuten macht, damit die Muskulatur gut durchblutet wird.
14: CMD ist eine Stresskrankheit. Symptome wie Verspannungen werden durch Stress massiv verstärkt. Bei Ursula Stadelberger helfen jedoch diese konservativen Maßnahmen nicht. Sie ist 31 Jahre alt und leidet schon seit fast 10 Jahren an CMD-Beschwerden. Dr. Tamara Kakoschke, Fachärztin für Mund-, Kiefer- und Gesichtschirurgie, hat in ihrem Fall Botox empfohlen.
19: Bei der Botox-Behandlung spritzt man ganz gezielt in den Kaumuskel ein. Das ist meistens eben der Musculus masseter, der große Kaumuskel, einer der stärksten Muskeln unseres Körpers. Kann aber auch sein, dass der Patient auch die anderen Kaumuskeln sehr stark angespannt hat. Dann würde man auch die weiteren Kaumuskeln mitspritzen.
14: Das Botox schwächt den Muskel. Es lindert Schmerzen und entlastet die Kiefergelenke. Außerdem reduziert es Zähneknirschen und Pressen und verhindert Zahnschäden.
20: Das Spritzen oder eben die Einstichstellen, das fühlt sich an wie bei einer Impfung. Das tut jetzt auch nicht besonders weh.
14: Die Behandlung findet ambulant statt und geht schnell. Sie muss aber alle 3 bis 6 Monate erneuert werden. Die Botox-Therapie ist noch keine Standardbehandlung, wird deshalb kaum von den Kassen erstattet. Sie kostet etwa 300 bis 800 Euro. Andrea Ackermann konnte ihre Symptome durch konservative Therapie lindern. Durch die Schiene und Physiotherapie. Aber auch durch Wärme im Nacken und Sport, um Stress abzubauen.
15: Das ist natürlich eine ganz coole Geschichte. Das ist eine ganz andere Lebensqualität, die man jetzt wieder hat gegenüber vorher.
14: Und sie kann wieder ohne Probleme beherzt in einen Apfel beißen.
21: Ich bin am Beckenbodenzentrum des Isar-Klinikums in München. Und hier hinter mir läuft gerade die Beckenbodenkonferenz.
22: Diverse medizinische Fachrichtungen besprechen hier Fälle von Beckenbodenfunktionsstörungen. Mit dabei die Leiterin des Zentrums, Dr. Maximiliane Burgmann. Sie hat Ellen Richter-Meyerhofer, die ich schon kennengelernt habe, operiert. Bei einer Senkung kann die Gynäkologin ihren Patientinnen aber auch mit konservativen Methoden helfen. Zum Beispiel mit Pessaren.
21: Ich finde, das ist so ein interessanter Gegenstand, den man aber irgendwie sonst nirgendwo sieht. Haben viele Frauen sowas?
23: Das stimmt. Also es gibt Patientinnen, die das von vornherein ablehnen und sagen, nee, das kann ich mir gar nicht vorstellen. Und es gibt Patienten, die damit super zurechtkommen und das über viele, viele Jahre haben und auch gar keine Operation wünschen.
22: In den anderen Fällen kann sie die abgerutschten Organe operativ wieder an die richtige Stelle heben. Bei so einem Eingriff darf ich ihr gleich zuschauen. Vorher besuche ich aber die Physiotherapiepraxis des Hauses, denn eine Kräftigung der Muskulatur ist oft das Erste, was man versucht, zum Beispiel bei Inkontinenz. Therapeutin Lara Frank ist auf den Beckenboden spezialisiert. Man kann ihn sich als gespannte Hängematte vorstellen, die zwischen Schambein und Steißbein und den Sitzhöckern aufgehängt ist. Die Expertin empfiehlt einen Blick nach unten.
24: Man würde den Beckenboden sehen, wenn man sich mal traut hinzuschauen. Tatsächlich, das ist so eher diese Hemmung, die wir haben. Den Beckenboden greifbar machen, indem wir einfach einen Spiegel in die Hand nehmen und zwischen die Beine gucken, was ist da los.

0: Man beginnt. Sie arbeitet minimalinvasiv durch kleine Schnitte. Der Bauch wird etwas aufgeblasen.
1: Hier haben wir jetzt schon den Blick auf die Gebärmutter.
0: Die wird, wie meistens bei diesem Eingriff, entfernt. Dann bereitet Dr. Burgmann das Gewebe für das Einnähen eines Netzstreifens vor, der die anderen Organe im Becken der Patientin anheben soll.
1: Schalten wir unsere Kamera um auf 3D.
0: Mit der Spezialbrille erkennt sie jetzt eine Anomalie. Bei der Patientin ist eine größere Vene im Weg.
1: Ich möchte natürlich kein Blutgefäß verletzen und eine Blutung riskieren. Dann würden wir natürlich eine andere OP-Methode wählen und hier kein Risiko eingehen.
0: Gleich wird sie entscheiden, ob die OP so stattfinden kann, wie sie geplant war.
2: Baldrian hat eine beruhigende Wirkung und wird bei Nervosität und Schlafstörungen eingesetzt. Welche Dosierung ist nötig?
3: Zum besseren Einschlafen nutze ich Baldrian Kissenspray.
4: Wir verordnen Baldrian bei Schlafstörungen und bei nervösen Anspannungszuständen.
5: Ich trinke gerne den Baldrian-Tee abends zum Entspannen.
6: Die Apothekerin Sigrid Billig, der Mediziner Robert Schmidt und die Ernährungsberaterin Anja Lai checken die Heilpflanze. Baldrian oder Valeriana officinalis ist als Heilpflanze seit der Antike bekannt. Sie wird bis zu 2 Meter hoch und wächst auf feuchten Wiesen und an Flussufern. Von Mai bis Juli duften ihre weiß-rosa Blüten. Die wirksamen Inhaltsstoffe stecken aber in der Wurzel, die im Herbst geerntet wird. Daraus entstehen Tees, Tropfen, Tinkturen und Tabletten gegen Unruhe und Schlafstörungen. Die Anwendungsgebiete. Bei welchen Beschwerden hilft Baldrian? Anja Lai setzt auf ganzheitliche Gesundheitsberatung und nutzt auch Baldrian. Heute stellt sie eine Tinktur her. Die getrocknete und klein geschnittene Wurzel vermengt sie mit Alkohol. Nach 4 Wochen kann die Tinktur verwendet werden.
3: Allerdings bitte sehr, sehr sparsam, weil sie ist sehr intensiv. Der Geruch ist wahnsinnig penetrant. Also es genügen so 2 bis 3 Tropfen, wenn man merkt, ach, jetzt brauche ich ein bisschen Unterstützung beim Einschlafen, beim Runterfahren.
6: Auch im Krankenhaus für Naturheilweisen kommt Baldrian zum Einsatz. Neben Kapseln und Tropfen bekommen Patienten hier ein beruhigendes Fußbad. Walter Reinhardt nutzt dieses Angebot täglich, um nach einer Tumorbehandlung seine Kräfte wieder zu stabilisieren.
7: Es ist einfach wohltuend und beruhigend. Und man kommt so ein bisschen auch einfach runter und es bleibt bei sich und genießt einmal den Moment.
6: Und beste Voraussetzung für eine erholsame Nacht. Der ärztliche Direktor Robert Schmidt hat gute Erfahrungen mit Baldrian-Präparaten bei Patienten mit Schlafstörungen gemacht.
4: Man nimmt Baldrian-Präparate etwa 30, 60 Minuten vorm Zu-Bett-Gehen ein. Man kann es aber auch bei nervösen Anspannungszuständen verordnen und dann die Baldrian-Gabe auf den Tag verteilen auf 2 bis 3 Einzeldosen.
6: Als Tagesdosis werden rund 1200 Milligramm empfohlen. Die erreicht man zuverlässig mit Präparaten aus der Apotheke. Die Inhaltsstoffe. Was macht Baldrian zur Heilpflanze? Für die entspannende Wirkung sorgen unter anderem Valeriansäure aus der Gruppe der Sesquiterpene, ätherisches Öl mit dem Hauptbestandteil Valerenal, verschiedene Valepotriate aus der Gruppe der Iridoide sowie Lignane und Flavonoide. Im Medizinhistorischen Museum in Ingolstadt ist Sigrid Billig die Heilpflanzenexpertin und kennt die Funktionsweise des Baldrian-Wirkstoffgemischs.
5: Das moduliert den Rezeptor an den Nervenzellen. Das heißt, der körpereigene Botenstoff GABA, die Gamma-Aminobuttersäure, dockt an dem Rezeptor an, wirkt aber stärker und länger und dadurch entspannt man sich, man wird müde, die ganze Schlafarchitektur verbessert sich. Man muss dem Ganzen aber ein bisschen Zeit geben, ein paar Tage wenigstens bis zu 2 Wochen, bis die volle Baldrian-Wirkung wirklich einsetzt.
6: Besonders beliebt sind Tees. Einen Teelöffel Baldrianwurzel mit heißem Wasser übergießen und 10 Minuten abgedeckt ziehen lassen.
5: Und ich gebe jetzt auch noch einen Schuss Vollmilch zum Baldrian-Tee.

0: damit die fettlöslichen Bestandteile als Emulsion im Tee tatsächlich vorhanden sind.
1: Die im Tee gelösten Inhaltsstoffe haben jedoch weniger schlaffördernde Wirkung als Tabletten und Dragees aus der Apotheke. Der Forschungsstand. Gibt es Studien? Zahlreiche Studien und Meta-Analysen belegen die Wirksamkeit bei Schlafstörungen.
2: Eine sehr hochwertige Studie zu Baldrian zeigt zum Beispiel, dass bei 80 Patienten in einem doppelblinden, randomisiert kontrollierten Versuch sich die Schlaflatenz, also das heißt die Zeit bis zum Einschlafen und auch das subjektive Schlafgefühl nach 14 Tagen Einnahme signifikant gebessert haben. Und das Schöne ist, dass bei Baldrian nicht so ein gefürchteter Hangover entsteht, wie bei klassischen Schlafmitteln eventuell. Also das heißt, man ist am nächsten Tag fit, es entsteht kein Abhängigkeitspotenzial.
1: Die Risiken. Gibt es Nebenwirkungen? Baldrian hat sich als gut verträglich erwiesen. Schwangere und Kleinkinder sollen ihn trotzdem meiden. Und Vorsicht!
3: Bitte den Baldrian auf gar keinen Fall vor dem Autofahren anwenden, weil der ja schläfrig und benommen macht.
2: Und wenn man es lokal anwendet, als Zusatz zum Beispiel im Badewasser, dann sollte die Haut einfach intakt sein, also keine offenen Wunden. Und es könnte natürlich sein, vielleicht gerade wenn man das Öl verwendet, dass man auch allergisch reagiert, also eine Kontaktdermatitis entwickelt.
1: Das Fazit. Wie schneidet die Heilpflanze ab? Baldrian ist bei Unruhezuständen und Einschlafproblemen ein bewährtes Mittel. Die Inhaltsstoffe wirken beruhigend, entspannend und schlaffördernd. Die Wirkung bei Schlafstörungen ist durch einige Studien nachgewiesen. Bei falschem Gebrauch kann Baldrian die Verkehrstüchtigkeit einschränken. Baldrian ist eine Heilpflanze mit sanfter Wirkung, die Geduld braucht, um ihr Potenzial zu entfalten.
4: Am Isar-Klinikum erlebe ich eine Beckenbodenoperation, jetzt auch in 3D. Gerade wurde ein ungewöhnliches Blutgefäß entdeckt. Dr. Burgmann beschließt, die OP trotzdem durchzuführen.
5: Den Netzstreifen habe ich jetzt eingeführt, das ist jetzt der hintere Netzstreifen.
4: Die zwei Streifen näht sie an die Scheidenvorder- und Hinterwand und befestigt das jeweils andere Ende am Kreuzbein, also am Ende der Wirbelsäule.
5: Jetzt kommt der Bereich, wo es für uns wahnsinnig wichtig ist, eine gute Sicht zu haben.
6: Das ist schwierig.
5: Das ist jetzt so ein bisschen friemelig einfach, weil der Raum eng ist, wir wenig Platz haben.
4: In konzentrierter Feinarbeit näht sie die Streifen an. Gute 2 Stunden dauert die ganze OP.
5: Jetzt ist es geschafft.
6: Also sind Sie zufrieden?
5: Jetzt bin ich sehr zufrieden. Und jetzt ziehen wir uns aus dem Bauch zurück.

0: unangenehm ist, oder?
1: Ja, das ist schon sehr unangenehm. Man sieht es ja von außen nicht, weil ich ja Einlagen trage. Aber das Gefühl, dass mir halt immer Urin abgeht, das ist schon sehr unangenehm.
0: Gibt es Situationen, die besonders blöd sind im Alltag?
1: Also ich mache halt ungern Sport oder bewege mich eigentlich auch ungern viel und gehe auch ungern baden. Mache ich natürlich manchmal wegen den Kindern. Aber ja, das ist für mich schon die unangenehmsten Situationen eigentlich. Mhm.
2: Physiotherapie hat nichts gebracht. Auch Medikamente haben bisher nicht geholfen. Dr. Burgmann will jetzt eine Botox-Injektion probieren. Und zwar in den Blasenmuskel, den man beim Wasserlassen anspannt.
3: Durch diese Botox-Injektion kann sich der Blasenmuskel eben so weit bestenfalls entspannen, dass die Blase sich nicht unfreiwillig entleert, aber die Patientin selbst noch willkürlich, wenn sie auf die Toilette geht, die Blase gut entleeren kann.
0: Ah, das klingt ja ganz gut, oder?
1: Ja, ich hoffe sehr, dass das was bewirkt.
2: In ein paar Wochen wird sie die ersten Botox-Injektionen bekommen.
0: Gibt es was, worauf Sie sich freuen, wenn diese Behandlung tatsächlich erfolgreich ist?
1: Unbeschwert aus dem Haus zu gehen.
0: Ich drücke Ihnen dafür auf jeden Fall die Daumen.
1: Vielen Dank.
0: Wie kann man Beckenbodenkraft überhaupt messen und wie lernt man, was man da wie ansteuern muss? Darum geht es gleich beim Beckenbodentraining.
4: Entschleunigtes Kicken. Walking Football ist die sanftere Alternative für ältere Fußballspieler. Das Verletzungsrisiko ist deutlich geringer.
5: Walking Football ist deshalb so toll, weil genau die Dinge, also die ich halt am Fußball geschätzt habe, ob es das Passspiel war, Zielgenauigkeit oder auch die Kameradschaft, auch das war wichtig. Das kann ich halt jetzt mit Walking Football auch noch machen, auch wenn ich jetzt eben nicht mehr renne, sondern eben walk. Ich bin Dagmar und Walking Football ist mein Lieblingstraining.
4: Walking Football wurde 2011 in Großbritannien erfunden. Mittlerweile wird der Sport auch in Deutschland immer beliebter. Im Grunde sind die Regeln so ähnlich wie im normalen Fußball. Nur Laufen, intensiver Ballkontakt, hohe Bälle oder gar Blutgrätschen sind verboten. Der Ball wird im wahrsten Sinne flach gehalten. Doch wie gesund ist Walking Football und welche Risiken gibt es, das bewerten unsere Experten. Walking Football Trainer Alexander Schliever, Physiotherapeut Oliver Schmidtlein, lange im Profifußball aktiv und Sportmediziner und langjähriger Mannschaftsarzt Dr. Ralf Deuscher. Für Dagmar ist es kein neues Hobby, sondern eine Rückkehr zu den Anfängen.
6: Man ist nicht mehr so gelenkig, ich mag schon.
4: Dagmar wächst in der Nähe von Kempten auf, läuft mit dem großen Bruder mit und kickt von klein auf.
5: Ich bin so richtige Straßenfußballerin.
4: Die es weit gebracht hat. 1990 spielt sie in der neu gegründeten Frauenbundesliga. Zweimal steht sie im Pokalfinale und vergibt gegen Frankfurt den entscheidenden Elfmeter.
5: Ich habe eigentlich immer alle Elfer geschossen und hatte eigentlich auch noch nie einen Fehlschuss. Aber wie es halt im Leben so ist, der Fehlschuss kommt irgendwann.
4: Ihr Highlight ist 1991 der Europameistertitel.
5: Ich habe eigentlich deshalb aufgehört, weil ich 13 Jahre gespielt habe und in den 13 Jahren eigentlich vorher kaum Verletzungen hatte. Und dann gingen Verletzungen los. Und dann habe ich gesagt, okay, irgendwie braucht mein Körper vielleicht jetzt auch eine Pause.
4: Zum Walking Football kommt sie durch ihren Mann Alexander. 28 Jahre nach Ende ihrer aktiven Karriere. Sie trainiert mit und bleibt.
5: Weil es einfach wahnsinnig viel Spaß macht. Und auch diese alte Zeit, dieses auf dem Platz sein, miteinander frotzeln.
4: Die Sportart. Gespielt wird 6 gegen 6 auf einem Feld, das knapp ein Viertel eines großen Fußballfeldes misst. Bei weniger Spielern ist das Feld entsprechend kleiner. Auch die Tore sind kleiner, einen Torwart gibt es nicht. Wer im Strafraum steht, kassiert einen Freistoß. Der größte Regelverstoß jedoch ist...
7: Stopp! Gelaufen!
8: Das ist eine der schwierigsten Aufgaben, gerade am Anfang, weil viele Leute einfach diesen Laufinstinkt noch haben. Der zweite Punkt ist, du kannst hier nicht einen schönen, steilen Pass spielen und dann läuft da einer los und läuft hoffentlich allen davon, sondern dann ist eher dann gefragt, das intelligente Passspiel, um dann die Lücke zu finden und natürlich dann auch das Tor zu machen.
4: Genau das macht das Spiel anspruchsvoll. Aus medizinischer Sicht ist Walking Football eine gute Alternative zum klassischen Spiel, sagt Dr. Ralf Deuscher.
9: Dadurch, dass nicht mehr gerannt wird, ist natürlich so, dass gerade die Muskulatur, die eben für die Beschleunigung notwendig ist, geschont wird. Die macht im normalen Fußball einen ganz großen Prozentsatz der Verletzungen aus.
4: Er muss es wissen, war zuletzt

0: Jahre Mannschaftsarzt beim Erstligisten Borussia Mönchengladbach.
1: Das Zweite ist, dass der Sport dadurch sehr viel Kontakt vermindert ist. Und wenn Kontakt stattfindet, ist der kontrollierter und nicht mehr mit so viel Wucht. Und dadurch entstehen eben auch weniger Verletzungen an Gelenken und Bändern.
0: Der Trainingseffekt. Die Sportart wurde für Menschen entwickelt, denen Fußball zu schnell, zu hart oder zu belastend geworden ist. Auch Jüngere entdecken sie inzwischen für sich. Für Physiotherapeut Oliver Schmidtlein trainiert Walking Football besonders Herz und Kreislauf.
2: Die Belastung für das Herz-Kreislauf-System ist extrem gesund, weil langsames Gehen ist 3 bis 4 km/h, schnelles Gehen 5 bis 6. Und der Stoffwechselbereich, in dem man sich dabei befindet, ist so 60 bis 70% vom Maximalpuls, ist eigentlich optimal, um das Herz-Kreislauf-System zu trainieren.
0: Ballspiele laden zum Mitmachen ein und das hilft allen Altersklassen. Aus therapeutischer Sicht ließe sich Walking Football daher gut in Reha-Abläufe einbauen, wenn etwa Joggen noch zu fordernd ist.
2: Da gibt es doch eine ganze Menge Leute, die schwer zu motivieren sind oder vielleicht so tatsächlich echt ein bisschen aus der Übung gekommen sind, weil sie schon lange keine Spielsportarten mehr machen konnten aufgrund ihrer ursprünglichen Erkrankung. Und auf einmal erlaubt man denen, eine Sportart mit Ball zu machen, finde ich perfekt eigentlich.
0: Und wer meint, Walken sei nicht anstrengend, der irrt.
3: Jetzt mache ich mal wieder was, wo es richtig ins Schwitzen kommt, so wie früher. Und mich auch auspowern kann. Ich kann ja selber steuern, mache ich mehr oder weniger im Training, mache ich mehr oder weniger im Spiel.
0: Die Risiken. Verletzungen gehören fast schon zur Karriere als Fußballer. Die sind beim Walking Football deutlich reduziert. Natürlich kann man sich auch hier gegenseitig umstoßen. Mit zunehmendem Alter nehmen zum Beispiel auch Wadenverletzungen überdurchschnittlich zu.
1: Da kann natürlich schon sein, wenn man auf dem Rasen fehltritt, dass eine momentane Überlastung der Wadenmuskulatur auch im Gehfußball stattfinden kann.
0: Beim Walking Football schießt man im Prinzip aus dem Stand heraus, was eine gewisse Hüftmobilität erfordert.
2: Wenn ich so stehe und ich will den Ball dahin spielen, müsste ich mich um mein Standbein drehen. Die gesunde Variante wäre das. Und dann kann man den Ball sehr kontrolliert zu seinem Mitspieler spielen oder eben ins Tor.
0: Die Wertung. Walking Football punktet beim Herz-Kreislauf-System und fördert die Koordination. Das Verletzungsrisiko ist vergleichsweise gering. Es stärkt den Teamgeist und ist für jedes Alter geeignet. Leider hat es bislang noch ein eher zweifelhaftes Image als Rentnerfußball. Zu Unrecht, findet Dagmar.
3: Man sieht ja viele so Benefizspiele von den Profis, ehemaligen. Ehrlich gesagt ist es auch Gehfußball. Und man hat halt einfach den Lieblingssport, man kann Fußball spielen.
0: Dagmars Tipp an jeden Fußballer und jede Fußballerin: Walking Football einfach mal ausprobieren.
4: Der Beckenboden ist zwar ein gut versteckter Muskel, aber man kann ihn mit Übungen effektiv kräftigen. Dafür muss man aber erstmal wissen, wie man den überhaupt ansteuert.
5: Physiotherapeutin Lara Frank nutzt da gern einfache Hilfsmittel wie ein aufgerolltes Handtuch.
6: Und genau da, wo wir jetzt Druck haben, sind unsere Körperöffnungen. Das ist eigentlich das Tool, womit wir die ganze Zeit arbeiten. Ja? Um den Beckenboden gut nachvollziehen zu können, versuchen wir jetzt, Harndrang zurückzuhalten, vaginal leicht zu verengen, einwärts anzuheben und Stuhldrang zurückzuhalten. Alle drei Dinge gleichzeitig.
4: Ich finde, es erfordert Konzentration.
6: Definitiv. Ja. Es ist nicht einfach.
5: Manchen hilft ein Biofeedback-Gerät. Eine Sonde wird in die Scheide eingeführt. Spannt man dann den Beckenboden an, erscheinen die Balken links am Bildschirm.
4: Gut. Na, das ist ja einigermaßen motivierend, oder?
6: Auf jeden Fall, weil man es auch greifen kann. Was passiert? Was mache ich da gerade?
5: Jetzt lerne ich Kräftigungsübungen. Im Liegen mit aufgestellten Beinen das Becken anheben, dabei die Körperöffnungen schließen.
6: Und im besten Falle atmen wir noch dabei aus, wenn das funktioniert. Perfekt. Mit der nächsten Einatmung das Becken wieder leicht absenken. Wir legen es nie ganz ab. Jawohl. Und mit der nächsten Ausatmung Körperöffnungen schließen. Einwärts anheben, Becken hoch. Perfekt. Und wieder runter.
4: Boah, ganz schön viele Aufgaben gleichzeitig. Ich muss mich echt voll konzentrieren.
5: Auch wichtig? Richtig aufstehen.
6: Wenn wir zum Beispiel Senkungsbeschwerden haben, will ich immer, dass wir den Beckenboden schön unterstützen. Heißt, wir bereiten ihn vor, indem wir wieder alle Körperöffnungen schließen. Mit der Ausatmung beugen wir uns leicht nach vorne und stehen auf. Jawohl.
4: Okay. So stehe ich normalerweise nicht auf, ehrlich gesagt.
6: Es fühlt sich erstmal sehr, sehr unnatürlich an, aber tatsächlich.

0: Kindergarten den ganzen Tag für uns übernimmt, hat er doch deutlich mehr Aufmerksamkeit verdient, als er kriegt. Ich sage auf Wiedersehen und bis zum nächsten Mal bei Gesundheit.
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1: Guten Abend, ich begrüße Sie zur Tagesschau. Dass die Krankenkassenbeiträge nicht weiter steigen sollen, da sind sich fast alle einig. Schwieriger wird es bei der Frage, wo deswegen gespart werden soll. Heute und morgen beraten in Hannover die Gesundheitsminister der Länder mit Bundesgesundheitsministerin Wagen. Und dabei dürften die Länder deutlich machen, dass sie Wagens Sparpläne für die Kliniken ablehnen. Genau wie tausende Beschäftigte aus dem Gesundheitsbereich, die die Minister mit viel Protest empfangen haben.
2: Fast 8000 Menschen in Hannover. Protest gegen das geplante Sparpaket, mit dem die Bundesgesundheitsministerin die gesetzlichen Kassen vor einem Milliardendefizit schützen will.
3: Die Kolleginnen und Kollegen aus dem Gesundheitswesen, die sind stinksauer und haben richtig Angst. Sie haben Angst um ihre Gesundheit, sie haben Angst um ihren Job, sie haben Angst, damit sie nicht mehr gut versorgen können. Und deswegen sind wirklich sehr viele unserem Aufruf gefolgt.
2: Der Druck ist groß. Nach Angaben der Krankenhausgesellschaft schreiben 3/4 der Kliniken in Deutschland rote Zahlen. Auch das Städtische Klinikum Lüneburg. Als großer Versorger in der Region kann es nicht nur planbare Eingriffe anbieten, die sich rechnen. Zum Beispiel Knie- und Hüft-OPs. Es muss auch Stationen am Laufen halten, die viel kosten und wenig einbringen. Etwa die Radiologie, eine Geburtsstation oder die Notaufnahme, erklärt der Klinikchef.
4: Ich habe die gesetzliche Verpflichtung, diese Notaufnahme aufrechtzuerhalten. Das ist mein Versorgungsauftrag. Ich muss versuchen, in anderen Bereichen Überschüsse zu erwirtschaften, damit ich die Defizite in der Notaufnahme ausgleichen kann.
2: Nach den Plänen aus Berlin sollen die Kassen unter anderem Tarifsteigerungen bei den Löhnen der Pflegekräfte nicht mehr voll übernehmen. Kosten, die die Kliniken auffangen müssten. Bundesgesundheitsministerin Wagen verteidigt das.
5: Mehr Geld im System hat jetzt nicht den positiven Effekt gebracht. Deswegen müssen wir schauen, wie wir Kosten reduzieren. Weniger Bürokratie, weniger Vorgaben. Und da werden wir ganz konkret mit den Ländern sprechen.
2: Weniger Bürokratie, weniger Vorgaben. Damit dürfte Wagen bei den Ländern offene Türen einrennen. Bei den Kürzungen für die Kliniken dagegen ist der Widerstand groß.
1: Um die Gesundheitsreform geht es sicher auch beim Treffen im Kanzleramt, wo zur Stunde die Koalitionsspitzen mit Gewerkschaftsvertretern und Arbeitgeberverbänden zusammensitzen. Aber nicht nur darum, auch die Rentenreform, die Steuerpolitik und Änderungen im Arbeitszeitgesetz dürften zur Sprache kommen. Dabei gibt es genügend Konfliktpotenzial in der Runde. Nicht nur zwischen den Koalitionspartnern Union und SPD liegen die Vorstellungen weit auseinander. Auch von den Verbänden und Gewerkschaften gibt es Gegenwind. Fragen wir nach bei Markus Preis vor dem Kanzleramt in Berlin. Was ist das Ziel des Treffens heute Abend?
6: Ja, das Ziel ist vor allen Dingen erstmal diejenigen an den Tisch zu bringen, die die Reform am Ende auch betreffen, nämlich die Unternehmer in Deutschland und eben auch die Arbeitnehmer vertreten durch die Gewerkschaften. Worum geht es konkret? Zum einen natürlich um inhaltliche Fragen. Wie müssten die Reformen aussehen? Was würde den Standort Deutschland nach vorne bringen? Das ist ein Punkt. Und der andere wichtige Punkt ist für die Bundesregierung natürlich, sich auch Verbündete zu schaffen. Denn wenn man am Ende zu diesen Reformen kommt, zum Beispiel auf dem Arbeitsmarkt oder bei der Steuerreform, dann ist es auch gut, wenn man Parteien, andere Gruppen hat, wie zum Beispiel Gewerkschaften und Arbeitgeberverbände, die das dann auch mit verteidigen. Und das ist auch ein bisschen die Hoffnung eines solchen Treffens, dass man sozusagen mehr gesellschaftliche, breitere Akzeptanz dadurch womöglich schaffen könnte.
1: In rund 4 Wochen geht das Parlament in die Sommerpause. Reicht denn diese Zeit, wie vom Kanzler angekündigt, um die Reformen auf den Weg zu bringen?
6: Also offiziell ist es auf jeden Fall das Ziel, vor allen Dingen was Gesundheit angeht oder die Steuerreform. Beim Thema Rentenreform gibt es da noch ein bisschen Zurückhaltung. Und es gibt auch zunehmend Stimmen aus den Ländern, die sagen, Vorsicht, der Bremer Regierungschef Bovenschulte hat gesagt, das Tempo ist viel zu hoch, da können schwere Fehler jetzt passieren. Und heute hören wir vom niedersächsischen Ministerpräsidenten Olaf Lies in einem Interview, der sagt, wenn die Belastung dann bei den Ländern sind, dann müssen wir als Länder da ein Stoppschild aufstellen. Also man wird nicht nur mit Gewerkschaften und Arbeitgebern wahrscheinlich noch die eine oder andere Gesprächsrunde drehen.

0: müssen, damit das bis zum Sommer klappt.
1: Dankeschön nach Berlin, Markus Preis. Ende des Monats ist Schluss. Der sogenannte Tankrabatt läuft aus. Nach Informationen des ARD-Hauptstadtstudios haben sich die Fraktionen von CDU, CSU und SPD darauf geeinigt, die Maßnahme nicht zu verlängern. Zum 1. Mai hatte die Bundesregierung für 2 Monate die Energiesteuer gesenkt um rund 17 Cent pro Liter. So sollten die durch den Iran-Krieg massiv gestiegenen Spritpreise abgefedert werden. Ein Ersatz ist erst einmal nicht geplant. Ungeachtet einer geltenden Waffenruhe haben die USA und Iran sich erneut gegenseitig angegriffen. In der Nacht attackierten US-Streitkräfte nach eigenen Angaben militärische Ziele in Iran. Es habe sich um Vergeltungsschläge gehandelt, erklärte Präsident Trump. Er wirft Teheran vor, zuvor einen US-Kampfhubschrauber über der Straße von Hormuz abgeschossen zu haben. Iran wiederum feuerte Drohnen und Raketen auf US-Militärstützpunkte in Kuwait, Bahrain und Jordanien. Gudrun Engel in Washington, immer wieder gegenseitige Angriffe. War es das jetzt mit der Waffenruhe?
2: Ja, von einer Waffenruhe kann man hier jetzt nicht mehr sprechen. Dazu ist die Gesamtsituation in der gesamten Region zu fragil. Erst gestern hatte Donald Trump ja eigentlich wieder einmal davon gesprochen, dass man angeblich ganz knapp davor sei, ein Abkommen mit Iran zu schließen. Aber die Kollegen haben freundlich nachgezählt. Das hat er in den vergangenen Wochen bereits 37 Mal angekündigt, ohne dass es je zu einem Abschluss oder einem Deal gekommen ist. Nach dem Abschuss des US-Hubschraubers durch den Iran war Donald Trump also unter Zugzwang. Keine Reaktion hätte man den USA als Schwäche auslegen können. Und so hat das zuständige Kommando CENTCOM bestätigt, es gab US-Angriffe auf Iran in 3 Wellen. Und Donald Trump hat gerade zu Journalisten gesprochen und weitere Angriffe für die

0: Eskalation in der Region sind geöffnet.
1: Vielen Dank, Gudrun Engel in Washington. Nach einem Messerangriff hat es gestern in Belfast Ausschreitungen gegeben. Inzwischen wurde ein 30-Jähriger aus dem Sudan für die Tat angeklagt. Demonstranten setzten Mülltonnen, Autos und Häuser in Brand. Die Polizei rettete mehrere Menschen aus den Flammen. Rechtsradikale Gruppen hatten zum Protest gegen Einwanderung aufgerufen. Die Migrationspolitik ist in Großbritannien ein großes Thema. Das zeigt sich nun auch bei den Ausschreitungen in Belfast, der Hauptstadt Nordirlands.
2: Die Spuren einer gewaltsamen Nacht im nordirischen Belfast. Ganze Häuser ausgebrannt. Auslöser für die Ausschreitungen ein besonders brutaler Messerangriff am Montag. Der mutmaßliche Täter, ein 30 Jahre alter Geflüchteter aus dem Sudan mit Aufenthaltserlaubnis. Ein Video zeigt auch, wie Passanten eingreifen. Es ist schrecklich, was dem Opfer passiert ist. Aber der Angreifer steht nicht für eine ganze Gemeinschaft. Sie sollten friedlich demonstrieren, alle sollten zusammenstehen, aber nichts zerstören, nichts anzünden, niemanden verletzen. Gestern Abend und in der Nacht nahmen die meist vermummten Randalierer laut Augenzeugen gezielt Einwanderer und Ausländer ins Visier. Der Aufruf zum Protest wurde online verbreitet, unter anderem vom rechtsextremen Aktivisten Tommy Robinson und von Elon Musk. Im Parlament kritisiert die Opposition Regierungschef Keir Starmer scharf. Dieser Premier will die Verzweiflung im Land nicht wahrhaben darüber, dass er illegale Einwanderung und die Kriminalität nicht stoppen kann. Wir haben jetzt eine sehr schwierige Situation in Nordirland. Familien und Gemeinschaften fürchten sich. Und sie schüren nur Angst und Spaltung. Was anderes können sie nicht. Das Opfer, ein Mann aus Belfast, hat ein Auge verloren und liegt schwer verletzt im Krankenhaus. Seine Familie kritisiert die Ausschreitungen, doch es gibt schon neue Protestaufrufe.
1: Daniel Frevel in Newton Abbey bei Belfast. Für heute wurde also zu neuen Protesten aufgerufen. Wie ist denn die Lage im Moment?
3: Die Polizei, die geht von einer weiteren Nacht der Ausschreitungen aus. Sie ist mit noch mehr Kräften vor Ort als noch gestern. Wir sind in einem Vorort von Belfast, gerade vor einer Asylunterkunft. Und hier sind gepanzerte Polizeifahrzeuge und tatsächlich auch schon erste protestierende Menschen. Denn hier wurde zu einem Protest aufgerufen über ein Bild, was geteilt wurde auf WhatsApp und Telegram. Das hat sich auch gestern so ereignet, sehr schnell verbreitet. Und manche befürchten jetzt eben, dass es, obwohl dort auf diesem Bild steht, friedlicher Protest, erneut zu Ausschreitungen kommt. Die Opferfamilie hat ja auch aufgerufen zur Ruhe, genau wie die Polizei und lokale Behörden. Und dennoch gibt es Menschen hier, und das hören wir, die muslimischen Glaubens zum Beispiel sind oder geflüchtet sind, Migrationshintergrund haben, die sich heute Abend und den ganzen Tag über auch schon nicht vor die Tür trauen.
1: Danke nach Newton Abbey, Daniel Frevel. Es ist ein Höhepunkt der Spanienreise von Papst Leo XIV. Das Oberhaupt der katholischen Kirche feiert eine Messe in einem Wahrzeichen Barcelonas, der Sagrada Familia. Heilige Familie, so lautet der Name der Kirche übersetzt. Entworfen wurde sie vom Architekten Antoni Gaudí. Der Bau begann 1882 und soll in etwa 10 Jahren abgeschlossen werden. Im Frühjahr ist der mehr als 170 Meter hohe Kirchturm fertig geworden. Er ist damit der höchste der Welt.
4: Der Papst im Anflug. Der Besuch ist mir ein Vergnügen, sagt er. Unter ihm Barcelona. Mittendrin die Sagrada Familia. Am Abend ist Leo XIV. Auf dem Weg zu der Kirche. Er wird den fertiggestellten Hauptturm einweihen, mit 172,5 Metern der höchste Kirchturm der Welt. 5 Millionen Menschen besuchen die Kirche pro Jahr und bestaunen die einzigartige Architektur Antoni Gaudís. Er ließ sich bei der Planung von der Natur inspirieren. Die Sagrada Familia wirkt von innen wie ein versteinerter Wald. Heute, vor 100 Jahren, starb Gaudí, der Formen und Farben neu dachte. Aufzeichnungen seiner Schüler hätten es möglich gemacht, dass in Gaudís Sinne weitergebaut werden konnte, sagt der heutige Chefarchitekt. Samstags versammelte Gaudí junge Architekten auf der Baustelle und erklärte ihnen das Projekt. Diese Geometrien, wie Elemente zu kombinieren sind, dem folgen wir. Kritiker bemängeln jedoch, es sei kaum vorstellbar, dass Gaudí dem Kirchturm ein begehbares Kreuz auf die Spitze gesetzt hätte. Die Kirche verkomme zu einer Touristenattraktion. die Sagrada Familia in Barcelona. Umstritten war sie immer seit dem Baubeginn vor 144 Jahren und doch auch,

0: faszinierend. Als der Papst vor einer Dreiviertelstunde an der Kirche ankommt, erklärt ihm die sehbehinderte Valentina die Besonderheiten der Turmspitze. Im Laufe des Abends wird sie den Segen des Papstes bekommen.
1: Die Vorfreude steigt. Morgen geht es los mit der Fußball-Weltmeisterschaft in den USA, Kanada und Mexiko. Doch noch bevor der erste Ball rollt, ist das Turnier für manche schon vorbei. Immer wieder gibt es Probleme bei der Einreise von Fans, Teams und Offiziellen in die USA. Mehrere WM-Teilnehmer stammen aus Ländern, die von scharfen Einreisebestimmungen der Trump-Regierung betroffen sind.
2: Der Pokal ist schon da. Die 11 Spielorte in den USA sind bereit. Doch bevor das Turnier überhaupt begonnen hat, überschatten Diskussionen über Einreisebedingungen die Weltmeisterschaft. Dem somalischen Schiedsrichter Omar Attan wurde die Einreise verweigert. Laut US-Behörden hat er Verbindungen zur islamistischen Terrororganisation Al-Shabaab. Attan hat sich zu den Vorwürfen bislang nicht geäußert. Zurück in Somalia wurde er wie ein Held empfangen. Die Mannschaft des Iran hat ihr Teamquartier nach Mexiko verlegt und wird jeweils nur für 3 Tage rund um die Gruppenspiele in die USA einreisen. Der Iran erhebt den Vorwurf, nicht alle Mitglieder der Delegation hätten ein Visum erhalten. Wir bedauern, dass wir vielleicht eines der am stärksten politisierten Sportereignisse erleben werden, aufgrund der Maßnahmen der USA. Der Präsident des iranischen Fußballverbandes ist allerdings auch ein ehemaliger Kommandeur der Revolutionsgarde. Der oberste US-Grenzschützer Homan kündigt derweil eine stärkere Präsenz der Einwanderungsbehörde ICE rund um die US-Spielorte an, besonders in New York. Der US-Außenminister allerdings beruhigt die Auswärtsfans. Wenn Sie ein FIFA-Ticket haben und so registriert sind, wird Ihr Einreiseantrag beschleunigt bearbeitet, damit Sie die Spiele in den USA besuchen können. Das erste WM-Spiel in den USA findet am Freitag in Los Angeles statt.
1: Und nun die Wettervorhersage für morgen Donnerstag, den 11. Juni.
3: Noch bestimmen atlantische Tiefausläufe unser Wetter, aber von Südwesten streckt schon das Azorenhoch seine Fühler aus. Heute Nacht fällt im Osten und Südosten noch Regen, sonst hier und da Schauer. Anfangs ist auch das eine oder andere Gewitter möglich. Am Tag viele Wolken, die Schauer und einzelne Gewitter bringen. Im Südwesten bleibt es später weitgehend trocken. Den meisten Sonnenschein gibt's allerdings in Küstennähe. An der See und im äußersten Osten heute Nacht um oder etwas über 10 Grad, sonst nur einstellige Werte. Morgen meist unter, am Oberrhein immerhin noch knapp über 20 Grad. Freitag oft wolkenverhangen, teilweise windig und regional nass. Der meiste Regen fällt am Alpenrand. Am Wochenende im Süden und Südwesten sonnig und auch deutlich wärmer, während es sonst noch wechselhaft und recht kühl bleibt.
1: In den Tagesthemen um 22.15 Uhr mit Jesse Wellmer geht es darum, ob das Treffen im Kanzleramt die hohen Erwartungen erfüllen kann. Und Kirche der Superlative, wie der Rummel um die Sagrada Familia Barcelona spaltet. Ich wünsche Ihnen noch einen schönen Mittwochabend.

0: Es gibt Tage, die sind nur erträglich mit Schmerzmitteln. Was haben Sie? Kopfweh? Rücken? Knie? Nehmen wir eigentlich zu wenig, zu viel oder das Falsche?
1: Ich mache mir überhaupt keine Illusionen. Ich bin medikamentenabhängig. Es wird kein Leben ohne Medikamente mehr geben.
0: Wir nehmen immer mehr Mittel, auch ganz starke.
2: Der Markt wird mit Opioiden überschwemmt. Wir müssen darauf reagieren, denn das könnte höchst gefährlich werden.
0: Aber die Schmerzmittel ohne Rezept, die sind doch ungefährlich, oder?
3: Diclofenac, Voltaren. Es ist schwer, die wegzulassen.
0: Die Werbung sagt, Schmerzen, nimm was. Und wenn du noch leidest, nimm mehr.
4: Wir haben auch in Deutschland Medikamente auf den Markt bekommen, die niemals wirklich geprüft worden sind.
0: Wie schnell wird man eigentlich abhängig? Rund um Bahnhöfe sieht man viele Suchtkranke. Aber ich nehme sie dorthin mit, wo sich Hase und Igel gute Nacht sagen. Wir treffen eine Frau, der man es nicht ansieht. Aber sie wurde abhängig durch Ärzte.
5: Ja. 19, 20.
0: Wie entsteht Schmerz? Hilft Sport? Ich gebe alles für die Forschung.
6: Oh, Scheiße. Das tut weh.

0: leide seit mittlerweile über 20 Jahren an chronischen Schmerzen, vor allem im Rücken- und Nackenbereich. Ich bin Jürgen, der Schmerzkranke.
1: Es ist, als wenn jemand an verschiedenen Gelenken reißt.
2: Bei mir wandert das. Das fängt an bei den Beinen, bei den Waden. Wenn das mit den Händen dann soweit ist, dann bin ich nicht mehr in der Lage, zum Beispiel Auto zu fahren.
3: Also im nächsten Jahr werden es 40 Jahre, dass ich mit diesen Schmerzen lebe, mit den chronischen Schmerzen.
2: Wenn mir mal nichts wehtut, dann bin ich vielleicht tot.
4: Schmerzen kommen und gehen. Das gehört zum Leben. Wenn der Schmerz aber bleibt und alles bestimmt, wird es unerträglich. Ich möchte mehr darüber wissen, wie Schmerzen Menschen verändern, körperlich und seelisch, und wann Schmerzmittel nicht mehr Segen sind, sondern Fluch.
5: Guten Morgen.
6: Hallo.
5: Sibylle Wilkendink, ich freue mich, Sie kennenzulernen. Kommen Sie bitte rein.
4: Sibylle hat jahrzehntelang als Krankenschwester gearbeitet, zwei Töchter großgezogen, sie war Rettungsschwimmerin. Jetzt mit 77 schmerzt jeder Schritt, eine schwere Arthrose bestimmt ihren Alltag.
5: So, nehmen Sie bitte Platz.
6: Gerne. Wenn ich Sie so laufen sehe, da frage ich, wo tut's überall weh?
5: Ja, das Schlimmste ist die Schulter. Also die Schulter, meine Hand im Moment ist ganz schlimm. Und dann kommt mein Knie noch dazu.
6: Darf ich die Hände mal sehen?
5: Ja, bitte. Das ist Arthrose alles.
6: Ja. Und wie lange haben Sie schon Schmerzen, Dauerschmerzen?
5: 10 Jahre ist vielleicht angefangen.
6: Vor zehn Jahren.
5: Vor zehn Jahren. Das fing ganz langsam an. Da habe ich erst gedacht, ich habe mich verlegen oder habe irgendwas gemacht. Habe eingerieben, habe leichte Medikamente genommen. Ach, sagt meine Ärztin, gesagt, das gibt sich wieder, ne? Das wurden immer mehr, ne? Und immer stärkere Tabletten, ne? Ich habe zum Schluss 4-mal am Tag Oxycodon 80 genommen, ne? Und hatte dann noch ein Pflaster auf der Schulter.
4: Die Hausärztin verschreibt Sibylle immer mehr, schließlich das 7-fache der empfohlenen Höchstdosis für Opioide. Sibylle wird zu einem Schatten ihrer selbst und wiegt nur noch 45 Kilo.
5: Ich bin morgens aufgestanden, ich konnte mich auch gar nicht mehr selbst waschen. Hat meine Tochter gemacht, ne?
6: Gingen denn wenigstens die Schmerzen weg?
5: Überhaupt nicht. Ich hatte Schmerzen und starke Schmerzen. Nach wie vor. Ich habe 100 Milligramm Fentanyl genommen, dann auf 150 Milligramm. Da hat meine Tochter dann nachmittags die Hausärztin angerufen. Ich war durchgedreht. Ne? Ich habe draußen auf der Terrasse gesessen und habe Kaninchen gesucht.
4: Solche Halluzinationen können tatsächlich durch starke Schmerzmittel ausgelöst werden. Fentanyl und Oxycodon gehören zu den Opioiden. Bitte was? Opioide ist der Sammelbegriff für eine Gruppe von besonders starken Schmerzmitteln. Ursprünglich aus der Opiumpflanze, aus dem Schlafmohn. Daraus gewinnt vor 200 Jahren erstmalig ein deutscher Apotheker reines Morphin. Und viele weitere Präparate sollten folgen. Heroin zum Beispiel wurde vor 100 Jahren noch als Hustenmittel in Apotheken verkauft. Dabei haben alle diese Mittel hohes Abhängigkeitspotenzial, körperlich wie seelisch, denn sie dämpfen unangenehme Gefühle und können euphorisieren. Wer will das nicht?
6: Ich bin so froh, im 21. Jahrhundert zu leben. Was müssen die Menschen früher gelitten haben? Es gab keine Schmerzmittel. Weder bei einem entzündeten Zahn, noch bei der Geburt, noch bei einer Operation. Und heute haben wir eine riesige Auswahl. All das sind Riesenfortschritte. Aber jeder Fortschritt kommt mit einem Preis. Und immer wenn etwas gut ist, liegt es so nahe zu denken, ja, mehr davon ist besser. Ist es eben nicht.
4: Ich begleite Sibylle nach Hagenow, zur Schmerzklinik, wo ihr der Entzug gelang. Über viele Wochen konnten die Medikamente von über 800 auf 4 Milligramm pro Tag reduziert werden. Sibylle bekam wieder Appetit, wurde wieder sie selbst und konnte entlassen werden. Dafür brauchte es erfahrene Schmerzmediziner wie Kai Niemier.
6: Was war Ihre Reaktion, als Sie den Medikationsplan von Sibylle gesehen haben?
7: Ehrlicherweise war ich relativ geschockt. Das habe ich, glaube ich, auch rübergebracht, weil die Dosis extrem hoch war. Energie war weg, Lebensfähigkeit eigentlich auch kaum noch gegeben, sodass wir sie auch dann relativ schnell hier aufnehmen wollten, um da was zu ändern.
6: Das, was Sie hatten, bevor Sie hierher kamen, sieht erstmal sehr harmlos aus. Das sind so 4 kleine Tabletten und dann noch so 2 Pflaster. Aber die Wirkstoffe da drin sind extrem hochgradig. Das sind ja somit die stärksten Schmerzmittel, die wir haben. Fentanyl ist eine Abart auch von den Mitteln, die an den gleichen Rezeptor binden wie Heroin.
7: Also was da drin ist in diesen Tabletten, entspricht 840 Milligramm Morphin pro Tag. Das ist wirklich richtig, richtig viel.
6: Wenn man das mal umrechnet in typische Morphintabletten, halten Sie sich fest, ist das, was Sie da hatten, so viel wie, haben Sie mitgezählt, 83 und eines runtergefallen, 84 Tabletten. Was würde passieren, wenn ich das jetzt einfach mal nehmen würde?
7: Sie würden einfach nicht mehr atmen, ne? Da würde der Atemantrieb im Hirn wegfallen und Sie würden schlicht und ergreifend ersticken.
6: Das heißt, das reicht, um mich umzubringen?
7: Locker. Uns beide zusammen und noch mehr Leute.
4: Wie konnte Sibylle das überleben? Naja, sie war Schritt für Schritt dran gewöhnt.
6: Wenn das hier die Wirkstärke von Morphin ist und das Medikament Oxycodon doppelt so stark und Heroin dreimal so stark sind, wie stark ist dann eigentlich Fentanyl? Halten Sie sich fest. Unfassbar. Fentanyl ist bis zu 100 Mal so stark wie Morphin. Kein Wunder, steigt einem das schnell zu Kopf. Und eine zarte Person wie Sibylle sieht plötzlich Kaninchen, wo keine sind.
4: Das ist leider überhaupt nicht lustig. In den USA wurden in den letzten Jahrzehnten Millionen Menschen von Fentanyl, Heroin und anderen Mitteln abhängig, viele starben. Die Einstiegsdroge war legal, das Schmerzmittel Oxycodon.
6: In den USA gab es viele Schlagzeilen, viele Tote durch die Opioidkrise mit Verordnung von ärztlicher Seite mit angefeuert und viel Marketing der Pharmafirmen dahinter. Wie nah sind wir auch in Deutschland an solchen fast kriminellen Verschreibungen?
7: Das ist eine regelmäßige Erfahrung, die wir machen. Also im Endeffekt entziehen wir hier mehr Medikamente, als wir selber einstellen. Und das, was viele Menschen auch nicht wissen, dass sehr hochdosierte Opiate mehr Schmerzen machen.
6: Wie das denn?
7: Es gibt eine Hyperalgesie, nennt sich das. Das verändert die Schmerzregulationsfähigkeit und unsere körpereigene Schmerzabwehr wird schlechter.
6: Hyperalgesie ist das schlaue Wort für ich werde schmerzempfindlicher. Und das gilt nicht nur für diese Opiate, das gilt auch für Kopfschmerztabletten. Da kennt man auch einen Kopfschmerz, der durch zu viel Schmerzmittel ausgelöst wird. Dagegen hilft die 10-20-Regel. Von den 30 Tagen im Monat nicht mehr als 10 Tage akut was gegen die Schmerzen einnehmen und dann 20 Tage Pause. Dann kommt man erst gar nicht in diesen Teufelskreis.
4: Um es klar zu sagen, die Behandlung akuter Schmerzen mit Medikamenten ist wichtig, damit sich kein Schmerzgedächtnis aufbaut. Die meisten greifen erstmal zu den rezeptfreien Schmerzmitteln. Mit Abstand am meisten verkauft das Ibuprofen mit 48 Millionen Packungen jährlich. Paracetamol folgt mit etwa der Hälfte. Dann kommt ASS, Acetylsalicylsäure, berühmt als Aspirin. Und dann Diclofenac, bekanntester Handelsname Voltaren. Jedes Jahr kaufen wir mehrere tausend Tonnen von frei verkäuflichen Schmerzmitteln, Tendenz weiter steigend. Apothekerinnen und Apotheker sind die einzigen, die diese Selbstmedikation der Kunden hinterfragen können.
6: Wie reagieren Sie, wenn jemand eine unüblich große Menge will?
8: Also eine unüblich große Menge, zum Beispiel geht das ja schon los bei 2x20 Paracetamol. Da würden wir halt schon nachfragen, was man mit der zweiten Packung macht. Natürlich kann ich von Apotheke zu Apotheke gehen, das können wir nicht kontrollieren. Aber letztendlich haben wir auch mündige Leute, die hoffentlich wissen, was sie damit machen. Irgendwann fällt es aber auf und dann sprechen wir auch die Patienten an. Weil wenn jemand ganz viel frei verkäufliche Schmerzmittel braucht, ist das ja auch ein Zeichen dafür, dass er vielleicht nicht richtig behandelt ist. Und dann muss man eben mit dem Arzt zusammen die nächste Stufe zünden.
4: Die Dosis macht bekanntlich das Gift und natürlich wichtig, wie lange man etwas nimmt. Auch frei verkäufliche Medikamente haben Risiken und Nebenwirkungen. Gerade Paracetamol kann überraschend schnell Organe schädigen, vor allem die Leber. Deshalb wurde die Risikobewertung von Paracetamol kürzlich verschärft und der Beipackzettel geändert. Aber wer bekommt das mit?
9: Ich glaube, dass wir in den nächsten Jahren viele Daten bekommen, dass Paracetamol weitaus mehr Probleme produziert, als in der Vergangenheit bekannt war.
4: Immer mehr Expertinnen und Experten warnen vor dem leichtfertigen, langen Einsatz von Paracetamol. Viele Fragen sind offen, rezeptfrei ist es trotzdem.
9: Wenn das stimmt, was jetzt von der EMA und anderen Aufsichtsagenturen gesagt wird, dann darf man eigentlich kein Paracetamol bei gleichzeitigen schweren Infekten geben, was regelmäßig geschieht. Und das Paracetamol ist auch gerade in der Kinderheilkunde, ist natürlich das Mittel der ersten Wahl bei Fieber. Und dann geben die Eltern das, Fieber geht nicht runter, kommen in die Klinik, Klinikarzt fragt nicht, Eltern erzählen nicht, dass sie schon ganz viel Paracetamol gekommen haben, geben nochmal Paracetamol und bums, landen sie in der Vergiftung.
4: Paracetamol stört die Leber beim Entgiften. Aber wie? Die Leber hat ein Geheimmittel, das Glutathion. Das braucht sie als Antioxidant, das ist überlebenswichtig. Gerade bei schweren Infekten verbrauchen sich aber die Vorräte vom Glutathion, hier mit dem Akku dargestellt, ohnehin schnell. Kommt dann auch der Glutathionfresser Paracetamol dazu, steigt das Risiko für Vergiftung und Leberversagen. Hier in Hagenow ist das Entgiften von zu viel Schmerzmitteln und ungesunden Kombinationen leider an der Tagesordnung.
6: Man denkt ja auch, alles, was man in der Apotheke kriegt, ohne Rezept, das wird irgendwie harmlos sein. Warum ist das ein gefährlicher Irrtum?
7: Die Medikamente, die Schmerzmittel, die man frei kaufen kann in der Apotheke, sind schon recht giftig. Also Ibuprofen, Diclofenac macht die Nieren kaputt, macht Herzinfarkte, zerstört die Leber. Also insofern würde ich eher glauben, dass sie rezeptpflichtig werden müssten. Und häufig helfen sie nicht mal.
4: Aus Unwissenheit vergiften sich Menschen mit frei verkäuflichen Schmerzmitteln. Wann haben Sie das letzte Mal Ibu, ASS, Paracetamol oder Diclofenac genommen? Praktisch jeder deutsche Haushalt hat davon Packungen griffbereit im Badezimmer. Und für rezeptfrei wird überall mächtig Werbung gemacht, im Fernsehen, in Zeitschriften und im Fußballstadion.
10: Dann Klasnic, viertes Pokaltor, jeder Schuss ein Treffer mittlerweile.
4: Mit Werder Bremen gewannen Ivan Klasnic als Stürmer Pokale und die deutsche Meisterschaft. Der Leistungsdruck ist riesig. Um durchzuhalten, bekommt Klasnic regelmäßig Schmerzmittel.
11: Ein Fußballstar, der kennt keinen Schmerz, der ist aus Stahl gemacht.
12: Aus Eisen und Erz, das muss schon mächtig sein.
13: Witz wollt, ne?
4: Der WM-Song meiner Jugend klingt so heiter, doch die bittere Wahrheit, die Mannschaftsärzte von Werder Bremen gaben Klasnic ständig Diclofenac. Seine Nieren versagten, Klasnic brauchte mehrere Organtransplantationen, bis er wieder spielen konnte. Diclofenac ist weiterhin frei verkäuflich, unter verschiedensten Namen der geläufigste Voltaren.
6: Wenn du Schmerzen hattest und dem Mannschaftsarzt das gesagt hast, was ist dann so die Routine gewesen?
13: Diclofenac, Voltaren, es ist schwer, die wegzulassen, um dann auch diese Leistung zu bringen.
6: Ja.
13: Ich glaube halt, dass ohne Schmerzmittel kein professioneller Sport gemacht werden kann. Aber wiederum, hätte ich das gewusst, dass ich Probleme habe, hätte ich sie auch nicht genommen. Aber wenn du dann vom Arzt hörst, immer du bist gesund und hier und da, ich glaube, dann wirst du nicht zweimal nachdenken, vielleicht sowas zu dir zu nehmen.
4: Trotz alarmierender Laborwerte nimmt Ivan weiter über Jahre viel zu viel Diclofenac, bis seine Nieren nicht mehr zu retten sind. Die Mannschaftsärzte reagieren viel zu spät.
6: Sehr schön.
4: Fast jeder zweite Erwachsene nimmt innerhalb eines Monats frei verkäufliche Schmerzmittel. Nicht nur Nieren und Leber können leiden, ASS, Diclofenac, Ibuprofen und Paracetamol können auch Schaden anrichten an Magenschleimhaut, Darm oder Herz. Kaum beachtet, gerade Diclofenac schädigt massiv die Umwelt, denn es baut sich biologisch kaum ab. Von den vielen Tonnen, die wir uns davon auf die Haut geschmiert haben, landen über 90% mit der nächsten Dusche im Abfluss und damit auch in den Gewässern.
6: Du hattest Ärzte, denen du vertraut hast, die dir jede Menge Schmerzmittel gegeben haben. Und das sind Schmerzmittel, von denen man eigentlich auch schon im Studium lernt, dass die eine hohe Gefahr bieten, Nieren kaputt zu machen und andere Organe. Bist du noch wütend?
13: Natürlich bin ich wütend. Also, was ich durchgemacht habe, wünsche ich nicht jedem. Mhm.
4: Wir dürfen Archivmaterial zeigen. So sah Ivan noch vor 9 Jahren aus. Über Monate musste er mehrmals die Woche an die Blutwäsche, an die Dialyse. Er wartete auf seine 3. Spenderniere. Und seine Geschichte ist kein Einzelfall. Geschätzt ist unter 10 Patienten, die auf Blutwäsche angewiesen sind, einer, der seine Nieren durch Schmerzmittel zerstört hat. Nach einem langen Prozess bekommt Ivan Schadensersatz, 4,5 Millionen Euro.
13: War es das wert? Ich sag mal, jedes Geld, was du bekommen hast, wird deine Gesundheit nie wieder zurückbringen. Und wer weiß, wie lange ich noch leben werde. Man muss dankbar sein, auch wenn ich krank bin, auch wenn ich jedes Mal Tabletten nehmen muss. Man muss dankbar sein, dass man dieses Leben noch leben kann.
6: Das Gespräch mit so einem Fußballgott hat mich schon sehr nachdenklich gemacht. Man redet oft darüber, was sie verdienen, aber zu wenig darüber, was viele auch für einen hohen Preis dafür bezahlen.
0: Ja, vielleicht verschreiben Ärzte manchmal schnell Medikamente, aber man darf nicht unterschätzen, welche Folgen konstanter Schmerz für Menschen hat.
2: In tiefen, heftigen Schüben, wie ich jetzt vor kurzem einen hatte, habe ich natürlich den Gedanken, hey, du musst jetzt jeden Tag Tramadol nehmen, um über den Tag zu kommen.
8: Also es geht mir nicht jeden Tag gut damit, aber es geht mir natürlich auch mit den Schmerzen nicht gut.
0: Wenn ich dann meine Tabletten nicht nehme, dann merke ich das relativ schnell, dass die Schmerzen dann sehr vehement zurückkommen.
4: Los ging es bei ihm mit kaputten Bandscheiben. Jürgen nimmt seit 8 Jahren jeden Tag Opioide. Die rezeptfreien Schmerzmittel wirken bei ihm schon lange nicht mehr.
0: Ich mache mir aber auch überhaupt keine Illusionen. Also es wird kein Leben ohne Medikamente mehr geben. Ja, Medikamente haben Nebenwirkungen, aber Schmerz auch. Und das ist was, was man eben auch nicht unterschätzen darf.
4: Ich besuche eine der weltweit führenden Forschungsgruppen an der Uniklinik Hamburg. Was passiert im Hirn bei chronischen Schmerzen? Welche Rolle spielen die berühmten Endorphine, die körpereigenen Schmerzmittel? Die sind ja aufgebaut wie Opiate. Und wie wirken meine eigenen Endorphine?
14: Wunderbar, dann gibt es einmal jetzt die Bolusdosis.
15: Genau, dann legen wir einmal los. Wenn irgendwas zieht oder drückt, einfach Bescheid sagen.
4: Meine körpereigene Schmerzhemmung wird durch ein Medikament blockiert. Es ist ein Blindversuch in 2 Durchgängen. Worauf habe ich mich da eingelassen? Ich will rausfinden, wie fühlen sich diese körpereigenen Schmerzmittel an? Immer wieder gibt es Berichte von Menschen, die mit einem gebrochenen Bein noch einen Marathon zu Ende laufen. Also irgendwas passiert da oben.
14: Dann sehen Sie hier unten Ihre Wattzahl aktuell und hier unten sehen Sie auch noch die Herzfrequenz.
15: Hohe Intensität.
14: Hohe Intensität. Dann geht auch schon gleich einmal die Wattzahl nach oben.
15: Und der Puls.
14: Und der Puls auch.
6: Toller Kollege.
2: Genau so ist es.
6: Anstrengend.
2: Ja, gut so.
6: Was soll denn körperliche Anstrengungen mit dem Schmerzsystem machen? Wird es dann schlimmer oder besser?
2: Besser.
6: Echt?
2: Besser, ja. Das ist evolutionär. Also stell dir vor, ich hätte jetzt irgendwie gerade einen Löwe gebissen. Und dann gibt es 2 Möglichkeiten. Liegen bleiben und aufgefressen werden oder wegrennen. Und
6: ja.
2: Um wegzurennen sind Schmerzen sehr unpraktisch. Das heißt sozusagen, die Anstrengung reduziert die Schmerzen und erlauben dir sozusagen evolutionär zu überleben.
6: Wie lange muss man sich anstrengen, damit dieser Effekt eintritt?
2: Je länger, desto besser. Und was wir auch wissen, je intensiver, desto besser.
6: Okay. Ist das auch ein Teil von dem Phänomen, dass Leute so auch fast nach Sport süchtig werden?
2: Die Idee dabei ist tatsächlich, der Effekt ist vermittelt durch endogene Opiate. Das heißt, du schüttest jetzt Endorphine aus.
6: Und ein bisschen Schweiß.
2: Und ein bisschen Schweiß. Und die helfen dabei, die Endorphine, dass der Schmerz nicht mehr so schmerzhaft ist. Und natürlich, wie wir wissen, machen Endorphine oder Opiate insgesamt süchtig. Und es gibt auch Leute, die tatsächlich wirklich Abhängigkeit von Ausdauersport zeigen.
6: Dazu gehörte ich bisher nicht.
4: Professor Christian Büchel ist einer der renommiertesten Schmerzforscher. Er sagt, ich muss möglichst intensiv in die Pedale treten, um viele körpereigene Opiate auszuschütten. Und woran merke ich, ob das funktioniert? Dafür kriege ich gleich noch Hitze- und Druckschmerz.
6: Ich versuche das so ein bisschen buddhistisch einfach, den Schmerz wegzuatmen. Oh! Das tut weh! Oh, die Hitze! So, jetzt bewerten. Wie schmerzhaft war das? Ich würde mal hier kaum aushaltbar nehmen. Oh, Scheiße. Oh, jetzt kommt's wieder. Dass Hitze fies wehtun kann, das wusste ich. Aber dass diese Druckmanschette auch so unangenehm ist, das habe ich nicht vergessen. Aber vor allen Dingen hat die Studie eben gezeigt, dass unser körpereigenes System, den Schmerz zu dämpfen, wunderbar funktioniert. Man kann es trainieren. Bei Fitten funktioniert es besser als bei Unfitten, denn Schmerz ist mehr als nur ein Rezeptor. Mit Bewegung das körpereigene Antischmerzsystem zu aktivieren, das hat auch Sibylle in der Schmerzklinik gelernt. Und sie setzt das konsequent jeden Morgen zu Hause um. Wow, davon könnte ich mir echt was abgucken.
5: Versuch erst mal morgens die Schultern zu bewegen, ein bisschen zu kreisen. Und dann geht das hoch. Ein. Also ich mache 20 Mal.
6: Und haben Sie dabei Schmerzen auch? Wo? In der Schulter?
5: Schulter. Mitunter war so schlimm, ich wollte schon aufhören. Aber hab gedacht, nee, du musst. Und ich merke ja selbst, es tut mir gut.
6: 19, 20.
5: Dann machen wir jetzt hier dieses Rudern.
4: Aufgeben ist hier keine Option. Was ich von Sibylle gelernt habe, nicht auf den Schmerz hören. Er darf nicht das letzte Wort haben. Wenn er sagt, stopp, keine weitere Bewegung, weitermachen.
5: Und jetzt?
6: Oh, das geht aber auf die Bauchmuskeln.
5: Ja, ist gut so, ne? Und jetzt kommt das Schlimmste. Die Beine hoch und nach Möglichkeit hinten ankommen, ne?
6: Oh.
5: So.
6: Das ist ja der Hammer.
5: Also auch 10 Mal. Versuchen.
6: Wie kommt man mit dieser multimodalen Therapie, die Sie hier machen, an verschiedenen Stellen ein Stückchen aus diesem Teufelskreis?
7: Schmerz findet im Hirn statt. Ne? Ohne unser Großhirn gibt es praktisch keinen Schmerz. Und wir sind zum Glück in der Lage, unser Leben lang zu lernen. Also Nerven neu zu vernetzen, neue Netzwerke zu bilden. Und ein wichtiger Teil der multimodalen Schmerztherapie ist in der Tat neues Lernen über den Schmerz, über mich selber, über Bewegung. Wenn ich aufhöre, was zu tun, dann kann ich es nach einer Weile nicht mehr. Wenn ich Muskeln nicht mehr benutze, dann geht er zurück. Wenn ich meine Gelenke nicht mehr belaste, kriege ich eine Arthrose.
4: 7 Stunden Sport pro Woche. Das sind hier oft die Hausaufgaben für Schmerzpatienten. Seit 6 Jahren hat Andreas Bahr starke Fußschmerzen. Er hat sein Leben lang am Schreibtisch gesessen. Nirgends fand er Hilfe, weil alle Ärzte ausschließlich die Füße behandelten, nicht den chronischen Schmerz als eigenständige Krankheit.
6: Das ist ja ein bisschen wie Jonglieren nach unten.
15: Ja.
6: Das hat aber ja nichts mit Ihren Fußschmerzen zu tun, die Sie hier in die Schmerzklinik geführt haben, oder?
15: Das könnte man meinen, aber man wird zumindest abgelenkt. Sondern kommt man in so einen kleinen Tunnel und dann spürt man nichts mehr tatsächlich.
6: Hat Ihnen das geholfen?
15: Ja.
13: Wenn man solche Bewegungsmuster macht, die man noch nie gemacht hat, geht der Fokus weg vom Schmerz und der Patient macht wieder positive Bewegungserfahrungen. Also man hat auch eine eigene Verantwortung, die man machen muss. Es hilft nicht, zu 6 Ärzten zu gehen und sagen, hilf mir, Tabletten, Tabletten, Tabletten. Das funktioniert nicht. Und man muss selbst in Bewegung kommen.
4: Ich habe es ausprobiert, man kann dabei wirklich an nichts anderes mehr denken. Im Hirn kann durch die verschiedenen Elemente so einer multimodalen Therapie die Programmierung auf den Schmerz verkleinert werden.
15: Uns wurde ja auch gesagt, man kann Schmerzen lernen, aber man kann sie auch wieder verlernen, eben halt durch Übung und durch Ablenkung. Und tatsächlich gelingt das dann auch, über den Schmerz hinwegzusehen, beziehungsweise nicht mehr an ihn zu denken oder ihn nicht mehr zu spüren.
4: Chronischer Schmerz muss also nicht chronisch bleiben. Andreas und Sibylle haben mir gezeigt, im Hirn lassen sich neue Wege bahnen. Und wie hatte der eine Patient gesagt, wenn du morgens gar keine Schmerzen spürst, bist du wahrscheinlich tot. Mit Christian Büchel mache ich einen Ausflug über den Ohlsdorfer Friedhof.
12: Man hat das Gefühl, Schmerz ist Schmerz. Aber deine Forschung zeigt ja, wie extrem wichtig auch die Hirnreaktion, die Bewertung, die Erwartung auf das Empfinden von Schmerzen eingeht.
16: Ja, nee, das ist ein ganz, ganz wichtiger Punkt. Zumal wir ja wissen, dass dieses hemmende System, das wir sozusagen an Bord haben, das jeder Mensch hat, so potent ist, dass es Schmerzen auf null runterregeln kann. Das heißt, wir wissen, dass es existiert, es ist sehr potent. Und jetzt müssen wir es eben auch im normalen Kontakt Ärztin, Arzt, Patient nutzen.
4: Wow. Worte, Zuwendung, der Glaube an die Therapie und auch Selbstwirksamkeit, all das kann unser Schmerzempfinden ganz real verändern, etwa durch Endorphine. All das wurde jahrelang belächelt als Täuschung, Einbildung, Placebo. Aber bei aller Psychologie, ein Alltag mit Schmerzen ist hart.
0: Der Schmerz ist ein Teil von mir und der bestimmt mein ganzes Leben von vorne bis hinten. Meine Lebensplanung, meine Urlaubsplanung. Die Frage, ob wir noch ein zweites Kind kriegen wollen.
2: Es gibt Tage, wo ich einfach denke, du hast jetzt so viel Schmerzen. Wie soll das jetzt weitergehen? Also richtig böse Gedanken, wo man dann denkt, Mensch, du musst jetzt hier mit diesen Schmerzen leben. Ich schaff das nicht mehr. Ich kann das nicht mehr.
17: Die Codeintabletten, da habe ich von Anfang an gemerkt, das ist genau das, was mir praktisch fehlt zum Gutfühlen. Entspannt, Lust auf das Leben. Keine Depression, keine Ängste.
18: Ich habe einen schweren Unfall gehabt und da hatte ich eine serielle Rippenfraktur und da habe ich das bekommen.
4: Stefanies Arzt verschreibt ihr Tramadol und Tilidin, beides Opiate. Damit beginnt eine jahrelange Sucht.
18: Die ersten Male ist es dann ja auch, wow, hat mir natürlich gleich gefallen, ne? Aber dieses Wow-Gefühl war nachher natürlich ganz schnell weg. Das heißt, ein süchtiger Mensch nimmt dann mehr. Also beim Orthopäden habe ich auch erzählt, ich hätte Arthrose und ich bin nie geröntgt worden, nix. Ja, die verschreiben einem, was man möchte. Ja, und dann ist man halt süchtig, ne? Und dann lebt man da sein Leben ganz für sich allein. Körperlich geht's abwärts. Isoliert. Ja. Und dann war irgendwann die Entscheidung da, ich möchte nicht mehr.
4: Meine Suche geht weiter in der Schweiz. An der Universität Zürich forscht Professor Andrea Börden dazu, wie wir im Gesundheitswesen mit Opiaten umgehen. Oft werden sie am Anfang zu Recht eingesetzt, aber dann vergessen, wieder abzusetzen. Und das führt im schlimmsten Fall in die Sucht.
19: Die Entwicklung des Opioidgebrauchs in ganz Europa, einschließlich Deutschland

0: und auch der Schweiz ist zweifellos besorgniserregend. Von 2010 bis 2020 war ein enormer Anstieg bei hochwirksamen Opioiden zu beobachten.
1: Deutschland gehört weltweit zu den Ländern, in denen am meisten Opiate genommen werden. Seit 1996 hat sich die Zahl der Verschreibungen verdreifacht. Opiate können sehr sinnvoll sein in der Krebs- und Palliativmedizin. Allerdings, von 10 chronischen Schmerzpatienten, darunter viele Patienten mit Rückenschmerzen, erhalten 2 bis 5 eine Langzeit-Opioid-Verschreibung über Monate und Jahre, obwohl der Einsatz hier gerade umstritten ist. Einer von 10 chronischen Schmerzpatienten erhält eine zu hohe Dosis. Das ist riskant und wenig wirksam.
0: Da sollten alle Alarmglocken schrillen. Ein Kernproblem ist dabei die fehlende Verantwortung in unserem fragmentierten Gesundheitssystem. Wir hören so oft, die Klinik startet die Opioidtherapie und der Hausarzt führt sie dann fort, weil er denkt, der Chirurg sei verantwortlich. Und dann geht ein Patient vielleicht zu einem anderen Arzt und niemand behält den Überblick. Alle führen die Therapie einfach weiter. Das ist unser Hauptproblem, die übermäßige Verschreibung von Opioiden bei chronischen, nicht tumorbedingten Schmerzen in immer höheren Dosen.
1: Opioide werden meist von Hausärzten verordnet, doch gesprochen wird und

0: Es ist im Alltag oft sehr schwierig, weil wir wirklich einen Wahnsinnsdurchlauf an Patienten haben. Gerade Patienten mit Rückenschmerzen, dem halt jetzt zum Beispiel Ibuprofen nichts geholfen hat, dem Meditin nichts geholfen hat, der alles Mögliche schon probiert hat. Da habe ich früher mal das Tapentadol eingesetzt. Jetzt mache ich das eigentlich nur noch wirklich in Ausnahmefällen.
1: Tapentadol, das ist eines der vielen starken Opioide auf dem Markt, dreimal so stark wie das eng verwandte Tramadol. Während der Markteinführung warben die Pharmavertreter von Grünenthal intensiv dafür, auch auf Übungsbögen für Patienten.
0: Damals bei dem Tapentadol war es eben so gewesen, dass da schon eben sehr häufig jemand kam und das wirklich sehr stark beworben hat. Das wurde nicht so dargestellt, als würde es überhaupt keine Abhängigkeit machen, aber es wurde so ein bisschen verharmlost. Es wurde halt gesagt, ja gut, wenn man es halt vorsichtig aufdosiert, kann man eben höher dosieren und dann dosiert man es wieder runter und dann erzeugt es keine Abhängigkeit.
1: Von wegen. Ein jüngerer Schmerzpatient bekam von ihr Tapentadol und ist seit Jahren von Opioiden abhängig.
0: Es gibt doch schon ein paar, bei denen das wirklich ein Problem ist, die auch dann über eine längere Zeit zum Beispiel mal in der Entzugsklinik gewesen sind oder auch Patienten, die mal gar nicht mehr entwöhnen können.
1: Wir haben in Deutschland keine Opioidkrise wie in den USA oder Kanada. Aber es gibt ernste Warnsignale, dass auch hierzulande Opioide zu hoch dosiert und zu lange verordnet werden. Fast alle Opioide fallen in Deutschland unter das Betäubungsmittelgesetz, abgekürzt BTM. Doch es gibt drei Ausnahmen. Die berauschenden Schmerzmittel Tramadol und bestimmte Formen von Tilidin und Codein. Jeder Hausarzt darf sie ohne das strenge BTM-Rezept verordnen. Die Folge? Häufiger Missbrauch, auch in der Partyszene.
2: Es gibt kein Opiat ohne Missbrauchspotenzial. Und es gibt eigentlich auch keinen Grund, ein Opiat von der BTM-Verschreibung rauszunehmen. Die ist natürlich lästig, auch für die Ärzte, auch für die Apotheker. Aber sie hat Deutschland bewahrt vor der Opiatkatastrophe der USA mit bis zu 200 Toten täglich. Wir haben keinerlei Hinweis darauf, dass wir im großen Stil eine vergleichbare Katastrophe haben. Warum? In den USA konnten Ärzte in beliebiger Menge an beliebig viele Patienten, ohne sie gesehen zu haben, Opiate verschreiben. Wenn das in Deutschland ein Arzt machen würde, das würde sofort auffallen und das BfArM würde einschreiten. Das passiert jedes Jahr.
1: Dass ich das noch mal im deutschen Fernsehen sagen darf. Bürokratie kann Menschenleben retten. Ja, Regulierungen sind wichtig. Danke BfArM, Bundesinstitut für Arzneimittel und Medizinprodukte. Aber natürlich ist die Industrie auch sehr findig, immer neue Produkte, neue Darreichungsformen zu finden. Denn gerade direkt nach der Markteinführung kann man sehr viel Geld damit verdienen. Auch für Stefanie und für Thorsten begann die Sucht mit leicht verfügbaren Opioiden wie Tramadol. 2011 entschied ein Sachverständigenausschuss der Bundesregierung, Tramadol von der BTM-Pflicht zu befreien. Bis heute sehr umstritten.
2: Ich fand die Entscheidung der zuständigen Gremien falsch und die Begründung nicht stichhaltig. Bei all diesen Entscheidungen haben Pharmafirmen ein starkes Mitspracherecht. Und sie haben natürlich auch viele indirekte Methoden, bestimmte Meinungen zu erzeugen. Wir haben auch in Deutschland Medikamente auf den Markt bekommen, die niemals wirklich geprüft worden sind, aber die durch den Einfluss wichtiger Pharmafirmen eine Popularität bekommen haben, die sich mit den harten Daten, die man irgendwann erhoben hat, nicht rechtfertigt. Also das ist ein systemisches Problem bei uns.
1: In Deutschland bewarb etwa Mundi Pharma massiv ein Medikament mit dem Wirkstoff Oxycodon.
2: Das ist innerhalb kürzester Zeit zum beliebtesten Verschreibungsmittel auch in Kliniken geworden. Aber irgendwelche verlässlichen Studien, die sagen, dass das günstiger ist, es war ja teurer, als das übliche Morphin, hat es nie gegeben. Jedenfalls kaum welche. Schon gar keine, die das rechtfertigen.
1: Lobbyismus ist nicht nur in Deutschland ein Problem. Weltweit sind aktuell Tramadol und Tapentadol auf dem Vormarsch, entwickelt vom deutschen Hersteller Grünenthal. Sie fallen als eine der wenigen Opioide nicht unter das

0: das internationale Betäubungsmittelgesetz und führen weltweit zu millionenfacher Abhängigkeit.
1: Die Pro-Tramadol-Tapentadol-Kampagne. Warum diese beiden Opioide? Warum werden gerade diese beiden nicht international reglementiert? Sie werden beide vom selben Unternehmen hergestellt. Der Name Oxycodon ist ja verbrannt. Jeder weiß, das Medikament hat die Opioidkrise in den USA ausgelöst. Aber der Name Tapentadol ist unbelastet. Das kann als sicheres Opioid präsentiert werden. Dabei ist die Faktenlage sehr begrenzt. Wir haben zu wenig Daten zu diesem Medikament.
0: Die Krise der Opioide geht weiter. In Nordafrika sind aktuell Millionen Menschen von Tramadol abhängig. Wie immer im Drogenhandel gefunden wird, nur ein kleiner Teil. Das Perfide ist, synthetische Opiate sind überall herstellbar, leicht verfügbar, billig. Und das treibt mehr und mehr Menschen in die Abhängigkeit.
1: Schaut man, wo die Probleme am größten sind, trifft es mal wieder Regionen mit vielen einkommensschwachen, körperlich Arbeitenden. Genau die verletzen sich am häufigsten, haben dann Schmerzen, müssen aber trotzdem weiterarbeiten. Die Pharmaindustrie nimmt also gezielt die Schwächsten ins Visier. Und das ist extrem frustrierend.
0: Ausgerechnet die Menschen mit den wenigsten Ressourcen können sich am wenigsten schützen. Sie verletzen sich, haben andere Sorgen und tappen in die Opioidfalle. Um jeden größeren Bahnhof Deutschlands sieht man das. Doch meistens schauen wir weg. Ich treffe mich mit der Sozialarbeiterin Lisa Duvinage.
2: Hallo, Tag.
3: Moin.
0: Hier im Drop-In gibt es Beratung, ärztliche Versorgung und sichere Räume für den Drogenkonsum. Immer mehr Heroin wird mit Fentanyl gestreckt. Das steigert das Risiko für eine lebensgefährliche Überdosierung. Deshalb wird hier ein kostenloser Test angeboten.
4: Willst du auf Fentanyl testen? Weißt du, dein Heroin?
0: Heroin wird aus Pflanzen hergestellt. Und weil die Heroinlieferungen aus Ländern wie Afghanistan aktuell knapper und teurer werden, werden mehr billige synthetische Opiate zugemischt. In bis zu 20% der Tests Fentanyl.
4: Das zieht sich jetzt hoch, aber der wird negativ sein.
5: Dann
4: guck mal, ein, zwei. Ja, kein Fentanyl.
5: Oh,
4: ja. Genau.
0: Solche Tests retten Leben und sind Teil der Angebote, damit Menschen ihren Weg aus der Sucht herausfinden können. Wie sähe Hamburg aus, wenn es euch nicht gäbe? Was macht ihr für einen Unterschied?
4: Ja, ich würde sagen, einen großen Unterschied. Die Leute wären deutlich verelendeter, bin ich der Meinung. Noch mehr, als sie es ohnehin schon sind. Sie bekommen hier den Rahmen und den Raum, das einfach safer zu machen. Mit Utensilien, die sauber sind, mit einem Rahmen, der ruhig ist, wo sie nicht Gefahr laufen, irgendwie, dass jemand von hinten in die Tasche greift. Auf der anderen Seite, bei Überdosierung sofort jemand da ist. Also viele gute Gründe, warum Konsumräume sinnvoll sind.
6: Entzugssymptome sind wirklich sehr schlimm. Also Frauen gehen deswegen anschaffen, Männer werden kriminell. Übergibt sich, hat Durchfall, zittert, schwitzt, Ängste, kann nicht schlafen. Zwischen 40 und 50 habe ich das wirklich versucht, wirklich und immer wieder. Und ich habe es einfach nicht geschafft. Es ist so schwer.
0: Etwa jeder Dritte der Abhängigen schafft es, abstinent zu werden. Für alle anderen, auch für Thorsten, sind Substitution und Wohnheime oft die einzige Möglichkeit auf ein würdevolles, sicheres Leben. Ich fahre mit Uwe zum Bahnhof. Auch er war jahrelang opiatabhängig, kam durch die Hilfe von Sozialarbeitern und Therapeuten des Drop-In von der Sucht wieder los. Heute hat er wieder stabile Beziehungen, einen Job in der Bahnhofsmission und einen anderen Blick auf die Dinge.
2: Wie ist das für dich, wieder hier zu sein und so viele abhängige Menschen zu sehen?
7: So eine Art Schocktherapie, würde ich sagen, ist das für mich. Ich war ja auch obdachlos, habe auf der Straße geschlafen, bin hier nächtelang rumgerannt, 24/7. Und irgendwann hat das einfach mal einen Kopfklick gemacht, davon wegzukommen. Bin jetzt seit 23.10. rückfallfrei, voller Mutes.
2: Welche Rolle spielen denn Schmerzmittel als Einstieg in eine Sucht, in eine Abhängigkeit?
7: Wenn du jetzt einen Arzt hast, der freudig ist beim Rezept ausschreiben, erzählst einfach eine gute Geschichte mit Rückenschmerzen, dies, das. kriegst du auch dein Tilidin und so, ne?
2: Und wenn man es bei der ersten Praxis nicht kriegt, geht man zur nächsten.
7: Dann kriegst du zur nächsten, ne? Also man geht zu den Dealer in Weiß.
2: Sind Ärzte für dich Dealer in Weiß?
7: Also jetzt für mich persönlich nicht, aber es gibt viele, die das sagen, ne?
2: Und da drüben ist eine Apotheke.
7: Ganz genau.
2: Das ist illegal, das ist legal.
7: Genau, richtig.
0: Tja, die beiden Welten sind sich vielleicht manchmal näher, als man denkt. Uwe hat mir verraten, wie man leicht an gefälschte Rezepte kommt. Das zeigen wir natürlich nicht. Aber was er mir gezeigt hat, es gibt keine hoffnungslosen Fälle.
2: Was ich durch die Begegnung mit dem ehemaligen Abhängigen gelernt habe, ist, ganz anders zu sehen, was da abgeht. Zum Beispiel habe ich mich immer gewundert, warum dieser innerlich getriebene Mensch vor uns Dinge aufgehoben hat, die offenbar nicht da waren. Er halluzinierte, er sah irgendwas, was er einsammeln wollte. Und dann dachte ich, Mensch, das ging doch der Sibylle bei der Überdosierung von den Opiaten auch so, dass sie plötzlich ein weißes Kaninchen sah, wo keins war. Also die Unterscheidung zwischen legal und illegal ist unserem Hirn sowas von egal. Ein Leben ohne Schmerzen, ist das der Traum oder der Tod?
3: Kein Schmerzempfinden müsste ja eigentlich was Tolles sein, ist es aber nicht. Es gibt Menschen, bei denen genetisch die Schmerzrezeptoren nicht angelegt sind. Und was wir gelernt haben, ist, die Menschen haben eine sehr niedrige Lebenserwartung.
2: Woran sterben die?
3: Sie verstümmeln sich, weil dieses Signal, dieses Warnsignal, jetzt passiert gleich was, was die Haut
2: zerstört. Nimm die Hand von der Herdplatte.
3: Exakt, fehlt einfach.
2: Wenn ich als Kind hingefallen war und das Knie wehtat, kam meine Mutter und hat gesagt, Eckart, das Auer fliegt durchs Fenster. Und ich habe das Auer fliegen sehen, sogar durch geschlossene Fenster. So stark ist diese Suggestionskraft.
3: Ja, also auf der einen Seite sind das ganz normale psychologische Phänomene, die dann, wie wir gezeigt haben, bei diesem absteigenden System die körpereigenen Endorphine bedienen. Also ich würde mal immer argumentieren, es ist ein rein biologisches System, aber das durch psychologische Phänomene getriggert wird. Und wir haben ja letztendlich einen Körper und Seele, Geist, ist ja alles eins.
0: Ja. Schmerz ist ein Teil des Lebens. Um ihn wieder loszuwerden, kann man an Körper, Geist und Seele ansetzen. Denn Zusammengehörigkeit, Freude, Bewegung, das sind alles wirksame Medikamente. Was wir jetzt brauchen, mehr Aufklärung und mehr Plätze für eine umfassende Behandlung. Denn unser Gehirn kann Schmerz lernen und wieder verlernen, ein Leben lang.

Unser Verhältnis zu Drogen ist ambivalent. Für die einen führen sie zu Sucht und Verfall, für die anderen sind sie eine Erweiterung des Bewusstseins. Der Schriftsteller Aldous Huxley zum Beispiel wollte in den 1950er Jahren dieses Tor zu einem größeren Bewusstsein öffnen. 100 Denker seiner Zeit sollten auf einen psychedelischen Drogentrip geschickt werden, darunter Albert Einstein und der Psychoanalytiker Carl Gustav Jung. Laut Huxley könnten Drogen die Menschen aus der beschränkten Perspektive ihrer Egos herausführen in die fernen Galaxien einer erweiterten Wahrnehmung. Es kam nicht dazu. In letzter Sekunde wurde

0: verschwitzten Clubs, Partydrogen und irgendwie alles andere als gesund. Was, wenn das nur die halbe Wahrheit wäre?
1: Die aktuelle Trennung in legal und illegal folgt sicherlich einer eher gesellschaftlichen Logik und weniger einer medizinischen Logik.
0: Angenommen, wir würden die gesellschaftliche Logik kurz mal ignorieren und das Thema ganz wissenschaftlich betrachten.
2: Wir stehen kurz vor einer wissenschaftlichen Revolution von Psychedelika und MDMA, was ihren Einsatz in der Medizin angeht.
0: Ist es vielleicht an der Zeit, unser Verhältnis zu bestimmten Drogen noch mal zu überdenken?

0: eins vorneweg, Drogen sind eine Gefahr für Menschen. Jedes Jahr sterben allein in Europa Tausende durch den Konsum harter Drogen wie Heroin oder Crack. Die Todesfolgen legaler Drogen wie Alkohol oder Tabak gehen noch weit darüber hinaus. Aber trotz aller Gefahren begleiten Drogen die Menschheit schon immer.
1: Das Bestreben, das Bewusstsein zu ändern, sei es durch Substanzen oder auch durch andere Rituale, das ist letztendlich so alt wie die Menschheit selbst.
2: In menschlichen Kulturen wurden immer Drogen konsumiert. Es ist ein Merkmal der Menschheit. Es gibt fast niemanden, der keine Drogen nimmt, sei es Kaffee oder Tee, Alkohol oder Tabak. Natürlich wurden in verschiedenen Kulturen unterschiedliche Drogen bevorzugt.
0: Es wird vermutet, dass bereits Steinzeitmenschen Pilze nutzten, um in Trance zu kommen. Opium wurde im antiken Griechenland verwendet, Cannabis-Saunen bei den Skythen oder Mescalin vor 6000 Jahren am Rio Grande in Texas. Und Crystal Meth putschte Soldaten im Zweiten Weltkrieg auf. Oft waren Drogen tief in den Kulturen verankert. Es ging um Heilung, um schamanische Rituale und kollektive Trance. In der Neuzeit fingen die Menschen an, die Trips auch wissenschaftlich zu erforschen.
3: Meiner Meinung nach war Humphrey Davy der erste Psychonaut. Er war der erste wissenschaftliche Philosoph aus dem Westen, der mit Psychedelika experimentierte.
0: Der englische Chemiker Humphrey Davy gilt als einer der ersten Psychonauten, die mit Hilfe von Drogen die Psyche und das Unterbewusstsein ergründeten. Einen durch die Stickstoffmonoxid ausgelösten Trip, auch als Lachgas bekannt, beschrieb er so.
3: Was man als Mensch bei diesen Dingen erlebt, muss so ähnlich sein, wie es für eine Fliege wäre, zu einem Menschen zu werden. Wenn sie dann wieder zurück zur Fliege wird, ist es ihr unmöglich, in Fliegensprache auszudrücken, wie es war.
0: Können solche Trips nützlich für uns sein? Oder schaden sie uns eher? Bei den Experimenten mit Drogen ging es seit jeher um Grenzerfahrungen. Wie die ersten Seefahrer haben sich Schamanen und später Philosophen wie Davy unter dem Einfluss verschiedener Substanzen herausgewagt, wie sie es sahen, aus der Enge der menschlichen Existenz.
2: Der Drogenkonsum funktioniert in Zyklen. Einige werden von der Mode gesteuert, andere von der Gesetzeslage oder politischen Launen. Wir sehen zwei gegensätzliche Entwicklungen. Auf der einen Seite haben wir eine Anti-Drogen-Phase. Man versucht, den Konsum von Opiaten und Stimulantien zu unterbinden. Andererseits beobachten wir die Rückkehr von Cannabis und Psychedelika als Medizin. Und aus meiner Sicht ist das einer der großen Fortschritte der letzten 50 Jahre.
0: Was genau konsumieren die Menschen eigentlich für Drogen? In der EU haben fast 30% der Erwachsenen mindestens einmal im Leben eine illegale Droge genommen. Ganz vorne steht Cannabis, mit großem Abstand folgen Ecstasy, Amphetamine, psychoaktive Pflanzen, Kokain und LSD. Wie gesagt, alles verboten.

0: Und zwar fast auf der ganzen Welt. Die Verbote sollen die Menschen schützen und den Handel mit Drogen verhindern. Auch für die Wissenschaft sind sie nicht zugänglich. Doch daran gibt es Kritik, weil unter den illegalen Substanzen wertvolle Stoffe vermutet werden, deren Einsatz auch helfen könnte.
1: Diese bemerkenswerten Chemikalien wurden Forschern aus einem einfachen Grund vorenthalten. Man wollte nicht, dass sie von Vietnam-Kriegsgegnern oder, im Fall von MDMA, in Clubs genommen werden. Das ist aber eine unglaubliche Zensur. Eine solche Zensur der Forschung hat es in der Geschichte noch nie gegeben.
0: Und das hat mit dem War on Drugs, dem Krieg gegen Drogen,

0: event.
1: Also verbot er bestimmte psychedelische Drogen, vor allem LSD und Crack, in Anspielung auf die schwarze Bevölkerung. Es hatte politische Gründe, nicht logische oder wissenschaftliche, denn die gab es ja gar nicht.
2: Mit dem US-amerikanischen Betäubungsmittelgesetz von 1970 wurden Drogen in Klassen eingeteilt. Marihuana, LSD und das in Pilzen vorkommende Psilocybin gehörten zusammen mit Heroin zu den gefährlichsten Drogen der Gruppe 1. Von da an waren sie auch für die Wissenschaft tabu.
3: Was der War on Drugs auch bedingt hat, und das ist aus meiner medizinischen Sicht sehr bedauerlich, dass er die Forschung, die medizinische Forschung an diesen Substanzen auch deutlich erschwert hat.
2: Und dabei gab es unter einigen Forschenden schon in den 1950er Jahren, also vor der Kriegserklärung an die Drogen, die Ansicht, dass nicht alle Drogen nur Schaden anrichten. Psychedelische Drogen etwa können unter bestimmten Umständen helfen. LSD zum Beispiel bei Depressionen und Alkoholismus. Falls das stimmt, haben wir uns dann seit Jahrzehnten wieder besseren Wissens einer Heilungsmöglichkeit beraubt?
4: In den 50 Jahren, seit die Droge verboten ist, sind wahrscheinlich 100 Millionen Menschen vorzeitig an den Folgen von Alkoholismus gestorben. Jetzt nehmen wir mal an, LSD hätte nur 10% von ihnen gerettet. Es wären vermutlich mehr, aber sagen wir, es wären nur 10%. Das wären 10 Millionen gerettete Leben. Und nun überlegen wir mal, wie viele Menschen durch das Verbot von LSD gerettet wurden. Wahrscheinlich kein einziger. Entscheidungen über die Nutzung von Drogen sollten von Wissenschaftlern und Gesundheitsexperten getroffen werden, damit es eine richtige Balance zwischen Nutzen und Schaden gibt.
2: Okay, fangen wir mal beim Schaden an. Wie groß sind die Gefahren, die von Drogen ausgehen?
3: Wenn wir über die Gefährlichkeit von psychoaktiven Substanzen sprechen, dann ist das zwar eine leichte Frage, aber die Antwort ist gar nicht so leicht. Das ist ähnlich wie die Frage, was ist das größte auf dem Land lebende Tier? Ist das der Elefant, weil er am schwersten ist, oder ist es die Giraffe, weil sie am größten ist? Oder ist es doch die Anaconda, weil sie am längsten ist? Also es ist immer die Frage danach, um welche Ebene geht es hier?
2: Die Gefährlichkeit von Drogen wurde in verschiedenen Studien belegt. Beispielsweise wurde das Abhängigkeitspotenzial gegenüber Drogen wie Heroin oder Opium an Ratten getestet. Dazu wurden die Tiere in Vorrichtungen gesetzt, in denen sie sich zwischen Wasser und Drogen entscheiden konnten. Und was haben sie gewählt? Die Drogen. Auf Experimenten wie diesen basiert das klassische Krankheitsbild der Sucht. Im Kern lautet die These, die Drogen selbst machen süchtig. Denn ihrer chemischen Struktur kann sich niemand entziehen. Doch offenbar ist das nur die halbe Wahrheit. Ende der 70er Jahre wiederholten Forschende in Kanada die Experimente, denn sie hatten Zweifel an den vorherigen Versuchen. Sie bauten den Tieren einen kleinen Park, und das war der entscheidende Unterschied. Mehr Auslauf, soziale Kontakte und Paarungsmöglichkeiten. Sie nannten es Rat Park, den Rattenpark. Das Ergebnis war erstaunlich. Kaum eine Ratte hatte die Drogen angerührt. Es ist auch das Umfeld, das zur Sucht führt oder davor schützt.
3: Das Rat Park-Experiment sollte seinerzeit damit aufräumen, dass letztendlich nur eine Substanz eine Abhängigkeit verursacht, sondern eben auch das Setting.
4: Die sozialen Umstände sind von enormer Bedeutung. Es ist nie nur die Droge selbst.
2: 2009 veröffentlichte David Nutt, damals Berater der britischen Regierung, eine neue Gefahrentabelle für Drogen. Vorausgegangen war ein Auftrag des Gesundheitsministers.
4: Es gab vereinzelte Todesfälle im Zusammenhang mit Ecstasy und die Regierung hatte mich gebeten zu überlegen, was man dagegen tun kann. Ich habe zwei Studien veröffentlicht. Eine legt dar, dass Alkohol schädlicher ist als Ecstasy. Und in der zweiten habe ich geschrieben, dass Ecstasy weniger gefährlich ist als Reiten. Niemand hat sich für die erste Studie interessiert, weil sie wussten, dass es stimmt. Aber die zweite Studie hat wirklich einen Nerv in der britischen Psyche getroffen.

0: Nutt erstellte ein Ranking der Gefährlichkeit verschiedener Drogen. Dabei unterschied er unter anderem zwischen der Gefahr für die Einnehmenden selbst und der Gefährdung der Mitmenschen.
1: Und das ist ja die Stärke dieser Tabelle, dass sie eben verschiedene Aspekte erfasst, dass man dann eben sehen kann, sprechen wir von Risiko für den Konsumenten selbst oder sprechen wir über das Risiko für das Umfeld. Und dadurch verschieben sich ja auch die Plätze in dem Ranking.
2: Es war Alkohol, der nach genauerer Analyse auf dem ersten Platz der Liste landete. Tabak lag auf Platz 6 oder 7.
0: Es ergab sich ein Bild, das zum Teil überhaupt nicht mit der praktizierten Drogenpolitik zusammenpassen wollte.
2: Am unteren Ende der Tabelle waren Drogen wie LSD, Magic Mushrooms, Ecstasy aufgeführt. Also Drogen, die sehr interessant für medizinische Behandlungen sind und wichtige Werkzeuge sein könnten.
0: Die Aufregung war groß und Nutt verlor seinen Job als Regierungsberater. Gleichzeitig kam wieder Schwung in die Forschung. Und erste Studien mit illegalen Drogen wurden unter strenger Kontrolle zugelassen. Heute fokussiert sich die Wissenschaft beim Einsatz dieser Drogen auf zwei Felder: Depression und Sucht. Es sind Volkskrankheiten, die mit Wirkstoffen wie MDMA, LSD oder Psilocybin, dem Wirkstoff in Magic Mushrooms, behandelt werden könnten.
2: Sie scheinen die Fähigkeit zu haben, negative Gedankenprozesse zu unterbrechen. Sie geben Menschen die Möglichkeit, aus dem Grübeln und dem Kreislauf der Selbstzweifel auszubrechen.
0: Um herauszufinden, wie genau die Substanzen funktionieren und ob sie uns von Nutzen sein können, müssen wir verstehen, wie sie wirken. Es beginnt auf der kleinsten Ebene. Dort, in der Welt der Hormone und Botenstoffe, fängt alles an. Hier geht es nicht um Trips oder halluzinogene Zustände. Hier geht es um etwas viel Wesentlicheres.
1: Wenn also ein Reiz in der einen Nervenzelle ankommt und auf die andere Nervenzelle übertragen werden soll, dann passiert das über die Botenstoffe. Manche nennen das Hormone, wir nennen das Botenstoffe oder auch Neurotransmitter. Also das heißt, es wird ein Botenstoff ausgeschüttet und dieser Botenstoff entwickelt dann seinen Effekt an der zweiten Nervenzelle. Und letztendlich geht es immer darum, welche Konzentration haben diese Neurotransmitter in diesem synaptischen Spalt.
2: Im Ergebnis geht es um die Koordination der Gehirnfunktionen. Das sind nicht nur Erinnerung und Lernen, sondern auch Zuordnungen oder die Zuweisung von positiven wie negativen Emotionen und alle anderen Körperreaktionen, wie Bewegung zum Beispiel.
0: Botenstoffe steuern zentrale Prozesse des Körpers. Sie haben wichtigen Einfluss auf unsere Gefühle und Körperfunktionen, wie Glücksgefühle, Angst oder Trauer.
2: Drogen manipulieren diese chemischen Stoffe im Gehirn, indem sie sie stören oder verstärken.
0: In ihrer Wirkung lassen sich Drogen grob in drei Gruppen einteilen: die Upper, die Downer und die Allrounder. Kokain ist ein klassischer Upper, also aufputschend. Zu dieser Gruppe gehören zum Beispiel auch Nikotin und Koffein. Baldrian, Heroin und Opiate gehören zu den Downern. Sie wirken beruhigend auf uns ein. Und LSD und Magic Mushrooms, die Psychedelika, nennt man auch All-Arounder. Sie öffnen das Bewusstsein.
2: Im Grunde wirken die Hormone in unserem Gehirn auch wie Drogen.
0: Botenstoffe und Hormone regulieren unsere Stimmungen. Es ist eine Frage der Menge. Und die kann durch Drogen entsprechend verändert werden.
1: Je nach Substanz wird dann beispielsweise ganz viel Serotonin ausgeschüttet auf einmal oder ganz viel Dopamin oder ganz viel Noradrenalin oder alles drei in unterschiedlicher Kombination. Und das ist das, was den Effekt von psychoaktiven Substanzen dann bedingt.
0: Okay, jetzt aber noch mal grundsätzlich. Richtig clean geht also eigentlich gar nicht.
1: Wenn man sich das Bild vor Augen führt, dass ein Gehirn ohne Botenstoffe letztendlich ist wie ein Motor ohne Treibstoff, dann kann man sagen, nein, das ist nicht möglich.
0: Und genau hier liegt der Hund begraben. Psychoaktive Drogen stimulieren Botenstoffe und regen damit bestimmte Prozesse in unserem Gehirn an. Bedeutet die Kriminalisierung solcher Substanzen überspitzt gesagt nicht auch die Kriminalisierung dieser Prozesse? Um nicht zu sagen, der Funktionsweise unseres Gehirns? Wäre es nicht klüger, darüber nachzudenken, wie wir diese Stoffe für uns nutzen könnten? Genau hier sehen Forschende das Potenzial von Drogen und wenden sie aktuell schon in klinischen Studien an, vor allem bei Depression und Sucht.
1: Man kann sich das Gehirn vorstellen wie verschiedene Areale oder Netzwerke, die jeweils eine eigene Aufgabe haben. Das Hören und für das Sehen, Berührung und so weiter. Wenn man sich jetzt vorstellt, dass es quasi einen zentralen Filter gibt, der verhindert, dass durch den Raum hindurch gesprochen wird, dafür sorgt, dass quasi nur mehr oder weniger benachbarte Netzwerke miteinander kommunizieren, also beispielsweise diese hier. Und Psilocybin sorgt eben jetzt dafür, dass dieser Filter aufgehoben wird und dass dadurch eben eine erhöhte, wir nennen das Konnektivität, stattfindet, die dafür sorgt, dass eben beispielsweise Bereiche, die sonst nicht miteinander in Verbindung stehen, kommunizieren, dass es dazu führt, dass Klänge gesehen werden können, Berührungen gesehen werden können oder auch theoretisch andere Sinneseindrücke gerochen oder geschmeckt werden. Und das bedingt letztendlich, dass wir Geräusche intensiver und auch anders wahrnehmen, Berührung anders wahrnehmen. Alles ist intensiviert.
2: Man kann es auch so sehen, dass diese Stoffe das Gehirn in den Zustand eines Babys versetzen. Ein Zustand, in dem alles möglich war und sich noch jeder Teil des Gehirns mit allen anderen verbinden konnte.
0: Anders als Antidepressiva, die den Gefühlshaushalt regulieren, sollen Drogen für neue Erfahrungen öffnen. Sie versetzen das Gehirn in einen Zustand der Aufnahmebereitschaft. Und so können echte Veränderungsprozesse in Gang gesetzt werden.
2: Alkoholabhängige denken 80% ihrer Zeit an den nächsten Drink. Wir denken, dass Psychedelika imstande sind, diese Gedankenprozesse zu unterbrechen und die Menschen so ihr Verhältnis zu Alkohol und Tabak neu ordnen können.
0: Es geht also um die Veränderung von Denkprozessen. Das klingt jetzt nicht gewaltig, aber für Menschen mit Depressionen kann das eine enorme Herausforderung sein.
2: Das Gehirn dieser Menschen ist von einem Denken blockiert, das negativ und destruktiv zu sich selbst ist. Psychedelika brechen das auf und ermöglichen es ihnen, Verbindungen im Gehirn zu knüpfen, die sie teilweise für 20, 30 Jahre nicht machen konnten. Indem sie diese neuen Verbindungen herstellen, wie beim Baby, können sie Lösungen entdecken und eine neue Art zu denken.
0: Bisher werden Depressionen oft mit Antidepressiva behandelt. Da davon ausgegangen wird, dass es Depressiven am Glückshormon Serotonin mangelt, erhöhen Antidepressiva dessen Konzentration. In der therapeutischen Anwendung mit psychedelischen Drogen geht es dagegen um eine Erfahrung, um ein subjektives Erleben. Zum Beispiel um eine eng begleitete Halluzination. In warm beleuchteten Räumen und mit ruhiger Musik kommen die Patienten dabei auf ihren Trip.
2: Wir haben herausgefunden, dass diese Drogen ganz grundsätzlich die Aktivität im Gehirn verändern. Sie verändern sie von einem sehr synchronisierten und sehr organisierten Zustand hin zu einem Zustand, der sehr unorganisiert ist.
1: Neue Verbindungen können einfacher entstehen. Und dadurch, so ist der Gedanke, sind eben die Betroffenen dann auch empfänglicher für psychotherapeutische Interventionen.
2: Was wirklich wichtig ist zu begreifen, depressive Menschen haben keinen Spaß, wenn sie auf einem psychedelischen Trip sind.
3: Man kann Gefühle erleben, die man noch nie zuvor hatte. Nicht Freude, Schmerz oder Neugierde, sondern etwas völlig anderes. Und das kann für diese Menschen sehr überwältigend sein, weil sie nicht wissen, wie sie damit umgehen sollen. Deswegen braucht es danach oft eine Einordnung, um das Ganze zu verstehen.
0: Deswegen wird die Droge auch nur ein-, zweimal während der Therapie verabreicht. Und die dauert Wochen. Im Vergleich zu anderen illegalen Drogen, die bereits medizinisch genutzt werden, sind Pilze und LSD eher harmlos.
1: Dass wir psychoaktive Substanzen in der Medizin einsetzen, ist im Grunde genommen gar nichts Neues. Beispielsweise Ketamin, die vielen vielleicht als Partydroge bekannt ist, die aber in der Medizin auch einen ganz festen Platz hat. Beispielsweise in der Notfallmedizin, weil sie stark schmerzstillend wirkt und gleichzeitig aber den Kreislauf nicht unterdrückt.
2: Wenn du den Ärzten erlaubst, Fentanyl zu verschreiben, eine der gefährlichsten Drogen überhaupt, dann kannst du ihnen zweifellos erlauben, Psilocybin zu verschreiben, das zu den ungefährlichsten Drogen gehört.
0: Der Staat tut sich schwer mit der Erforschung halluzinogener Drogen, weil sie nun mal illegal sind. Und auch die Pharmaindustrie setzt trotz vielversprechender Wirkung bisher nicht auf Magic Mushrooms, LSD und Co. Manche Wissenschaftler vermuten neben der Tatsache, dass sie verboten sind, noch einen anderen Grund.
2: Ein interessanter Aspekt von psychedelischen Therapien ist, dass sie das ganze Paradigma verändern. Bis jetzt müssen Medikamente gegen Depressionen und Psychosen täglich eingenommen werden. Aber nun stehen wir davor zu sagen, vielleicht kann man den gesamten Geisteszustand der Patienten mit einer oder zwei Dosen verändern. Das klingt natürlich nicht sehr verlockend für die Pharmaindustrie. Und tatsächlich arbeitet momentan keine der großen Firmen auf diesem Feld.
0: Ob wir zukünftig mehr Drogen zur Behandlung von Krankheiten wie Sucht und Depressionen einsetzen werden, ist also nicht sicher. Forschende denken aber noch viel weiter. Und jetzt wird es ein bisschen spekulativer. Was, wenn der Konsum von psychoaktiven Substanzen noch eine ganz andere Dimension öffnen könnte? Was, wenn er uns wieder stärker mit dem Planeten verbinden würde?
3: Neueste Studien haben gezeigt, dass psychedelische Substanzen auch mehr Naturverbundenheit hervorrufen können. Anders ausgedrückt, ein größeres Mitgefühl mit Pflanzen und so weiter. Nun ja, man kann das entweder als bloße Halluzination betrachten oder darin eine größere Wahrnehmung der Realität sehen.
0: Stellen wir uns einen Eisberg vor. Von ihm sehen wir nur die Spitze. Während der größte Teil für uns nicht sichtbar unter Wasser liegt.
3: Die allgemeine normale Wahrnehmung der Realität ist nur die Spitze des Eisbergs im Verhältnis zu all den Möglichkeiten von Erfahrungen, die insbesondere durch psychedelische Drogen ermöglicht werden können.
0: Klingt schon sehr abstrakt. Ein drogeninduziertes Verbinden mit der Natur, das dann wiederum dabei helfen soll, unsere ökologischen Probleme in den Griff zu kriegen?
3: Tiefenökologie ist eine Bewegung, die vom norwegischen Philosophen Arne Næss begründet wurde. Er sagt, es sei nicht genug, einfach unseren Plastik- oder Spritverbrauch und so weiter zu reduzieren. Wir müssen unser tieferes metaphysisches Verhältnis zur Realität verändern, wenn wir diese ökologische Krise wirklich beheben wollen.
2: Vielleicht erleben wir eine neue Art zu leben, indem wir unsere sehr einfache und mechanische Sicht auf die Welt schneller, weiter, höher erweitern oder wenigstens durcheinander bringen. Psychedelika könnten nützlich darin sein, Menschen mit dem zu verbinden, was passieren muss, damit wir die Natur erhalten. Ich kann das natürlich nicht beweisen.
0: So, genug der Spekulation. Was machen wir denn jetzt? Etwa alle Psilocybin oder LSD nehmen? Vielleicht fangen wir erst einmal damit an, unsere Einstellung gegenüber diesen Drogen zu überdenken.
1: Legal ist okay und ungefährlich. Illegal ist sehr gefährlich. Dass sich das aufweicht, das wäre sozusagen meine Hoffnung. Oder beziehungsweise, dass es sich differenziert. Differenziert nach der eigentlichen Gefährlichkeit und nach dem eigentlichen therapeutischen Potenzial aus medizinischer, wissenschaftlicher Sicht.
0: In ein paar Jahren könnten die ersten Zulassungen für MDMA und Psilocybin kommen. Derzeit laufen mehrere klinische Studien mit diesen Stoffen, auch in Deutschland und Frankreich. In den USA hat die zuständige Aufsichtsbehörde Psilocybin als sogenannte Durchbruchtherapie bei Depressionen und MDMA bei posttraumatischen Belastungsstörungen eingestuft. Wissenschaftler rechnen deswegen bereits in wenigen Jahren mit einer Zulassung für psychoaktive Substanzen unter medizinischer Aufsicht. Für Suchtkranke und Depressive wäre das eine Chance. Und vielleicht normalisiert sich unser Verhältnis zu diesen Drogen dann etwas. Auch wenn wir nicht gleich die ganze Welt mit ihnen retten werden.

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2: 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Pflegekosten werden aus der Sozialversicherung finanziert. Die gibt es in Deutschland bereits seit Beginn der Industrialisierung, seit Ende des 19. Jahrhunderts. Bis dahin und bis weit ins 20. Jahrhundert lebten Familien als Großfamilien zusammen. Um die Alten kümmerten sich Familienangehörige, meist Frauen. Das hat sich geändert. Heute sind die Familien kleiner. Die Generationen leben meist nicht mehr zusammen. Gleichzeitig wird der Anteil alter Menschen in der Gesellschaft immer größer. Und immer mehr alte Menschen benötigen immer länger Pflege. Die übernehmen heute meist professionelle Pflegekräfte. Und das kann teuer werden. Decken soll das die Pflegeversicherung, die 1995 eingeführt wurde. Jeder Mensch, der bei einer gesetzlichen oder privaten Krankenversicherung ist, ist auch pflegeversichert. Die Pflegeversicherung deckt allerdings nur selten alle Pflegekosten. Deshalb werden private Zusatzversicherungen empfohlen. Um Geld aus der Pflegeversicherung zu bekommen, muss man einen Antrag bei der Pflegekasse stellen. Die lässt von Gutachtern prüfen, ob eine Pflegebedürftigkeit vorliegt und wie diese einzuordnen ist. Entsprechend dieser Einordnung wird einer der insgesamt 5 Pflegegrade zugesprochen. Für Pflegegrad 1 genügt bereits eine geringe Beeinträchtigung der Selbstständigkeit. Pflegegrad 5 ist die höchste Stufe. Dafür müssen schwerste Beeinträchtigungen vorliegen, sodass der Pflegebedürftige auf eine Betreuung rund um die Uhr angewiesen ist. Grundsätzlich jedoch deckt die Pflegeversicherung nur einen Teil der anfallenden Kosten. Viele können sich daher keine angemessene Pflege leisten. Das Pflegesystem in Deutschland insgesamt gilt als chronisch unterfinanziert. Eine Folge davon: die niedrigen Löhne für Pflegekräfte.
3: Kapseln ohne medizinischen Wirkstoff. Gefärbte Hafermilch statt Spritzen. Können Scheinmedikamente bei Erkrankungen helfen? Wir begleiten 2 Patientinnen. Die eine weiß nicht, dass sie ein Placebo bekommt.
4: Kleiner Gifttrunk.
3: Die andere kennt die Wahrheit.
5: Wenn es funktionieren würde, dann wäre ich schon froh.

0: Wir treffen die 20-jährige Anna in Nürnberg. Sie ist gesund, hat aber, wie viele Frauen, starke Menstruationsbeschwerden. Seitdem sie 13 ist, nimmt sie während ihrer Periode Schmerzmittel. Trotzdem sind ihre Beschwerden manchmal so stark, dass sie kaum zum Einkaufen gehen kann. Auch ihr Studium leidet darunter.
1: Ich bin ans Bett gebunden. Und wenn es irgendwie so passiert, dass ich an dem Tag eine Prüfung habe, ist es sehr schwer für mich, weil ich gezwungen bin, sozusagen rauszugehen, mit der U-Bahn zu fahren und halt irgendwie mich dahin zu schleppen und die zu schreiben.
0: Anna wird an einem Versuch teilnehmen, bei dem sie mit Placebos behandelt wird. Das Besondere, sie weiß, dass sie Scheinmedikamente bekommen wird. Placebos sind Medikamente ohne medizinischen Wirkstoff.

0: Placebo-Gaben.
1: Schön, dass Sie da sind. Kommen Sie bitte rein. Mein Name ist Karin Meißner. Ich bin hier seit 2016 Professorin für integrative Medizin in der Gesundheitsförderung und erforsche schon seit meiner medizinischen Doktorarbeit an der LMU München Placebo-Effekte. Und besonders faszinierend daran tut mich einfach, inwiefern wir mit Erwartungen, mit Emotionen auch Einfluss auf unseren Körper nehmen können im Kontext medizinischer Behandlungen. Zurückschicken, damit wir dann bestimmte Schmerzen.
0: Karin Meißner hat die Wirkung von offenen Placebos gegen Menstruationsschmerzen bereits in einer Studie erforscht. Annas Behandlung wird ähnlich verlaufen.
1: Wenn Sie auf einer Skala von 0 bis 10, 0 gar kein Schmerz, 10 maximaler Schmerz einschätzen sollten, wie Ihre Periodenschmerzen maximal waren?
2: So 8, 7.
1: Bei 7 bis 8?
2: Ja. Ja.
1: Und nehmen Sie dann auch immer Schmerzmittel ein?
2: Ja, also ich muss immer Ibuprofen nehmen.
1: Ja, an 2 Tagen, 3 Tagen?
2: Während 5 Tagen, also bis die Periode dann wieder vorbei ist.
0: Anna muss zunächst allgemeine Fragen zu ihrer Menstruation beantworten. Die intensive Beschäftigung kann schon helfen.
2: Es ist etwas Neues, weil ich noch nie sozusagen über dieses Thema, über meine Periode so ins Detail gegangen bin.
0: Demnächst wird Anna die Placebo-Kapseln 2-mal täglich schlucken. Sie ist neugierig, was drin ist.
2: Könnte man vielleicht eine aufmachen?
1: Ja, klar, gerne.
0: In den Kapseln ist Mannitol, das aus Fruchtzucker hergestellt wird.
2: So Puderzucker ein bisschen.
1: Unser Ziel ist es, für diese Menstruationsschmerzen mal zu testen, ob hier nicht auch offene Placebos genauso gut wirken wie normale Schmerzmedikamente zum Beispiel.
0: Die Einnahme der Placebos beginnt nach der nächsten Periode. Ob sie Schmerzmittel ersetzen können?
2: Nicht mal Ibuprofen macht die ganzen Schmerzen weg. Wie kann das dann sein, dass irgendwie ein Mittel, das eigentlich gar nicht dazu da ist, also sozusagen diese Placebos, wirklich helfen würden, dass ich keine Schmerzen auf einmal habe? Irgendwie, ja, ich habe Zweifel.
1: Früher dachte man, Placebo-Responder, die auf Placebos reagieren, sind hysterisch weiblich religiös. Aber diese Hypothesen haben sich nicht bestätigt. Das heißt, man konnte kein Persönlichkeitsmerkmal oder auch Merkmal wie Geschlecht oder Alter identifizieren, das jetzt so eindeutig mit Placebo-Effekten korrelieren würde.
0: Ob Anna auf Placebos anspricht, werden wir in den nächsten Wochen erfahren. Der Placebo-Effekt kann mächtig sein. Der Militärarzt Henry Beecher soll das im Zweiten Weltkrieg entdeckt haben. Als im Militärkrankenhaus die Schmerzmittel knapp wurden, verabreichte er den leidenden Männern stattdessen eine Kochsalzlösung, die sie aber für Morphium hielten. Was eigentlich ein Akt der Verzweiflung war, zeigte eine verblüffende Wirkung. Fast die Hälfte der so behandelten Soldaten sagte, dass ihre Schmerzen nachgelassen hätten. Seitdem versucht die Wissenschaft, diesen Effekt weiter zu erforschen. Zum Beispiel in der Uniklinik in Essen. Die beiden Mediziner Wiebke Sondermann und Frederik Kräfting besuchen einen Patienten, der an Schuppenflechte leidet, einer unangenehmen Hauterkrankung. Die beiden suchen Teilnehmer für ihre schon laufende Studie. Der Patient wird bereits seit ein paar Tagen behandelt.
3: Wie geht's denn Ihrer Haut? Die Beine waren ganz stark
4: getroffen. Genau, das ist einer der größeren Stellen.
3: Ja.
4: Also da hat's am meisten tatsächlich geschmerzt. Und hier auf der Kopfhaut ist das halt so, wenn ich gekratzt habe und duschen gewesen bin, da war es auch wie Höllenfeuer.
0: Die Wissenschaftler möchten gerne, dass dieser Patient an ihrer Studie teilnimmt. Die soll die Wirkung von Placebos auf den Krankheitsverlauf untersuchen.
5: Die Intention unserer Forschung ist jetzt gar nicht so explizit die Medikamente, sondern etwas ganz anderes, und zwar die Schnittstelle zwischen die menschliche Psyche und Schuppenflechte. Und da sind wir ganz gespannt auf Ihre Antwort, ob Sie Lust hätten, teilzunehmen.
4: Ich

0: Ich würde es tatsächlich machen.
1: Gute Nachrichten für die Forscher. Sie haben einen weiteren Teilnehmer für ihre Studie gefunden.
2: Mein Name ist Wiebke Sondermann. Ich bin leitende Oberärztin an der Universitätshautklinik in Essen und beschäftige mich seit 2017 mit der Placebo-Forschung. Wo wir hinwollen mit unserer ganzen Forschung, dass wir halt am Ende Dosis des Medikaments einsparen können, um dann eben auch Kosten zu reduzieren und auch Nebenwirkungen für die Patienten zu reduzieren.
1: Die Studie dauert pro Patient 20 Wochen. Während der Zeit erhalten die Teilnehmerinnen und Teilnehmer ein sehr teures Medikament, das die überschießende Immunantwort der Haut unterdrückt. Ein Teil der Gruppe bekommt dauerhaft die normale Dosis, der andere ein Placebo, das nur ein Viertel des normalen Wirkstoffs enthält. Die behandelnden Ärzte wissen nicht, wer ein Placebo bekommt und wer nicht. Sie untersuchen nur die Haut.
2: Wenn wir jetzt wüssten, in welcher Gruppe der Patient ist, dann könnte das halt zu Verzerrungen bei der Auswertung führen. Und das ist eben auch so eine Good Clinical Practice, dass man das eben vermeidet. Und deswegen wissen wir eben als Studienärzte nicht, in welcher Gruppe die Patienten sind.
1: Frederik Kräfting untersucht als nächstes Eva Jurescu. Die Gymnastiklehrerin leidet seit 25 Jahren unter Schuppenflechte.
3: Ich habe zum Glück wenig Juckreiz, auch keinen Schmerz, brennt mal ein bisschen, je nach Temperatur zum Beispiel. Aber ansonsten lässt es sich für mich zumindest aushalten.
1: Die Psychologin Paraskevi Savidou weiß, wer Placebo-Patient ist und wer nicht. Die Patienten der Placebo-Gruppe erhalten den Wirkstoff anfangs in der vollen Dosis. Zusammen mit dem Medikament bekommen sie ein spezielles Getränk aus Hafermilch, Erdbeerpulver, Lavendelöl und grüner Lebensmittelfarbe. Die Testpersonen sollen lernen, die Wirkung des Medikaments mit dem grünen Getränk in Verbindung zu bringen. Das funktioniert wie der Versuch des Mediziners Ivan Pavlov, der bei seinem Hund den Reiz Futter mit dem Klingeln einer Glocke kombinierte. Nach mehreren Wiederholungen floss bei dem Hund auch dann der Speichel, wenn nur die Glocke klingelte. Dieses Lernen bezeichnete Pavlov als Konditionierung.
2: Man kann sich das eigentlich so vorstellen, dass in unserem Fall eigentlich dieses grüne Getränk die Glocke ist, die Pavlov benutzt hat. Und wir kombinieren das dann eben auch mit dieser Spritzentherapie, mehrmals eben hintereinander. Und das Ziel ist dann eben, dass rein durch die Präsentation des grünen Getränks dann auch eben diese immunologischen Reaktionen im Körper des Patienten ablaufen, als ob er eben auch das Medikament bekommen hätte.
1: Eva Jurescu gehört zu der Placebo-Gruppe. Wir wissen das beim Dreh, dürfen ihr das aber nicht verraten. Zunächst muss sie den stark schmeckenden Smoothie austrinken. Dadurch wird ihr Körper auf die Gabe des Wirkstoffs trainiert.
3: Kleiner Gifttrunk. Ich tippe mal auf Teebaumöl oder sowas Ähnliches.
1: Damit sie nicht sieht, welche Dosis des Medikaments sie gespritzt bekommt, muss sie ihre Augen abdecken. Heute ist es noch die normale Dosis. Ab der nächsten Woche erhält sie nur noch ein Viertel davon. Ab dann soll die Konditionierung das gleiche Ergebnis erzielen wie die volle Wirkstoffmenge. Manche Testpersonen wüssten gerne genau Bescheid.
4: Manchmal fragen sie danach, wie viel verabreicht wird, während ich spritze. Ich sage ihnen dann, dass ich ihnen keine Auskunft darüber geben kann, dass sie aber zum Studienabschluss diesbezüglich aufgeklärt werden.
1: Ist es ethisch vertretbar, wenn Testpersonen mit einer geringeren Dosis behandelt werden? Bei jeder neuen Studie bespricht Wiebke Sondermann das mit Manfred Schedlowski, der schon seit Jahren zu Placebos forscht. Bei der Bewertung wird auch ein möglicher Nutzen für die Patienten betrachtet.
2: Wir sehen da teilweise schon eine vermehrte Infektanfälligkeit. Und das wäre natürlich auch ganz, ganz prima, wenn wir da in Zukunft vielleicht ein bisschen weniger Dosis bräuchten.
1: Manche Placebo-Experimente sind umstritten. So hat der amerikanische Mediziner Bruce Mosley vor gut 20 Jahren bei Menschen mit Kniearthrose eine Scheinoperation durchgeführt. Der Chirurg ritzte nur ihre Haut ein, während die Patienten glaubten, am Knie operiert zu werden. Später versah er den Schnitt mit einer dicken Naht. Das Ergebnis? Die Scheinoperierten fühlten sich nach dieser Behandlung etwa genauso gesund wie die Echtoperierten.
0: Das führte damals die Autoren zu der Aussage, dass vielleicht die Milliarden an Dollar, eben, die für solche Kniegelenksoperationen ausgegeben werden, eben vielleicht für bessere Zwecke eingesetzt werden. Ja, ich bin Manfred Schadlowski, ich leite das Institut hier für medizinische Psychologie und Verhaltensimmunbiologie. Und wie der Name schon sagt, hat mich von früh an eigentlich, als ich mich mit der Wissenschaft beschäftigt habe, hat mich der Zusammenhang zwischen psychischen Prozessen und körperlichen Prozessen besonders interessiert.
1: Eine seiner ersten Placebo-Studien machte Manfred Schadlowski mit Menschen, die an einer Hausstauballergie litten. In diesem Versuch wurden die Testpersonen darauf konditioniert, das charakteristische grüne Getränk mit einem Antiallergikum zu verbinden.
5: Einmal hier die Kapsel.
1: Nach ein paar Tagen erhielten die Probanden Placebos ohne Wirkstoff und nur noch das Getränk. Unser Gehirn dirigiert unser Immunsystem mit großer Präzision. Über Nervenbahnen und Botenstoffe sendet es Signale an wichtige Abwehrorgane wie Lymphknoten, Milz und Knochenmark, um die Immunabwehr zu stimulieren. Zudem erhält es von den Immunzellen Informationen und kann darauf reagieren. Wenn das Immunsystem wie bei einer Allergie zu stark arbeitet, kann das Gehirn dieses System auch wieder herunterregulieren. Das Ergebnis der Studie war verblüffend. Obwohl die Probanden nur das grüne Getränk und Placebos erhielten, fielen ihre allergischen Reaktionen deutlich schwächer aus. Das Gehirn hatte gelernt, allein durch das grüne Getränk das Immunsystem zu beruhigen. Wichtig dabei war auch, dass die Patienten eine Linderung durch die Behandlung erwarteten. Unser Gehirn verfügt über eine Art körpereigene Apotheke. Die Placebo-Forschung sucht Wege, diese Selbstheilungskräfte gezielt für die Behandlung zu nutzen. Das funktioniert nicht bei allen Krankheitsbildern. Aber Placebos eröffnen die Chance, weniger Medikamente einzusetzen.
0: Da gibt es Studien, die zeigen, dass tatsächlich durch den Einsatz dieser Mechanismen die Erwartung der Patienten zu nutzen, beziehungsweise auch diese Lerneffekte zu nutzen, dass dadurch eben die Wirksamkeit von Medikamenten teilweise um 20, 30, teilweise sogar um 50% gesteigert werden kann. Das heißt, im Umkehrschluss, wenn wir diese Mechanismen nicht nutzen für die klinische Praxis, verschenken wir einen Teil, teilweise einen Großteil der Wirksamkeit der medizinischen Intervention.
1: Funktioniert das auch bei angekündigten Placebogaben? Anna hat ihre Periode bekommen und meldet sich per Video.
6: Ich habe jetzt meine Tage bekommen. Und von einer Skala von 1 bis 10 sind die Schmerzen so 4, 5.
1: Obwohl Anna noch keine Placebos nimmt, haben ihre Schmerzen diesen Monat bereits nachgelassen. Dennoch benötigt sie nach wie vor täglich Schmerzmittel.
6: Also meine Periode ist in diesem Monat recht leicht ausgefallen. Also ich hatte am ersten und zweiten Tag Schmerzen. Ich habe auch Ibuprofen genommen, aber dann am dritten und vierten habe ich, glaube ich, nur die Hälfte einer Ibuprofen-Tablette genommen, weil eben die Schmerzen einfach nicht so stark waren.
1: Ist diese Verbesserung auf die Teilnahme an der Studie zurückzuführen?
7: Es ist bekannt, dass die Aufmerksamkeit allein dadurch, in einer Studie zu sein und untersucht zu werden, sozusagen, dass die auch schon häufig mit Besserungen einhergeht.
1: Nach ihrer Periode beginnt Anna mit der Einnahme der Placebos. Ob sie wirken? Wir werden es sehen.
7: unser Körper ist ja ein wahres Wunder, was Selbstheilungskräfte und Mechanismen angeht. Wenn wir irgendwo eine Wunde haben, dann schließt sie sich nach kurzer Zeit in der Regel. Und so ist das auf ganz vielen anderen Feldern auch. Und auch Schmerzen, das ist einfach ein Symptom, das, wo an sich der Körper ja auch Mechanismen hat, um dem entgegenzuwirken.
1: Wie Schmerzempfinden und Erwartung zusammenhängen, erforschen Wissenschaftler in Hamburg. Gerade liegt eine Probandin im Magnetresonanztomographen und erhält kleine Schmerzimpulse. Die Wissenschaftlerinnen und Wissenschaftler beobachten dabei die Aktivität des Gehirns.
8: Mein Name ist Christian Büchel, ich bin der Direktor des Instituts für systemische Neurowissenschaften hier am Universitätsklinikum Hamburg-Eppendorf und forsche seit ca.

0: gar keinen schmerzlindernden Effekt hatte, tatsächlich rein durch die Erwartung in der Lage ist, die Schmerzwahrnehmung bei Probandinnen zu reduzieren.
1: Den Versuchspersonen wurde eine Creme aufgetragen, die angeblich schmerzlindernd wirkt. Auf die andere Hand kam eine Kontrollcreme ohne Wirkung. Tatsächlich waren beide Salben identisch und ohne Wirkstoffe. Die Teilnehmer wussten das jedoch nicht. Anschließend wurde die Hand mit der Placebo-Creme mit einem schmerzhaften Hitzereiz behandelt. Dann erhielt die angeblich ungeschützte Hand den gleichen Hitzereiz. Die Probanden sollten nun ihre Schmerzen bewerten. Und tatsächlich, die Hand mit der vermeintlichen Schmerzcreme tat weniger weh als die andere. Hier wurde der Hitzereiz um 20-30% besser ertragen. Allein die Erwartung, dass die Schmerzcreme die Hitzeempfindlichkeit senkt, bewirkt, dass das Gehirn in der betreffenden Region körpereigene Schmerzmittel, sogenannte Endorphine, ausstößt. Diese blockieren die Schmerzsignale im Gehirn, sodass der Schmerz nur abgeschwächt oder gar nicht ankommt. Eine lebenswichtige Funktion.
0: Stellen Sie sich vor, Sie sind in einer Gefahrensituation, haben einen sehr, sehr großen Schmerzreiz, müssen aber immer noch reagieren. Dann ist dieser Schmerz sehr hinderlich und wir brauchen ein System, das diesen Schmerz auf Null runterreguliert, damit Sie sich verteidigen können oder ganz einfach wegrennen können. Es gibt Beispiele aus dem Rettungsdienst, da haben Patientinnen amputierte Unterschenkel und fühlen keinerlei Schmerz allein durch dieses System.
1: Das Gehirn ist also in der Lage, Schmerzen zu regulieren. Dieser Prozess soll bei Anna durch die Placebos angeregt werden. Sie trifft sich mit ihrer Freundin Sophia in Nürnberg. Ihre Stimmung ist gut. Sie hat eine neue Wohnung gefunden und wird demnächst umziehen. Seit 2 Wochen nimmt sie die Kapseln morgens und abends.
2: So sehen die aus.
3: Ah. Und die helfen mit den Schmerzen bei dir?
2: Also es ist ja ein Placebo-Effekt sozusagen. Mhm. Also es soll sozusagen bewirken, dass die Schmerzen leichter werden, obwohl es gar kein Medikament ist. Also sozusagen, ich versuche meinen Kopf auszutricksen.
3: Okay, sie sind sehr mittig bei dir. Oh, wow.
1: In der Vergangenheit hat Annas Gehirn durch das regelmäßige Einnehmen von Schmerzmitteln gelernt, dass Tabletten Schmerzen reduzieren. Vermutlich setzt ihr Gehirn mit jeder Einnahme eigene schmerzlindernde Endorphine frei. Aber funktioniert das auch, wenn ihr bewusst ist, dass sie wirkungslose Medikamente nimmt? Anna vertraut darauf.
2: Ja klar, also ich erhoffe mir auf jeden Fall, dass ich dann hoffentlich keine Ibus nehmen muss mehr, wenn diese Placebos funktionieren.
1: Ihre nächste Menstruation wird zeigen, ob die Placebos wirken. Bereits die antiken Mediziner erkannten, dass sie für die Genesung ihrer Patienten deren Selbstheilungskräfte aktivieren mussten. So betrachteten sie die therapeutische Wirkung ihrer Worte stets als bedeutsamer als die Gabe von Arzneimitteln. Am Max-Planck-Institut für biologische Intelligenz haben Forscher die Heilrituale indigener Völker untersucht. Diese linderten Beschwerden nicht nur mit Medizin, sondern auch durch Riten und dem Anrufen der Götter. Wie die San aus der Kalahari-Region Botswanas. Noch in den 1970er Jahren versammelte sich das ganze Dorf, wenn ein Mitglied der Gemeinschaft erkrankt war.
4: Die haben ein bestimmtes Ritual, das man Trance-Tanz nennt. Vor allen Dingen dann, wenn jemand krank ist, trifft sich die ganze Gruppe. Und die Männer tanzen dann um die Gruppe herum. Es gibt da einen Hauptheiler, der in einen psychischen Ausnahmezustand gerät, der auch ganz stark schwitzt und der quasi außer sich ist. Seine Funktion ist, mit den Geistern in Kontakt zu treten und die Geister dazu zu veranlassen, das kranke Kind oder den kranken Menschen zu verlassen. Mein Name ist Wulf Schiefenhöfel. Ich habe Medizin studiert. Bin dann in die Forschung gegangen, habe ethnomedizinisch gearbeitet und bin inzwischen Humanethologe, das heißt evolutionärer Anthropologe.
1: Der Mediziner war lange in Neuguinea und hat dort die Heiler

0: beobachtet. Diese nutzten zu den Heilpflanzen stets besondere Zeremonien, um den vermeintlichen bösen Geist zu brechen. Nicht selten hat das den Patienten Linderung verschafft. Alle Heilungsriten fanden auch hier stets in der Gruppe statt.
1: Die ganze Gemeinschaft ist geeint in dem Glauben, in der Überzeugung, dass da etwas außerordentlich Wichtiges geschieht. Und das geschieht für mich. Ich bin als Kranker ja irgendwie betroffen, ich bin vielleicht depressiv, ich bin ein bisschen, fühle mich außerhalb. Und jetzt werde ich hineingeholt in das Zentrum der Gemeinschaft. Und das ist, glaube ich, ein ganz wichtiger Teil der Wirkung dieser Zeremonien.
0: Bei schweren Fällen konnte das Ritual jedoch nichts ausrichten. Der Mediziner hat diesem Mädchen später Antibiotika gespritzt, was ihr das Leben rettete. Als er selbst krank wurde, spürte auch er die tröstende Kraft der Heiler.
1: Ich habe wirklich gedacht, ich muss sterben. Und in dieser etwas verzweifelten Situation kam einer der Heiler aus dem Dorf. Und dann hat er über mir Stöckchen zerbrochen und heilige Formeln gesagt. Und dann hat er gesagt, jetzt wird es dir besser gehen. Ich glaube, dass ich ziemlich genauso schnell gesund geworden wäre, auch ohne den. Aber immerhin, es war ein sehr positives, nettes Zeichen. Und ich denke schon, dass bei vielen Patienten solche Dinge wichtig sind, weil sie den kleinen Unterschied machen können im Immunsystem oder in der Steuerung der Vorgänge im Körper.
0: Aktiviert die moderne Medizin die körpereigenen Selbstheilungskräfte. Der weiße Kittel und das Stethoskop sind vertraute Symbole der Heilung. Die Placebo-Forschung sucht nach den entscheidenden Schaltern im Immunsystem und hat bereits eine Hierarchie der Placebos entdeckt.
2: So am wenigsten stark wirken äußerliche Therapien, die wir ja auch in der Dermatologie eigentlich ganz gerne einsetzen. So die nächststärkere Variante sind dann so Tabletten. Und je größer die Tabletten werden, desto stärker wirken sie dann auch noch mal als Placebos. Noch besser sind dann Kapseln, weil man da ja auch noch so einen richtigen Inhalt drin hat. Und dann kommen wir schon so ein bisschen zu den invasiveren Maßnahmen, also insbesondere dann auch so Spritzentherapien, Injektionen, also das, was wir eben auch mit unseren Patienten machen. Das ist dann, oder hat schon wirklich auch nachgewiesenermaßen schon eine relativ hohe Placebo-Relevanz.
0: Injektionen bekommt auch Placebo-Patientin Eva Jurescu. Sie meldet sich mehrmals per Mail. Obwohl sie, ohne es zu wissen, nur noch eine geringe Dosis der Medikamente erhält, hat sich ihre Haut deutlich verbessert. Sie berichtet auch, wie freundlich das Klinikteam ist. Sich wie Eva Jurescu gut aufgehoben zu fühlen, ist ein wichtiger Baustein im Genesungsprozess. Wir sind in der Kinderklinik in Bielefeld. Der Chefarzt der Kinderchirurgie hat sich viel damit beschäftigt, wie man die emotionalen Bedürfnisse der Patienten erfüllen kann. Weil Kinder sehr empfindsam reagieren, ist das Verhalten der Ärztinnen und Ärzte entscheidend.
3: Na, wie geht's dir denn heute?
4: Gut.
3: Ja, tut noch irgendwas weh am Bauch?
4: Ja, rechte Seite.
3: Sie müssen freundlich sein, Sie müssen versuchen, das Kind ernst zu nehmen, aber es auch nicht zu bestärken in seiner Angst oder in seinem Schmerz. Mein Name ist Winfried Bartlein, ich bin Chefarzt der Klinik für Kinderchirurgie hier in Bielefeld. Und wir haben natürlich jeden Tag mit Kindern zu tun und mit ihren Eltern, mit Kindern, die krank sind, die Schmerzen haben. Tut hier was weh?
4: Nein.
3: Hast du nicht so? Nur hier, genau. Tut das hier weh?
4: Nein.
3: Sollen wir da mal drunter gucken hier? Hm? Wäre doch mal schön, oder? Weißt du, wie das geht? Hm? Magst du selber ein bisschen abziehen, das Pflaster? Und was sie nie machen dürfen, ist sagen, jetzt tut's ja gar nicht weh und dann kommen sie mit einer Kanüle. Das geht auf gar keinen Fall. Wir ziehen zusammen, ja? Du ziehst an der Seite und du ziehst da oben, ja? Ziehen wir zusammen, ja? Tut es sehr weh? Geht doch, ne? Oder? Und zeig mal her. Ja, guck mal.
0: Für den Kinderarzt ist wichtig, dass seine kleinen Patienten ihm vertrauen. Nur dann folgen sie den Anweisungen. Angst hingegen hemmt die Zusammenarbeit und kann die Heilung verzögern.
3: Ich glaube, wir alle kennen das, dass Angst, vor allem unberechtigte Angst, eigentlich uns nur lähmt. Sie macht uns schwächer. Wir werden nicht besser, wir sind wie gelähmt, wir können nicht normal denken, wir können keine normalen Entscheidungen fällen. Das ist bei Kindern auch so. Natürlich dauert eine Heilung auch Zeit, gerade nach einem Knochenbruch, aber auch da ist es sicher besser, wenn eine angstfreie Atmosphäre da ist.
0: Eine entspannte Atmosphäre in der Klinik sollen auch Sie schaffen. Die Klinik-Clowns Vincent Castor und Katja Kemnade bereiten sich auf ihren Einsatz vor. Seit Jahren besuchen sie die Kinderklinik Bethel. Bevor es losgeht, ein kurzes Briefing zum Gesundheitszustand der Kinder.
5: Wir sind sehr vorsichtig, wenn wir die Zimmer betreten. Wir klopfen an, stecken unsere Nase rein und spüren, was für eine Stimmung ist jetzt gerade hier im Raum.
0: Probier mal eine nur. Anfangs sind die Kinder oft skeptisch.
3: Man muss einfach spüren, was der Mensch gerade braucht und entsprechend versuchen, da ein bisschen für Fröhlichkeit zu sorgen. Und das ist nicht einfach.

0: zu machen und alles ein bisschen mehr mit Humor zu sehen. Und die Kinder haben es sehr gutiert.
1: In dieser Zeit wurde das Hormon Oxytocin bei den Kindern gemessen. Es wird ausgeschüttet, wenn wir uns wohlfühlen.
0: Man geht davon aus, dass hohes Oxytocin, was wir im Speichel gemessen haben, ein biochemischer Marker für Glück ist.
1: Das Ergebnis der Studie? Kinder, die von den Clowns besucht wurden, hatten im Schnitt einen um 30% höheren Oxytocin-Spiegel als die Kontrollgruppe. Das kann die Heilung fördern. Die Placebo-Forschung zeigt, Vertrauen, persönliche Zuwendung und die Erwartung, dass eine Behandlung hilft, aktivieren die körpereigenen Selbstheilungskräfte. Doch die Beeinflussbarkeit des Gehirns kann auch schaden. Wenn Ärzte oder der Beipackzettel von unerwünschten Wirkungen berichten, können diese dadurch ausgelöst werden. Mediziner sprechen dann vom Nocebo-Effekt.
2: Beim Nocebo-Effekt geht es darum, dass Erwartungshaltungen und Vorerfahrungen das Auftreten von Symptomen begünstigen oder mit beeinflussen. Das heißt also letztendlich, dass beim Nocebo-Effekt zum Beispiel Nebenwirkungen, unerwünschte Symptome auftreten können, die über das Maß hinausgehen, was jetzt die Behandlung selber verursachen würde. Oder vielleicht treten sogar Symptome auf, die gar nicht mit der Behandlung zu tun haben. Ja, mein Name ist Andreas Dinkel. Ich bin hier am TUM-Klinikum in der Klinik für psychosomatische Medizin und Psychotherapie tätig und zudem auch in der Lehre. Und in der Lehre sind wir zuständig hier in der Klinik unter anderem für die ärztliche Gesprächsführung.
1: Um negative Erwartungen zu verhindern, ist die Kommunikation zwischen Patienten und Medizinern entscheidend. Studierende der Technischen Universität üben heute, wie sie eine professionelle Wohlfühlatmosphäre herstellen.
2: Es geht darum, die Wünsche, die Bedürfnisse, die Werthaltungen des Patienten, der Patientin zu erfragen, diese zu verstehen.
1: Die angehenden Ärzte und Ärztinnen üben heute mit Schauspielerinnen. Die haben klare Vorgaben für ihre Rolle.
3: Als Patientin habe ich jetzt einen zu hohen Blutdruck. Ich bin vor 3 Wochen in der Arbeit umgefallen und kam in die Notaufnahme. Und dort hat man mich durchgecheckt, nichts gefunden.
1: Das Rollenspiel startet mit Daniel Lindauer.
2: Ich sage dann durchs Mikro durch, wann es losgeht. Und dann können Sie die Patientin hereinholen.
1: Okay. Bemerkt der Student die erste Hürde? Zwischen ihm und der Patientin steht noch der Laptop, eine Gesprächsbarriere.
2: Okay. Gut. Alles klar, dann schließen wir gleich die Tür.
1: Richtig erkannt.
4: Ich bin sicherlich noch kein Profi drin. Ich arbeite neben meinem Rettungsdienst als Rettungssanitäter. Dementsprechend habe ich ab und zu schon damit Berührungen und also Patientenkontakt.
2: Ja, es ist alles fertig, Sie können starten.
1: Andreas Dinkel beobachtet das Gespräch im Nebenraum. Der Student muss in kurzer Zeit herausfinden, was der Patientin fehlt und die Therapie besprechen.
4: Guten Tag. Grüß Gott. Ich bin Linda, ich bin vom Ambulant bei Schmidt hier in der Praxis.
5: Ah, okay, das heißt.
4: Genau, ich bin Medizinstudent, im 6. Semester setzen.
2: Hätte man jetzt auch vielleicht warten können, bis die Patientin Platz genommen hat, um sich vorzustellen. Aber sehr zugewandt. Ne?
1: Wie später im beruflichen Alltag hat Daniel Lindauer nur 7 Minuten Zeit, um die Ängste der Patientin zu erfahren und sie davon zu überzeugen, regelmäßig ihren Blutdruck zu messen.
2: Es ist halt so ein Mittelweg zwischen gewähren lassen und dadurch natürlich auch sehr patientenzentriert zu sein und ein bisschen so das Gespräch auch ein bisschen in die Hand zu nehmen, um der Patientin auch zu helfen, dass sie weiß, was sie jetzt eigentlich sagen soll an dieser Stelle.
1: Anja Westermann redet entsprechend ihrer Rolle ohne Unterlass. Der angehende Arzt braucht lange, bis es ihm gelingt, die Gesprächsführung zu übernehmen.
4: Ich verstehe Ihre Besorgnis. Ja. Das verstehe ich, dass es einem Angst macht.
2: Ja. Das ist jetzt sehr gut, das zu bestätigen, weil das ist ja sozusagen das, was eigentlich dieses Symptom bedeutsam macht für die Patientin. Die Angst, dass da was Schlimmes dahinter sein könnte oder sich verschlimmern, weiter verschlimmern könnte.
1: Die Zeit vergeht rasch.

0: Wie hat es sich für die Beteiligten angefühlt?
1: Die 7 Minuten sind schneller vergangen, als ich gedacht habe. Ich war gerade erst dabei, so richtig in die Anamnese reinzugehen und dann so langsam rüberzugehen in die persönliche Anamnese und dann vielleicht noch durchzusprechen, wie wir das zukünftige Vorgehen dann ist zusammen.
2: Ja, aber das hatten wir schon als Struktur auf dem Schirm sozusagen und als Idee dann halt, ja.
1: Genau. Aha. Meine Patientin hat sehr viel geredet, was ja schön ist, weil sehr viel von ihr selber rauskam. Ja. Dadurch bin ich nicht so viel zum Sprechen gekommen. Vielleicht hätte ich ab und zu mal nett unterbrechen können. Aber es fällt natürlich immer schwer.
3: Es war für mich eine sehr angenehme Gesprächsatmosphäre. Ich hätte mir so ein bisschen gewünscht, dass ich so eine Aussicht kriege, wo wir hingehen, was passiert, wo ich lande.
4: Sie haben die Informationen erhalten, die Sie brauchten. Die Patientin hat sich wohlgefühlt. Und vielleicht wäre es noch ein bisschen stringenter gewesen, wenn Sie an der einen oder anderen Stelle das Heft ein bisschen mehr in die Hand genommen hätten. Was ich von Studierenden auch oft höre, das ist ja schön und gut, dass wir hier eigentlich recht genau ärztliche Gesprächsführung lehren und lernen. Aber in der Klinik ist doch so wenig Zeit. Naja, ich sage dann oft, eben weil so wenig Zeit ist, ist es doch umso wichtiger, dass ich gut kommunizieren kann. Und weil es hat ja auch was mit Haltung und Sehen des Patienten, der Patientin zu tun, sich für sie interessieren. Und das gelingt auch in kurzer Zeit.
0: Zurück in der Uniklinik Essen. Eva Jurescu ist heute zum 5. Mal da. Als erstes gibt es den grünen Drink, der die Wirkung des Medikaments verstärken soll.
5: Ich finde das Getränk tatsächlich unangenehmer als die Spritzen. Die Spritzen merken sie gar nicht eigentlich. Naja, das Getränk ist so, naja.
0: Wie immer darf sie beim Spritzen nicht zusehen. Ohne dass sie es weiß, bekommt sie wieder eine reduzierte Dosis. Obwohl der Zeitplan eng ist, geht Paris Kevisa wie du immer achtsam mit ihrer Studienteilnehmerin um.
5: Ich fühle mich hier gut aufgehoben und es ist von der Atmosphäre und von der Stimmung eigentlich immer gut.
0: Die Leiterin der Studie, Wiebke Sondermann, kommt zur Visite.
6: Wie geht es Ihnen?
7: Gut soweit.
6: Ja.
0: Zu Beginn der Behandlung war die Haut voller schuppiger Flecken. Und heute?
8: Zeigen Sie gerne mal so ein bisschen die Hautstellen.
5: Ja. Flecken sind noch, aber das dauert, wurde mir gesagt.
8: Genau, das kann immer so ein bisschen dauern, bis sich dann so diese Verfärbung auch noch dann angleichen. Aber da sieht man ja auch schon, da ist wirklich kaum noch Entzündung, keine Schuppung mehr. Ja, super.
5: Ich hätte nicht gedacht, dass das so schnell geht. Es ist natürlich noch nicht alles weg und Schwerpunktbereiche sind immer noch vorhanden, aber deutlich, deutlich besser.
0: Ein gutes Ergebnis. Die Studie läuft nach den Dreharbeiten weiter und das endgültige Resultat steht noch aus.
8: Wir müssen da wirklich einfach so ein bisschen Schritt für Schritt erforschen, was funktioniert gut, was funktioniert nicht so gut. Und dann im nächsten Schritt wäre natürlich das Ziel, das auch in die klinische Praxis dann zu überführen. Aber da ist noch einige Forschung nötig.
0: Wir treffen Anna wieder. Ihre Menstruation ist gerade vorbei. Während dieser Zeit war sie sehr beschäftigt.
9: Ich musste auch wegen dem Umzug ganz viel schleppen und auch noch einen Nachmieter suchen. Und auch die alte Wohnung sozusagen für den Nachmieter vorbereiten. Deswegen war es sehr stressig für mich, ja.
0: Die entscheidende Frage, haben die Placebos gegen Annas Periodenschmerzen gewirkt? Anna hat ihre Beschwerden dokumentiert und will die Ergebnisse mit Karin Meissner an der Hochschule Coburg besprechen.
9: Hier sind meine Unterlagen.
10: Ja, wunderbar. Super. Sehr schön. Jetzt interessiert mich natürlich, wie es Ihnen ergangen ist. Und Sie haben ja die Bögen ausgefüllt. Ja, vielleicht können Sie erst mal selber berichten, wie es Ihnen denn ergangen ist.
9: Ich hatte einen Umzug und in diesem Monat fiel die Periode am ersten Tag viel, viel stärker aus. Also es tat sehr weh. Ich musste auch mit einer Wärmeflasche gegen die Schmerzen was machen.
0: Die Periode mit Placebos verlief anders als die vorangegangene ohne Placebos. Nach einem schlimmen Tag wurden die Schmerzen rasch besser.
10: Am zweiten Tag schon hat sie weniger Schmerzmittel gebraucht und hatte weniger Schmerzen als während der ersten Periode. Und das setzte sich dann am dritten, vierten Tag fort und am fünften war sie ganz schmerzfrei. Das heißt, man sieht durchaus eine Besserung.
0: Kommt das wirklich durch die Placebos?
9: Die Frage ist, ob durch den intensiven Sport, weil ich musste ja Sachen schleppen, wegen

0: in dem Sport die nächsten Tage einfach viel leichter ausgefallen sind?
1: Man kann es natürlich jetzt so eins zu eins nicht sagen, aber es könnte natürlich trotzdem sein, dass zum Beispiel auch die verringerte Schmerzmitteleinnahme, die ich jetzt hier sehe, in Verbindung mit den doch sehr geringen Schmerzen, dann ab Tag 2 zumindest, durchaus auf sowas wie einen Placebo-Effekt zurückgeht.
2: Annas Ergebnisse stimmen weitgehend mit den Resultaten der Placebo-Studie überein, die Karin Meissner bereits durchgeführt hat.
1: Die Ergebnisse waren, dass in der Placebo-Gruppe die Schmerzen deutlich abgenommen haben, mit einer recht ordentlichen Effektgröße. Und wir haben gleichzeitig auch noch verschiedene andere Parameter gemessen, zum Beispiel Lebensqualität, die ist auch deutlich angestiegen in der offenen Placebo-Gruppe. Dann hatten wir noch Depressivität, Ängstlichkeit und Stress gemessen. Auch hier haben wir deutliche Besserungen gesehen, vor allem der Stimmung.
2: Und da kann man auch ansetzen. Anna ist noch nicht ganz zufrieden.
0: Wenn die Schmerzen durch einen Placebo-Effekt geringer werden, was kann ich daraus dann lernen, sozusagen?
1: Was viele mitnehmen, ist, dass sie es ganz faszinierend finden, mal wirklich an sich selber zu erleben, dass wir im Kopf auch wirklich so eine Art innere Apotheke haben, einen Selbsthilfemechanismus, der uns hilft, wenn es uns sehr schlecht geht, dass durch einen kleinen Anstoß es uns auch wieder besser gehen kann.
2: Die Placebo-Forschung zeigt, die Wirkung von Scheinmedikamenten ist keine Einbildung, sondern messbar. Noch ist nicht ganz klar, was die körpereigenen Heilkräfte wirklich anregt. Sicher ist, das Vertrauen zwischen Arzt und Patient ist ein entscheidender Faktor. Medikamente und Placebos müssen keine Konkurrenten sein, sondern können sich wirkungsvoll ergänzen. Darin liegt eine große Chance für die Medizin. Und wie geht es Anna mit ihrer Erfahrung?
0: Ich nehme ja auf jeden Fall mit, dass man sich schon irgendwie selbst helfen kann. Ich meine, ich glaube, es hatte schon mindestens einen kleinen Effekt. Irgendeinen Effekt hatte es. Also das nehme ich auf jeden Fall mit.
2: Auf den Rat von Karin Meissner hin wird sich Anna ein kleines Ritual überlegen. Das soll ihr Gehirn daran erinnern, selbst etwas gegen die Schmerzen zu unternehmen.

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6: Leute, Daniel und ich sind gerade eben auf dem Weg zu seiner Therapeutin. Denn bei Daniel kam nach seiner Fahrradweltreise verstärkte Depressionen zurück.
7: Ich bin nach der Race zurück nach Hause gekommen, nach München. Und hatte ungefähr 10 Tage eine relativ tiefe Phase, wo ich ins Loch gefallen bin und wirklich den ganzen Tag nur noch rumgelegen bin. Ich habe mich wieder gar nicht mehr rausgetraut.
6: Daniel hatte gehofft, dass ihm ein Meditationsseminar hilft, aus diesem tiefen Loch rauszukommen. Aber er stößt an seine Grenzen.
7: Ja, es wurde im Laufe der Zeit immer mal krasser von den Schwankungen. Der eine Pol, der sagt, was ist das hier, ich werd verrückt hier drinnen, warum, was sind das für Leute? Die wollen mich irgendwie brainwashen und das ist irgendwie eine Sekte. Ich dachte, wenn das so weitergeht, gehe ich hier irgendwie mit psychischen Schäden raus.
6: Was sich anhört wie ein Albtraum, war für Daniel eine ziemlich wichtige Erfahrung. Warum hat er sich danach für eine Therapie entschieden und wie geht es ihm heute mit seinen Depressionen?

0: Willkommen zurück.
1: Was wollte ich sagen?
0: Geschafft.
1: Ja.
0: So lang oder schnell kann 10 Minuten dauern.
1: Es fiel mir unfassbar schwer, mich nicht zu bewegen. Okay, jetzt setze ich mich so hin, jetzt setze ich mich so hin. Und das bringt einen wieder raus.
0: Wirklich richtig nur konzentriert auf einer Sache zu bleiben. Boah, 20, 30 Sekunden ist schon
1: Du
0: heftig.
1: machst das jetzt seit so knapp 4 Monaten.
0: Ja.
1: Was würdest du sagen, was hat sich an Daniel verändert, seitdem du meditierst?
0: Ja, ich bin viel ruhiger, ausgelassener geworden, viel bewusster.
1: Hast du ein Beispiel, also etwas, wo du, seitdem du meditierst, auf was du irgendwie ganz anders reagiert hättest als sonst?
0: Wenn wir hier sitzen, habe ich ja erstmal ein sehr unwohles Gefühl, weil ich halt Angst habe. Das ist mein Kernproblem, soziale Angst. Ich fühle mich unwohl und angespannt, wenn ich Leute treffe. Und jetzt, seitdem ich meditiere, passiert es immer schneller, dass ich das halt merke, dass ich mich unwohl fühle. Und ich denke mir nicht so weg mit dem Gefühl, ich muss jetzt hier abhauen, sondern ich sehe das Gefühl und denke mir, ja, okay, das kommt, weil ich soziale Angst habe. Cool, dass du da bist, Gefühl, so ungefähr. So, und dann ist es gar nicht mehr so schlimm irgendwie.
1: Das ist voll cool, dass du sagst, dass du jetzt schon auf dem Level bist nach so kurzer Zeit.
0: Ja.
1: Wie bist du denn dann überhaupt zum Meditieren gekommen?
0: Ich habe das von einer Freundin gehört, die hat so ein Meditationsseminar in Indien mal gemacht. 10 Tage lang schweigen und 10 Tage lang nur meditieren. 10 Stunden jeden Tag. Ich habe mich in Deutschland dann so einen Kurs angemeldet. Gerade in der Phase, wo es mir auch nicht so gut ging. Nach The Race war das, glaube ich, weil ich ja ein bisschen in so einer Sinnkrise gefangen war. Und ja, und ich wusste, wohin mein Weg jetzt gehen soll und wie ich jetzt auch diese Depressionen lösen soll. Soll ich vielleicht eine Therapie anfangen? Wie soll ich damit umgehen? Und da habe ich natürlich auch ein bisschen darauf gehofft, dass sich das vielleicht in diesem Seminar klären wird.
1: Schon eine heftige Aufgabe, eine Mammutaufgabe so ein bisschen.
0: Ja.
1: Du bist dann dort hingekommen und was ist weiter
0: Ich
1: passiert?
0: habe mich gar nicht mal mehr so bereit gefühlt, weil ich eben wieder relativ instabil war. Aber ich hatte es halt geplant und dachte mir, ich ziehe es jetzt durch. Und erster Tag war noch relativ entspannt, aber zweiter, dritter Tag, da macht man sich schon krassere Gedanken. Und dann sind meine Gedanken auch sehr schnell sehr wirr hin und her gesprungen. Der eine Pol, der sagt, was ist das hier? Ich werd verrückt hier drinnen. Warum, was sind das für Leute? Die wollen mich irgendwie brainwashen und das ist irgendwie eine Sekte. Aber auf der anderen Seite gab es natürlich auch viele positive Momente. Also ich habe mich oft auch nach Meditationen, wo ich es wirklich geschafft habe, mich lange zu konzentrieren, habe ich mich auch sehr, sehr gut auch gefühlt.
1: Du meintest, zum Teil sind deine Gedanken sehr gesprungen und
0: Ja.
1: so. Was kam da in dir auf?
0: Es war viel Liebeskummer auch mit dabei, viel, viel Hoffnungslosigkeit auch teilweise, viele dunkle Phasen auch aus meiner Kindheit. Und das hat sich auch in Albträumen dann geäußert. Also ich habe immer schlechter geschlafen. Ja, es wurde im Laufe der Zeit immer, immer, immer mal krasser von den Schwankungen und eher, würde ich sagen, immer, immer schlimmer. Und vor allem mit dem Schlafmangel dann. Ich dachte, wenn das so weitergeht, gehe ich hier irgendwie mit psychischen Schäden raus. Irgendwann habe ich die ganzen Tage eigentlich nur noch damit verbracht, zu überlegen, soll ich jetzt rausgehen oder drin bleiben. Ich habe teilweise kurz mit den Lehrern geredet und die haben eigentlich nur versucht, mich zu überzeugen, halt hier da zu bleiben. Und dadurch habe ich immer weiter das Vertrauen verloren in die Leute.
1: Als ob die dich nicht gehen lassen wollen,
0: Ja,
1: als
0: so ein
1: ob sie sich
0: bisschen.
1: so halten.
0: Ja, als wäre man irgendwie doch gefangen hier. Und das ist ja schon irgendwie eine Wahnvorstellung oder paranoid, weil theoretisch kannst du jederzeit gehen. Am Morgen des 7. Tages war es dann aber doch soweit. Nach einer weiteren krassen Nacht, wo ich kaum geschlafen habe und wieder krasse Albträume hatte, habe ich dann tatsächlich die Entscheidung getroffen, dass es jetzt zu krass ist und ich das Seminar gerne verlassen möchte. Ich war so 2, 3 Stunden, war ich wirklich extrem euphorisch, weil der Druck abgefallen ist, dass ich endlich diese Entscheidung getroffen habe. Habe dann erstmal ein Hotelzimmer gesucht, weil ich erstmal schlafen musste natürlich. Und da hat es dann ziemlich reingekickt, als ich mich in dieses Bett gelegt habe. Da ist dann die Realisierung eingetroffen, dass ich halt das Seminar abgesagt habe, dass ich versagt habe, dass ich die 10 Tage nicht durchgezogen habe.
1: Was ging dir da durch den Kopf?
0: Das war also wie eine sehr klassische depressive Phase, voller Hoffnungslosigkeit und

0: Energielosigkeit und ich kann mich erinnern, dass ich in dem Punkt, in dieser Phase definitiv Traurigkeit gefühlt habe. Ich habe auch geweint in diesem Bett und war da wirklich in einem sehr, sehr tiefen Loch. Das war so tief, dass ich dann wirklich ein bisschen so aufgewacht bin und tatsächlich die Entscheidung getroffen habe, okay, ich muss jetzt langfristig irgendwie mir Hilfe von außen suchen, weil ich scheinbar alleine diese ganzen Probleme nicht mehr lösen kann.
1: Eigentlich hast du dich ja jahrelang, also klar, du hast reflektiert, nachgedacht und bist eigentlich immer wieder zu dem Entschluss gekommen, ich möchte keine Therapie machen.
0: Ja. Ich habe gemerkt, dass ich wirklich gar nicht umgehen kann mit diesen Gedanken, die da plötzlich aufkommen. Und das ist natürlich schon sehr, sehr verunsichernd, wenn man so krass merkt, wie wenig Kontrolle man eigentlich über sich selbst hat und seine Gedanken. Und dementsprechend habe ich da dann wirklich die Entscheidung getroffen, okay, lass mal jetzt, diesen nächsten Schritt gehen und das mit einer Therapie versuchen.
1: Du hast mir auch auf der Weltreise erzählt, dass es dir schwerfällt, Leute an dich ranzulassen.
0: Ich versuche immer erstmal selbst meine Probleme irgendwie selber zu lösen, ne? Bevor ich irgendwie versuche, andere dazu zu bringen, mir zu helfen. Ne?
1: Wie hat es sich angefühlt, dann das erste Mal in Therapie zu sein, dich öffnen zu müssen?
0: Es war natürlich schon erstmal schwierig, einen passenden Therapeut oder Therapeutin zu finden. Ne? Das hat auch schon mehrere Anläufe gebraucht. Es ist halt echt richtig wichtig, dass man sich versteht. Und deswegen kann ich mich dann da auch leichter öffnen. Und ja, bei dieser Therapeutin war es dann gar nicht so schwer. Habe ihr dann auch relativ schnell vertraut. Man erkennt halt schon auch schnell das Potenzial, dass da wirklich jemand sitzt, der sich damit auskennt und der schon viele solche Fälle vor sich sitzen hatte. Hallo, da bin ich wieder. Wie
2: Hi, schön dich
1: geht's?
2: zu sehen. Hi,
1: Olli,
2: schön,
1: freut
2: dass du
1: mich
2: da
1: sehr.
2: bist.
1: Der Daniel hat ja nach seinem Meditationsseminar den Entschluss gefasst, deine Hilfe in Anspruch zu nehmen. Wann weiß man denn, dass man Hilfe braucht?
2: Tatsächlich gibt es eine Korrelation zwischen Leidensdruck und Veränderungsmotivation. Also die Menschen spüren erstmal Leidensdruck und vielleicht halten sie es auch noch eine Weile aus und irgendwann merken sie aber relativ deutlich, wenn es nicht mehr geht.
1: Daniel, du hast ja viele Jahre probiert, selber so deinen Weg zu finden. Hätte Daniel schon viel früher kommen müssen?
2: Bei Depressionen ist es dann zu spät, wenn man nicht mehr lebt. Und sonst würde ich sagen, gibt es immer einen Weg und immer eine Lösung und es gibt immer die Möglichkeit, einen guten Umgang zu finden.
1: Daniel, was würdest du jetzt so im Nachhinein sagen?
0: Ich bin einfach nach meinem Gefühl gegangen und irgendwann kam der Moment und das habe ich akzeptiert und bin froh, dass es diese Ereignisse gab, weil die haben dazu geführt, dass ich jetzt hier hingegangen bin und deswegen ist alles doch besser geworden.
1: Wie sollte ich denn damit umgehen, wenn es mich auf einmal so stark überkommt? Wie kann ich im Alltag irgendwas verändern?
2: Es gibt natürlich mittlerweile eine Vielzahl an Selbsthilfe-Apps oder brauche ich Unterstützung einfach aus meinem sozialen Umfeld oder versucht auch mal bei sich zu schauen, was sind denn Dinge, die mir früher Spaß gemacht haben oder man probiert was ganz Neues aus und geht mutig in ein Schweigeseminar, um mal zu hören, was man ganz viel gerade denkt.
1: Ist Meditation wirklich etwas, was bei Depressionen helfen kann?
2: Ja, absolut. Absolut, weil eine Depression ist eine Autoaggression, ist eine Aggression gegen mich selber gerichtet. Und eine Meditation ist eine ganz bewusste Aufmerksamkeitslenkung auf mich selber. Meditation ist häufig verbunden mit Atemtechniken. Und diese Atemtechniken können natürlich dazu führen, dass auch wenn ich gerade katastrophisiere und denke, es geht gar nicht mehr weiter, dass ich mich dann nochmal zurücknehme, in eine beobachtende Funktion komme und aus einer neuen Perspektive das nochmal angehe.
1: Hättest du eine Atemtechnik für mich, die wir ausprobieren könnten, die man in genau solchen Situationen einsetzen kann?
2: Ja, also es gibt Box Breathing.
1: Sollen wir das mal ausprobieren? Daniel,
0: Ich
1: machst
0: bin
1: du
0: schon
1: das?
0: dabei.
2: Unheimlich
1: Schon mal
2: gespannt unter uns.
1: vorgeübt.
2: Man findet eine für sich angenehme Körperhaltung, dann schließt man seine Augen und fokussiert sich mal nur auf seine Atmung. Eins, zwei, drei, vier. Auf vier Zeiten hält. Eins, zwei, drei, vier. Auf vier Zeiten ausatmet. Eins, zwei, drei, vier. Und auf vier Zeiten wieder hält. Eins, zwei, drei, vier. Und noch einmal tief einatmet. Auf vier Zeiten. Eins, zwei, drei, vier. Und komm dann in unserem Tempo mit der vollen Aufmerksamkeit zurück in den Raum.
1: Ja, was so ein bisschen Luft machen kann. Daniel hat mir geschildert, dass er ein

0: einen sehr unguten Zustand durch diese exzessive Meditation im Seminar irgendwie erlangt hat.
1: Daniel hat sich echt da die volle Keule gegeben. Alles, was extrem ist, kann zu einem Leidensdruck führen. Und ich würde ihm empfehlen, nur das zu tun für sich, was sich für einen selber gut anfühlt.
0: Daniel, du hast mir sowohl in Kirgisistan als auch jetzt die letzten beiden Tage geschildert, wie es dir mit deinen sozialen Ängsten geht. Was kann man dagegen tun?
1: Also Daniel ist für mich einfach ein wahnsinnig toller Vorreiter an alle, die irgendwie soziale Ängste haben. Er exponiert sich immer wieder. Er hat Sachen ausprobiert in Norwegen, dass er da einfach an den Haustüren klopft oder bei Leuten übernachtet und die zu ihrem Leben befragt.
2: Hallo, hi.
3: My name is Lee. I live here in Metasiri and moved here August 22.
2: So you brought all the books here?
3: Yeah, that's why I've said that I will never move again.
2: Now so you will stay here until
3: I
2: you
3: will,
2: die?
3: Yes, I will stay here until I die because the books are just going to increase and I like it here.
0: Glaubst du, das hilft dir, dieser Mut?
4: Am Anfang war es natürlich richtig, richtig schwierig, sich bewusst zu konfrontieren mit der Angst. Aber man merkt, es wird mit der Zeit immer einfacher und die Angst wird immer weniger, wenn man nicht mehr dagegen kämpft.
0: Spürst du das richtig, dass du weniger Probleme damit hast, desto mehr du auf Menschen zugehst?
4: Auf jeden Fall, vor allem wenn ich größere Zeiträume zurückgucke. Wie ich vor 3 Monaten war, sehe ich auf einmal riesige Unterschiede. Was ist dann in einem Jahr, in 2 Jahren, in 3 Jahren, in 10 Jahren?
0: Gibt es irgendwie einen Moment, der dir ganz besonders hängen geblieben ist aus der Therapie?
4: Ich glaube, es war die Situation in der Schule, wo ich umgesetzt wurde und dann angefangen habe zu weinen. Und dass wir dann uns vorgestellt haben, wie ich denn heute jetzt diesen kleinen früheren Danny, was ich zu ihm sagen würde, darauf zuzugehen, hey, ich verstehe das, du bist traurig, ist alles gut. Mit Mitgefühl auf das frühere Ich zuzugehen. Also erstmal muss ich ja mich selber mögen und Mitgefühl mit mir selber haben, um dann Liebe zu entwickeln und diese dann auch weiterzugeben an andere.
0: Dass du dich darauf einlassen konntest, auf diese Therapie, das ist ein riesiger Schritt. Und man merkt, glaube ich, auch, wie wohl du dich jetzt ganz spezifisch mit Anna gefühlt hast.
4: Ich würde sogar sagen, es ist das Wichtigste überhaupt, ob die Chemie halt stimmt. Ich bin da richtig glücklich und hoffe, dass jeder, der auch sowas sucht, den passenden Therapeuten findet und dann Hilfe in Anspruch nehmen kann.
0: Glaubst du, dass man mit einer Therapie Depressionen ein für alle Mal überwinden kann?
4: Ja, das geht bestimmt, aber ehrlich gesagt, ich erwarte das nicht. Ich versuche ja damit zu leben und nicht dagegen anzukämpfen. Alle Gefühle sind einfach willkommen. Ich nehme euch so, wie ihr seid und ich weiß, woher ihr kommt. Und ich weiß, ihr geht auch wieder weg. Und dann lässt sich das deutlich besser aushalten. Ne? Und ja, vielleicht wird dann sogar die Depression zu deinem Freund.
0: Daniel, danke dir vielmals für den Einblick.
2: Moin, moin. Braucht ein paar Minütchen zum Aufwachen. Aber spätestens beim nächsten Anstieg ist der Kollege wach.

0: der Berg ruft. Es wird jetzt knackig.
1: Boba, und hier ist noch ein Pferd.
0: Sehr gespannt, wann wir uns wiedersehen.
2: Lass es uns zur Tradition werden. 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